0: etwa Stahl, Elektroautos, Solarzellen und Windturbinen. Gleichzeitig ist Europa von chinesischen Rohstoffen wie seltenen Erden oder auch bei Wirkstoffen für Medikamenten abhängig. Einige Schutzmaßnahmen hat die EU schon ergriffen. Sie hebt etwa Zölle auf Elektroautos ein. Doch viele EU-Länder wollen noch eine härtere Gangart gegenüber China, mit nur wenigen Ausnahmen wie etwa Spanien. Auf höchster Ebene diskutieren die EU-Spitzen deshalb heute, wie sie die Abhängigkeiten von China reduzieren und die eigene Industrie künftig schützen wollen und ob es dazu weitere Maßnahmen braucht.
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2: In Kürze beginnt die zweite Spielhälfte beim Spiel Ghana gegen Panama. 0:0 der Pausenstand in einer torabschlussarmen Partie. Außenseiter Panama ist in der ersten Hälfte das bessere Team. Jetzt zum Wetter und zu Michael Mattern.
3: Der Donnerstag bringt in ganz Österreich etliche Sonnenstunden, die meisten in Vorarlberg und im Donauraum. Zeitweise ziehen aber doch einige Wolken durch und heute Nachmittag gehen stellenweise Regenschauer oder Gewitter nieder, vor allem in Osttirol, Kärnten und im Süden der Steiermark. Bei nur noch wenig Wind wird es heiß und zum Teil sehr schwül, Höchstwerte 26 bis 33, in 2000 Meter um 16 Grad. In den nächsten Tagen werden es dann sogar 28 bis 36 oder 37 Grad. Dazu gibt es weiterhin viel Sonne, an den Nachmittagen allerdings auch ein paar heftige Wärmegewitter.
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1: Im Studio Daniel Theissl. Es ist 3 Uhr. Grundsätzliche Einigung in der Debatte über die geplante Senkung der Lohnnebenkosten. Bundesländer und Gemeinden dürften ihren Widerstand aufgegeben haben, bei der Gegenfinanzierung mitzuzahlen, berichtet Niklas Lercher.
2: 2 Milliarden Euro macht die geplante Senkung der Lohnnebenkosten aus. Der Plan der Regierung, dass sich auch Länder und Gemeinden an der Gegenfinanzierung beteiligen und konkret 200 Millionen Euro mehr in den Familienlastenausgleichsfonds, kurz FLAF, einzahlen sollen, dagegen gab es Widerstand. Nun steht eine grundsätzliche Einigung. Finanzminister Markus Marterbauer von der SPÖ hält fest:
3: Länder und Gemeinden werden sich beteiligen an der Finanzierung des FLAF.
4: Wir haben diese Lücke von rund 600 Millionen Euro jetzt gefüllt, in dem Sinne, dass eben dieses Drittel von den Ländern auch getragen wird.
2: Ergänzt ÖVP-Staatssekretärin Barbara Aibinger-Miedl. Was die Länder dafür bekommen, ist offen. Tirols Landeshauptmann Anton Mattle von der ÖVP zeigt sich jedenfalls zufrieden.
5: Es waren durchaus gute und herausfordernde Gespräche.
2: Die Details werden erst ausgearbeitet.
1: Mehr Batteriespeicher könnten die Strompreise senken. Laut Photovoltaikbranche könnte das verhindern, dass die Kosten bei flexiblen Tarifen zu Spitzenzeiten steigen. Julian Kern berichtet.
6: Wer das eigene Elektroauto zum Mittag lädt, bekommt für dieses Strombeziehen aus dem Netz an manchen sonnigen Tagen Geld. Weil dieser Stromüberschuss bisher nicht eingespeichert wird, fehlt der günstig erzeugte Sonnenstrom aber abends, sagt Lukas Stühlinger.
7: Und genau das ist auch der Punkt, wo man am Abend die Strompreise hochsehen ist, weil eben nicht genug Strom da ist, um den Bedarf zu decken.
6: Stühlinger hat das Potenzial von Batteriespeichern im Auftrag der Photovoltaikbranche berechnet.
7: Wir sehen, dass daraus jährlich ein Einsparungsvolumen nur im Sommerhalbjahr von 100 bis 150 Millionen Euro erreichbar wäre.
6: Die Branche wünscht sich, dass Netzentgelte für Speicher gestrichen werden und ein Förderregime, mit dem sich Batterien finanziell lohnen. Wie Photovoltaikanlagen und Batteriespeicher künftig gefördert werden sollen, werde derzeit mit den Koalitionspartnern ausverhandelt, heißt es aus dem Wirtschaftsministerium.
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1: Ghana steht gegen Panama kurz vor einem Last-Minute-Sieg. Durch ein Tor von Iriarenchi in der Nachspielzeit führt Ghana derzeit 1:0. Es sind schon 11 Minuten über der regulären Spielzeit. Panama zu Beginn stärker, aber Ghana nach dem Seitenwechsel dominanter. Jetzt zum Wetter und zu Michael Mattern.
9: Heute geht es im Großteil Österreichs überwiegend sonnig durch den Tag, es ist aber nicht ungetrübt. Vorübergehend können doch ein paar dichtere Wolken durchziehen und die bringen am Nachmittag einzelne Regenschauer oder Gewitter, speziell in Osttirol, Kärnten und im Süden der Steiermark. Bei nur noch wenig Wind legen die Temperaturen weiter zu, Höchstwerte 26 bis 33 in 2000 Meter um 16 Grad. Morgen Freitag und am Wochenende noch heißer mit maximal 28 bis 36 oder 37 Grad. Dazu weiterhin meist sonnig, jeweils an den Nachmittagen aber stellenweise gewittrig mit teils heftigen Gewittern.
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1: Im Studio Daniel Theissl. Es ist 4 Uhr. Eine grundsätzliche Vereinbarung zur Beendigung des Irankriegs haben der US-amerikanische und der iranische Präsident heute digital unterzeichnet. Eine für morgen geplante Unterzeichnungszeremonie in der Schweiz wird es nicht geben. Es beginnt nun ein 60-tägiger Verhandlungsprozess über ein Friedensabkommen. Wer einen fixverzinsten Kredit vorzeitig zurückzahlen möchte, der muss in Zukunft mit höheren Kosten rechnen, Maximilian Biegler berichtet.
2: Wenn man einen fixverzinsten Kredit vorzeitig zurückzahlt, dann muss man oft eine Strafgebühr zahlen. Damit soll die Bank für entgangene Zinsen entschädigt werden. Gedeckelt ist diese Penale derzeit mit maximal 1% des vorzeitig zurückgezahlten Kreditbetrags. Künftig sollen die Banken aber bis zu 3% verrechnen dürfen. Die grüne Finanzsprecherin Nina Tomaselli übt scharfe Kritik.
3: Das ist eine skandalöse Regelung, ein Geschenk an die Banken, die jetzt 4 Jahre in Folge Rekordgewinne eingefahren haben.
2: Aus dem Finanzministerium heißt es, die bisherige maximale Strafgebühr von 1% habe zu höheren Fixzinsen geführt. Die Banken hätten sich so nämlich gegen das Risiko vorzeitiger Rückzahlungen abgesichert. Die geplante Änderung soll nun zu niedrigeren Zinsen führen, so der Plan des Finanzministeriums.
1: Widerstand gleich in mehreren Bundesländern gegen die geplanten Zusammenlegungen von Bezirksgerichten. Länder- und Gemeindevertreter sowie Richter warnen, berichtet Annabelle Amini.
4: Kritik kommt unter anderem aus Kärnten. SPÖ-Landeshauptmann Daniel Fellner richtet seiner Parteikollegin Justizministerin Anna Sporrer eine klare Botschaft aus.
5: Ich erwarte mir konkreter, dass wir in die Pläne eingeweiht werden. Wenn es jetzt darum geht, ein Bezirksgericht in Hermagor plötzlich zu schließen und ich das aus der Zeitung erfahre, dann ist das inakzeptabel.
4: Auch in der Steiermark warnt FPÖ-Landeshauptmann Mario Kunasek vor negativen Folgen einer Zusammenlegung von Bezirksgerichten. Auch mehrere Standorte in Tirol sind betroffen. Dort werden bereits Bürgerinitiativen vorbereitet. Kritik kommt auch aus der Justiz selbst. Der Präsident der Richtervereinigung Gernot Kandut sieht einen
6: gewissen Einsparungsbedarf, allerdings nur in der Verwaltung und nicht in der Rechtsprechungstätigkeit. Also für die Tätigkeit der Richterinnen und Richter hat das keine Auswirkungen. Es werden dennoch der Fehlbestand gleich bleiben.
4: Fix sei derzeit aber noch nichts. Betroffen wären in jedem Fall nicht das Personal, sondern ausschließlich die Standorte der Bezirksgerichte.
1: Und bei der Fußball-Weltmeisterschaft läuft das Gruppenspiel Kolumbien gegen Debütant Usbekistan. 2 Minuten sind gespielt, 0:0 der Spielstand. Jetzt zum Wetter und zu Michael Mattern.
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8: Der Donnerstag bringt in ganz Österreich etliche Sonnenstunden, die meisten in Vorarlberg und im Donauraum. Zeitweise ziehen aber doch einige Wolken durch und heute Nachmittag gehen stellenweise Regenschauer oder Gewitter nieder, vor allem in Osttirol, Kärnten und im Süden der Steiermark. Bei nur noch wenig Wind wird es heiß und zum Teil sehr schwül, Höchstwerte 26 bis 33, in 2000 Meter um 16 Grad. In den nächsten Tagen werden es dann sogar 28 bis 36 oder 37 Grad. Dazu gibt es weiterhin viel Sonne an den
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3: Im Nachrichtenstudio ist Konstantin Hahn. Die geplanten Zusammenlegungen von Bezirksgerichten stoßen in mehreren Bundesländern auf Widerstand. Länder- und Gemeindevertreter und auch Richterinnen und Richter warnen vor Nachteilen. Annabella Mini berichtet.
4: Kritik kommt unter anderem aus Kärnten. SPÖ-Landeshauptmann Daniel Fellner richtet seiner Parteikollegin Justizministerin Anna Sporrer eine klare Botschaft aus.
5: Ich erwarte mir konkret, dass wir in die Pläne eingeweiht werden. Wenn es jetzt darum geht, ein Bezirksgericht in Hermagor plötzlich zu schließen und ich das aus der Zeitung erfahre, dann ist das inakzeptabel.
4: Auch in der Steiermark warnt FPÖ-Landeshauptmann Mario Kunasek vor negativen Folgen einer Zusammenlegung von Bezirksgerichten. Auch mehrere Standorte in Tirol sind betroffen. Dort werden bereits Bürgerinitiativen vorbereitet. Kritik kommt auch aus der Justiz selbst. Der Präsident der Richtervereinigung, Gernot Kandut, sieht einen
6: gewissen Einsparungsbedarf, allerdings nur in der Verwaltung und nicht in der Rechtsprechungstätigkeit. Also für die Tätigkeit der Richterinnen und Richter hat das keine Auswirkungen. Es werden dennoch der Fehlbestand gleich bleiben.
4: Fix sei derzeit aber noch nichts. Betroffen wären in jedem Fall nicht das Personal, sondern ausschließlich die Standorte der Bezirksgerichte.
3: US-Präsident Donald Trump schließt eine Wiedereinführung von Sanktionen gegen Russland nicht aus. Er habe sicherstellen wollen, dass der Ölpreis so niedrig wie möglich bleibe, sagt Trump am Rande des G7-Gipfels in Frankreich. Die Ausnahmegenehmigung von Sanktionen auf russisches Öl, das über den Seeweg transportiert wird, ist um Mitternacht ausgelaufen. Der US-Tech-Konzern Apple wird als Reaktion auf die gestiegenen Speicherchip-Kosten die Preise erhöhen. Das sei leider unvermeidlich, sagt Apple-Chef Tim Cook dem Wall Street Journal. Als Grund nennt Cook den groß angelegten Bau von Rechenzentren für künstliche Intelligenz. Dadurch würden die Speicherchip-Kapazitäten nicht ausreichen und die Preise entsprechend in die Höhe schießen. Der Apple-Chef macht aber keine Angaben dazu, wann, wie stark und für welche Produkte die Preise erhöht werden sollen. Ein leichtes Erdbeben hat sich am Abend bei Telfs im Bezirk Innsbruckland ereignet. Die Erdstöße haben eine Stärke von 2,2 erreicht. Das Beben wurde in Telfs und Umgebung zum Teil deutlich wahrgenommen. Schäden an Gebäuden seien bei dieser Stärke aber nicht zu erwarten, teilt der österreichische Erdbebendienst Geosphere Austria mit. Und bei der Fußball-WM läuft derzeit das Spiel Usbekistan gegen Kolumbien. Zur Halbzeit steht es 1:0 für Kolumbien. Das waren die Nachrichten mit Konstantin Hahn. Und jetzt zum Wetter.
7: Wir sind am Beginn einer für Juni sehr ungewöhnlichen Hitzewelle. Ungewöhnlich lange und ungewöhnlich intensiv. Bis weit in die nächste Woche hinein, wahrscheinlich sogar die gesamte nächste Woche, erwarten uns Temperaturen verbreitet über 30 Grad, mit Spitzenwerten an einigen Tagen bei 36 oder gar 37 Grad. Zu den Details für den heutigen Donnerstag. Es wird recht sonnig heute, nur gelegentlich ziehen auch einige dichtere Wolken durch. Am Nachmittag und am Abend entstehen dann stellenweise Regenschauer oder Gewitter. Am wahrscheinlichsten sind sie im Süden von Österreich sowie im Mühlviertel. Es wird wärmer als gestern, die Höchsttemperaturen heute 26 bis 33 Grad. Auf den Bergen in 2000 Meter Höhe hat es heute um die 15 Grad. Morgen am Freitag 28 bis 35 Grad, dazu viel Sonnenschein und gegen Abend vereinzelt Gewitter. Am wahrscheinlichsten sind die Gewitter im Westen Österreichs. Am Samstag und Sonntag schwül und extrem heiß, besonders im Osten bis zu 37 Grad. So viel zum Wetter mit Thomas Wostal.
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9: Ist auf der A2 der Südautobahn Richtung Italien zwischen Felden West und Wernberg nach einem Unfall die rechte Fahrspur gesperrt. Sonst kommen Sie gut voran, gute und vor allem sichere Fahrt.

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1: Morgen Steffi, da sind wir schon wieder.
2: Guten Morgen, Mike.
1: Ein neuer Tag, das Leder ist nach wie vor rund.
2: Und ein neues Glück.
1: Ein neues Glück und das Runde gehört ins Eckige. Und es wird auch heute wieder Fußball gespielt, natürlich. Und es wurde in den letzten Stunden Fußball gespielt. Und das sind natürlich Themen, aber nicht nur, auch musikalisch.
2: Gestern hat nämlich die Veranstaltung Sounds of Corinth stattgefunden im Konzerthaus in Klagenfurt.
1: Wir haben darüber erzählt und die Isabella wird uns erzählen, wie es denn gewesen ist. Ja, und weil das Knörzelchen haben wir ja gestern einfach, dem habe ich gesagt, er braucht gestern, war eh beleidigt.
2: War beleidigt.
1: Böses Maria, kennst du den ja.
2: Bin ich gespannt, wie es heute wird.
3: Ist mir der Fußball wichtiger als ich?
1: Da kannst du dir vorstellen, was ich mir am Telefon habe anhören. Ich habe gesagt, nichts ist wichtiger als du. Aber
2: ist ja, nicht angekommen.
1: Heute kommt er, ja. Schönen guten Morgen.

0: 10 nach 5, schauen wir uns das Wetter an.
1: Bis zum frühen Nachmittag ist es heute in ganz Kärnten überwiegend sonnig. Dann bilden sich immer mehr Quellwolken, die Sonne scheint nur noch zeitweise und stellenweise gehen Regenschauer oder Gewitter nieder, die eventuell auch kräftig ausfallen können. Die Tageshöchstwerte erreichen heute 26 bis 31 Grad. 18 Grad hat es aktuell in Klagenfurt, 17 Grad messen wir in Feldkirchen und Ariach, derzeit 16 Grad in Lienz, 15 Grad hat es in Malnitz und Breiteneck und 4 Grad messen wir am Sonnblick.
0: Wir messen die Zahl der Anrufer, aber zunächst brauchen Sie dafür eine Telefonnummer.
1: Unter 0463 511 005.
0: Greifen Sie zum Hörer, rufen Sie uns an 0463
1: 511 005.
0: 4 vor Viertel 6.

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1: Ist auf der A2 der Südautobahn Richtung Italien zwischen Felden-West und Wernberg nach einem Unfall die rechte Fahrspur gesperrt. Auf den Hauptverbindungen kommen Sie gut voran. Gute Fahrt.
0: Tobias, schönen guten Morgen.
2: Ja, morgen. Grüß euch.
0: Morgen. Servus, Tobias. Wie geht's?
2: Ja, läuft alles.
0: Ja?
2: Ist schon munter, nicht?
0: Fein. Wo bist du schon oder was machst, was tust du? Klingst echt fit wie ein Turnschuh, fitter als wir zwei.
2: Ja, wir sind mal auf einer Dreiskaffeier bei uns am Bichler Gärtel im Böllern herum.
0: Okay.
2: Haben einen Schnauzer geschossen und würden mir gern recht herzlich im Namen der Zech und der Feuerwehr Böllern und auch seine ganzen Freunde, die heute mit sein, herzlich zum Geburtstag gratulieren. Und wir hoffen, dass uns weiter so ein fitter, netter Kerl bleibt und immer für uns da ist, so wie er sonst dann ist. Und deswegen wünsche ich Ihnen auch alles Gute zum Geburtstag.
0: Dann, dann schließen wir uns an, sag zum Gärtler einen schönen Gruß von mir, alles Gute zum Geburtstag. Und wenn ihr heute feiert, dann wisst ihr, Autos bleiben stehen, gell?
2: So ist es, danke schön.
0: Alles Gute. Ciao, Papa, servus. Ciao.
2: Servus,
0: alles Gute, Papa, 9:30.

0: Hast du die Klarinett noch hinten, ha?
1: Da geht's aber
0: ab. Ja, da geht's aber, da geht's aber ab. Ha? Aber es war nicht die Steffi, die da in die Klarinette tötet. Halbe Minute nach 17:30, Konrad Weichselbraun im Studio. Schönen guten Morgen, Konrad.
2: Guten Morgen, Mike.
0: Neuketten.
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4: Ein schwerer Verkehrsunfall wird aus Lehndorf bei Spital gemeldet. Bei der Autobahnabfahrt hat ein Lkw-Fahrer beim Einordnen in die B100, die Trautalstraße, eine 19 Jahre alte Mopedlenkerin übersehen. Die junge Frau kam zu Sturz und musste nach der Erstversorgung mit der Rettung ins Krankenhaus Spital gebracht werden. Der 60 Jahre alte Lenker des Lkw aus Georgien blieb unverletzt. Der Ausbau der Eisenbahnstrecke zwischen St. Veit, Feldkirchen und Villach wird von den ÖBB erneut verschoben, nämlich um weitere 4 Jahre. Jetzt soll die Strecke schrittweise bis zum Jahr 2040 ausgebaut werden, heißt es im Rahmenplan der ÖBB. Kritik kommt von Mobilitätslandesrat Sebastian Schuschnigg von der ÖVP.
5: Weil eine vernünftig ausgebaute Oswehrsee-Strecke die Grundlage darstellt, um in Kärnten flächendeckend einen Halbstundentakt fahren zu können, weil der Bereich zwischen Feldkirchen und St. Veit derzeit nur eingleisig ist. Und diese Verschiebung passiert uns mittlerweile bereits das 2. Mal. Insgesamt hat der Bund dieses Vorhaben jetzt bereits um 10 Jahre nach hinten verschoben. Da fühlt man sich natürlich mit diesem Projekt nicht wirklich ernst genommen. Und das ist schon ein Nackenschlag für unser Bundesland,
4: sagt ÖVP-Mobilitätslandesrat Sebastian Schuschnigg. Aufgrund des Sparplans der ÖBB werde auch das Logistikzentrum in Fürnitz später als geplant umgesetzt. Ja, und jetzt weiter zu den Wetteraussichten, Steffi.
6: Bis zum frühen Nachmittag ist es heute in ganz Kärnten sonnig. Dann bilden sich immer wieder Quellwolken und stellenweise gehen heute Regenschauer oder Gewitter nieder. Die Tageshöchstwerte reichen bis zu 31 Grad. Sicher unterwegs mit Radio Kärnten auf der A2 der Südautobahn Richtung Italien zwischen Velden West und Wernberg ist nach einem Unfall die rechte Fahrspur gesperrt. Sonst kommen Sie gut voran, gute Fahrt.
0: Dann schauen wir uns den Sport an und vor allem zunächst einmal Weltmeisterschaft, die Spiele, die schon zu Ende sind. Portugal gegen Kongo 1:1, das war doch eine ziemliche Überraschung. England gegen Kroatien, na, da hat England, glaube ich, Titelambitionen angemeldet, 4:2. Ghana gegen Panama 1:0 und gerade im Gange ist Usbekistan gegen Kolumbien und ich sehe gerade, die Kolumbianer haben hier gerade das 2. Tor geschossen. Also es steht bei Usbekistan Kolumbien 1:2 mittlerweile. Abseits der Weltmeisterschaft Markus Paulitsch.
7: Noch vor dem heutigen Trainingsauftakt zur Fußball-Bundesliga-Saison war der WRC am Transfermarkt aktiv mit gleich 3 Neuzugängen. So kommt Matteo Kitz vom SK Austria Klagenfurt nach Wolfsberg. Der 19-jährige Verteidiger unterschreibt für 2 Jahre. Der 22 Jahre alte Luca Hassler kommt von Kapfenberg aus der 2. Liga. Der Kärntner Stürmer hat in der vergangenen Spielzeit in 27 Partien 9 Tore und 5 Vorlagen gemacht. Mit Otar Mamageishvili aus Georgien kommt ein Leihspieler aus der höchsten portugiesischen Liga in Slavantal. Der 23 Jahre alte Rechtsfuß war für den FC Famalicão aktiv und bleibt leihweise bis zum Ende der kommenden Spielzeit. Innenverteidiger Tobias Gruber verlässt den WRC, der 21-Jährige wechselt zur Vienna. Aktuell findet der Kletterweltcup in Innsbruck statt, heute mit dem Damen-Boulder-Bewerb. Mit am Start ist an den kommenden 4 Wettkampftagen auch das Kärntner Trio, Matthias Pötzi sowie Nikolai und Timo Uschnig. Und bei den United World Games sind wieder tausende Gäste aus aller Sportwelt in Kärnten zu Gast. In 10 unterschiedlichen Sportarten messen sich die Nachwuchssportler. Dazu werden Anlagen in Ferlach, Klagenfurt, St. Veit und Villach genutzt.
0: Dankeschön, Markus Paulitsch. 4:05. Die Morgengedanken gleich hier. Und wenn Sie mit uns telefonieren wollen, wir freuen uns drüber.

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1: Kommen in dieser Woche von Christoph Paar. Er ist bischöflicher Zeremonier im Grazer Dom und wurde letztes Jahr zum Diakon geweiht.
2: Was macht eigentlich ein Diakon? Diese Frage wird mir seit meiner Weihe zum ständigen Diakon im vergangenen November oft gestellt. Oder was darfst du jetzt eigentlich mehr machen als zuvor als Pastoralreferent? Ich glaube, Diakon zu sein bedeutet nicht, dass man durch die Weihe nun einfach funktional etwas mehr machen darf, sondern Weihe heißt, wesentlich anders zu werden. Natürlich nicht in den Kategorien besser oder schlechter, sondern einfach wesentlich anders. Ich habe ja immer das Bild vor Augen, das ich gestern in der Morgenbetrachtung gezeichnet habe. Die Geburt eines Kindes markiert solch eine wesentliche Veränderung. Aus einem Mann wird ein Vater. Das heißt nicht besser oder schlechter, aber unumkehrbar und für immer verändert. Liebe und Fürsorge prägen das väterliche Leben. Ein neuer Blick auf die Welt. Gleiches gilt wohl auch für den Diakon. Nicht was er macht, sondern sein Blick auf die Welt sind prägend. Die Liebe zu den Menschen, besonders den Benachteiligten. Die Fürsorge für die Kleinsten. Aufgabe des Diakons ist es daher nicht, vordergründig etwas zu machen, sondern diesen Blick zu wahren, danach zu handeln und dieses Wesensmerkmal der Kirche sichtbar zu halten.
1: Morgengedanken von Christoph Paar, bischöflicher Zeremonier im Grazer Dom und letztes Jahr zum Diakon geweiht. 0463 511 005, wenn Sie mit uns plaudern wollen, dann sind Sie richtig, wenn Sie jetzt zum Telefon greifen. 0463 511 005.

0: Schauen wir uns das Wetter an um 10 vor 6.
1: Bis zum Frühnachmittag ist es heute in ganz Kärnten überwiegend sonnig. Dann bilden sich immer wieder Quellwolken, die Sonne scheint nur noch zeitweise und stellenweise gehen heute Regenschauer oder Gewitter nieder, die eventuell auch kräftig ausfallen können. Die Tageshöchstwerte erreichen heute 26 bis 31 Grad. 17 Grad hat es derzeit in Börtschach. In Villach ist es bewölkt bei 16 Grad. Aktuell 15 Grad messen wir in St. André im Labantal und in Gmünd. In Battergassen ist es stark bewölkt bei 13 Grad und 12 Grad hat es aktuell in Weidensfeld.
0: Wir plaudern mit der Edith. Schönen guten Morgen, Edith.
2: Schönen guten Morgen.
0: Morgen, servus, servus. Morgen. Wie geht's dir?
2: Danke, gut. Ich bin auf dem Weg in die Arbeit und hätte gerne meiner Schwester Karin Mosche zum 40. Geburtstag gratuliert und außerdem meiner Mutter, das ist die Maria Lusnik, eine gute Besserung, die befindet sich nämlich im Krankenhaus.
0: Oh, da schließen wir uns an, da gute Besserung und alles Gute zum runden 40er. Habt ihr was Grobes vor?
2: Normale Familienfeier.
0: Okay. Ja, aber was weiß man, gell, was da sich da noch im Hintergrund abspielt?
2: Ja, da wahrscheinlich wird es eher, ja, es wird der gemütlicher noch
0: fein,
2: mit
0: fein.
2: Oder es wird am Vormittag schon gefeiert.
0: Dann,
2: nachdem ich etwas weiter weg bin, ist das so circa 100 Kilometer.
0: Ah, okay.
2: Man ist immer so genau Bescheid, was sich wo abspielt.
0: Das kann ich mir vorstellen, ja, das sind 100 Kilometer zu viel. Dann wünsche ich mir auf diesem Wege alles, alles Gute und trotzdem in welcher Form auch immer eine schöne Feier und danke für den Anruf.
2: Danke vielmals.
0: Ciao, Papa Edith, wiederhören.
2: Tschüss.

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1: Klassiker, wirklich. Unterlässige Nummer von Gunter Gabriel. 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
4: Im Nachrichtenstudio ist Konstantin Hahn. Guten Morgen. Für sparsame Häuselbauer könnte es zu einer folgenschweren Änderung kommen. Die Regierung plant, dass man zukünftig mehr zahlen könnte, wenn man einen fix verzinsten Wohnkredit früher zurückzahlt. Maximilian Biegler berichtet.
5: Wenn man einen fix verzinsten Kredit vorzeitig zurückzahlt, dann muss man oft eine Strafgebühr zahlen. Damit soll die Bank für entgangene Zinsen entschädigt werden. Gedeckelt ist diese Pönale derzeit mit maximal 1% des vorzeitig zurückgezahlten Kreditbetrags. Künftig sollen die Banken aber bis zu 3% verrechnen dürfen. Die grüne Finanzsprecherin Nina Tomaselli übt scharfe Kritik.
6: Das ist eine skandalöse Regelung, ein Geschenk an die Banken, die jetzt 4 Jahre in Folge Rekordgewinne eingefahren haben.
5: Aus dem Finanzministerium heißt es, die bisherige maximale Strafgebühr von 1% habe zu höheren Fixzinsen geführt. Die Banken hätten sich so nämlich gegen das Risiko vorzeitiger Rückzahlungen abgesichert. Die geplante Änderung soll nun zu niedrigeren Zinsen führen, so der Plan des Finanzministeriums.
4: Das Rahmenabkommen zur Beendigung des Kriegs zwischen den USA und dem Iran ist bereits von beiden Präsidenten unterzeichnet worden. Wie ein US-Regierungsvertreter bestätigt, hat US-Präsident Trump die Vereinbarung am Abend unterzeichnet. Auch der iranische Staatschef Pezeshkian habe seine Unterschrift getätigt, erklärt das iranische Außenministerium. Die US-Notenbank Fed belässt den Leitzins unverändert bei einer Spanne von 3,5 bis 3,75%. Es ist die erste Zinsentscheidung des neuen Notenbankchefs Kevin Warsh. Dieser ist damit dem Wunsch von US-Präsident Trump nach niedrigeren Zinsen vorerst nicht gefolgt. Aus Washington Christoph Kohl.
7: Die Entscheidung, den Leitzins gleich zu belassen, begründet der US-Notenbankchef Kevin Warsh mit den hohen Preisen, die Bevölkerung belasten würden.
8: Persistently high prices are a burden for the American people.
7: Die Fed rechnet damit, dass die Preise in den USA dieses Jahr wegen des Iran-Kriegs deutlich stärker steigen könnten als ursprünglich erwartet. Daher sei auch eine Zinserhöhung bis Jahresende nicht ausgeschlossen. US-Präsident Donald Trump meint in einer ersten Reaktion, dass hohe Zinsen das Land klein halten würden.
9: It just keeps a country down.
7: Trump drängt auf niedrigere Zinsen und hat Kevin Warsh unter anderem deshalb zum Fed-Boss gemacht. Dieser wiederum muss beweisen, dass die Notenbank auch unter seiner Leitung ihre Entscheidungen unabhängig von politischem Druck auf Basis der Wirtschaftsdaten fällt.
4: Die heimischen Unis können sich im internationalen Vergleich verbessern. Im aktuellen QS-Uni-Ranking ist es für fast alle österreichischen Unis aufwärts gegangen. Die mit Abstand bestgereihte heimische Hochschule ist weiter die Uni Wien auf Rang 140, nach Platz 152 im Vorjahr. Insgesamt landen 6 Unis aus Österreich in den Top 500. Und vor kurzem ist bei der Fußball-WM das Match Usbekistan gegen Kolumbien zu Ende gegangen. Kolumbien gewinnt mit 3:1. Das waren die Nachrichten mit Konstantin Hahn. Zum Wetter.
10: Die 30-Grad-Marke haben wir gestern in 3 Bundesländern geknackt, und zwar stellenweise in Vorarlberg, in der Steiermark und in Niederösterreich. In den kommenden Tagen legen die Temperaturen dann noch weiter zu. Den Höhepunkt der Hitzewelle gibt es am Wochenende, das sind dann sogar bis zu 37 Grad möglich. Wie schaut es heute mit den Temperaturen aus? Die steigen bis zum Nachmittag auf 26 bis 33 Grad. Jetzt in der Früh hat es in den Landeshauptstädten in Wien 18 bis 22 Grad, in Eisenstadt 20, in St. Pölten und Linz 19, in Salzburg 17 Grad, in Innsbruck 15 und in Bregenz, Graz und Klagenfurt 17 Grad. Dazu gibt es einiges an Sonnenschein. Wolken sind heute aber auch ein paar dabei und die bringen derzeit nur vereinzelt Schauer. Am Nachmittag kann es dann vor allem von den Lienzer Dolomiten bis zur südlichen Steiermark stellenweise gewittrig werden. Morgen gibt es die einzelnen Gewitter dann in Vorarlberg und in Nordtirol und die können durchaus kräftig ausfallen. So viel zum Wetter von Nathalie Auer.
1: Danke Nathalie, Neues aus der Radio Kärnten Nachrichtenredaktion von und mit Konrad Wechselbrand.
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11: Aus Spargründen plant das Justizministerium österreichweit 16 kleinere Bezirksgerichte zu schließen. Darunter auch, wie berichtet, die Gerichte in Hermagor, Ferlach und Eisenkappel. Und auch wenn das Justizministerium beteuert, dass die Schließungsverhandlungen erst am Anfang stehen, wird Justizministerin Anna Sporer von der SPÖ gemeinsam mit der für die Volksgruppen zuständigen Ministerin Claudia Bauer von der ÖVP in Wien heute eine Pressekonferenz geben, berichtet Romy Sigurd-Klipstädter.
12: Die zweisprachigen Bezirksgerichte Ferlach, Eisenkappel und Bleiburg sind in der Verfassung festgeschrieben. Will der Bund Ferlach und Eisenkappel jetzt schließen, muss die Verfassung entsprechend geändert werden. Dafür ist eine Zweidrittelmehrheit im Nationalrat notwendig. Die Stimmen der Dreierkoalition von ÖVP, SPÖ und NEOS reichen dafür nicht aus. Eine der Oppositionsparteien müsste ebenfalls zustimmen. Dass sich die Slowenenvertreter selbst für die Schließung der zweisprachigen Bezirksgerichte aussprechen könnten, ist nicht unrealistisch. Ziemlich genau vor 4 Jahren war das schon einmal Thema und da wurde Zustimmung signalisiert, verbunden mit der Forderung, dass zweisprachige Verfahren dann in 3 Kompetenzzentren durchgeführt werden, nämlich in den Bezirksgerichten Völkermarkt, Klagenfurt und Villach.
11: Ein schwerer Verkehrsunfall wird aus Lehndorf bei Spital gemeldet. Bei der Autobahnabfahrt hat ein LKW-Lenker beim Einordnen in die Traudalstraße eine 19 Jahre alte Frau auf ihrem Moped übersehen. Sie kam zu Sturz und musste nach der Erstversorgung mit der Rettung ins Krankenhaus Spital gebracht werden. Der 60 Jahre alte Lenker des LKW aus Georgien blieb unverletzt. Und jetzt weiter zum aktuellen Verkehrsüberblick, Steffi.
13: Sich unterwegs mit Radio Kärnten auf der A2 der Südautobahn Richtung Italien ist die Unfallstelle zwischen Feld West und Wernberg nun geräumt. Es sind wieder alle Fahrspuren frei. Auf den Hauptverbindungen kommen Sie gut voran. Gute und vor allem sichere Fahrt.

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1: Morgen Steffi.
2: Guten Morgen Mike.
1: In dieser Stunde wollen wir uns mit Reich und Schön auseinandersetzen. Außerdem, gestern war Reich, Schön, weiß ich nicht, aber jedenfalls hervorragend.
2: Musikalisch Sounds of Corinthia. Im Konzerthaus in Klagenfurt.
1: Genau, Isabella Bergner und Bernd Radler haben moderiert. Und wie es gewesen ist, das werden wir erfahren in dieser Stunde. Wir beide wünschen einen schönen guten Morgen.

0: manchmal möchte man ein bisschen belogen werden, gell? Zumindest White Lies. 6:45 das Wetter heute.
1: Bis zum Frühnachmittag ist es in ganz Kärnten überwiegend sonnig. Dann bilden sich immer mehr Quellwolken. Die Sonne scheint nur noch zeitweise und stellenweise gehen heute Regenschauer oder Gewitter nieder, die eventuell auch kräftig ausfallen können. Die Tageshöchstwerte reichen 26 bis 31 Grad. 16 Grad hat es aktuell in Lienz, 15 Grad messen wir bei Ihnen in Gmünd, Ferlach und Bad Bleiberg. Aktuell 14 Grad hat es in Hermagor, Friesach und Feistritz ob Bleiburg. Und auf der Durach ist es leicht bewölkt bei 11 Grad.
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0: Aha, es gibt einen neuen bei Michelle Hunziker. Die hat es aber irgendwie mit den Ärzten. War da nicht schon einmal ein Orthopäde oder sowas? So ein unglaublich schöner Mann war das. Jetzt ist er der Zahne.
1: Ja, er ist auch Schauspieler und Zahnarzt.
0: Okay.
1: Giulio Peruti.
0: Giulio Peruti. Das klingt ja immer schon bei denen, das ist ein Wahnsinn. Und wie's der Teufel haben will, ein saufischer Kerl, was ich da sehe, gell? Schönes Paar.
1: Ja. Finde ich auch. Ich meine, sie ist ja wirklich auch eine sehr hübsche Frau.
0: Ja, die ist schön für zwei, also das da kann der Mann auch schon, wie er will. Das ist eh wurscht, schaut ihn eh keiner an, oder?
1: Nein, hast du recht.
0: Wenn du neben der stehst, das ist ja wurscht.
1: Ja.
0: Da kannst du auch der Quasimodo sein.
1: Ja, ich glaube nur, sie wird sich keinen Quasimodo aussuchen.
0: hast du natürlich völlig recht. Kommen die Royals, also die Sussexes, zurück nach England und gibt es, wie soll ich sagen, eine Art Familienaufstellung?
1: Ja, Harry soll wieder nach Großbritannien kommen, dieses Mal mit der ganzen Familie,
0: mit Meghan
1: und mit den beiden Kindern.
0: Das wäre ja das erste Mal, dass die dann nach 4 Jahren, glaube ich, wieder möglicherweise Teile der Familie sehen, ob es da wieder eine Zusammenkunft geben wird, ob die Kinder mal den Opa sehen.
1: Ich finde das schon sehr schade, oder?
0: Ja, absolut.
1: Charles hat jetzt so viel versäumt.
0: Naja, absolut. Und ich meine, auch Vater und Sohn, also auch Harry und der Herr König, die haben jetzt seit 18 Monaten sich nicht mehr gesehen. Man kann sich vorstellen, das ist dein Papa 18 Monate nicht.
1: Ich kann mir das überhaupt nicht vorstellen. Und gerade
0: nicht.
1: Die hätten ja eigentlich alle Möglichkeiten, um sich zu sehen.
0: Ja, und ich meine, wenn man sich dann so im Nachhinein überlegt, warum ist es lange gestritten, haben sie ums Geld. Es ist um diesen Polizeischutz gegangen und ob denn jetzt die Familie zahlen muss oder nicht, ist das jetzt echt wert, dass man als Vater und Sohn sich 18 Monate lang nicht sieht?
1: Ja, aber der Harry war schon auch nicht ohne, oder?
0: Aber könnte man dann nicht irgendwann einmal sagen, weißt du, der Herr Papa ist auch nicht mehr ganz der Jüngste, auch nicht der Gesündeste, es könnte dann ja auch der Tag kommen, wo man dann vielleicht bereut, sich nicht noch einmal gesehen zu haben und wo es dann halt einfach zu spät ist. Da redet vielleicht die angehende Weisheit des Alters. 7:14 ist es geworden. Sounds of Corinthia, gestern im Konzerthaus mit Isabella und Bernd. Wie war's? Lassen wir uns von den beiden erzählen in ein paar Minuten in der Morgenshow.

0: Radler.
1: Der Alexander von den Nockgranaten, 19 Jahre alt, was spielst du?
2: Ich habe heute das Xylophon gespielt.
1: So eine Bühne, wie wichtig ist es dir, dass man sagt, jetzt haben wir geübt, wir üben zu Hause, wir üben in unserem Kämmerchen, in der Musikschule oder wie immer, aber auch sowas mit Publikum, mit so einer unmittelbaren Reaktion, ist das etwas, wo du sagst, brauche ich zwischendurch?
2: Ja, also ich persönlich spiele bei zwei Kapellen, deswegen habe ich relativ oft das Erlebnis, dass ich dann ein bisschen Publikum dahinter habe, aber so ist es für einen normalen schon eigentlich immer gut, dann hat man ein bisschen die Nervosität weg, also man lernt es ein bisschen, man hat es halt schnell raus. Zum Beispiel bei mir habe ich jetzt keine Probleme mehr, dass ich dann halt nervös bin davor, aber ja, ist halt einfach Gewohnheitssache, würde ich sagen.
1: Special Guest heuer war Dickno Schneeberger, der Jazz-Gitarrist aus Wien. Dickno, jetzt hast du dir mal quasi eine ganze Leistungsschau von den Musikschulen Kärntens angesehen und angehört und daran teilgenommen. Vorneweg einmal, bevor wir über dich reden, was ist so dein Resümee?
3: Also ich finde es mega super, dass die Kultur so gefördert wird, auch gleich im großen Stile. Das ist für einen Musiker selbst einfach großartig, wenn man so ein Ziel hat, wo man hinarbeiten darf und dann es präsentieren darf und so viele Leute zuhören und mitgehen und mitfiebern und emotional voll dabei sein. Also für einen Musiker selbst oder für die Musikerinnen, das ist einfach großartig. Also Dankeschön.
4: Bitte gerne. War ein wunderschöner Abend, soweit wir das verfolgen konnten und mitbekommen haben, auch über den Livestream und bei uns in Radio Kärnten. Isabella Bergner und Bernd Radler haben für uns und für alle Teilnehmer und natürlich das Publikum moderiert. 8:30.

0: nach 6:30. Gleich gibt's die Neuigkeiten.
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6: Herzlich das einmal an.
0: Ja, das machen wir garantiert. 6:30, Konrad Wechselbrunn mit den News.
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7: Der Ausbau der Eisenbahnstrecke zwischen St. Veit, Feldkirchen und Villach wird von den ÖBB erneut verschoben, nämlich um weitere 4 Jahre. Jetzt soll die Strecke schrittweise bis zum Jahr 2040 ausgebaut werden. So steht's im ÖBB-Rahmenplan für die kommenden Jahre, und auch was die Zukunft des Logistikzentrums Fürnitz anbelangt, wurde die Bremse angezogen. Mehr dazu hören Sie im Radio Kärnten Frühjournal in einer Viertelstunde. Und da geht es auch um die Zukunft der Bezirksgerichte. Unter den österreichweit 16, die geschlossen werden sollen, sind auch 3 in Kärnten, neben Hermagor auch die Bezirksgerichte in Ferlach und Eisenkappel, die zweisprachig sind. Heute Vormittag soll es dazu in Wien eine Pressekonferenz geben. Auch die Landeshauptleutekonferenz beschäftigt sich heute mit den Bezirksgerichten. Und mehrere tausend Euro hat eine Villacherin an einen Betrüger verloren. Der Unbekannte hatte sich am Telefon als Bankmitarbeiter ausgegeben und behauptet, dass vom Konto der Frau 2 Beträge abgebucht worden seien. Um das Geld wiederzubekommen, müsse die 23-Jährige zuerst Überweisungen freigeben. Das hat die Frau im guten Glauben auch getan. Das Geld ist jedenfalls weg. Und jetzt weiter zu den Wetteraussichten heute, Steffi.
8: Bis zum frühen Nachmittag ist es in ganz Kärnten sonnig. Dann bilden sich immer mehr Quellwolken und nachfolgend können sich einzelne lokale, aber teils auch kräftige Wärmegewitter ausbilden. Die Tageshöchstwerte erreichen bis zu 30 Grad. Sicher unterwegs mit Radio Kärnten. Hier sind uns soweit keine Störungen gemeldet worden. Gute Fahrt wünschen wir.
0: Dann schauen wir uns einmal beim Sport zunächst an, was bei den Olympischen Spielen, sage ich bitte um Entschuldigung, bei den Fußball-Weltmeisterschaften passiert ist. Portugal gegen Kongo, überraschend und enttäuschend, würde ich mal sagen, ein Unentschieden 1:1. Da ist ein gewisser Herr Ronaldo mit der Nummer 7 eher farblos geblieben. Usbekistan gegen Kolumbien, gerade zu Ende gegangen in der Gruppe K. 1:3, dann England gegen Kroatien, das war das zweite Schlagerspiel. England gewinnt mit 4:2 und dann haben wir noch Ghana, Panama 1:0. Spiele, die wir natürlich dann auch gleich mit Manfred Mertl analysieren werden. Jetzt aber der Sport abseits der Fußball-Weltmeisterschaften und Markus Paulic.
9: Heute findet beim WAC der offizielle Trainingsauftakt für die neue Bundesliga-Saison statt. Die Lavantaler haben sich kurz vorher noch mit 3 Neuzugängen verstärkt. Der 19 Jahre alte Nachwuchsteamspieler Matteo Kitz kommt vom SK Austria Klagenfurt zum WAC, hat dort für 2 Jahre unterschrieben. Mit dem 22 Jahre alten Luca Hassler kommt ein weiterer Kärntner zum Team. Der Stürmer hat in der vergangenen Saison für Kapfenberg in der zweiten Liga in 27 Spielen 9 Tore und 5 Vorlagen gemacht. Zudem verpflichtet der WAC für die kommende Spielzeit leihweise den georgischen Mittelfeldspieler Ota Mamageishvili. Der 23-jährige Rechtsfuß kommt per Leihe vom portugiesischen Erstligisten FC Famalicão ins Lavantal. Der 21 Jahre alte Innenverteidiger Tobias Gruber verlässt hingegen die Wolfsberger und schließt sich dem FC First Vienna an. Ab heute finden in Klagenfurt wieder die United World Games statt. In 10 unterschiedlichen Sportarten, von Flag Football bis Tennis, messen sich Jugendliche aus der ganzen Welt. Genützt werden dazu Sportstätten in Ferlach, Klagenfurt, St. Veit und Villach. Und heute geht es beim Kletterweltcup in Innsbruck aus Kärntner Sicht mit dem Boulderbewerb weiter. Zunächst bei den Damen. Für Kärnten starten ja bis zum Sonntag Nikolai und Timo Uschnig sowie Matthäa Pötzi.
0: 6:55, Dankeschön Markus Paulic. Wir bleiben sportlich, allerdings Fußball-Weltmeisterschaften, und ich werde die gestrigen Spiele oder die Nachtspiele mit Manfred Mertl ein bisschen analysieren, gleich hier in der Morgenshow. Everything.

0: 10 Minuten nach 6:30. Peter Schilling bringt uns in Richtung WM-Analyse.
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0: Manfred, schönen guten Morgen.
2: Schönen guten Morgen, Doc.
0: Da gibt es eine Star-Mannschaft, die uns getaugt hat gestern und eine, die uns nicht getaugt hat. Einen Spieler, der uns sehr getaugt hat und einen Starspieler, der uns genau nicht getaugt hat. Kann ich das so zusammenfassen?
2: Wunderbar, du bringst das immer auf den Punkt. Also fangen wir an von der Mannschaft, die uns besonders getaugt hat gestern.
0: England.
2: Das war England. Ja. England ist, glaube ich, auf dem besten Weg, wieder eine Mannschaft zu werden, von der man in der Welt sprechen wird.
0: Auch Kroatien, Hut ab.
2: Ja, Kroatien war eine starke Mannschaft.
0: Toll gespielt.
2: Toll gespielt. Aber deswegen ist dieses Spiel auch so besonders. Ja. Aber einer hat herausgestochen, das war Harry Kane.
0: Ja.
2: Nicht nur, weil er zwei Tore geschossen hat, er hat hinten verteidigt, er hat die Bälle von hinten geholt, er hat sie verteilt.
0: Der ist überall immer, gell?
2: Ja, und vor allem ist bei ihm das Spiel nach 90 Minuten nicht aus, wenn man seine Interviews hört, ganz klar, er kann gut analysieren und er bleibt am Boden. Er ist wirklich eine Verbindung zwischen den einfachen Menschen und den Starspielern.
0: Dem ist nichts hinzuzufügen. Ganz anders auf der anderen Seite, Portugal, das ist ein Spiel, das mich persönlich enttäuscht hat.
2: Ja, also bei Ronaldo hat man schon gesehen, dass der Vierer vorne steht, er ist 41, er ist eigentlich nicht richtig in Schwung gekommen. Mhm. Ich habe eigentlich in der Vorschau gemeint, er wird eine andere Rolle spielen, er wird die Mannschaft vielleicht antreiben, weniger selbst im Mittelpunkt stehen wollen, aber er hat eigentlich bei den wenigen Torchancen, die auf ihn zugekommen sind, hat er nicht die richtige Lösung gefunden.
0: Ja, ganz offensichtlich. So, dann schauen wir uns das dritte Spiel an, Usbekistan, Kolumbien. Auch ein schönes Spiel, muss man sagen.
2: 1-3
0: und da waren lässige Aktionen dabei, hat mir gefallen.
2: Ja, wir haben ja das vorbesprochen, dass Kolumbien zu beachten sein wird und vor allem durch Luis Diaz, der bei Bayern München spielt, der hat auch ein Tor geschossen. Man merkt, das ist eine sehr dynamische Mannschaft und eine homogene Mannschaft und mit der Mannschaft muss man rechnen.
0: Spiel Nummer 4 in der Nacht, Ghana, Panama, 1-0, da kann ich jetzt ehrlich gesagt nichts dazu sagen,
2: ich habe es nicht gesehen. Ich kann ja nur berichten, dass Panama sehr, sehr gut und aktiv gespielt hat, eigentlich sich den Sieg verdient hätte, aber wie es halt so ist, im Laufe des Spiels sind die Ghanäer immer besser geworden und sie haben in der Nachspielzeit, in der 95. Minute, dann das 1-0 geschossen. Und man muss einfach dazu sagen, Ghana hat ja gegen Österreich 5-1 verloren, den Trainer gewechselt und jetzt geht es scheinbar wieder
0: aufwärts. Offensichtlich bergauf. Wollen wir apropos bergauf hoffen, dass es für die Österreicher auch bergauf geht beim Spiel am Montag.
2: Davon sind wir überzeugt.
0: Absolut,
2: wir haben jetzt einen Pflichtsieg eingefahren und jetzt geht es locker weiter.
0: Jetzt spielen sie dann wieder Fußball. 3:45. Dankeschön, Manfred Mertl.

0: 7 ist es geworden, One Direction und History in der Morgenshow. Das Wetter heute?
1: Bis zum Frühnachmittag ist es in ganz Kärnten sonnig. Dann bilden sich immer mehr Quellwolken und nachfolgend können sich einzelne lokale, aber teils kräftige Wärmegewitter ausbilden. Die Tageshöchstwerte erreichen bis zu 30 Grad. 18 Grad hat es gerade derzeit in Klagenfurt und Villach, 17 aktuell in Völkermarkt, 15 Grad in Hermagor und in Heiligenblut ist es heiter bei 14 Grad.
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3: Schönen guten Morgen, ich begrüße Sie zu den aktuellen Frühinformationen. Den Spardruck des Bundes spüren auch die Bahnfahrer in Kärnten. Der Halbstundentakt auf der Strecke zwischen St. Veit, Feldkirchen und Villach verzögert sich erneut. Der Grund: der Ausbau der Bahnstrecke wird wieder einmal verschoben um weitere 4 Jahre bis zum Jahr 2040. Das zeigt der ÖBB-Rahmenplan für die kommenden Jahre. Details von Birgit Rumpf-Buckelsheim.
4: Derzeit fahren die Personenzüge von St. Veit über Feldkirchen nach Villach im Stundentakt. Ein Halbstundentakt ist vom Verkehrsverbund geplant, dafür muss die Strecke aber erst modernisiert werden. Das hatten die ÖBB ursprünglich bis 2030 geplant. Im Vorjahr ist das Projekt um 4 Jahre verschoben worden und nun heißt es weiter warten. Protest kommt von Mobilitätslandesrat Sebastian Schuschnigg, ÖVP.
5: Weil eine vernünftig ausgebaute Oswerhasse-Strecke die Grundlage darstellt, um in Kärnten flächendeckend einen Halbstundentakt fahren zu können, weil der Bereich zwischen Feldkirchen und St. Veit derzeit nur eingleisig ist. Und diese Verschiebung passiert uns mittlerweile bereits das zweite Mal. Insgesamt hat der Bund dieses Vorhaben jetzt bereits um 10 Jahre nach hinten verschoben. Da fühlt man sich natürlich mit diesem Projekt nicht wirklich ernst genommen. Und das ist schon ein Nackenschlag für unser Bundesland.
4: Die ÖBB sprechen von einer Inventur des Rahmenplanes, um Kosten zu sparen. Die Ossiachersee-Strecke werde schrittweise bis 2040 ausgebaut. Aber auch für den von der Landespolitik seit langem erhofften Start des ÖBB-Logistikzentrums in Fürnitz findet sich nun nur ein Teil der Investitionssumme im Rahmenplan. Von den ÖBB heißt es, ab übernächstem Jahr werde der südwestliche Teil in Fürnitz neu strukturiert und ein moderner Greifstapler installiert. Die weitere Erneuerung werde je nach Notwendigkeit zu einem späteren Zeitpunkt umgesetzt.
3: Aus Spargründen plant das Justizministerium, österreichweit 16 kleinere Bezirksgerichte zu schließen, darunter auch, wie berichtet, die Gerichte in Hermagor, Ferlach und Eisenkappel. Bei den beiden letzteren handelt es sich um zweisprachige Bezirksgerichte, die in der Verfassung verankert sind. Und auch wenn das Justizministerium beteuert, dass die Schließungsverhandlungen erst am Anfang stehen, wird Justizministerin Anna Sporrer von der SPÖ gemeinsam mit der für die Volksgruppen zuständigen Ministerin Claudia Bauer von der ÖVP in Wien heute eine Pressekonferenz geben. Details von Romy Sigurd Klippstädter.
6: Die zweisprachigen Bezirksgerichte Ferlach, Eisenkappel und Bleiburg sind in der Verfassung festgeschrieben. Will der Bund Ferlach und Eisenkappel jetzt schließen, muss die Verfassung entsprechend geändert werden. Dafür ist eine Zweidrittelmehrheit im Nationalrat notwendig. Die Stimmen der Dreierkoalition von ÖVP, SPÖ und NEOS reichen dafür nicht aus. Eine der Oppositionsparteien müsste ebenfalls zustimmen. Dass das die FPÖ ist, ist nach den Reaktionen auf die Schließungspläne wohl ausgeschlossen. Die Grünen haben sich bisher noch nicht geäußert, genauso wenig wie die Vertreter der slowenischen Volksgruppe. Bernard Sadonik, der Obmann der Gemeinschaft der Kärntner Slowenen und Mitglied des Volksgruppenbeirats im Bundeskanzleramt, bestätigt gegenüber dem ORF lediglich, dass es schon länger Gespräche mit dem Justizministerium gibt, aber bei weitem noch keine Entscheidung. Und so Sadonik, er sei nicht glücklich, dass das Thema jetzt an die Öffentlichkeit gekommen ist. Nicht bestätigen wollte er Gerüchte, dass die Kärntner Slowenen-Vertreter vor der Pressekonferenz der beiden Ministerinnen heute Vormittag, gestern Abend noch zu einem Gespräch bei Justizministerin Anna Sporrer in Wien gewesen sind. Dass sich die Slowenen-Vertreter selbst für die Schließung der zweisprachigen Bezirksgerichte aussprechen könnten, ist nicht unrealistisch. Ziemlich genau vor 4 Jahren war das schon einmal Thema und da wurde Zustimmung signalisiert, verbunden mit der Forderung, dass zweisprachige Verfahren dann in 3 Kompetenzzentren durchgeführt werden, nämlich in den Bezirksgerichten Völkermarkt, Klagenfurt und Villach.
3: Ja, und auch die Landeshauptleute-Konferenz in Tirol widmet sich heute den Bezirksgerichten. Neben Kärnten sollen auch 5 weitere Bundesländer von Schließungen betroffen sein. Ein schwerer Verkehrsunfall wird aus Lindorf bei Spital gemeldet. Bei der Autobahnabfahrt hat ein LKW-Lenker beim Einordnen in die Trautalstraße eine 19 Jahre alte Frau auf ihrem Moped übersehen. Sie kam zu Sturz und musste nach der Erstversorgung mit der Rettung ins Krankenhaus Spital gebracht werden. Der 60 Jahre alte LKW-Lenker aus Georgien blieb unverletzt. Das war das Radio Kärnten Frühjournal mit Konrad Weichselbraun. Jetzt geht's wieder weiter mit dir, Mike.
0: Danke vielmals, Konrad. 9:07, guten Morgen, Kärnten.

0: 6 Minuten noch, dann ist es 7 Uhr.
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0: Es gab nicht nur Public Viewing, es gab auch Private Viewing Partys. Gestern beim Österreich-Spiel zum Frühstück und wir haben ein solches Private Viewing gesucht und mit Katharina Werklauch gefunden.
3: Guten Morgen.
0: Morgen Katharina, wer schaut bei euch wo mit wem?
3: Also wir sind bei uns zu Hause in Wölfnitz. Und wir schauen quasi ihr mit meinem Mann, mit der Familie, also mit den Schwiegereltern, mit meinem Schwager und wir zwar dieses Public Viewing eben machen.
0: Okay.
3: In der ersten Halbzeit bin ich schon um 5:30 auf, hab dann Frühstück gerichtet. Die erste Halbzeit habe ich noch via Radio Kärnten über die verfolgt, wo du dann gesagt hast, ja. 1-0 für Österreich war ich 30 Sekunden vorher, habe ich schon geklopft an die Scheiben, die haben das draußen noch gar nicht realisiert. Und jetzt dann habe ich genau angerufen zur Halbzeitpause, da habe ich es im Radio gehört, wollte ich gerade anrichten, den Brunch, und dann habe ich gedacht, jetzt rufe ich noch geschwind an.
0: Jetzt muss das Frühstück ein kleines bisschen warten. Was sagen deine Lieben zu diesem Fußballspiel? Unsere Nerven werden ja heute da auf eine ziemlich harte Probe gestellt, gell?
3: Ja, der Schwager ist schon ziemlich laut, also den Herr ist ein bisschen der jubelt fest, aber jetzt durch das 1-1 habe ich mitgekriegt, sind sie ein bisschen ruhiger geworden.
0: Ja, da ist uns allen ein bisschen der Schmäh vergangen. Das war der gestrige Luftikus. Private Viewing Partys hat's Land auf Land abgegeben. 5:05. Schönen guten Morgen, Kärnten.

0: geniale Nummer, immer wieder. Gloria Gaynor, I Will Survive, das Lied aller Verlassenen. Und die sagen, aufstehen, Krone grad richten und weitergehen.
1: Daheim in der Welt, die Radio Kärnten Nachrichten. Es ist 7 Uhr. Im Nachrichtenstudio ist Konstantin Hahn. Guten Morgen.
2: Eigentlich hätte das Rahmenabkommen zwischen dem Iran und den USA zur Beendigung des Kriegs erst morgen in der Schweiz unterzeichnet werden sollen. Jetzt ist aber offenbar alles schneller gegangen als erwartet. Sowohl Washington als auch Teheran bestätigen in der Nacht die Unterzeichnung und auch das Inkrafttreten der Vereinbarung. Christian Lininger berichtet.
3: Zwischen dem französischen Präsidenten Emmanuel Macron und seiner Frau Brigitte sitzend, setzt Donald Trump im Schloss Versailles seine Unterschrift auf das Papier.
4: This was not easy.
3: Das war nicht einfach, das sage ich Ihnen, meint er. Doch nun ist der Krieg im Nahen Osten, wenn sich alle Seiten an das Abkommen halten, beendet. Die Straße von Hormuz wird für den Schiffsverkehr geöffnet und die USA beenden ihre Blockade iranischer Häfen. Im Iran bestätigt der Sprecher des Außenministeriums die Unterzeichnung. Unterschrieben hat dort Präsident Massoud Pezeshkian mit eiserner Miene, wie auf Fotos zu sehen ist. Vieles, auch wie es mit dem iranischen Atomprogramm genau weitergeht, bleibt aber offen. Das soll nun innerhalb von 60 Tagen ausgehandelt werden.
2: In mehreren Bundesländern gibt es Widerstand gegen die geplante Zusammenlegung von Bezirksgerichten. Länder sowie Gemeindevertreter und auch Richterinnen und Richter warnen vor Nachteilen. Der Kärntner Landeshauptmann Fellner fordert, in die Pläne eingebunden zu werden. Der steirische Landeshauptmann Kunasek warnt vor negativen Folgen einer Zusammenlegung von Bezirksgerichten. Und in Tirol werden Bürgerinitiativen gegen die Pläne vorbereitet. Die EU-Staats- und Regierungschefs beraten heute und morgen in Brüssel über das EU-Budget für 2028 bis 2034. Dieses soll insgesamt 2 Billionen Euro umfassen. Österreich fordert ein deutlich kleineres Budget. Eine Einigung soll es erst zu Jahresende geben. Außerdem geht es bei dem Gipfel auch um die begonnenen Beitrittsgespräche mit der Ukraine. Am Tag nach dem 3:1 über Jordanien herrscht Sorge um ÖFB-Abwehrspieler Stefan Posch. Der Steirer hat in der Schlussphase des Spiels einen Schlag ins Gesicht bekommen. Jetzt dort eine Pause. Daniel Kulowitz in den USA.
5: Mit schmerzverzerrtem Gesicht ist Stefan Posch am Spielfeld liegen geblieben nach einem Zusammenstoß mit einem Gegenspieler Jordaniens. Er konnte dann sogar noch weiterspielen, aber mit Verdacht auf Kieferbruch hat der rechte Abwehrspieler die Rückreise nach Santa Barbara ins ÖFB-Hotel angetreten. Ein CT soll nun Klarheit über die Schwere der Verletzung bringen, sagt ÖFB-Teamarzt Michael Fiedler.
6: Der Poschi hat Schmerzen am Unterkiefer links, ist soweit guter Dinge. Wir haben jetzt geplant, sobald wir den Slot für die CT-Untersuchung haben, dieses durchzuführen. Nach dem CT können wir dann zur Diagnose und zur weiteren Therapie Auskunft geben.
5: Bei einem Bruch könnte die WM für Stefan Posch im Worst Case sogar vorbei sein, aber das hofft hier niemand. Für die restlichen Spieler hieß es Auslaufen, Physiotherapie und Stretching am Tag nach dem 3:1. Jene Spieler, die sich einen Startelf-Einsatz versprochen hatten, wurden von Ralf Rangnick mit Einzelgesprächen aufgemuntert.
2: Das waren die Nachrichten mit Konstantin Hahn. Zum Wetter.
7: Ein Hoch über Frankreich bringt auch uns in den kommenden Tagen einiges an Sonnenschein und hochsommerliche Temperaturen. Jetzt in der Früh messen wir in den Landeshauptstädten in Wien 18 bis 22 Grad, in Eisenstadt 21, in St. Pölten und Linz 19, in Salzburg 17 Grad, in Innsbruck 15 und in Bregenz, Graz und Klagenfurt 18 Grad. Bis zum Nachmittag legen die Temperaturen dann weiter zu und klettern auf 26 bis 33 Grad. Am wärmsten wird es im Rheintal. Dazu scheint heute häufig die Sonne. Dichtere Wolken gibt es nur vorübergehend. Außerdem sind auch einzelne Regenschauer und Gewitter dabei. Und zwar besonders am Nachmittag von Osttirol bis ins Südburgenland und eventuell auch im Mühlviertel. Morgen steigert sich dann die Hitze. Stellenweise werden es bis zu 35 Grad. In der schwülen Luft bilden sich am Nachmittag und Abend aber auch einzelne heftige Gewitter. Am größten ist die Wahrscheinlichkeit dafür in Vorarlberg und Nordtirol. So viel zum Wetter von Nathalie Auer.
0: Danke Nathalie, sicher unterwegs mit Radio Kärnten auf den Straßen.
8: Ist soweit alles ruhig. Wir wünschen Ihnen gute und sichere Fahrt.
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1: Morgen Steffi.
2: Guten Morgen Mike.
1: Alles gut bei dir?
2: Alles stabil, bei dir auch?
1: Wohl, alles im grünen Bereich. Wir haben heute Besuch, den haben wir verschieben müssen, den Besuch.
2: Vom Knorzel.
1: Ja, ich wieder beleidigt, aber ich werde jetzt gar nicht drauf anreden, weil sonst fängt er wieder an mit der Jammerei.
3: Alles ist ja wichtiger als ich.
1: Und den kommst du davor wie in einer schlechten Ehe. Wirklich, das ist der Wahnsinn mit dem.
2: Es gibt aber auch Männer, die jammern, so ist es
1: ja
2: wieder nicht.
1: Ja, offensichtlich, ja, ganz offensichtlich. Ja, er gehört dazu. Schönen guten

0: 7 Grad sind das Wetter heute, Steffi.
1: Bis zum frühen Nachmittag ist es in ganz Kärnten noch überwiegend sonnig. Dann bilden sich über den Bergen einige Quellwolken und nachfolgend können sich einzelne lokale, aber teils kräftige Wärmegewitter ausbilden. Am größten ist die Gewittergefahr heute voraussichtlich im Bereich von den Gurktaler Alpen über die Saualm bis zur Choralpe. Die Tageshöchstwerte erreichen heute bis zu 30 Grad. 18 Grad hat es derzeit in Feldkirchen, Börtschach und Lienz. 17 Grad messen wir in Kornath, Dellach im Trautal und St. Veit an der Glan und aktuell 15 Grad hat es in Bad Eisenkappel. Der Blick auf unsere Berge, 14 Grad aktuell am Katschberg, 12 Grad hat es am Dobratsch und 4 Grad am Sonnblick. Und wir schauen uns noch die Temperaturen bei unseren Nachbarn an. In Venedig ist es wolkenlos bei 21 Grad und in Maribor wolkenlos bei 18 Grad.
0: 17 Minuten vor 7:30.
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2: Show. Schönen guten Morgen, lieber Knorzel.
3: Schönen guten Morgen, lieber Leiti.
2: Gibt es eigentlich bei euch auch die Matura und wenn ja, hast du eine solche abgelegt?
3: Ich habe mehrere Marinas. Matura, da gibt es ein Lied bei euch.
2: Was?
3: Auf der Menschenwelt.
2: Ein Matura-Lied?
3: Tag und Nacht denke ich an dich, Matura. Du
2: was?
3: Süße kleine Prüfung. Du siehst ja.
2: Der
3: kennt das Lied nicht, das berühmte Matura-Lied. Bei Tag und Nacht denke ich an dich, Matura.
2: Marina.
3: Nein.
2: Heißt die.
3: Achso, ja, genau.
2: Das ist
3: die Marina.
2: Marina.
3: Ich habe die Marina gemacht.
2: Aber die Marina ist ja.
3: Mit Auszeichnung habe ich die Marina gemacht.
2: Aber die Marina ist ja ein Mädchenname. Und die Matura ist eine Prüfung an den Schulen.
3: Achso,
2: an der Mittelschule, weißt
3: ja,
2: du, am Gymnasium.
3: Habe ich auch gemacht.
2: Hast du auch gemacht. Oder an den berufsbildenden höheren Schulen.
3: Haben sie mich auf der Universität angenommen.
2: Universität,
3: ja. Und haben gesagt, ich brauche überhaupt nicht studieren, weil ich so eine tolle Rematura gemacht
2: habe. Vielleicht haben sie aber auch gemeint, das hat eh keinen Sinn. Also das wäre noch eine Möglichkeit.
3: Ich habe einen Intelligenzquotient.
2: Hast du einen? Tatsächlich?
3: 744.
2: Nein, da kann ich nicht mithalten. Ja.
3: Nein, kannst du
2: bist
3: nicht.
2: Du deppert. Ja,
3: ja.
2: Knorzel, dann. Nein, das bist du. Ich meinte natürlich nicht. Also,
3: nein, ich auch nicht.
2: Knorzel,
3: ich meine, es ist so wie du.
2: Bei so viel Intelligenz werde ich mir erlauben, Ihnen zum Kaffee auch ein Frühstück zu servieren.
3: Das mache ich.
2: Bitte schön, Herr Knorzel.
3: Danke.
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2: Der macht mir auch wahnsinnig, manchmal das schau ich da. Ja nun, 7:45, wir flößen.
1: Ja, der Luftikus führt uns heute zu den Obertrautaler Flößertagen. Die starten morgen und gehen bis 21. Juni.
2: Ich weiß nur ungefähr, was ein Flößer macht. Genaues weiß ich nicht, das soll sich heute ändern.
1: Ja, wenn wir brauchen heute jemanden, der uns erzählt, worum es da geht. Ich habe mich ein bisschen eingelesen.
2: Wir wollen einen Flößer haben, der bei uns anruft und uns ein bisschen erklärt, worum es da geht. Ja, der da auch teilnimmt an den Oberkärntner Flößertagen. Wann geht's los? Morgen.
1: Heute findet das Einbinden statt und morgen geht's dann los.
2: Wer wird da eingebunden? Ja, das ist überhaupt einmal wahrscheinlich die Holzdinger, die Baumstämme oder keine Ahnung. Aber bitte, liebe Flößer, erklärt es uns.
1: Und binden Sie uns ein unter 0463 511 005.
2: Seien Sie mein Luftikus, 0463
1: 511 005.

0: 10 Minuten auf, dann ist es 7:30. 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
1: Kommen Sie gut voran, hier sind uns soweit keine Störungen gemeldet worden. Gute Fahrt.
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0: Morgen Daniela, wo bist du heute?
3: Einen schönen guten Morgen vom Benediktinermarkt, wo ich bei der Michaela Hafner bin, die sich aus dem Metnitztal auf dem Weg nach Klagenfurt gemacht hat. Von wo genau denn?
4: Wir kommen aus St. Salvator, unter der Grevenzen. Ich fahre für die Familie Leitgeb am Markt.
3: Was findet man denn am Hof? Tiere, Getreide?
4: Wir haben hauptsächlich die Rinder, die ganzjährig auf der Weide sind.
3: Welche Rinder denn?
4: Das Hochlandrind.
3: Dann fangen wir doch mal mit dem Fleisch an. Ich finde da immer wieder Ausdrücke, die ich bis jetzt noch nicht gehört habe. Und jetzt habe ich gelesen Federspitz. Was ist denn das genau?
4: Federspitz ist auch ein Stück vom Rind, das an

0: Für die Suppe kann man das Schulterblatt, die Schultermeißel, natürlich auch den Tafelspitz und Beinfleisch haben wir auch noch.
1: Was ist wichtig, wenn man Rindsuppen kocht? Was sollte man beachten?
0: Je länger sie köchelt, umso besser wird sie. Und je mehr Fleisch und Gemüse drin ist, umso würziger und kräftiger wird sie.
1: Es ist aber nicht nur Suppenfleisch mit, sondern auch Fleisch zum Braten oder Grillen.
0: Natürlich, wir haben auch immer vom Rind die besseren Stücke wie Rostbraten, Beiritt, Hüferl oder Lungenbraten. Dann haben wir auch noch von der Pute Schnitzel oder im Ganzen oder verarbeitete Produkte wie Leberkäse, faschierten Braten, die Butensulze.
1: Butensulze, was ist da alles drinnen?
0: Ja, Butenfleisch und Karotten.
1: Dann schauen wir weiter zur Nudelpalette. Was gibt's denn da alles?
0: Ja, bei den Nudeln, da haben wir ja Fleischnudel, süße Nudeln, natürlich die Kärntner-Nudel mit Kartoffeltupfen und Nudelminze, Schlickgrabfallen, Suppeneinlagen wie Kaspressknödel oder Frittaten, Rissnockerl.
1: Beim Kochen von den Nudeln ist da irgendwas zu beachten? Sind die vorgekocht oder?
0: Die Nudeln sind vorgekocht, sie brauchen nur noch 7 bis 8 Minuten im Wasser ziehen, dann sind sie fertig.
1: Also nicht ins kochende Wasser?
0: Schon ins kochende Wasser, aber dann nicht mehr kochen, sondern nur noch ziehen lassen.
1: Vom Benediktinermarkt in Klagenfurt, Daniela Winkler für Radio Kärnten.
2: Dankeschön, Daniela. 8 vor halb 8.

0: 7:30 Minuten, 7:30, die Neuigkeiten aus der Nachrichtenredaktion von und mit Konrad Wechselbronn.
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2: Ein schwerer Verkehrsunfall wird von der Autobahnpolizei Villach gemeldet. Eine 26 Jahre alte Lenkerin ist in den frühen Morgenstunden auf der A2-Höhe Wernberg vermutlich wegen Sekundenschlafs von der Fahrbahn abgekommen und gegen die Böschung geprallt. Das Auto kam auf der Seite liegend zum Stillstand. Die 26 Jahre alte Lenkerin aus Völkermarkt musste mit der Rettung ins LKH Villach gebracht werden. Der Ausbau der Eisenbahnstrecke zwischen St. Veit, Feldkirchen und Villach wird von den ÖBB erneut verschoben, nämlich um weitere 4 Jahre. Jetzt soll die Strecke schrittweise bis zum Jahr 2040 ausgebaut werden. So steht es im ÖBB-Rahmenprogramm für die kommenden Jahre. Und auch was die Zukunft des Logistikzentrums Fürnitz anbelangt, wurde die Bremse bereits angezogen, denn nur ein Teil der Gesamtinvestitionssumme findet sich laut Rahmenplan der ÖBB dort wieder, sagt Mobilitätslandesrat Sebastian Schuschnigg von der ÖVP.
3: Das Logistikcenter Austria Süd in Fürnitz findet sich sozusagen zweigeteilt im Rahmenplan wieder. Ein Teil des Geldes ist tatsächlich eingeplant. Das betrifft in erster Linie die Planungen und kleinere Investitionen. Aber der Großteil der Summe von rund 170 Millionen Euro ist sozusagen auch wieder auf einen ungewissen Zeitpunkt verschoben. Und da hätten wir uns schon einen deutlich größeren Impuls für den Logistikstandort gewünscht, den unsere Wirtschaft aus meiner Sicht auch ganz dringend braucht.
2: Sagt ÖVP-Mobilitätslandesrat Sebastian Schuschnigg. Und jetzt weiter zu den Wetteraussichten heute, Steffi.
4: Bis zum Frühnachmittag ist es in ganz Kärnten sonnig. Dann bilden sich immer mehr Quellwolken und nachfolgend können sich einzelne lokale, aber teils kräftige Wärmegewitter bilden. Die Tageshöchstwerte reichen bis zu 30 Grad. 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Auf Kärntens Straßen kommen Sie gut voran. Gute Fahrt.
0: Und dann kommen wir zum Sport. Schauen uns zunächst noch einmal an, wie die Spiele der letzten 12 oder 14 Stunden ausgegangen sind. Eine Enttäuschung, Portugal gegen Kongo, zumindest aus portugiesischer Sicht 1:1 und eine schwache Mannschaft der so favorisierten Star-Mannschaft von Portugal. Usbekistan gegen Kolumbien, sehenswertes Spiel, 1:3 ausgegangen. Dann aber wirklich das Schlagerspiel der Runde, finde ich jedenfalls, England gegen Kroatien. Beides großartige Mannschaften, die wirklich toll gespielt haben. England hat dann 4:2 gewonnen, aber dieser Sieg hat natürlich auch wieder einen Namen. Es ist dann doch wiederum die Weltmeisterschaft der Stars und dieser Name lautet bei den Engländern klarerweise Harry Kane. Und Ghana und Panama trennten sich 1:0. Was abseits der Fußball-Weltmeisterschaft sich im Sport noch zugetragen hat, das erfahren wir jetzt von Markus Pollitsch.
5: Heute findet beim WAC der offizielle Trainingsauftakt für die neue Bundesliga-Saison statt. Die Lavantaler haben sich kurz vorher noch mit 3 Neuzugängen verstärkt. Der 19 Jahre alte Nachwuchsteamspieler Matteo Kitz kommt vom SK Austria Klagenfurt zum WAC, hat dort für 2 Jahre unterschrieben. Mit dem 22 Jahre alten Luca Hassler kommt ein weiterer Kärntner zum Team. Der Stürmer hat in der vergangenen Saison für Kapfenberg in der zweiten Liga in 27 Spielen 9 Tore und 5 Vorlagen gemacht. Zudem verpflichtet der WAC für die kommende Spielzeit leihweise den georgischen Mittelfeldspieler Ota Mamageishvili. Der 23-jährige Rechtsfuß kommt per Leihe vom portugiesischen Erstligisten FC Famalicão ins Lavantal. Der 21 Jahre alte Innenverteidiger Tobias Gruber verlässt hingegen die Wolfsberger und schließt sich dem FC First Vienna an. Ab heute finden in Klagenfurt wieder die United World Games statt. In 10 unterschiedlichen Sportarten von Flag Football bis Tennis messen sich Jugendliche aus der ganzen Welt. Genützt werden dazu Sportstätten in Ferlach, Klagenfurt, St. Veit und Villach. Und heute geht es beim Kletterweltcup in Innsbruck aus Kärntner Sicht mit dem Boulderbewerb weiter. Zunächst bei den Damen. Für Kärnten starten ja bis zum Sonntag Nikolai und Timo Uschnig sowie Mattea Pözzi.
0: Dankeschön, Markus Pollitsch. 5 Minuten ist es mittlerweile schon nach 7:30. Auflösung unseres Flößer-Luftikus. Was tun die Flößer ganz genau? In ein paar Minuten in der Morgenshow.
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0: 9 Minuten nach 7:30 ist es geworden. Auflösung unseres Luftekurs gleich hier.
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0: Hat mit dem Flößer-Treffen zu tun an diesem Wochenende. Und haben wir gesagt, gut, wir brauchen einen Flößer, der da dran teilnimmt. Und der uns ein bisschen erklärt, wie das funktioniert. Gemeldet hat sich Eduard Gindele. Eduard, guten Morgen.
4: Ja, guten Morgen, grüß dich.
0: So, früher einmal, bevor es LKW gegeben hat, hat man die Wasserwege benutzt, um Holz zu transportieren. Und das waren die Flößer. Habe ich das jetzt richtig zusammengefasst oder liege ich da völlig daneben?
4: Ja, genau. Also nicht nur Holz, sondern alle anderen möglichen Rohstoffe sind da geliefert worden. Mhm.
0: Ihr habt sozusagen diese Tradition, die ja eine Tradition ist, die heutzutage keine Bedeutung mehr hat, wieder hochleben lassen. Gibt es diese Flößervereine und da bist du dabei.
4: Ja, genau.
0: Ja? Und morgen dieses Flößertreffen, was ist da dein Job? Wie kann ich mir so einen Floß überhaupt vorstellen?
4: Ja, also ein Floß ist, das ist ein Holzrundling und die werden quasi, also man kann sie entweder einbinden mit Wieden, das sind eigentliche beiden Äste, oder so wie wir es machen, wir machen es mit Eisenklampern und ja, die werden dann aneinander gestellt, im Wasser natürlich, also das passiert alles im Wasser.
0: Ja.
4: Und nachher werden die zusammengeschlagen und ja, dann hebt das Ganze.
0: Im besten Fall, genau. Sag, wie viel von diesen Rundhölzern werden da zusammengeklammert auf diese Art und Weise?
4: Rund um herum sind circa 16, ja.
0: Wow.
4: 16, 17, 18, ja. Sagen wir 20.
0: Okay. Ja. Du, was würdest du schätzen, wie viel Quadratmeter hat dann so ein Floß?
4: Ja, so 15.
0: 15 ist schon, ja, haben wir gedacht, ja. Und wie viele Mann oder Frauen sind dann auf einem Floß drum?
4: Ja, so 20 circa in der Mitte, also vorne und hinten wird Platz gelassen für die Ruderer und halt für gewisse Sachen zum Lagern. Und in der Mitte sind vier Bänke und ein großer Tisch, wo dann alle zusammensitzen, essen, trinken, lachen und halt einfach den Tag genießen.
0: Okay, das klingt aber so nach einer gemütlichen Angelegenheit. Die haben mir das ein bisschen spektakulärer und möglicherweise auch gefährlicher vorgestellt, nein?
4: Ja, als Ruderer geht schon oft einmal heiß her.
0: Das kann ich, ja. Und du bist Ruderer, oder?
4: Ja,
0: auch. Erklär mir, was wird da bei diesem Flößertreffen passieren, außer dass ihr durch die Gegend schippert?
4: Ja, morgen geht's los, zum Mittag in Oderauburg. Und nachher fahren wir nach Dellach.
0: Ja.
4: Und in Dellach ist dann ein kleiner Festakt quasi, von 13 Uhr bis 17 Uhr. Und mit Musik und auch wieder essen und trinken. Und da wird nachher ein bisschen gefeiert.
0: Fein.
4: Und nachher geht es weiter nach Berg. Und den Berg wird dann stehen gelassen. Und am nächsten Tag geht es dann wieder weiter. Dann wird bis Sachsenburg fahren. Mit einem Zwischenhalt in Starnfeld, in Radlach. Und am Sonntag wird dann bis Spital gefahren. Und dann ist am Vormittag das Flößerwochenende quasi
0: erledigt. Klingt schön. Sag mir, wenn man gerne ein bisschen zuschauen möchte, wo hat man, meinst du, die besten Gelegenheiten dazu?
4: Ja, eben, also herum im Rautal, die besten Gelegenheiten sind auf die Brücken, auf die verschiedenen Brücken,
0: die
4: es gibt.
0: Aha.
4: Und da kann man alle Flöße ziemlich gut beobachten.
0: Glaube ich. Von wie vielen Teilnehmern erwartet ihr?
4: Wie viele Flöße meinst du?
0: Ja, ja.
4: Ja, fünf.
0: Okay.
4: Vier, fünf.
0: Okay, ja.
4: Sechse.
0: Dann wünsche ich euch gutes Gelingen, Eduard.
4: Ja, Dankeschön.
0: Und schöne Grüße Richtung Trautal. Das Wetter, glaube ich, wird auf jeden Fall passen. Heiß wird es sein. Also zwischendurch Abkühlungen da draus suchen wird nicht schaden, oder?
4: Ja, Ja, schauen wir mal.
0: Wie jedenfalls eine freiwillige Abkühlung. Danke dir vielmals fürs Mitmachen, danke für den Anruf und wir schicken gerne was zu.
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0: Naja, der Sonne hinterher. Müssen wir da weit laufen, wenn wir hier hinterher wollen?
1: Es wird auf jeden Fall in ganz Kärnten sonnig. Bisschen warten noch in Klagenfurt. Okay. Positiv denken ist der halbe Tag.
0: Jawohl.
1: Dann bilden sich über den Bergen einige Quellwolken und nachfolgend können sich einzelne lokale, aber teils kräftige Wärmegewitter ausbilden. Am größten ist die Gewittergefahr voraussichtlich im Bereich von den Gurktaler Alpen über die Saualm bis zur Choralpe. Die Tageshöchstwerte erreichen heute bis zu 30 Grad. 19 Grad hat es derzeit in Börtschach, 18 Grad messen wir in Breiteneck, derzeit 17 Grad in Ariach und 16 Grad hat es in Malnitz. Nach etwas frühen Nebel wird es morgen strahlend sonnig in Kärnten. Dann tauchen über den Bergen wieder einige Quellwolken auf, die größten dabei in Oberkärnten. Hier sind auch einige Regenschauer oder Gewitter möglich. Meist bleibt es aber trocken, mit Tageshöchstwerten zwischen 27 und 33 Grad. Und am Samstag gehen sich im ganzen Land wieder einige Sonnenstunden aus. Im Laufe des Nachmittags bilden sich Quellwolken über den Bergen und die bringen stellenweise Regenschauer oder Gewitter, die teils heftig ausfallen können. Es wird schwül, die Tageshöchstwerte erreichen 29 bis 35 Grad.
2: Reich und schön, die guten Morgen Kärnten Seitenblicke.
0: Ja, das haben wir jetzt aber überhaupt nicht. Wobei, reich weiß ich nicht, aber schön sicherlich. Denn Luise Betschacher feiert heute einen runden Geburtstag. Frau Betschacher, schönen guten Morgen und alles Gute zum Geburtstag wünsche ich.
3: Ja, guten Morgen.
0: Alles Gute, wie geht's Ihnen?
3: Danke vielmals.
0: Fein, fein, das höre ich aber schon sehr gerne. Wie wird heute gefeiert?
3: Ja.
0: Oh, gut.
3: Ich habe ein bisschen Satz der offenen Tür, habe ich heute.
0: Gut, die Tür ist weit offen. Wie viele Leute sind schon durch die offene Tür gerannt?
3: Jetzt sind wir 10 da.
0: Ja, und kommen noch ein paar dazu, oder?
3: Ja, im Laufe des Tages. Jeder kann kommen, wenn er will.
0: Ist aber auch anstrengend, oder?
3: Nein, überhaupt nicht.
0: Blöd ist nur, wenn man zwischendurch dann einmal draufkommt, jetzt hätte ich gerne Ruhe.
3: Nein, no. Am heutigen Tag nicht.
0: Heute ist Ruhe gestrichen. Ich soll Grüße ausrichten vom Herrn Gemahl Erich, von den Töchtern Barbara und Birgit, mit Heli sowie von den Enkelkindern Annalena und Lukas. Alles, alles Gute, wünscht die Familie und Löse, wir schließen uns an. Einen schönen Tag und viel Spaß beim Tag der offenen Tür.
3: Ja, danke vielmals.
0: Alles Gute, auf Wiederhören, Papa.
3: Danke, tschüss.
0: Tschüss, Runde, Papa.

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3: Im Nachrichtenstudio ist Konstantin Hahn. Guten Morgen. Die Urlaubssaison steht vor der Tür. Die Bank Austria hat deswegen wieder unterschiedliche Urlaubsländer einem Preisvergleich unterzogen. Der Urlaubseuro berechnet, um wie viel Waren und Dienstleistungen im Ausland mehr oder weniger wert sind als in Österreich. Johannes Schmerker-Lunder aus unserer Wirtschaftsredaktion. In welchen Ländern ist es denn vergleichsweise günstig?
4: Ja, in Griechenland und Slowenien sind 100 Euro um rund ein Fünftel mehr wert als in Österreich, in Spanien und der Türkei um ein Viertel mehr und in Portugal gar um ein Drittel mehr, also 134 Euro. In den beliebtesten Urlaubsländern, Italien und Kroatien, sind die Preise im Schnitt etwas höher als in Österreich. Am teuersten hingegen ist es für uns in der Schweiz. Dort bekommt man um ein Drittel weniger für sein Geld.
3: Wie hat sich denn der Wert des Urlaubseuros im Vergleich zum Vorjahr entwickelt?
4: Unterm Strich bekommt man heuer etwas weniger für sein Geld im Ausland. Das hat laut Bank Austria den Grund, dass in einzelnen Urlaubsdestinationen wie der Türkei die Inflation im Vergleich zu Österreich höher war, die Preise also noch stärker gestiegen sind als hierzulande. Vereinfacht gesagt wird Urlaub im Ausland also tendenziell teurer.
3: Danke, Johannes Schmerker-Lunder. Bei einem Drohnenangriff auf Moskau ist nach russischen Angaben eine Ölraffinerie im Südosten der Stadt getroffen worden. Der Bürgermeister Moskaus erklärt, die Luftabwehr habe mehr als 40 Drohnen abgefangen. Über der Raffinerie waren Flammen und dichte Rauchwolken zu sehen. Verletzte soll es keine geben. Ein leichtes Erdbeben hat sich am Abend bei Telfs im Bezirk Innsbruck-Land ereignet. Die Erdstöße haben eine Stärke von 2,2 erreicht. Das Beben wurde in Telfs und Umgebung zum Teil deutlich wahrgenommen. Schäden an Gebäuden seien bei dieser Stärke aber nicht zu erwarten, teilt der österreichische Erdbebendienst Geosphere Austria mit. Bei der Fußball-Weltmeisterschaft hat es wieder eine große Überraschung gegeben. Die Demokratische Republik Kongo erreicht gegen den Mitfavoriten Portugal ein Unentschieden. Martin Lang in den USA.
5: Die Portugiesen, wo der 41-jährige Cristiano Ronaldo jetzt der älteste WM-Startelfspieler ist, vergeben viele Chancen, haben aber auch sehr große Mühe beim 1:1 gegen Kongo. Für die Kongolesen ist es ihr erstes WM-Tor und ihr erster WM-Punkt, laut Genk-Legionär Kayembe verdient.
6: We deserve to have this point, but
5: now... Wir wollen aber noch mehr und schauen, was weiter passiert.
6: What will happen?
5: In dieser Gruppe gewinnt zum Auftakt Kolumbien 3:1 gegen WM-Neuling Usbekistan und England-Stürmer Harry Kane braucht zwar eine Elfmeter-Wiederholung zum 1:0 gegen Kroatien, aber im Offensivspektakel gewinnt England am Ende 4:2 den zweifachen Torschützen Kane. Freut ein fantastisches Match zum Turnierstart.
7: A fantastic match to start the tournament.
5: Und es sollen sich zu Hause auch alle freuen und feiern. In der England-Gruppe gewinnt Ghana dank eines Tores in der Nachspielzeit 1:0 gegen Panama.
3: Das waren die Nachrichten mit Konstantin Hahn. Und jetzt zum Wetter.
8: Bis zu 40 Grad sind es gestern in Sevilla in Spanien geworden und auch bei uns steigert sich in den kommenden Tagen die Hitze. Der Höhepunkt der Hitzewelle wird am Wochenende erreicht, da erwarten uns dann stellenweise bis zu 37 Grad. Heute haben wir es noch nicht ganz so heiß, am Nachmittag bekommt es 26 bis 33 Grad. Zu den aktuellen Meldungen der Landeshauptstädte: Wien heiter und 19 bis 23 Grad, Eisenstadt heiter und 22, St. Pölten und Linz heiter bei 20 Grad, Salzburg wolkig und 19, Innsbruck wolkenlos und 17 Grad, Bregenz wolkenlos und 19 und Klagenfurt heiter bei 19 Grad. Am Nachmittag bilden sich über den Bergen dann Quellwolken und stellenweise können daraus Regenschauer und Gewitter entstehen. Am wahrscheinlichsten sind die Schauer und Gewitter im Süden, und zwar von Osttirol über Kärnten bis ins Südburgenland. Sonst haben wir es meist trocken und oft sonnig. Morgen sind dann vor allem in Vorarlberg und Nordtirol kräftige Gewitter möglich. So viel zum Wetter von Nathalie Auer.
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10: Kommen Sie gut voran, hier sind uns soweit keine Störungen gemeldet worden. Gute Fahrt.
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11: Wenn ich spielen soll, spiele ich es nicht. Und wenn ich es nicht spielen soll, spiele ich es sonst spiele ich es.
12: Schon?
11: Aber mein Gott, was soll. Komm, red ein bisschen, ich will jetzt das Richtige. Einmal will ich das Richtige machen.
12: Also in dieser Stunde?
11: Jetzt.

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1: Morgen, Steffi.
2: Guten Morgen, Mike.
1: Wir gehen frühstücken.
2: Wir gehen frühstücken und?
1: Der Marco und der Otto frühstücken vor und wir frühstücken mit. Ich glaube, die haben es heute wieder witzig, die zwei.
2: Bin gespannt.
1: Gleich hier in der Morgenshow. Schönen guten Morgen.

0: 8.14, Blondie und Zeit ist high. Viertel neun ist das geworden. Ja, jetzt geht's für Marco dann wirklich auf die Bühne zur Musi. Und jetzt wird's ernst. Jetzt, Marco, ist einmal Schluss mit lustig.
1: Ja, lieber Mike, ich steig aus. Das war's für mich, denn ab heute laufen bei uns ja auch schon die Proben auf der Musi-Bühne. Das heißt, die ersten Künstlerinnen und Künstler sind ja in Bad Kleinkirchheim. Wir haben Lichterprobe, wir haben Tonprobe, wir haben Stellprobe, wir haben Kostümprobe. Wir proben alles Mögliche. Und der Einzige, der nie proben muss, das ist der Otto. Der kann das einfach. Servus, schönen guten Morgen nochmal.
2: Ja, guten Morgen. Lieber Mikey Hof, die zipft die Dom, wenn wir da so plaudern in der Früh. Jetzt muss ich sagen, ich tue mir jetzt auf den Tag schon lange gefreut, dass du einfach nicht mehr dabei bist, dann habe ich Tag vor. Aber nur deshalb, weil dann kann ich früher ins Bett gehen. Weil du bist immer derjenige, der sagt, okay, eins trinkt man noch. Und ich weiß, dass ihr ab dem Zeitpunkt sehr beschäftigt seid, weil es ist eine Sendung, die weltweit hinausgeht und so weiter. Und ihr probst da und ich muss sagen, ihr macht es perfekt. Ich freue mich schon, diesmal muss ich halt allein die Kot fressen.
1: Du brauchst jetzt ein anderes Alibi. Bis gestern war ich dein Alibi für deine Frau. Was du heute haben erzählst, weiß ich noch nicht.
2: Ich auch nicht. Aber irgendwas wird mir einfallen. Auf jeden Fall, heute Donnerstag ist immer sehr spektakulär, weil es gibt dann fürs Publikum eine Bühnenbesichtigung. Die macht der Sepp Adelmann. Ihr darf auch dabei sein. Der Günther Grundbichler, das ist der Produktionsleiter. Dass die Leute mal ein bisschen sehen, was ist da eigentlich an Technik notwendig und so weiter. Also wie gesagt, 10:30 Uhr, die Bühnenbesichtigung und dann gibt es die Wanderung zum Wegerstadl. Der Wegerstadl ist vom Open-Air-Gelände, von der Open-Air-Bühne, ca. 500 Meter Richtung Falkert. Ganz leicht machbar und der Markus wird wieder die Wanderung machen. Und dann freue ich mich ganz besonders, ich liebe Oberkrainer Musik. Ab 12 Uhr spielt dort der Niki und die Oberkrainer aus Begunia auf. Traditionellerweise sind dort schon der Hang, der Hiegel ist einfach voll mit Publikum.
1: Das muss man auch sagen, der Niki Legert mit seinen Oberkrainern, der Niki ist ja der Trompeter, der noch mit den Original-Oberkrainern gespielt hat, nämlich mit dem Slauka Osenik.
2: Genau, das war der Niki mit den original-jungen Oberkrainern, haben sie damals geheißen. Die Vera war damals mit dabei, das war die Sängerin, hat heute auch eine eigene Band und der Niki ist einfach einer von den ganz guten Trompeter, hat eine eigene Truppe und ich muss sagen, es gibt so viele Oberkrainer-Partien und eine ist besser wie die andere. Der Niki ist ganz so gut da.
1: Das stimmt, also heute 9:30 Uhr kann man sich einmal die Bühne anschauen, unsere Musi-Bühne, das große Drum, das da am Hoferriegel steht. Um 10:30 Uhr geht dann die Wanderung los, um 12 Uhr spielt dann der Niki auf und ab 17 Uhr sind wir dann auf der Bühne und starten mit unseren Proben und die sind ja auch frei zugänglich, das heißt, da braucht man keine Eintrittskarten, da können die Leute vorbeikommen und uns einmal bei den Proben zuschauen und sehen, ja, dass wir nur Menschen sind und dass noch nicht alles funktioniert. Und der Otto freut sich heute auch schon ganz besonders, weil heute ist er sozusagen auch Fremdenführer, nicht nur Speckspezialist.
2: Naja, Speckspezialist, es gibt schon andere Spezialisten, also, Mike, wenn du da wärst, vielleicht bist du einmal dabei, vielleicht nimmst du einmal die Zeit und gehst einmal mit uns, hocken wir uns einmal gemütlich zusammen heroben und würde mich freuen, wenn du mal mitgehen test.
1: Also haben wir ihn eh schon jahrelang eingeladen, jetzt muss er mal, der Druck steigt ja, er kann ihn nicht mehr nach. Na, Mike, oder du kannst ihn mal nachsagen.
2: Ja, ich würde sagen, ich habe das ganze Guten Morgen Kärnten-Team, nimm den Team einmal mit, machen wir die Sendung von heroben.
1: Ja, dann brauchen wir jetzt mal nicht so früh aufstehen.
2: So ist es.
1: Nichts blöd, ich sage, der Otto ist schon lange auf der Welt, der weiß, wie es läuft. Also, lieber Mike, überlegst du und gut, dann freuen wir uns, wenn du einmal auftauchst da bei uns.
0: Ja,
1: liebe Grüße.
0: Ja, wenn Steffi, bist du dabei?
3: Ja? Gerne.
0: Wenn der Chef einen Außeneinsatz bewilligt, ja, freigibt, budgetmäßig verantwortet, dann würde ich sagen, nächstes Jahr die Morgenshow am Freitag beispielsweise oder am Donnerstag live aus Bad Kleinkirchheim.
3: Also, das wäre ein Traum, oder?
0: An mir scheitert es nicht. Es scheitert jetzt am Chef. 12:30 Uhr. Guten Morgen, Kärnten.

0: ab Nebel.
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2: So, es ist wieder Startup-Time und Rudi Oman, wenn du so lieb bist, stell uns mal die Kandidaten vor. Servus.
3: Einen wunderschönen guten Morgen, lieber Mike. Ja, mit dabei ist die alternative Rockband Van Dunnen. Die Formation bewegt sich musikalisch zwischen Indie-Rock und tiefgründigem Songwriting. Mit ihrem aktuellen Titel Du fehlst erzählen die Musiker von Verlust, Sehnsucht und den Spuren, die Menschen in unserem Leben hinterlassen. Außerdem lernen wir Melly Stein aus Klagenfurt kennen, die sympathische Singer-Songwriterin, begeistert mit ehrlichen Liedern, Kärntner Dialekt und viel Persönlichkeit. Ihren Wettbewerbsbeitrag Mei, ich bin halt a Frau präsentiert sie mit einer gehörigen Portion Charme, Selbstbewusstsein und Humor. Seit vielen Jahren eine feste Größe in der heimischen Musikszene sind Dr. Südbahn und die Sympathie. Die sechs Musiker stehen für Austropop, Lebensfreude, musikalische Qualität und jede Menge Unterhaltung. Und schließlich begrüßen wir Mango Deluxe, rund um Musiker, Pianist und Komponist Fabian Mang. Mit dem Titel Ruderboot geht das Duo ins Rennen und davor lernen wir mit So schön eine weitere musikalische Facette dieses vielseitigen Kärntner Musikers kennen. Vier Künstler, vier Geschichten und jede Menge Kärntner Musik. 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
2: Danke dir, Rudi. Da stellen wir Ihnen den Titel vor. Ab dann können Sie voten und am Montag in der Früh, wie immer bei mir in der Morgenshow, das Ergebnis. Welchen Titel wird man in den nächsten Wochen im Programm von Radio Kärnten des Öfteren hören? Mein ewiger All-Time-Startup-Favorite ist nach wie vor, ich muss es gestehen, dieser Titel hier. Robert. Und schöne müde Frau.

0: 38 Minuten ist es mittlerweile geworden, 8:30. Neues aus der Nachrichtenredaktion Konrad Wechselbaum.
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2: Aus Spargründen plant das Justizministerium österreichweit 16 kleinere Bezirksgerichte zu schließen, darunter auch, wie berichtet, die Gerichte in Hermagor, Ferlach und Eisenkappel. Und auch wenn das Justizministerium beteuert, dass die Schließungsverhandlungen erst am Anfang stehen, wird Justizministerin Anna Sporer von der SPÖ gemeinsam mit der für die Volksgruppen zuständigen Ministerin Claudia Bauer von der ÖVP in Wien heute eine Pressekonferenz geben. Details von Romy Sigurd-Klipstädter.
3: Die zweisprachigen Bezirksgerichte Ferlach, Eisenkappel und Bleiburg sind in der Verfassung festgeschrieben. Will der Bund Ferlach und Eisenkappel jetzt schließen, muss die Verfassung entsprechend geändert werden. Dafür ist eine Zweidrittelmehrheit im Nationalrat notwendig. Die Stimmen der Dreierkoalition von ÖVP, SPÖ und NEOS reichen dafür nicht aus. Eine der Oppositionsparteien müsste ebenfalls zustimmen. Dass sich die Slowenenvertreter selbst für die Schließung der zweisprachigen Bezirksgerichte aussprechen könnten, ist nicht unrealistisch. Ziemlich genau vor 4 Jahren war das schon einmal Thema und da wurde Zustimmung signalisiert, verbunden mit der Forderung, dass zweisprachige Verfahren dann in 3 Kompetenzzentren durchgeführt werden, nämlich in den Bezirksgerichten Völkermarkt, Klagenfurt und Villach.
2: Ein schwerer Verkehrsunfall wird von der Autobahnpolizei Villach gemeldet. Eine 26 Jahre alte Autolenkerin ist in den frühen Morgenstunden auf der A2 Höhe Wernberg vermutlich wegen Sekundenschlafs von der Fahrbahn abgekommen und gegen die Böschung geprallt. Das Auto kam auf der Seite liegend zum Stillstand. Die 26 Jahre alte Lenkerin aus Völkermarkt musste mit der Rettung ins LKH Villach gebracht werden. Und jetzt weiter zum Wetter heute, Steffi.
4: Bis zum Frühnachmittag ist es sonnig in ganz Kärnten. Dann bilden sich immer mehr Quellwolken und nachfolgend können sich einzelne lokale, aber teils kräftige Wärmegewitter ausbilden. Die Tageshöchstwerte erreichen bis zu 30 Grad. 20 Grad hat es derzeit in Friesach, Villach und Klagenfurt und 18 Grad messen wir in St. André im Lavantal. Sicher unterwegs mit Radio Kärnten und hier kommen Sie gut voran. Wir wünschen Ihnen gute Fahrt.
0: Fußball. Wir fangen an mit der Fußball-Weltmeisterschaft. Jetzt haben alle Mannschaften einmal gespielt. Jetzt geht's also gegen den nächsten Gegner in der jeweiligen Gruppe. Gruppe K und Gruppe L haben gespielt. Da gab's Überraschungen, auch Enttäuschungen. Portugal gegen Kongo 1:1, aber Portugal ist sehr, sehr blass und farblos. Das gilt auch für den Superstar mit der Nummer 7. Usbekistan gegen Kolumbien. Sehr, sehr schönes Spiel. 1:3 ist dieses Spiel ausgegangen. Das zweite Schlagerspiel der gestrigen Runde oder der Runde der letzten 12 Stunden, sagen wir es mal so. England, Kroatien 4:2 und dieser englische Erfolg hat einen Namen und wir haben da einen Superstar, von dem wir immer gewusst haben, dass er einer ist, nämlich Harry Kane, der großartige Partie gespielt hat. Außerdem macht er immer einen wahnsinnig sympathischen Eindruck, wie ich finde. Und Ghana gegen Panama 1:0. Markus Paulitsch, was hat sich sonst im Sport getan?
5: Heute findet beim WAC der offizielle Trainingsauftakt für die neue Bundesliga-Saison statt. Die Lavantaler haben sich kurz vorher noch mit 3 Neuzugängen verstärkt. Der 19 Jahre alte Nachwuchsteamspieler Matteo Kitz kommt vom SK Austria Klagenfurt zum WAC, hat dort für 2 Jahre unterschrieben. Mit dem 22 Jahre alten Luca Hassler kommt ein weiterer Kärntner zum Team. Der Stürmer hat in der vergangenen Saison für Kapfenberg in der zweiten Liga in 27 Spielen 9 Tore und 5 Vorlagen gemacht. Zudem verpflichtet der WAC für die kommende Spielzeit leihweise den georgischen Mittelfeldspieler Ota Mamageishvili. Der 23-jährige Rechtsfuß kommt per Leihe vom portugiesischen Erstligisten FC Famalicão ins Lavantal. Der 21 Jahre alte Innenverteidiger Tobias Gruber verlässt hingegen die Wolfsberger und schließt sich dem FC First Vienna an. Ab heute finden in Klagenfurt wieder die United World Games statt. In 10 unterschiedlichen Sportarten von Flag Football bis Tennis messen sich Jugendliche aus der ganzen Welt. Genützt werden dazu Sportstätten in Ferlach, Klagenfurt, St. Veit und Villach. Und heute geht es beim Kletterweltcup in Innsbruck aus Kärntner Sicht mit dem Boulderbewerb weiter. Zunächst bei den Damen. Für Kärnten starten ja bis zum Sonntag Nikolai und Timo Uschnig sowie Mattea Pötzi.
0: Danke dir, Markus Paulitsch. 8:55. Fußball-Weltmeisterschaft, jetzt sind wir einmal durch. Die nächsten Spiele, die da heute oder in den nächsten Stunden auf uns zukommen, schauen wir uns an und analysieren sie ein bisschen vorab. Und zwar mit Manfred Mertl.

0: You're gonna love someone, fordert Elton John um 8:45.
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0: Es bleibt spannend bei der Fußball-Weltmeisterschaft, denn wir sind jetzt schon in der zweiten Runde sozusagen. Servus Manfred.
2: Servus,
0: ja. Doc. Und schauen wir uns gleich einmal an, heute Tschechien, Südafrika am Abend um 18 Uhr. Das ist insofern auch spannend, weil beide Mannschaften bis jetzt 0 Punkte haben.
2: Ja, nicht nur, dass sie 0 Punkte haben, das waren auch jene zwei Mannschaften, die uns am meisten enttäuscht haben. Sie waren im Spiel eigentlich nicht so, wie wir das eigentlich erwarten würden, dass sie dynamisch wären, dass sie letztendlich mit einer total guten Einstellung ins Spiel gingen. Tschechien ist aufgefallen, dass sie körperlich robust sind, und bei den Südafrikanern, die hat man nicht richtig identifizieren können, was sie tatsächlich für ein Spielverhalten haben.
0: Mexiko, Südkorea auch wiederum spannend, denn beide Mannschaften haben jeweils 3 Punkte, haben also ihre ersten Spiele gespielt. Also diese beiden Spiele in der Gruppe A, das sind extrem wichtige Spiele für die Mannschaften.
2: Das ist ein toller Schlager, Mexiko gegen Südkorea, denn beide Mannschaften haben einen sehr dynamischen Spielstil, spielen sehr gut nach vorne. Das hier wird man entscheidend sein, wie ist die Balance in der Defensive bei beiden Nationen, und ich denke aber trotzdem, dass Mexiko knapp vorne sein wird.
0: Noch spannender geht es in der Gruppe B zu. 4 Mannschaften, alle haben jeweils 1 Punkt. Das erste Spiel Schweiz gegen Bosnien. Ja, da würde ich die Schweiz ein bisschen favorisieren. Was sagst du?
2: Auch hier müssen wir zuerst einmal feststellen, beide Mannschaften haben enttäuscht, wobei eigentlich die Schweiz sehr viele Torchancen herausgespielt hat. Letztendlich 1-1. Bosnien hat 1-0 geführt, hat dieses Spiel nicht drüber bringen können und hat dann mit Glück 1-1 gespielt. Also jetzt sind die Karten neu gemischt. Es spielen 2 europäische Mannschaften. Die Chancen sind bei beiden Nationen gegeben, dass sie gewinnen.
0: Kanada gegen Katar, Spiel Nummer 4.
2: Kanada hat uns total gefallen mit dem dynamischen Pressingspiel, war wirklich wunderbar, ihnen zuzusehen. Und Katar hat auch überrascht. Ja. Sie waren nicht unfähig, ein Spiel zu gestalten, sondern ganz im Gegenteil, sie haben das Spiel offen gehalten. Also ich glaube, Kanada als Hausherr wird noch etwas dazulegen, und das sollte dann eigentlich reichen für Kanada.
0: Und sicher mit toller Stimmung vor heimischem, mehr oder weniger heimischem Publikum.
2: Ja, ich wünsche es ihnen.
0: Also, das ist wirklich. Dankeschön, Manfred.

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1: Gibt's jetzt eine Versöhnung im britischen Königshaus, in der Königsfamilie? Zumindest bestünde die Möglichkeit, sagen wir es einmal so.
2: Die Rede ist von Harry, der kommt im Juli wieder nach Großbritannien.
1: Nicht alleine?
2: Mit Meghan und den beiden Kindern anscheinend.
1: Und das ist natürlich schon ein bisschen ein Zeichen, denn das ist das erste Mal seit, ich weiß gar nicht, wie vielen Jahren, dass
2: vier
1: die
2: Jahren.
1: Kinder, seit 4 Jahren, genau. Und auch Meghan war Ewigkeiten nicht mehr da. Er war wohl einmal vor 18 Monaten hier, aber das hat er auch nicht wirklich gefunzt. Und jetzt gibt's vielleicht Zeichen, die auf Versöhnung hindeuten könnten. Ich meine, dass er mit der ganzen Familie herkommt, da würde sich ja auch der Herr Papa schwer tun, irgendwie zu sagen, ja, ich habe jetzt aber keine Zeit. Also, wäre hoch an der Zeit, dass man sich versöhnt. Ich meine, König Charles ist auch nicht ganz, ganz jung und auch nicht ganz gesund. Also,
2: ich wünsche es Ihnen auch.
1: Ja, ich auch. Ja. Vielleicht finden es beide in sich, zu sagen, kommt irgendwann ein Schlussstrich. Ich meine, man kann nicht vergessen, was gewesen ist. Man muss es ja auch nicht unbedingt verzeihen, aber man könnte auch sagen, komm, so viele Söhne habe ich nun auch nicht. Ne?
2: Und es ist schon wichtig, dass man gerne nach Hause kommt. Findest du nicht?
1: Ich glaube, dass das ganz besonders wichtig ist. Reden wir von was Hübscherem und von was Angenehmerem. Was für eine wunderschöne Frau, Michelle Hunziker. Ich habe immer gefunden, die ist wunderschön, oder?
2: Ja. Ja. Also die wird ja auch nicht älter, oder?
1: Nein, überhaupt nicht. Überhaupt nicht. Alle, nur nicht sie.
2: Ja.
1: Und weißt du, wer auch nicht älter wird? Helga Supern.
2: Das stimmt.
1: Ich habe die Helga letzte Woche getroffen und habe zu ihr gesagt, es ist eine Sauerei, wenn ich dich anschaue. Ja. Es hat mich richtig angezipft. Ich meine, ich gönne es ihr ja, aber versteht, ich schaue mir in den Spiegel und denke mir, ja, jeden Tag sehe ich so ein bisschen mehr. Die Helga kommt daher, wie wenn es gerade aus dem Fernsehstudio kommen wäre und kein Tag älter als 35.
2: Und auch sie hat ja auch so ein schönes Kleid an.
1: Ja, ja, ja. Da verblasst sogar Michelle Hunziker ein bisschen. Warum haben wir übrigens von der Michelle gesprochen? Weil sie einen neuen hat. Sie hat es ein bisschen mit den Ärzten, da war schon einmal ein Orthopäde, jetzt ist er ein Zahne.
2: Zahnarzt und Schauspieler, sein Name ist Giulio Beruti.
1: Wobei, weißt du was, Zahnarzt ist eigentlich gar nicht so schlecht in der Familie haben. Also ich muss sagen, im nächsten Leben braucht ja ein Zahnärztin, eine Orthopädin, das wäre echt einmal ein Hit. 8 Minuten noch, dann ist es 9 Uhr. Guten

0: Uhr. Wir begrüßen Patricia Jordan sehr herzlich. Schönen guten Morgen.
1: Hallo ihr Lieben, guten Morgen.
0: Geht's dir gut?
1: Ja, danke. Nein. Euch auch.
0: War's
1: wieder lustig heute?
0: Wir waren extrem lustig heute. Extrem lustig, ja. Nein, wir haben es eigentlich immer, aber wir sind eigentlich immer lustig, oder?
1: Ich kenne dich noch, ich weiß. Ja. Ich war dabei.
0: Nein, war schon immer lustig, oder? Mit mir.
1: Immer charmant und lustig und schön und nett, ja.
0: Und ich finde, das ist ein schönes Schlusswort, da wird nichts mehr geredet, weil da kommt sicher dann nachher Aber. Und Sie wissen ja, wenn ein Satz ein Aber enthält, dann ist alles, was vor dem Aber ist, zu vergessen. Bis morgen, Baba.
2: Nachrichten. Es ist 9 Uhr. Im Nachrichtenstudio ist Konstantin Hahn. Das Rahmenabkommen zur Beendigung des Kriegs zwischen den USA und dem Iran ist bereits von beiden Präsidenten unterzeichnet worden. Das teilen Regierungsvertreter aus Washington und Teheran jeweils mit. Christoph Kohl in Washington: Ist dieser Deal jetzt besser als die Vereinbarung, die vor 11 Jahren in Wien abgeschlossen wurde?
3: Nein, das ist dieses Abkommen nicht, denn es spart die zum Beispiel heikle Frage des iranischen Nuklearprogramms zu weiten Teilen aus. Diese Details sollen erst in den nächsten 60 Tagen geklärt werden. Im Endeffekt bekommt der Iran recht viel, etwa Milliarden Dollar an eingefrorenem Vermögen, kann wieder Öl verkaufen, während die USA eigentlich nur eine Rückkehr zum Status quo vor dem Krieg erreicht haben. Eben die Wiedereröffnung der Straße von Hormus, die ja vor dem Krieg bereits frei befahrbar war. Jetzt ist diese nur mal für die nächsten 60 Tage wieder befahrbar. Also der große Wurf, als den Trump das Abkommen verkauft, ist es nicht.
2: Danke, Christoph Kohl in Washington. Der Urschuss zur Causa Pilnacek geht heute in die nächste Runde. Die ÖVP hat die Sinnhaftigkeit des Urschusses von Anfang an in Frage gestellt. Tatsächlich gibt es bisher keine Beweise für politische Einflussnahme. Viktoria Waldhäusl beobachtet den Urschuss seit Anfang an für uns. Wie sinnvoll ist dieser Urschuss also?
4: Ich finde nein, weil erstens doch einige Zusammenhänge beleuchtet wurden, die strafrechtlich nicht relevant sind, aber sagen wir zumindest merkwürdig ausschauen. Aktuelles Beispiel: Gestern war der Bundespolizeidirektor Michael Takacs geladen, unter anderem, weil er einer von Pilnaceks Vertrauten geraten haben soll, Pilnaceks Laptop verschwinden zu lassen. Er hat das gestern zurückgewiesen und von Verschwörungstheorien gesprochen, aber ich denke, die Politik tut gut daran, so etwas aufzuklären oder sich zumindest damit zu befassen, weil sonst einfach zu viele Fragezeichen stehen bleiben.
2: Heute sind noch einmal 2 hohe Polizeibeamte geladen. Was wird uns da erwarten?
4: Da wird es vor allem darum gehen, wer wen wann über was informiert hat, aber da erwarte ich mir jetzt nicht den großen Erkenntnisgewinn. Auch nächste Woche übrigens nicht. Da sind noch mehrere Mediziner geladen, die Obduktionsgutachten erstellt haben. Und da stellt jetzt nicht mehr nur die ÖVP die Sinnfrage. Es geht ja nicht nur darum, ob man einen U-Ausschuss macht, sondern auch darum, wie. Und da geht manchen Abgeordneten jetzt langsam die Geduld aus. Sie würden jetzt dann gerne wirklich einmal Politiker befragen.
2: Die Befragungen im Urschuss gehen jedenfalls noch bis in den Herbst weiter. Die heimischen Universitäten können sich im internationalen Vergleich verbessern. Im aktuellen QS-Uni-Ranking ist es für fast alle vertretenen österreichischen Unis wieder aufwärts gegangen. Die mit Abstand bestgereihte heimische Hochschule ist weiter die Uni Wien auf Rang 140 nach Platz 152 im Vorjahr. Insgesamt landen 6 Unis aus Österreich in den Top 500. Das waren die Nachrichten mit Konstantin Hahn.
1: Wir kommen zum Wetter in Kärnten und bis zum frühen Nachmittag ist es heute überwiegend sonnig. Dann bilden sich über den Bergen einige Quellwolken und später kommen auch ein paar zum Teil kräftige Wärmegewitter dazu. Am größten ist die Gewittergefahr nach aktuellem Stand der Dinge. Es kann sich auch wieder ändern. Voraussichtlich im Bereich von den Gurktaler Alpen über die Saualm bis zur Choralpe. Tageshöchstwerte erreichen bis zu 30 Grad. In Lienz aktuell 23 Grad, in Kötschach-Mauthen 22, Klagenfurt 21, Weitensfeld, Oberfillach im Mölltal und im Villach 20 Grad, St. André im Lavantal 19 und 16 Grad aktuell am Katschberg. Wie geht's morgen weiter? Auch strahlend sonnig nach etwas Frühnebel, dann tauchen über den Bergen wieder einige Wolken auf. Die größten wahrscheinlich in Oberkärnten und hier sind am Nachmittag auch einzelne Regenschauer oder Gewitter möglich. Meist bleibt es aber trocken und die Tageshöchstwerte erreichen morgen 27 bis 33 Grad. sicher unterwegs mit Radio Kärnten, 9:04 und da ist es ruhig auf Kärntens Straßen, soweit keine Störungen. Bitte anrufen und Bescheid geben, sollten Sie doch irgendwie Verkehrsinfos für uns haben, etwas sehen auf den Straßen, 0800 600 601. Gute Fahrt!
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1: Hallo und herzlich willkommen an diesem Donnerstagvormittag. Wir werden heute gemeinsam nach Bad Kleinkirchheim wandern und Marco Wendre besuchen, der ja mittendrin steckt in den Vorbereitungen für die Sommermusi. Und wir besuchen auch das Zollfeld heute, dort im Speziellen das Schloss Danzenberg, das dieser Tage 80-Jahr-Jubiläum feiert. Ja. Jetzt feiern wir gemeinsam Modern Talking und den Brother Louis. Ich freue mich, dass Sie dabei sind und wir heute zusammen sind.

0: Campusleben, Leben am Campus. Darüber hat es gestern einige Filme gegeben an der Uni Klagenfurt beim Filmfestival der Universität Klagenfurt eben. Da haben Studierende der Medien- und Kommunikationswissenschaft ihre selbst produzierten Kurzvideos präsentiert und Kollegin Anna Magnet hat sich diese auch angeschaut und war für uns dabei.
1: Blauer Teppich, Popcorn und eine Leinwand. Der Hörsaal auf der Uni verwandelt sich heute in einen Kinosaal. Gezeigt werden Kurzfilme. Und Vanessa und Chiara haben einen solchen Kurzfilm gestaltet und erzählen da über ihren Studienalltag und wie es ihnen oft so im Hörsaal ergeht, oder?
2: Ja, genau. Also ich glaube, jeder kennt den Moment, wenn man so in einer Vorlesung sitzt, die jetzt vielleicht nicht so spannend ist und man träumt da so ein bisschen vor sich herum und träumt vielleicht von den Sachen, die man vielleicht sonst so in seiner Freizeit ganz gern macht. Und ja, wir haben versucht, das zu verkörpern, also auch ein bisschen den Wörthersee natürlich in Szene zu setzen, weil wir den ja direkt vor der Tür haben.
3: Wir haben uns einfach am Tag zusammengeschrieben und haben gesagt, was machen wir, was wollen wir machen? Wir wollen aber nicht nur so a day in a Uni-Life, sondern wir wollen halt schauen, wir wollen ein bisschen einfach die Natur und alles, weil es halt doch schön ist, eben wegen Wörthersee, weil er gleich vor der Haustür ist. Und ja, und dann haben wir uns beschlossen, wir machen einfach unsere Hobbys und Uni, wir kombinieren es einfach in an. Und so ist unser Video dann entstanden.
1: Seid ihr zufrieden?
3: Ja, schon, sehr.
1: Das war eindeutig. Wir werden sehen, wie es ausgeht. Das Endergebnis gibt es später.
3: Ja, natürlich.
1: Die Anspannung steigt. Auf der großen Bühne moderieren auch Studierende, nämlich Lea und Tobias. Seid ihr schon aufgeregt?
4: Nicht unbedingt. Also man ist schon angespannt, aber es ist, man freut sich mehr.
1: Wie habt ihr euch vorbereitet?
5: Viel Proben, viel Texte durchgehen. Deshalb wirklich alles sitzt auf der Bühne. Aber man muss auch ein bisschen improvisieren auch können. Aber wir haben uns doch schon gut vorbereitet. Auch heute noch einmal Generalprobe, noch einmal alles durchgegangen und die letzten Tage auch fleißig geübt.
1: Was wird das Schwierigste? Wird es das Publikum einbauen oder dann das Publikum Voting?
4: Also das Publikum werden wir auf jeden Fall einbauen. Wir hoffen auch, dass die ganz brav mitvoten und bei den Umfragen mitmachen und so. Aber ich glaube, ansonsten wird das Schwierigste, wenn wirklich irgendwas schiefgehen sollte, die Leute nicht so mitmachen, wie wir es wollen und dann das improvisieren. Aber ich glaube, wir kriegen das hin.
1: Euer Ziel einmal, Kärnten heute zu moderieren?
5: Das wäre ein Ziel auf jeden Fall, ja.
1: Dann ist das eine super Übung heute. Viel Spaß.
4: Dankeschön. Dankeschön.
1: Die Kurzfilme entstanden im Rahmen mehrerer Lehrveranstaltungen. Die Studierenden wurden dabei unterstützt, unter anderem von Christoph Sargmeister. Welche Tipps gibt man den Studierenden da mit auf den Weg?
6: Naja, wir haben in unserer Lehrveranstaltung halt versucht, das Basiswissen zu erarbeiten und dann habe ich sie mit den Vorgaben eben losgeschickt und eben gesagt, sie sollen natürlich schauen, dass sie eben da das Publikum auch entsprechend mitreißen. Das heißt, gar nicht so vielleicht auf meine technischen Vorgaben zu achten unbedingt, sondern zu schauen, dass sie da das Publikum überzeugen können. Und dann haben wir natürlich noch jetzt vor 2 Wochen eine Runde gemacht und haben wir die Videos angeschaut von den einzelnen Gruppen und ihnen dann Feedback gegeben, was man vielleicht eben technisch noch verbessern könnte.
1: Was kann man erwarten, wenn Sie schon einen Einblick bekommen haben?
6: Wir können Großes erwarten. Ich bin wirklich stolz auf das, was Sie geleistet haben. Sie haben sich wirklich bemüht und das sind die unterschiedlichsten Themen. Es gibt lustige Videos, es gibt sehr lässige Videos, es gibt die technisch sehr gut gemacht sind. Also wir haben alles dabei und ich glaube, wir können uns auf einen schönen Abend freuen.
1: So, und wir gehen jetzt Film schauen. Am Ende entscheidet dann das Publikum, welcher Kurzfilm gewinnt, wer sich den Sieg geholt hat. Und Ausschnitte aus den besten Kurzclips sehen Sie morgen Abend in Kärnten heute dabei, ab 19 Uhr in ORF 2. Anna Magnet für Radio Kärnten.

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1: Die Kaffeepause kommt in dieser Woche und so auch heute aus Bad Kleinkirchheim. Marco Wendre meldet sich ja regelmäßig bei uns im Programm von den Vorbereitungen zur Sommermosi 2026. Ja, und was heute am Donnerstag so alles ansteht, was da passieren wird oder schon passiert ist, das erzählt uns der Marco am besten selbst. Hallo!
2: Einen schönen Donnerstagvormittag. Gestern Mittwoch waren wir noch wandern. Ja. Heute wird auch noch gewandert. Ich steige allerdings aus. Und zwei, die jetzt bei mir sind, die können heute auch nicht mitwandern, weil wir werden dann am Nachmittag auch noch proben. Friedel Wöcher und auch der Wilfried ist da, der Murli. Einen schönen Vormittag. Die Nokis, servus.
3: Grüße dich, servus.
2: Servus, Murli.
3: Servus, grüß dich.
2: 30 Jahre, 31 Jahre. Wir haben aufgehört

0: Und er sagt?
1: Meine Noten in der Schule. Bei ihm hätte er ein bisschen sagen 5, bei mir war es 1.
0: Gut, das heißt, man könnte dann noch quasi einen Nachfolgehit machen, oder?
2: Ja, die zweite Sing heißt nur 5. Ganz einfach.
0: 1 bis 5. Nicht schlecht. Du Mulli, jetzt seid ihr schon wirklich so lang dabei. Wie hat sich das in den letzten Jahren auch verändert, aus Sicht des Künstlers auf der Bühne, wenn man so ins Publikum runterschaut?
2: Es ist natürlich die ganze Musik. Also, kannst du sagen, in den letzten 20 Jahren alles viel moderner geworden. Volksmusik ist relativ wenig schon jetzt. Und wir sind auch mit der Zeit mitgegangen und sind da moderner geworden. Wie wird so schön gesagt, wenn du nicht mit der Zeit gehst, dann gehst du mit der Zeit.
0: Aber ich glaube, das ist auch ein Entwicklungsprozess. Habt ihr dann auch immer wieder mal diskutiert? Gehen wir den Schritt? Sollen wir das machen? Bleiben wir uns treu? Was sagen die Fans dazu? Kommen diese Fragen nicht auch dazu einmal auf?
1: Ich glaube, wenn man heute den Schnitt zu brutal macht, dann ja. Ansonsten, nein, wir, glaube ich, sind immer schlau genug gewesen, dass wir wirklich, wie er gesagt hat, der Wilfried, mit der Zeit gegangen sind. Das heißt, wir sind immer Step by Step ein bisschen moderner geworden. Wir haben nicht den Schnitt gemacht, dass wir gestern im volkstümlichen Schlager gespielt und heute sind wir total modern. Wobei wir schon einen relativ modernen Schlager spielen. Aber ich glaube, schlussendlich durch meine Stimme ist es trotzdem immer wieder Nockis.
0: Und für dich, Molly, war es eine große Umstellung zu sagen, wir müssen einen Schritt gehen?
2: Nein, überhaupt nicht. Eben, so wie er gesagt hat, wir haben ihn nicht von heute auf morgen gemacht, den Schritt. Eben so langsam und für mich war es überhaupt keine Umstellung. Leider sind halt die bloßen Instrumente, die ich gern gespielt habe, ein bisschen in den Hintergrund gekommen.
0: Also es gibt immer noch musikalische, wenn man so will, Show-Einlagen von dir mit deinen Blasinstrumenten. Also ganz weg ist es nicht.
2: Ganz weg ist es nicht, nein.
0: Jetzt hören wir dann von euch beim Musi Open Air eure neue Single. 1 heißt sie, 5 folgt ja dann nächstes Jahr. Und es ist ja schon Tradition, Nockis spielen immer 2 Lieder, oder?
1: Genau. Wir haben das Weine nicht um ihn ein bisschen rund erneuert, etwas moderner aufgenommen und einfach, ja, ich sag's einfach lässig.
0: Jetzt hast du uns wirklich neugierig gemacht. Wir freuen uns schon auf euren Auftritt. Heute am Abend dann die ersten Proben, morgen die Generalprobe und am Samstag dann die Live-Sendung. Jetzt haben wir unsere musikalische Kaffeepause, dass ihr euch spontan auf einen Titel auch einigen könnt oder geht's da dann ziemlich weit auseinander?
1: Ich glaube, das war vielleicht in über 40 Jahren, 44 Jahren sind wir jetzt miteinander auf der Bühne, vielleicht 3-mal, dass wir nicht unbedingt die gleiche Meinung gehabt haben. Aber schlussendlich sind wir immer auf einen sehr positiven, richtigen Nenner gekommen und das, glaube ich, ist unterm Strich das Wichtigste. Und diesmal war es nicht anders.
0: Schön. Also, Mulli, du weißt es, du bist verheiratet, du kennst das Gefühl einfach, wenn einer sagt, was man tut. Aber jetzt darfst du da was wünschen.
2: Was mir gut gefällt, von den Kaiser ein Prosecco zu viel.
0: Fühlen wir da jetzt gern. Das soll jetzt einmal deine Meinung sein. Die ist einzementiert, euch zwar dann auch. Natürlich den restlichen Nockis einen schönen Auftritt hier bei uns bei der Musi. Danke für uns, Friedl Wücher und der Mulli, der Wilfried Wiederschwinger.

0: Tears for Fears in Radio Kärnten, 9:30 Uhr. Sie hören jetzt Konrad Weichselbraun.
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2: Der Ausbau der Eisenbahnstrecke zwischen St. Veitsfeldkirchen und Villach wird von den ÖBB erneut verschoben, nämlich um weitere 4 Jahre. Jetzt soll die Strecke schrittweise bis zum Jahr 2040 ausgebaut werden, heißt es im Rahmenplan der ÖBB. Kritik kommt von Mobilitätslandesrat Sebastian Schuschnigg von der ÖVP.
3: Weil eine vernünftig ausgebaute Oswerhasse-Strecke die Grundlage darstellt, um in Kärnten flächendeckend einen Halbstundentakt fahren zu können, weil der Bereich zwischen Feldkirchen und St. Veit derzeit nur eingleisig ist. Und diese Verschiebung passiert uns mittlerweile bereits das 2. Mal. Insgesamt hat der Bund dieses Vorhaben jetzt bereits um 10 Jahre nach hinten verschoben. Da fühlt man sich natürlich mit diesem Projekt nicht wirklich ernst genommen. Und das ist schon ein Nackenschlag für unser Bundesland,
2: sagt ÖVP-Mobilitätslandesrat Sebastian Schuschnigg. Aufgrund des Sparplans der ÖBB werde auch das Logistikzentrum in Fürnitz später als geplant umgesetzt. In einer halben Stunde um 10 Uhr wird Justizministerin Anna Sporrer von der SPÖ gemeinsam mit der für die Volksgruppen zuständigen Ministerin Claudia Bauer von der ÖVP in Wien eine Pressekonferenz geben. Dabei geht es um die mögliche Schließungswelle von kleineren Bezirksgerichten. Auch in Kärnten stehen Schließungen an, nämlich in Hermagor, Ferlach und Eisenkappel. Und jetzt weiter zum Wetter heute. Wie wird's denn, Patricia?
0: Überwiegend sonnig bleiben, vor allem bis zum Nachmittag. Dann sind einzelne kräftige Wärmegewitter möglich. Vor allem im Bereich der Gurktaler Alpen. Höchstwerte heute bis zu 30 Grad. Sie sind sicher unterwegs mit Radio Kärnten, 9:32 Uhr, und da ist alles ruhig. Gute Fahrt weiterhin.
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0: Musik aus Kärnten, Peter Karpf in Radio Kärnten am 18. Juni 2026. Ich muss kurz auf Floskel loswerden, weil es gerade richtig passt. Nicht die Jahre in unserem Leben zählen, sondern das Leben in unseren Jahren.
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0: In diesem Sinne, 70 Jahre sind vollbracht. Liebe Bertha Urch aus Müllnern bei Sittersdorf, alles, alles Gute zum heutigen Geburtstag. Und ich darf jetzt vorlesen, liebe Frau Urch. 70 Jahre sind vollbracht, in denen du hast viel geschafft, recht viel Glück auf allen Wegen, Gesundheit und ein langes Leben. Das wünschen Ihnen Ihr Seppel, die Kerstin mit Martin, Diana und Hemma und Ingo mit Caroline und auch den Kindern. Alles, alles Gute zum heutigen 70. Geburtstag, liebe Frau Urch. Und dann haben wir auch ein anderes Jubiläum, wird gefeiert in Klagenfurt-Fichtring. Bei Ihnen, liebe Frau Gabi Pressinger, auch bei Ihnen darf ich da ein nettes, kleines, kurzes Gedicht vorlesen. Liebe Gabi, es ist klar, heute bist du 60 Jahre. Möge dein Leben weiterhin mit Freude, Träumen, Zufriedenheit und Neugier erfüllt sein. Alles Liebe, bleib gesund, dies wünscht dir Christine und Familie. Und auch wir schließen uns an, liebe Frau Pressinger und liebe Frau Urch. Alles, alles Gute zum heutigen Geburtstag. Bleiben Sie gesund.

0: for Life in Kärnten, heute bei überwiegend sonnigem Wetter, dass man zum Beispiel am Fußballplatz in Sirnitz verbringen könnte, wenn man will.
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0: Und wenn man nicht will, weiß man zumindest, was da passiert heute in Sirnitz. Nämlich 5 Jahre Hinti Cup. Das große Fußballfest findet eben heute und noch bis 21. Juni statt von Martin Hinteregger. Der lädt da zum eben großen 5 Jahres Hinti Cup Jubiläum ein. Dann geht es heute auch um Vielfalt in der Musik, des Carinthia Saxophonquartett Summertime 2026, heute auf der Burgruine Felsberg in Untersdorf, und zwar ist Beginn um 19 Uhr. Oder haben Sie Lust auf einen Dämmershop mit der Zechgemeinschaft Feld am See? Beginnt heute um 17 Uhr am Kirchenplatz in Feld am See. Oder Sie sagen, was auch interessant wäre, eine Eröffnung vom Kultursommer Schloss Straßburg gibt es heute. Die Vernissage von Edwin Wiegele. Beginn ist hier im Schloss in Straßburg um 19 Uhr. Und Leben retten und Blut spenden können Sie heute auch in Afritz im Kulturhaus von 14 bis 19 Uhr und in St. Michael ob Bleiburg hier im Feuerwehrhaus ebenso von 14 bis 19 Uhr.
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0: Matlock in Radio Kärnten. Ein paar Sekunden noch, dann ist es gleich 10 Uhr.
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2: Im Nachrichtenstudio ist Konstantin Hahn. Der Staat muss sparen und das trifft auch die ÖBB. Im Zuge des geschnürten Sparbudgets der Bundesregierung ist der Rahmenplan der ÖBB zusammengekürzt worden. Dadurch will das Verkehrsministerium in den nächsten beiden Jahren 500 Millionen Euro einsparen. Claudia Peintner-Schmidt berichtet.
3: In Tirol ist man erleichtert. Der für den Güterverkehr wichtige Nordzulauf zum Brenner Basistunnel wird nun doch wie geplant gebaut. Um 2 Jahre verschoben wird dafür der Bau der Flughafenspange in Niederösterreich zwischen Schwechat und Bruck an der Leiter. Ebenso der Ausbau der Weststrecke zwischen Köstendorf und Salzburg. Später kommt auch der Schienenausbau auf der Bürnstrecke zwischen Nettingsdorf und Rohrbartal. Für Passagiere ändert sich durch die Bauverschiebungen auf den ersten Blick wenig. Allerdings ist die Schieneninfrastruktur in Österreich teils veraltet. Manche Strecken sind überlastet, weshalb es für Fahrgäste weiter zu Verspätungen kommen kann. Positiv ist, der Fahrplan oder der Kauf neuer Züge ist vom Sparpaket nicht betroffen. In Summe investieren die ÖBB in den nächsten 6 Jahren rund 19,5 Milliarden Euro in die heimische Bahninfrastruktur.
2: US-Präsident Trump schließt eine Wiedereinführung von Sanktionen gegen Russland nicht aus. Er habe sicherstellen wollen, dass der Ölpreis so niedrig wie möglich bleibe, sagt Trump am Rande des G7-Gipfels in Frankreich. Die Ausnahmegenehmigung von Sanktionen auf russisches Öl, das über den Seeweg transportiert wird, ist um Mitternacht ausgelaufen. Heute könnte die Vorentscheidung über den nächsten britischen Premierminister fallen. Andy Burnham, der Bürgermeister von Manchester, kämpft um einen Parlamentssitz. Den muss er gewinnen, um Keir Starmer bei einer Kampfabstimmung herauszufordern. Aus Großbritannien Jörg Winter.
4: 76.000 Wahlberechtigte in einem regionalen Wahlkreis entscheiden, wer 70 Millionen regieren soll. Ungewöhnlich, aber schnell erklärt. Andy Burnham, der Bürgermeister von Manchester, will den Job von Premierminister Keir Starmer. Dazu braucht er laut Regularien zuerst einen Parlamentssitz. Den will er heute bei der Nachwahl in Makerfield, einem Vorort von Manchester, ergattern und dann Keir Starmer bei einer Kampfabstimmung herausfordern. Wer bei dieser Nachwahl für mich stimmt, stimmt für den Wandel und Veränderung bei Labour, sagt Andy Burnham. Der ist bei der Parteibasis beliebt. Eine Kampfabstimmung gegen Starmer dürfte er locker gewinnen. Der Premierminister gilt seit Monaten nach einer Serie an Pannen und Fehlentscheidungen als angeschlagen. Über sein politisches Ende wird ebenso lange spekuliert. Jetzt könnte es wirklich kommen.
2: Der US-Tech-Konzern Apple will die Preise erhöhen. Als Grund nennt Apple-Chef Tim Cook den groß angelegten Bau von Rechenzentren für künstliche Intelligenz. Dadurch würden die Preise für Speicherchips in die Höhe schießen. Wann, wie stark und für welche Produkte die Preise erhöht werden sollen, sagt der Apple-Chef aber nicht. Das waren die Nachrichten mit Konstantin Hahn.
0: Danke, Konstantin. Wir machen weiter mit dem Wetter in Kärnten und bis zum frühen Nachmittag scheint verbreitet die Sonne. Später bilden sich über den Bergen einige Quellwolken und dann können auch einzelne lokale, aber zum Teil sehr kräftige Wärmegewitter entstehen. Am größten ist die Gewittergefahr voraussichtlich im Bereich von den Gurktalalpen über die Saualm bis zur Choralpe. Tageshöchstwerte erreichen heute bis zu 30 Grad, aktuell 24 Grad in St. André im Lavantal und auch in Börtschach am Wörthersee, 23 Grad in Dellach im Trautal, in Kötschach-Mauten, in Villach und in Klagenfurt, 22 Grad in Spital an der Drau und in Malnitz, 19 Grad in Breiteneck und 5 Grad am Sonnblick. Auch morgen am Freitag wird es strahlend sonnig werden, vor allem in der Früh und am Vormittag. Über den Bergen entstehen am Nachmittag wieder einige Quellwolken. Und hier sind vor allem in Oberkärnten am Nachmittag einzelne Regenschauer oder Gewitter möglich. Höchstwerte auch morgen 27 bis 33 Grad. Sie sind sicher unterwegs mit Radio Kärnten, 10 Uhr und 4 Minuten und da sind uns auf den Hauptverbindungen keine Störungen bekannt. Bitte anrufen und Bescheid geben, sollte sich doch etwas ändern. 0800 600 601. Gute Fahrt.
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0: Und wir sprechen in dieser Stunde über die Kärntner Atemtage in Villach unter anderem. Und da gibt es auch ganz viele andere Sachen. Ich freue mich jedenfalls, dass Sie zuhören und wünsche Ihnen einen schönen Donnerstagvormittag mit uns.
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0: Radio Kärnten am Donnerstagvormittag. Wir besuchen heute das Zollfeld und dort im Speziellen das Schloss Danzenberg. Vielen ist der mächtige Bau über dem Zollfeld ja als bischöfliches Gymnasium bekannt, das am kommenden Wochenende auch sein 80-Jahr-Jubiläum als solches feiert. Und einige prominente Absolventinnen und Absolventen werden wohl mitfeiern an diesem Wochenende. Einer von ihnen ist der Historiker Peter Wiesflecker, von dem Marco Wendre auch die Ursprungsgeschichte von Danzenberg erzählt bekommen hat.
1: Das Schloss Danzenberg thront stolz über dem Zollfeld, ihm zu Füßen der Herzogstuhl, und es zählt zu den bedeutendsten Renaissancebauten Österreichs. Heute wird das in 4 Trakten und einem rechteckigen Innenhof angelegte Schloss als Gymnasium genutzt, in dem schon viele, heute prominente Namen, die Schulbank drückten, so Peter Wiesflecker.
2: Wenn man dran denkt, dass dort der derzeitige Bischof seine Schulzeit verbracht hat, aber auch Peter Handke einige Jahre in Danzenberg in die Schule gegangen ist.
1: Oder auch der Schriftsteller Engelbert Obernosterer und der Künstler Valentin Oman. Lange vor dieser Schulzeit war das Schloss aber schon viel mehr als nur eine Schule mit gutem Ruf. Urkundlich erwähnt wurde die heute unter Denkmalschutz stehende Burg erstmals um 1300.
2: In der Neuzeit dann umgebaut zu einem Renaissance-Schloss unter den Keutscherhahn, die für ein Segment des Kärntner Adels stehen, an der Wende vom Mittelalter zur frühen Neuzeit, das man als Aufsteiger bezeichnen könnte. Die Keutscherhahn sind ursprünglich ein bäuerliches Geschlecht, das in den ersten Generationen im Spätmittelalter sukzessive aufsteigt durch Verwaltungsfunktionen und dann seinen Höhepunkt erreicht mit der Wahl Leonhards von Keutscher zum Salzburger Erzbischof.
1: Der eben seine Kärntner Verwandten reichlich beschenkte. Diese bauten dann die Burg, wie vorhin erwähnt, zu einem prächtigen Renaissance-Schloss um.
2: Wenn man heute den Innenhof betritt mit seiner zweigeschossigen Arkadenreihe, hat man noch den Eindruck von dieser Anlage, die schon die Zeitgenossen fasziniert hat.
1: Allerdings übernahmen sich die Keutscher. Der Bau dieser prächtigen Anlage ruinierte sie finanziell, so Wiesflecker.
2: Im Laufe des 17. Jahrhunderts mussten sie das Schloss verkaufen. Der letzte Keutscherer ist dann im 18. Jahrhundert um 1770 als Türmer von Klagenfurt gestorben. Nach mehrfachem Besitzwechsel wurde um 1900 Danzenberg zu einem Kloster eines italienischen Ordens, der Olivetaner, die dort ein Kloster eingerichtet haben, das bis in die frühen 1950er Jahre Bestand hatte. Schon davor hat sich dann die Diözese hier eingemietet mit dem bischöflichen Seminar, mit dem Gymnasium, das bis heute besteht.
1: Und im 20. Jahrhundert gestaltete dann der ehemalige Danzenberg-Schüler Valentin Oman die Seminarkirche um und die, so Peter Wiesflecker,
2: beherbergt heute das größte sakrale Kunstwerk des 20. Jahrhunderts mit der Freskengestaltung des Altarraumes von Valentin Oman.
1: Und zieht Besucher und Interessierte aus nah und fern an. Das Schloss Danzenberg, ein mächtiger und beeindruckender Komplex über dem Zollfeld.
2: Mit einem Wort, ein Haus mit einer langen und wirkmächtigen Geschichte und in jedem Fall einen Besuch wert.
1: Meint auch Marco Wendre für Radio Kärnten.
0: Dankeschön, Marco. Und mehr über das Schloss Danzenberg finden Sie in den Publikationen und auf der Homepage des Geschichtsvereins für Kärnten.

0: vor bestimmten Situationen, Gesprächen oder auch Ereignissen, da atmen wir oft ganz bewusst noch einmal ein und aus. Und atmen ist einfach mehr als nur Luft holen. Und wie wichtig gesundes und richtiges Atmen eigentlich ist, das wird in den kommenden Tagen in Villach ganz bewusst gemacht. Kollege Marco Wendre hat sich deshalb auch mit einer Atemexpertin unterhalten.
1: Ja, der Weltatemtag, der hatte am 11. April stattgefunden. Jetzt, einige Monate später, kümmert

0: finden in dieser Art und Weise zum ersten Mal statt. Wann genau und wo?
1: Ja, die finden zum ersten Mal hier in Kärnten statt, und zwar in Villach, im Zentrum Yoga im täglichen Leben, 19. bis 21. Juni. Es beginnt Freitag so gegen 17 Uhr und Samstag geht es den ganzen Tag, da wird viel geatmet, und Sonntag geht es dann ungefähr bis 1 Uhr mit einem wirklich bunt gemischten Programm.
0: Was genau passiert da?
1: Ja, die Idee ist eben, die Vielfältigkeit des Atems bewusst zu machen. Und so heißt diese Veranstaltung auch, Atmen ist mehr als nur Luft holen. Weil natürlich versorgt uns der Atem mit Sauerstoff, aber wir können einfach noch viel, viel mehr mit Atem erreichen. Und da haben wir ein buntes Programm zusammengestellt, sehr, sehr viele Kärntner Atempraktiker zusammengerufen.
0: Liebe Martina, und das sind 3 Tage, ein ziemlich umfangreiches Programm. Wie schaut es aus?
1: Sehr vielfältig, so wie die vielfältige Wirkung des Atmens. Also es gibt zum Beispiel einen Workshop, den eigenen Atemfluss erspüren, wo es tatsächlich darum geht, die Atmung zu verbessern. Aber wir machen auch einen langen Workshop, wo wir bewusstseinserweiternd atmen. Es gibt herzkohärentes Atmen, vagusaktivierendes Atmen. Also wirklich ein buntes Programm.
0: Das heißt also, es wird also einige Vorträge geben, Fachvorträge, aber auch Workshops, wo man vielleicht das ein oder andere erlernen kann.
1: Also weniger Vorträge, denn Atem wird vor allem erlebt, erfahren, gespürt. Es sind hauptsächlich Workshops, wo man seinen eigenen Atem wunderbar erfahren kann.
0: Und auch trainieren dann.
1: Aber auch die Wirkung, die ich mit den verschiedenen Atemübungen erzielen kann, kann man gleich mal ausprobieren.
0: Weil unter Anführungsstrichen falsches Atmen durchaus auch zu schwerwiegenden Folgen führen kann, zum Beispiel.
1: Genau, das ist natürlich ein wichtiger Punkt. Wie atme ich? Natürlich kann Atmen zu sehr vielen Symptomen führen, abgesehen davon natürlich die Sauerstoffunterversorgung. Aber es kann auch Nebenwirkungen haben wie Kopfschmerzen oder beständige Müdigkeit, Erschöpftheit, Verwirrtheit sogar.
0: Und das alles kann man korrigieren, indem man das Atmen wieder lernt. Deswegen wieder, weil wir können es ja als Babys, als Kinder, machen wir es unbewusst richtig und verlernen es irgendwann einmal auf dem Weg zum Erwachsenwerden.
1: Ja, genau. Wir haben alles, sind alle gut ausgerüstet auf die Welt gekommen. Und wir verlernen es insofern, weil unser Atem auch mit unserem Gefühlszentrum verknüpft ist. Ja, jedes Gefühl verändert die Atmung, vor allem chronischer Stress, Schmerzen, also die verändern das Atemmuster, und Atem ist zum Großteil eine Gewohnheit. Ja, ist nicht nur ein Reflex vom Körper. Und diese Gewohnheit, die kann man natürlich verändern.
0: Genau, und das kann man machen bei den Kärntner Atemtagen vom 19. bis zum 21. Juni in Villach im Yoga-Zentrum. Kann man sich da irgendwo anmelden schon oder kommt man da einfach vorbei? Wie funktioniert das?
1: Es ist beides möglich. Es ist wunderbar, wenn sich Menschen vorher anmelden, weil es gibt nämlich Samstagabend auch ein kleines vegetarisches Buffet, dann kann man da schon ein bisschen planen, genau. Aber es ist wunderbar, wenn man auch spontan kommt. Es ist wirklich jeder herzlich willkommen, der sich für Atem interessiert. Und atmen tun wir ja sowieso, also zahlt sich schon aus.
0: Also Yoga im täglichen Leben, das ist der Veranstaltungsort in der Stefan-Moser-Straße Nummer 4 in Villach.
1: Genau.
0: Wer die quasi Polizeidirektion in Villach kennt, bei der Traubrücke, die Straße hinunter, dann findet man hin. Und sonst einfach dort, wo viel geatmet wird, da ist man richtig.
1: Genau.
0: Was im Sinne des Wortes.
1: Genau.
0: Liebe Martina Venenig, dann wünsche ich ganz, ganz viel Erfolg für diese Atemtage. Schnauft einmal alle gescheit durch, auch für uns, und danke für den Besuch.
1: Ja, herzlichen Dank und allen viele leichte und unbeschwerte Atemzüge.

0: Was ist gerade in Kärnten passiert? Sie hören es in 30 Sekunden.
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0: 10 Uhr und 30 Minuten. Sie hören jetzt Konrad Weichselbraun mit den Nachrichten aus unserem Bundesland.
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4: Dass die steigenden Wohnkosten zunehmend für Probleme sorgen, zeigt die Statistik des Momentum-Instituts in Wien. Demnach sei bereits jede vierte Person, die eine Wohnung mietet, armutsgefährdet. Im Vorjahr waren 26% der Menschen in Mietwohnungen armutsgefährdet. Im Jahr 2019 waren es laut Statistik knapp 20%. So seien allein Genossenschaftswohnungen in den vergangenen Jahren um 33% teurer geworden. Ein schwerer Verkehrsunfall wird von der Autobahnpolizei Villach gemeldet. Eine 26 Jahre alte Fahrzeuglenkerin ist in den frühen Morgenstunden auf der A2 Höhe Wernberg vermutlich wegen Sekundenschlafs von der Fahrbahn abgekommen und gegen die Böschung geprallt. Das Auto kam auf der Seite liegend zum Stillstand. Die 26 Jahre alte Lenkerin aus Völkermarkt musste mit der Rettung ins LKH Villach gebracht werden. Und am kommenden Montag wird in Salzburg der 7. österreichische Innovationspreis Tourismus verliehen. Ausgezeichnet werden Erfolgsbeispiele für Veranstaltungsstätten mit Impulswirkung. Und da sind unter 21 Nominierten aus ganz Österreich auch zwei Kärntner Betriebe dabei, nämlich die forstliche Ausbildungsstätte Ossiach und auch das Hotel Sandwirts in Klagenfurt. Der Preis wird alle zwei Jahre von Bund und Ländern verliehen. Und jetzt weiter zum Wetter heute, Patricia.
0: Bis zum Nachmittag ist es überwiegend sonnig, dann bilden sich über den Bergen einige Quellwolken und später können sich einzelne lokale, zum Teil auch kräftige Wärmegewitter ausbilden. Höchstwerte bis zu 30 Grad. Sie sind sicher unterwegs mit Radio Kärnten, 10.32 Uhr und da ist auf den Kärntner Straßen alles ruhig.
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0: 10:40 Uhr. Sie sind sicher unterwegs mit Radio Kärnten. Es gibt eine Meldung für die A10. Die Tauernautobahn in Richtung Villach zwischen Feistritz und Villach West ist vor dem Kräuslerwandtunnel nach einem Unfall die Überholspur blockiert. Bitte hier um Vorsicht und planen Sie ein paar Minuten mehr Zeit ein.
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2: Schwitzen, warum es wichtig ist. Eins vorweg, Schwitzen ist keine Schwäche, sondern lebenswichtig. Der Körper reguliert damit seine Temperatur und schützt sich vor Überhitzung. Besonders bei Sport oder Hitze läuft dieses Kühlsystem auf Hochtouren und dabei verliert der Körper allerdings auch Flüssigkeit und Mineralstoffe. Und deshalb ist Trinken im Sommer besonders wichtig. Wie stark jemand schwitzt, ist übrigens sehr unterschiedlich. Auch Stress oder scharfes Essen können die Schweißproduktion anregen. Problematisch wird es eher bei Flüssigkeitsmangel oder Kreislaufproblemen. Und Schwitzen bedeutet nicht automatisch schlechte Hygiene. Lassen Sie sich da nichts vormachen. Wer das Schwitzen eindämmen möchte, greift übrigens zu Salbeitee. Dafür verantwortlich ist der Wirkstoff Thujon, der in den ätherischen Ölen von Salbei enthalten ist. In diesem Sinne Prost und kommen Sie gut durch den Sommer. Bleiben Sie gesund. Alles Liebe, Ihre Christine Reiler.
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0: und Gabi haben wir in der letzten Stunde zum Geburtstag gratuliert. Jetzt sind die Männer dran.
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0: Raimund Heunig aus Leubach bei Bleiburg. Alles, alles Liebe und Gute zum heutigen 70. Geburtstag. Vor allem aber Gesundheit und einen wunderbaren Ehrentag. Das wünscht Patrick. Und Manuel Grober aus Buchbrunn bei Eberndorf. Auch Ihnen alles, alles Liebe zum heutigen 40. Geburtstag. Alles Gute wünschen vor allem die Frau Trixi, die Kinder Anna und Kilian. Die Eltern gratulieren, dann natürlich auch der Bruder Gabriel mit der Familie. Die Schwiegereltern schließen sich an, die ganzen Verwandten, Freunde und Nachbarn. Und den Glückwünschen schließen sich auch an die Astrid mit der Familie, die Erika, der Hans, der Stefan, auch der Adrian und die Familie Obetnik, Herr Grober, da werden wir gar nicht mal fertig heute. Bleiben Sie gesund und noch alle Freunde und Nachbarn gratulieren auch und vor allem bleiben Sie so humorvoll, wie Sie sind. Danke für alles, dürfen wir an dieser Stelle auch noch ausrichten. Also auch von uns, lieber Herr Manuel Grober und lieber Herr Raimund Heunig aus Leubach, auch von uns von Radio Kärnten. Alles, alles Gute zum heutigen Geburtstag und wir gratulieren, wie so üblich um die Uhrzeit, mit einem wunderbaren Kärntner Lied der MGV Betzenleubach jetzt für Sie. Happy

0: Randy Travis.
1: Beendet die 10-Uhr-Stunde und ich auch, Patricia Jordan, und darf übergeben an den Chef Martin Weberhofer und die Mittagszeit. Hallo Martin.
2: Servus. Ja? Du würdest gern wissen, was wir machen, oder?
1: Ja, unbedingt.
2: Ja, kennst du Kärnten wie jeden Donnerstag? Da gibt's eine ganz interessante Geschichte über eine höchst berühmte Persönlichkeit, die Beziehungen zu Kärnten hat. Und nicht nur in Mexiko gibt's und in den USA und in Kanada gibt's ein sportliches Turnier. Auch in Klagenfurt steht der Sport im Moment hoch im Kurs.
1: Ich wünsche gute Unterhaltung mit der Radio Kärnten Mittagszeit und Martin Weberhofer.
3: 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Es ist 11 Uhr. Im Nachrichtenstudio ist Konstantin Hahn.
4: Die geplanten Zusammenlegungen von Bezirksgerichten stoßen in mehreren Bundesländern auf Widerstand. Länder- und Gemeindevertreter, aber auch Richterinnen und Richter warnen vor Nachteilen. Annabella Mini berichtet.
5: Kritik kommt unter anderem aus Kärnten. SPÖ-Landeshauptmann Daniel Fellner richtet seiner Parteikollegin Justizministerin Anna Sporrer eine klare Botschaft aus.
6: Ich erwarte mir konkret, dass wir in die Pläne eingeweiht werden. Wenn es jetzt darum geht, ein Bezirksgericht in Hermagor plötzlich zu schließen und ich das aus der Zeitung erfahre, dann ist das inakzeptabel.
5: Auch in der Steiermark warnt FPÖ-Landeshauptmann Mario Kunasek vor negativen Folgen einer Zusammenlegung von Bezirksgerichten. Auch mehrere Standorte in Tirol sind betroffen. Dort werden bereits Bürgerinitiativen vorbereitet. Kritik kommt auch aus der Justiz selbst. Der Präsident der Richtervereinigung, Gernot Kandut, sieht einen
7: gewissen Einsparungsbedarf, allerdings nur in der Verwaltung und nicht in der Rechtsprechungstätigkeit. Also für die Tätigkeit der Richterinnen und Richter hat das keine Auswirkungen. Es werden dennoch der Fehlbestand gleich bleiben.
5: Fix sei derzeit aber noch nichts. Betroffen wären in jedem Fall nicht das Personal, sondern ausschließlich die Standorte der Bezirksgerichte.
4: Bei einem schweren ukrainischen Drohnenangriff auf Moskau ist eine Raffinerie in Brand geraten. Die Flugabwehr der russischen Hauptstadt habe rund 180 Drohnen abgefangen, teilt der Bürgermeister Moskaus mit. Auf im Internet geteilten Videos sind eine große Explosion und mehrere Brandherde zu sehen. Auch ein Wohnhaus und ein großer Gartenfachmarkt in Moskau wurden getroffen. Am EU-Gipfel in Brüssel diskutieren die Staats- und Regierungschefs ab heute darüber, wie man besser mit der Konkurrenz aus China umgeht. Es geht unter anderem darum, ob eine härtere Gangart nötig ist, um sich gegen unfaire Handelspraktiken Chinas zu wehren. Aus Brüssel, Verena Sophie Meyer.
8: Wie soll die EU mit China umgehen, der Weltmacht in Fernost, die mit ihrer Handelspolitik gerade die europäische Industrie bedroht? Produkte aus China überschwemmen den europäischen Markt zu Dumpingpreisen, weil sie in China subventioniert werden. Etwa Stahl, Elektroautos, Solarzellen und Windturbinen. Gleichzeitig ist Europa von chinesischen Rohstoffen wie seltenen Erden oder auch bei Wirkstoffen für Medikamenten abhängig. Einige Schutzmaßnahmen hat die EU schon ergriffen. Sie hebt etwa Zölle auf Elektroautos ein. Doch viele EU-Länder wollen noch eine härtere Gangart gegenüber China, mit nur wenigen Ausnahmen wie etwa Spanien. Auf höchster Ebene diskutieren die EU-Spitzen deshalb heute, wie sie die Abhängigkeiten von China reduzieren und die eigene Industrie künftig schützen wollen und ob es dazu weitere Maßnahmen braucht.
4: Der Schriftsteller Clemens Jesetz erhält heuer den großen österreichischen Staatspreis. Das ist die höchste künstlerische Auszeichnung der Republik. Sie ist mit 30.000 Euro dotiert. Kulturminister Babler würdigt Setz als eine der bedeutendsten Stimmen der österreichischen Gegenwartsliteratur. Der 43-jährige Autor wird neben seiner Auszeichnung auch Mitglied des österreichischen Kunstsenats. Das waren die Nachrichten mit Konstantin Hahn.
2: Und wir kommen damit zum Wetter in Kärnten. Zur Sonne kommen in unserem Land immer mehr Quellwolken. Ausgehend von den Bergen im Norden entstehen allmählich Gewitter und Regenschauer, die sich teilweise auch auf die größeren Becken und Täler ausbreiten und auch heftig ausfallen können. Es wird heute heiß und zum Teil auch schwül. Die Temperaturen steigen auf bis zu 26 bis 31 Grad. Aktuell bereits 26 Grad in Feldkirchen und in Hermagor, 25 in Weitensfeld und Klagenfurt, 24 Grad hat es in Oberfellach, in Friesach und in Villach, 21 Grad in Ariach und 15 Grad werden aktuell bei der Köln-Brandsperre gemessen. Wie schaut es morgen aus? Nach etwas Frühnebel wird es wieder strahlend sonnig in unserem Land. Dann tauchen über den Bergen wieder einige Quellwolken auf, die größten davon in Oberkärnten. Hier sind auch einzelne Regenschauer oder Gewitter möglich. Zumeist sollte es aber trocken bleiben. Die Tageshöchstwerte 27 bis 33 Grad. Am Samstag gehen sich dann im ganzen Land wieder einige Quellwolken aus. Im Lauf des Nachmittags bilden sich Quellwolken über den Bergen. Die bringen stellenweise auch Regenschauer oder Gewitter, die teils auch heftig ausfallen können. können. Es wird schwül am Samstag. Die Tageshöchstwerte 29 bis 35 Grad. Damit ein Blick auf die Straßen in unserem Land. Sicher unterwegs mit Radio Kärnten. 4 Minuten nach 11. A10 Tauernautobahn Richtung Villach zwischen Feistritz und Villach West. Hier ist vor dem Kreuzlerwandtunnel nach einem Unfall die Überholspur blockiert. 0800 600 601. Das ist Ihr direkter Draht zur Radio Kärnten Verkehrsredaktion.
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2: Ich wünsche Ihnen eine angenehme Mittagsstunde. Großes Sportereignis, nicht nur über dem großen Teich in Nordamerika, sondern auch bei uns in der Landeshauptstadt. 8000 Athletinnen und Athleten sind zu Gast in Klagenfurt bei den United World Games. Wir schauen dort vorbei und wir schauen auch ins Lavantal. Der Vater einer weltberühmten Persönlichkeit hat dort gewirkt. Wer das ist, in Kürze mehr. Schön, dass wir Sie durch die kommenden Stunden begleiten dürfen. Angenehme Mittagszeit. Grüß Gott.
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2: 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Wir starten in die Stunde mit Madonna.

0: der Italiener hier in Radio Kärnten, Toto Cotugno, in der Mittagszeit 2:15. Wenn Sie glauben, dass gerade nur in Nordamerika ein internationales Sportereignis stattfindet, dann liegen Sie falsch. Die internationale sportliche Zukunft in Sportarten wie Tennis, Fußball, Rugby oder auch Floorball, die ist gerade bei den United World Games im Klagenfurter Wörthersee-Stadion zu Gast. Und mittendrin auch Kollege Martin Kalbitzer-Furian. Schönen Tag.
1: Du sagst es, und damit Mahlzeit aus dem Wörthersee-Stadion in Klagenfurt, wo es schon ordentlich wuselt. Die Herrschaften aus den vielen Nationen treffen es langsam aber sicher hier ein. Die United World Games gehen in die 20. Runde. Heute wird das Ganze eröffnet. Elisabeth Puschern, die Organisatorin, ein Jubiläum quasi.
2: Ganz genau, es ist ein ganz besonderer Geburtstag für uns und wir freuen uns gemeinsam mit knapp 8000 Athletinnen und Athleten, dass es wieder heißt United World Games.
1: Junge Sportlerinnen und Sportler aus aller Herren Länder. Was passiert hier in den nächsten Tagen genau?
2: Also aktuell kommen unsere Kinder und Jugendlichen an, beziehen einmal ihre Quartiere und sind dann eigentlich schon wieder im Sportgewand unterwegs und werden auf den Sportstätten in ganz Mittelkärnten ihren Sport nachgehen. Es gibt dann zuerst eine Vorrundenphase, wo so ein bisschen ein Antasten ist, und dann geht es in die Vollen, dann geht es wirklich um diese United World Games Trophy.
1: Die heiß begehrt ist in vielen Sportarten. Man muss sagen, es geht um Breitensport.
2: Es ist ein Breitensport-Event, das ist ganz richtig. Das heißt, wir wollen jedem Sportler, jedem Vereinssportler oder auch Schulauswahlen die Möglichkeit geben, dieses besondere Erlebnis mitzuerleben. Also diese olympischen Flair, den wir auch bei der Eröffnungsfeier spüren, den wir spüren, wenn da unterschiedliche Nationen gemeinsam unterwegs sind. Das ist etwas, was wir gerne bieten möchten, dass man einfach für jeden zugänglich macht, zu machen.
1: Und auch sehr reizvoll bei der Eröffnungsfeier wird es rundherum im Stadion auch Essen und Getränke aus aller Welt geben, sodass man sich ein bisschen gegenseitig kennenlernen kann. Stichwort kennenlernen, die jungen Athletinnen und Athleten, vor allem auch die amerikanischen, könnten eventuell ihre schulische Zukunft hier kennenlernen. Stimmt das?
2: Genau, zum Beispiel im Rahmen von unserem Tennisturnier von den United World Games sind auch mindestens 5 verschiedene Universitäten und davon auch Scouts wirklich da live vor Ort mit dabei, die sich unsere Spielerinnen und Spieler ganz genau anschauen werden.
1: Das heißt, da wird irgendein junger Amerikaner oder eine Amerikanerin professionell Tennis spielen, und das hat in Kärnten stattgefunden quasi.
2: Ja, oder jemand aus Österreich, der dann in Amerika studieren kann mit diesem Scholarship.
1: Also eine weitreichende Veranstaltung, die United World Games. Und diese United World Games, die werden dann eröffnet morgen am Freitag.
2: Genau, da haben wir unsere Eröffnungsshow. Da sind schon alle Nationen angereist und haben am Tag über auch schon gespielt. Und am Freitag kommen wir alle gemeinsam zusammen im Wörthersee-Stadion zu dieser Eröffnungsshow.
1: Stichwort Eröffnungsshow, und weil es ein 20-jähriges Jubiläum ist, da wird auch die eine oder andere Überraschung vielleicht mit dabei sein. Darf man erfahren, was uns da blüht?
2: Naja, dann wäre es natürlich keine Überraschung mehr. Ja, also ein bisschen was kann ich verraten. Es wird auf jeden Fall Gänsehautmomente geben und es wird ein paar Überraschungsmomente auch im Publikum geben. Also man sollte aufpassen, wo man sich hinsitzt.
1: Und keine Überraschung an der Stelle und irgendwie auch die logische Konsequenz aus 20 Jahren. Es wurde eine Chronik verfasst.
2: Genau, also wir sagen UWG-Magazin dazu. Das sind die besten Saga-Bilder aus den letzten 20 Jahren, beziehungsweise mehr als 20 Jahren, wo es die United World Games bereits gibt. Und die kann man auch bei uns exklusiv an diesem Wochenende erhalten.
1: Dann wollen wir mal schauen, wer schon alle angekommen ist und aus welchen Nationen ich junge Athletinnen erwischen kann. Gleich hier in Radio Kärnten.
0: Danke vielmals. Martin Kalbitzer-Furian meldet sich in einer Stunde wieder von den United World Games in Klagenfurt. Das ist jetzt Katrin Seebracher, neu hier bei uns in Radio Kärnten, 12:15.

0: Neu hier bei uns in Radio Kärnten, Katrin Seebacher.
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0: Wolfgang Amadeus Mozart. Er hätte heuer am 27. Jänner seinen 270. Geburtstag gefeiert. Die Geschichte des Ausnahmemusikers ist ja weit um und weltweit bekannt. Aber wussten Sie, dass der Großvater vom Wolferl einige Zeit im Lavantal ansässig war? Marco Ventre hat die ganze Geschichte vom Fremdenführer Ernst Bauer erfahren.
2: Dafür hat Ernst Bauer mit mir in die Familiengeschichte von Mozarts Mutter geblickt, die Familie Bertel.
3: Dann stellen wir fest, dass der Großvater von Mozart, nach dem er auch benannt ist, Wolfgang, in Kärnten berufstätig war. Nämlich einmal in St. André im Lavantal und dann am Domhof in Mariasaal.
2: Als studierter Jurist.
3: Ist damit in den Gerichtsdienst der Salzburger Fürsterzbischöfe gekommen. Große Teile von Kärnten waren ja salzburgisches Eigen, so auch das ganze untere Lavantal. Und so ist der Wolfgang Bertel hierher nach Kärnten entsendet worden und hat in St. André also eine Schreiberstelle zunächst erhalten, ungefähr ein Jahr in St. André gearbeitet.
2: Und ist dann schwer an Typhus erkrankt. Der damals saure Wein im Lavantal soll schuld gewesen sein, so Ernst Bauer.
3: Und dann haben sie schon alle gedacht, das wird nichts mehr. Aber der hat sich erholt und hat dann als zweiten Dienstort den Domhof in Mariasaal zugewiesen bekommen und ist dann noch einmal ein Jahr geblieben, bevor er zurück ist nach St. Gilgen und dann dort, also er war ja schon verheiratet zu dem Zeitpunkt, und dort ist dann seine Tochter auf die Welt gekommen und diese Tochter ist die Mutter von Wolfgang Amadeus Mozart geworden.
2: Aber noch eine Frau spielte dann im Leben von Wolfgang Amadeus Mozart eine große Rolle, seine Frau Constanze, und die kommt jetzt auch wieder nach Kärnten in Form eines Ein-Personen-Stücks in zwei Akten auf die Theaterbühne im Schloss Moosburg, verkörpert von Irina Lupinski.
4: Im ersten Akt sieht man sie als heitere, redselige, etwas chaotische Ehefrau von Wolfgang Amadeus Mozart. Man trifft sie im Musikzimmer an, wie sie ihre Arien von Mozart studiert, weil es ist ja bekannt, dass sie auch Sängerin war und Mozart viele Opernarien für sie geschrieben hat. Und im zweiten Akt erleben wir sie dann als Witwe Mozart. Da ist sie dann schon mit dem zweiten Ehemann verheiratet, mit dem dänischen Diplomaten Nissen.
2: Durch den sie auch zu einer völlig anderen Frau geworden ist, organisiert

0: Und in diesen Briefen erlebt man sie als sehr gut organisierte Frau, also die emsig damit bemüht war, die Noten an den Mann zu bringen und das zu verwalten.
1: Allerdings, wer sich jetzt große Liebesbekundungen in diesem Schriftverkehr zwischen den beiden erwartet, wird wohl enttäuscht sein, so Lupinski.
0: Also ich habe keine Briefe gefunden, die an den Wolfgang Amadeus Mozart gerichtet waren. Also die Briefe, die ich von ihr gefunden habe, das waren Briefe an die Verleger Breitkopf und Hertel, geschäftliche Briefe. Und von Wolfgang Amadeus Mozart hat man aber einiges gefunden. Briefe, die er an sie geschrieben hat, an die Cousine Anna Maria. Also es sind ja die berühmten Bäsle-Briefe, die ja sehr derb sind. Die kommen natürlich in unserem Stück auch vor. Also es werden viele Briefe zitiert und eben auch vorgetragen.
1: Liebste, beste Konstanze. Ein heiteres Singspiel in zwei Akten mit Briefen und Musik von Wolfgang Amadeus Mozart. Marco Ventre für Radio Kärnten.
2: Ja, die Aufführungen, die finden am 21. Juni um 11 Uhr und am 27. Juni um 19.30 Uhr im Schloss Moosburg statt. Wolfgang Amadeus Mozart und Konstanze hier musikalisch und auf der Bühne zu Gast in Kärnten. Und Sie hören Radio Kärnten, das ist die Mittagszeit am Donnerstag, 5 Minuten vor 11:30 Uhr.

0: Klassiker hier im Programm von Radio Kärnten, die Commodores, bei uns knapp vor 11:30.
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0: Schön, dass wir Sie mit Radio Kärnten durch diesen Tag begleiten dürfen. In wenigen Sekunden 11:30, 11:30 die Neuigkeiten von und mit Isolde Notnagel.
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4: Jetzt im Juni legen viele Rehe gern im hohen Gras ihre Jungen ab, um sie vor Feinden zu schützen. Ein gefährlicher Feind ist allerdings auch das Mähwerk der Landwirte. Jedes Jahr sterben zahlreiche Kitze den Mähtod. Das müsste aber nicht sein. Immer öfter sind Drohnenpiloten unterwegs, um vor der Mahtkitze ausfindig zu machen und sie zu retten. Horst Sattlecker hat die Retter in Klagenfurt begleitet. Wir berichten im Mittagsjournal darüber in einer Stunde. Außerdem das Thema: rund 3400 ländliche Betriebe in Kärnten treiben jetzt vor den Sommermonaten ihre Tiere auf die Almen. Vorwiegend Rinder, gefolgt von Schafen, Ziegen und Pferden. Für Wirtschaft und Umwelt leisten die Almen einen wichtigen, aber oft unterschätzten Beitrag. Die ID Austria App hat neue Funktionen erhalten. Ab sofort wird die mobile Nutzung von Vollmachten unterstützt. Das ermöglicht beispielsweise die Abholung von Medikamenten für Angehörige. Voraussetzung ist, dass beide Personen für ID Austria registriert sind. Neu ist auch die Funktion, dass die Ausweisplattform e-Ausweise direkt über den Startbildschirm der ID Austria auf App abrufbar ist. Und damit wieder zu dir, Martin.
0: Und zum Wetter in unserem Land. Bis zum frühen Nachmittag ist es heute im ganzen Land überwiegend sonnig. Dann bilden sich über den Bergen einige Quellwolken. Später können einzelne lokale, aber teils auch kräftige Wärmegewitter entstehen. Die Tageshöchstwerte erreichen heute bis zu 31 Grad. Blick auf die Straßen in unserem Land. 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Kurz nach 11:30 unser halbstündiger Verkehrsüberblick. Und da haben wir eine Meldung von der A10. Das ist die Tauernautobahn Richtung Villach. Zwischen Feistritz und Villach West ist vor dem Kreuzlerwandtunnel die Unfallstelle geräumt. Es gibt hier keine Behinderungen mehr. 0800 600 601 sollten Sie dennoch etwas entdecken.
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Musik aus Österreich hier im Programm von Radio Kärnten. Gilbert war das, 9:09. Bei uns, wie gewohnt um diese Uhrzeit jetzt, ein ausführlicher Blick aufs Wetter heute und in den kommenden Tagen. Heute Nachmittag mischen sich zur Sonne immer mehr Quellwolken, ausgehend von den Bergen im Norden, entstehen allmählich Gewitter und Regenschauer. Am größten ist die Gewittergefahr dabei voraussichtlich im Bereich von den Gurktaler Alpen über die Saualm bis zur Choralm. Es wird heiß und zum Teil auch schwül, die Temperaturen steigen auf 26 bis 31 Grad. Morgen am Freitag, da geht's hochsommerlich weiter. Nach etwas Frühnebel gibt's im Großteil unseres Landes strahlenden Sonnenschein. Am späteren Nachmittag tauchen über den Bergen wieder Quellwolken auf, die meisten davon in Oberkärnten. Hier sind Gewitter Richtung Abend einzelne. Gewitter, wie gesagt, nicht ausgeschlossen. Zumeist bleibt es aber trocken. Die Temperaturen legen weiter zu und steigen auf 28 bis 33 Grad. Selbst in 2000 Meter Höhe hat's morgen um die 18 Grad. Am Samstag gibt es wieder einige Sonnenstunden in ganz Kärnten, hochsommerliche Höchstwerte zwischen 29 und 34 Grad, aber Wolken mischen bereits am Vormittag mit, ab etwa Mittag bilden sich stellenweise auch Gewitter, vor allem in Oberkärnten und im Grenzbereich zur Steiermark. Am Abend kann es auch in Unterkärnten gewittern, die Gewitter können in der schwülen Luft auch heftig ausfallen, vor allem sind in kürzerer Zeit größere Regenmengen möglich. Auf den Bergen in 2000 Meter Höhe am Samstag um 18 Grad. Ähnlich geht es auch am Sonntag weiter. Es bleibt heiß mit Höchstwerten zwischen 29 und 34 Grad. Dazu auch viel Sonne. Es entstehen aber einige Quellwolken und kräftige Wärmegewitter sind im Lauf des Tages möglich. Radio Kärnten, 4 vor 3:45.

0: Servus Ramazzotti und Giorgia hier in Radio Kärnten. Es ist 12:12.
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0: Das Kärntner Wort des Tages kommt heute aus dem Lavantal, nämlich ganz genau von Hannes Zoll aus Klini.
9: Ich hätte den Ausdruck Zarschfänk. Zarsch ist die Bedeutung von rückwärts. Zum Beispiel sagt man da bei uns, du musst zarsch reinfahren, weil drin kannst du nicht umdrehen. Wenn es wo eng ist, musst du rückwärts reinfahren. Das ist der Ausdruck zarsch.
0: Lavantalerisch für Fortgeschrittene sozusagen. Hier bei uns musikalisch schauen wir in die andere Ecke unseres Landes. Hier ist das Quintett St. Jakob im Lissachtal. Oh.

das Kärntnerlied zur Mittagszeit heute aus dem Lesachtal. Das war das Quintett St. Jakob im Lesachtal. Das ist jetzt Reinhard Fendrich, Radio Kärnten, 9 Minuten vor 12.

0: Benny Lopez hier in Erdekärnten zu einer Mittagszeit am Donnerstag in der kommenden Stunde. Bei uns unter anderem die Noten und Anekdoten und wir schauen dabei vorbei beim Sportereignis im Klagenfurter Wörthersee-Stadion bei den United World Games.
1: Es ist 12 Uhr. Sie hören das Geläute der alten Universitätskirche in Wien 1.

0: Die Jesuitenkirche bildet den Mittelpunkt des alten Universitätsviertels. Dieses ist nach der Hofburg das älteste und größte historische Ensemble Wiens. Anno 1384 kamen die ersten Studenten in die mittelalterliche Pfaffenstadt. Genau 500 Jahre später übersiedelte die Universität in ihr Haus an der Ringstraße. Die Jesuiten sind heute wie damals als Seelsorger an der alten Universitätskirche tätig. Diese war eine der ersten, die sie ihrem Ordensheiligen Ignatius von Loyola weihten. Um 1700 hat Andrea Pozzo den frühbarocken Bau auf das Prächtigste umgestaltet. Pozzo, der selbst Jesuit war, entwarf eine gemalte Kuppel und eine Reihe von Kapellen, die er mit monumentalen, gedrehten und glatten Säulen gliederte. Der Hochaltar mit dem Bild der Aufnahme Mariens in den Himmel geht ebenso auf ihn zurück wie die grandiose Lichtregie in diesem Sakralraum.
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2: Herzlich willkommen zum Mittagsjournal. Das sind die Themen. Viele Zugeständnisse an den Iran im Rahmenabkommen zum Frieden mit den USA und die ID Austria bekommt neue Funktionen. Im Studio Eva-Maria Fohn. Früher als erwartet haben die USA und der Iran gestern ihr Rahmenabkommen zur Beendigung des Krieges unterzeichnet. Laut Vermittler Pakistan ist das Abkommen mit sofortiger Wirkung in Kraft getreten. Teheran werde die Straße von Hormus unverzüglich wieder öffnen. Im Gegenzug würden die USA die Seeblockade iranischer Häfen umgehend aufheben. ORF-Korrespondentin Rosa Leyen, der Iran dürfte sich in dem Abkommen in weiten Teilen durchgesetzt haben.
3: Ja, so sieht es aus. Sanktionserleichterungen und Finanzhilfen für den Iran soll es geben. Außerdem die Aufhebung der US-Seeblockade, Genehmigungen für den Ölexport sowie einen Fonds, der mit 300 Milliarden Dollar im Iran investieren soll. All das ist wirtschaftlich ein großer Erfolg. Außerdem gibt es keine Klauseln zu einem Regimewechsel, zu inneren Reformen oder einer Einmischung in die politische Führung. Und die Macht bleibt erhalten. Die USA haben Truppenabzüge in der Region in Aussicht gestellt und der Iran behält gemeinsam mit dem Oman Mitspracherecht in der Straße von Hormus.
2: Wie wird das Abkommen im Iran aufgenommen?
3: Mit gemischten Gefühlen. Es gibt die Hardliner, die von einem Pakt mit dem Teufel sprechen und die USA meinen. Es gibt vor allem Geschäftsleute und Unternehmer, aber auch ganz normale Arbeiter und Angestellte oder auch Arbeitslose, die sich große wirtschaftliche Erleichterungen versprechen. Aber sehr viele Menschen wollen sich nicht zu früh freuen. Es gibt noch zu viele Unbekannte und zu viele potenzielle Störfaktoren, wenn wir etwa an die Situation zwischen der Hezbollah im Libanon und Israel denken.
2: Nach Österreich jetzt. Die Bürgerservice-App ID Austria hat neue Funktionen bekommen. So soll es ab Ende Juli einen KI-basierten Chatbot geben, dem man Fragen stellen kann. Heißen soll er Ida. Außerdem ist es nun möglich, die ID Austria mit einer Vollmacht vertretungsweise für andere Personen zu nutzen. Maximilian Biegler berichtet.
4: Die ID Austria. Mit der App kann man Behördenwege bequem online erledigen. Ab sofort ist es auch möglich, dass in Vertretung für andere zu machen. Voraussetzung ist, dass beide die ID Austria haben. Staatssekretär Alexander Bröll von der ÖVP.
5: Der Nutzervorteil für die Bürgerinnen und Bürger ist sehr, sehr klar, nämlich Erleichterung bei den digitalen Verwaltungswegen für Familien, für Angehörige, aber auch für Unternehmen.
4: Neu ist auch, dass es ab Ende Juli einen KI-basierten Chatbot geben soll, namens Ida.
5: Man kann ihm die diversesten Fragen fragen, wie zum Beispiel, ich habe mein Passwort, meinen Benutzernamen in der ID Austria vergessen. Der Chatbot gibt Auskunft über die nötigen Schritte, die zu setzen sind, um das Problem zu lösen.
4: Eine weitere Neuigkeit ist, dass die digitale Ausweisplattform e-Ausweise nun direkt vom Startbildschirm der ID Austria App erreichbar ist.
2: Rechtzeitig zum Sommerbeginn am Wochenende hält ab heute heißes und schwüles Wetter in ganz Österreich Einzug. Gräserpollenallergiker leiden bei solchen Bedingungen besonders. Langfristig können Betroffene aber mit gezielter Ernährung Allergiesymptome besser in den Griff bekommen. Christine Linduska berichtet.
6: Für Heuschnupfengeplagte beginnt die Allergiesaison jetzt so richtig. An heißen und schwülen Sommertagen steigt die Belastung durch Gräserpollen, die das Entzündungsgeschehen im Körper anheizen und allergische Symptome verstärken. Dagegen helfen nicht nur Medikamente, auch die Ernährung spielt eine wesentliche Rolle, sagt Isabella Pali von der Med-Uni Wien.
7: Wir haben hier Lebensmittel, die einerseits zum Beispiel das Darmmikrobiom positiv beeinflussen können, die aber auch direkt auf die Immunzellen wirken können, die auch direkt auf die Ausschüttung von Entzündungsmediatoren wirken können.
6: Dazu zählen etwa Äpfel, Beeren, grüne Blattgemüse und fetter Fisch. Allergiker sollten auch auf ihren Vitamin-D-Spiegel achten, jedoch Zucker möglichst vermeiden.
2: Das war das Mittagsjournal mit Eva-Maria Fuhn. Zum Wetter.
8: Heute beginnt in vielen Regionen eine Hitzewelle, die auch in der kommenden Woche noch anhält. Dazu überwiegt heute der Sonnenschein, wenn auch vorübergehend dichtere Wolken durchziehen, vor allem in der Osthälfte. Die Temperaturen in den Landeshauptstädten sind jetzt zu Mittag recht ähnlich und in den meisten scheint auch die Sonne, einzig über Eisenstadt hängen noch dichtere Wolken. Hier und in Bregenz sind es 26 Grad, 27 Grad in Innsbruck, St. Pölten und in Klagenfurt, 28 Grad in Linz, in Graz und in Wien. Und die Temperaturen steigen noch weiter, der Nachmittag bringt 26 bis 33 Grad. Zu den Wolken kommen außerdem ein paar Schauer oder Gewitter, am ehesten entstehen sie von Osttirol über Kärnten und die Steiermark bis ins Süd- und Mittelburgenland. Auch morgen und am Wochenende geht es sommerlich heiß weiter, die Temperaturen legen sogar noch etwas zu, an den Nachmittagen entstehen in der schwülen Luft zum Teil kräftige Regenschauer und Gewitter, vor allem am Samstag. So viel zum Wetter von Georg Brack.
9: Danke vielmals, Georg. Blick auf die Straßen in unserem Land. Sicher unterwegs mit Radio Kärnten. Exakt 7:07 mit der guten Nachricht. Von den Hauptverkehrsverbindungen in Kärnten sind uns keine aktuellen Störungen gemeldet worden. Eine Meldung allerdings der österreichischen Bundesbahnen. Die Südstrecke ist zwischen Felden und Föderlach unterbrochen. Grund dafür ist ein Unfall. Die Züge warten vorerst die Streckensperre ab. Also wenn Sie auf den Zug warten und er kommt nicht gleich, also bitte um etwas Geduld. 0800 600 601, Ihr direkter Draht zur Radio Kärnten Verkehrsredaktion.
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9: In dieser Stunde bei uns natürlich Infozeit, das Radio Kärnten Mittagsjournal. Außerdem schauen wir vorbei bei den United World Games im Wörthersee-Stadion in Klagenfurt und eine weitere Folge unserer Reihe Noten und Anekdoten. Angenehme Mittagsstunde. Grüß Gott.
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0: Dr. Hook und seine Medicine Show hier in Radio Kärnten. Das ist die Mittagszeit um 12 Uhr und exakt 20 Minuten. In der letzten Stunde haben wir schon einmal vorbeigeschaut im Süden der Landeshauptstadt und wir nehmen Sie jetzt wieder mit ins wohl weltweite Zentrum der jungen Sportwelt hier in Klagenfurt ins Wörthersee-Stadion. 8000 junge Athletinnen und Athleten kommen hier gerade an, um in den kommenden Tagen bei den United World Games teilzunehmen. Martin Kalbitzer-Furian hat ein paar von ihnen getroffen.
1: Ja, Mahlzeit noch einmal von den United World Games. Bin immer noch im Wörthersee-Stadion und jetzt oben auf der Ebene, wo die ganzen Kioske sind, wo man sich bei Fußballspielen normalerweise was zu trinken holen kann. Die Herrschaften kommen hier nacheinander rein und über dem Eingang, über dem Nordeingang vom Wörthersee-Stadion, da hängen Fahnen noch und nöcher, die paar, die ich kann. Ich sehe da Kroatien, ich sehe da Wales, ich sehe da Kanada, die Slowakei, ich sehe da die Schweiz, Schottland, viele, viele Flaggen noch mehr. Es sind über 8000 Athletinnen und Athleten, die aus der ganzen Welt hier nach Klagenfurt angereist sind. Unter anderem kommen auch welche aus Luxemburg. Welche Sportart betreibt ihr?
2: Wir spielen Basketball.
1: Mhm. Wie lange schon?
2: Ich spiele jetzt für 4 Jahre.
1: Worauf freut ihr euch hier am meisten bei den United World Games?
3: Für die Kompetition, für die Teams, die aus der ganzen Welt kommen, wie zum Beispiel in Quebec oder Dubai.
1: Mhm. Also gegen die mal zu spielen?
3: Ja, ja, korrekt.
1: Wie hoch stehen da die Chancen, gegen so ein Team zu gewinnen?
3: Nicht so gut, knapp. Also wir hoffen, wir gewinnen ein paar Spiele, aber ein Spiel, wir würden ja Freude kriegen, wenn wir ein Spiel gewinnen würden.
4: Moin von Luxemburg!
1: Auch Sie sprechen Französisch, sind uns aber doch ein bisschen näher. Die Damen, die ich jetzt vor mir habe, sind aus der Schweiz angereist. Welchen Sport betreibt ihr?
5: Volleyball.
1: Volleyball. Woher aus der Schweiz kommt ihr?
5: Von Bern.
1: Also Kanton Bern. Mit welchem Ziel seid ihr hierher gekommen nach Klagenfurt?
5: Erst zu werden, ja. Und gut zu spielen.
1: Gibt es eine Nation, auf die ihr euch besonders freut, vor der ihr vielleicht besonders Angst habt?
5: Ich freue mich auf Griechenland. Und einfach so, weil wir jetzt noch nicht so gegen Teams aus überall aus der Welt gespielt haben. Und deswegen freue ich mich.
1: Mhm. Beschreibt mir mal die Stimmung hier im Wörthersee-Stadion. Wie kann man sich das vorstellen mit 8000 Athletinnen und Athleten aus der ganzen Welt?
6: Ich freue mich mega und das ist ein toll, einfach bei den United World Games dabei zu sein.
1: Das heißt, gewinnen ist gar nicht alles, dabei sein ist das Wichtigste.
6: Es ist beides. Es ist beides sehr toll.
1: Und was ist das Schöne am Volleyball? Warum seid ihr Volleyballerinnen?
5: Weil man einfach in einem Team ist und jeder sich unterstützen kann und es mega Spaß macht.
4: Grüezi!
1: Ein bisschen eine weitere Anreise hatten diese Herrschaften. Sie kommen aus Quebec, aus Kanada. Stimmt's oder habe ich recht? You're from Quebec, from Canada. Am I right?
2: Yes.
1: Wie lange hat der Flug gebraucht?
2: 8 hours.
1: 8 Stunden sind Sie hierher geflogen, also ein sehr langer Flug. Welche Sportart betreibt ihr? What kind of sport do you play?
2: Ballhockey.
1: Sie spielen also Ballhockey, weil er hält einen Football in der Hand. Deswegen habe ich gedacht, er ist vielleicht ein Footballer, also Hockeyspieler. Und welche Nation ist euer Lieblingsgegner? So, which nation is your favorite opponent?
2: Canada.
7: USA, yes. Fuck you.
2: Canada. USA. Canada. Dans tournoi. Canada.
1: Yes. Canada.
2: Not Quebec is better than Canada.
1: Also die Herrschaften aus Quebec wollen offenbar das andere Team aus Kanada am liebsten besiegen. Quebec und Kanada, das ist so eine Sache. Können Sie selber mal nachlesen, was es damit auf sich hat. Das also grob die Stimmung hier bei den United World Games im Wörthersee-Stadion. Heute finden hier nur Freundschaftsspiele statt. Man kann sich einmal ein bisschen beschnuppern. Dann am Abend gibt es ein Oktoberfest für alle Teilnehmer und morgen geht es dann so richtig los. Aber nicht nur hier im Wörthersee-Stadion wird es dann gespielt werden, sondern auch in St. Veit, in Ferlach und im ganzen Mittelkärntner Raum, wie man mir vom Organisationsteam gesagt hat. Die United World Games in Klagenfurt werden somit morgen so richtig losgehen aus dem Wörthersee-Stadion. Martin Kalbitzer-Furian für Radio Kärnten.
0: Internationale Sportflieger also in der Kärntner Landeshauptstadt, das sind die United World Games in Klagenfurt. International auch bei uns musikalisch Marco Antonio Solis hier in Radio Kärnten.

0: auch sein. Sorry, tut mir leid. Und dass es schön mit mir war.
1: Stefan Waggershausen hier im Programm von Radio Kärntensee, eine Mittagszeit am Donnerstag. Jetzt gleich bei uns ausführliche Informationen aus unserem Bundesland im Radio Kärnten Journal und danach die Noten und Anekdoten von und mit Franz Wohlfahrt heute. Es ist 12.30 Uhr.
2: Herzlich willkommen zum Mittagsjournal. Kleinere Bezirksgerichte werden in den Zentren zusammengelegt. Die zweisprachigen Standorte sollen erhalten bleiben. Nach dem Tod zahlreicher Gänsegeier im Lesachtal ermittelt das Landeskriminalamt. Das Gift ist in der EU verboten und war wohl nicht für diese Tiere vorgesehen. Zum Start der Almsaison fordern Landwirte die Wanderer noch einmal auf, sich an die Regeln auf den Almen zu halten. Das Wetter bringt Sonne und Wolken.
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2: Die geplante Zusammenlegung kleinerer Bezirksgerichte hat in den letzten Tagen für Diskussionen gesorgt. Besonders in Kärnten wird befürchtet, dass auch die zweisprachige Gerichtsbarkeit für die slowenische Volksgruppe leiden könnte. Justizministerin Anna Sporer von der SPÖ und Volksgruppenministerin Claudia Bauer von der ÖVP haben heute ihre Pläne präsentiert. Insgesamt sollen 13 kleinere Bezirksgerichte künftig tatsächlich in den Zentren zusammengelegt werden. Die zweisprachigen Standorte sollen aber erhalten bleiben. Annabel Amini berichtet.
4: Die Aufregung war groß. Nun liegen die Karten offen auf dem Tisch. Die Bezirksgerichte Ferlach, Bleiburg und Bad Eisenkappel werden organisatorisch mit größeren Standorten zusammengeführt. Für die slowenische Volksgruppe sollen Verfahren aber weiterhin auf Slowenisch möglich bleiben. Justizministerin Anna Sporer von der SPÖ.
5: Wenn hier mehrere Richter, Richterinnen an einem größeren Standort tätig sind, kann eine Spezialisierung stattfinden. Da macht dann ein Richter das Verlassenschaftsverfahren, die andere Richterin, das Strafverfahren und so weiter. Also es gibt viele sachliche Gründe für diese Zusammenlegungen.
4: Konkret wird das Bezirksgericht Ferlach künftig dem Bezirksgericht Klagenfurt zugeordnet. Die Standorte Bleiburg und Bad Eisenkappel werden mit dem Bezirksgericht Völkermarkt zusammengeführt. Gerichtstage und Verhandlungen sollen an den bisherigen Standorten aber weiterhin stattfinden. Hintergrund ist die Pensionierung eines Richters, der über Jahrzehnte die zweisprachige Gerichtsbarkeit in dieser Region mitgetragen hat. Für ihn findet sich kein Nachfolger, keine Nachfolgerin. Die Justizministerin betont, dass durch die Zusammenlegung keine Planstellen verloren gehen.
5: Und ich möchte hier betonen, es wird keine einzige Richter, Richterinnen, Planstelle und keine einzige sonstige Bedienstete an diesen Bezirksgerichten, die jetzt zusammengelegt werden, mit größeren Einheit verloren gehen. Es geht nur um die Erhaltung der Strukturen und der Gebäude, die wir uns sparen, und es geht um letztlich eine Qualitätsverbesserung.
4: Insgesamt sollen laut der Ministerin rund 13 kleinere Bezirksgerichte organisatorisch in größere Einheiten eingegliedert werden. Insgesamt erwartet sich die Ministerin dadurch ein Sparvolumen in Höhe von 3 Millionen Euro pro Jahr. Darüber hinaus bleibe das verfassungsrechtlich abgesicherte Recht der slowenischen Volksgruppe, vor Gericht auf Slowenisch zu verhandeln, laut Sporer unangetastet.
5: In Völkermarkt und in Klagenfurt wird es Kompetenzzentren für die slowenische Sprache geben.
4: Zusätzlich wird die zweisprachige Gerichtsbarkeit auf weitere Gemeinden ausgeweitet. Im Zuge der Reform soll das Bezirksgericht Klagenfurt außerdem modernisiert werden. Für das Vorhaben braucht die Bundesregierung eine Zweidrittelmehrheit im Parlament. Im Juli soll darüber abgestimmt werden.
2: Nach dem Fund von insgesamt 6 verendeten Gänsegeiern im Lesachtal im April ist jetzt das Landeskriminalamt aktiv und sucht nach den Tätern, die die Tiere vergiftet haben. Die Greifvögel seien wohl kaum das Hauptziel gewesen, sondern Wölfe. Denn in den Mägen der Greifvögel hat sich Rotwildfleisch befunden, das mit einem tödlichen Gift versetzt worden ist. Konrad Weichselbaum.
6: Johannes Hohenecker ist Greifvogelexperte bei BirdLife in Wien und er bestätigt, was viele schon vermutet haben, dass nämlich das hochgiftige Carbofuran in den Kadavern der Gänsegeier nicht den Greifvögeln, sondern den Wölfen gegolten habe.
7: Also es muss irgendjemand einen Rotwildkadaver bewusst mit dem Gift versetzt haben und deswegen kann man da wirklich davon ausgehen, dass da eine Straftat vorliegt und dass jemand bewusst zum Vergiften von Wildtieren eingesetzt hat.
6: Kennen Sie diese Vorgehensweise auch aus anderen Bundesländern?
7: Ja, das ist grundsätzlich eine recht weit verbreitete Vorgehensweise, dass man das Gift auf Kadavern aufbringt, um Aasfresser oder Beutegreifer zu töten. Im Alpenraum haben wir da recht selten Fälle, Aber es ist schon davor gewarnt worden, dass solche Vergiftungen bei Geiern auftreten können.
6: Die Gänsegeier seien also zum falschen Zeitpunkt am falschen Ort gewesen, sagt Johannes Hohenecker von BirdLife.
7: Wir wissen aus dem Populationsmonitoring, dass verhältnismäßig viele Wölfe in Österreich genetisch nachgewiesen werden und dann spurlos verschwinden. Also es dürfte durchaus illegale Tötungen geben, seien das jetzt Abschüsse oder Vergiftungen. Aber in Österreich in den letzten Jahren tatsächlich kein Wolf nachweislich mit Carbofuran vergiftet worden.
6: Das Landeskriminalamt ermittelt jedenfalls, es geht um mehrere Straftatbestände. Zum einen ist es der Verdacht der Tierquälerei, dann der Eingriff in fremdes Jagd- und Fischereirecht und es geht laut Landespolizeidirektion auch um die vorsätzliche Schädigung des Tier- und Pflanzenbestandes.
2: Rehe legen ihre Kitze zur Setzzeit im Mai und Juni gerne im hohen Gras ab, um die Kleinen vor Feinden zu schützen. Ein großer Feind sind allerdings auch die Mähwerke der Landwirte. Immer sterben, wieder sterben unzählige Kitze den Mähtod. Das müsste nicht sein. Immer öfter sind Drohnenpiloten unterwegs, um vor der Maat Kitze ausfindig zu machen und sie zu retten. Horst Sattlecker hat die Retter heute in Klagenfurt begleitet.
8: Vor knapp 2 Jahren hat sich der Kitzrettungsverein Klagenfurt gegründet. Ausschlaggebend war auch ein Erlebnis von einem der Mitgründer, Manfred Vogt. Er ist Jäger und wurde von einem Bauer kontaktiert, der mit einem Mähwerk ein Kitz erwischt hatte.
9: Und da musste ich das mit ansehen, wie das ausschaut, wenn ein Kitz durch den Mähbalken, die live abgemäht werden. Und das war ein schreckliches Erlebnis. Da habe ich gesagt, da muss ich was dagegen tun und habe mir dann privat eine Drohne gekauft und habe dann in unserer Jagdgesellschaft begonnen zu fliegen. Es gibt nichts Schöneres, als in der Früh Leben zu retten.
8: Vogt und seine Kollegen können von Bauern kontaktiert werden. Die Suche ist kostenlos. Ein Landwirt, dem die Kitze sehr am Herzen liegen, ist Josef Miksche.
10: Und mit der Drohne findet man es, dann fängt man es ein mit dem Kescher, tut man es in eine Kiste rein und wenn die Fläche abgemäht ist, dann lässt man es wieder aus. Und die Monstermaschinen, was wir heute haben, die haben eine Geschwindigkeit, die machen 10 Hektar in einer Stunde und da kann das Kitz nicht mehr flüchten. Weil da muss man mit Drohnen abfliegen, dass man die Gewissheit hat, dass alles passt.
8: Hunderte Rehkitze konnten so schon gerettet werden. Allein heuer sind es in Klagenfurt und Umgebung schon an die 140. Wichtig ist, direkt vor dem Mähen zu suchen. Wird viele Stunden davor gesucht, könnten die Kitze wieder zurück in der Wiese sein. Das Kitz darf nicht mit bloßen Händen angegriffen werden, da es sonst von der Mutter abgestoßen wird. Das ist auch ein Appell an die Bevölkerung. Drohnenpiloten, die nach den Jungtieren suchen, gibt es auch schon in anderen Bezirken. Der Kitzrettungsverein Klagenfurt wünscht sich aber noch mehr Nachahmer in ganz Kärnten und eine gesetzliche Verpflichtung, nach Kitzen zu suchen. In Deutschland wird ein solcher Entwurf bereits ausgearbeitet. Die dortige finanzielle Unterstützung bei der Anschaffung der Drohnen mit Wärmebildkameras sollte ein Vorbild sein, sagt der Obmann der Kitzrettung Klagenfurt, Edgar Kindleitner.
11: Das Land selber, dass sie uns da wenigstens ein bisschen helfen würden, das wäre schon sehr gut, gell? Aber momentan ist es ja so, dass wir ja sehr froh sind und sehr dankbar sind, dass die Bevölkerung und auch die anderen Organisationen, was da sind, vor allem Tierschutz und uns unterstützt da.
8: Vielleicht wird die Suche schon bald zur Selbstverständlichkeit und kein Kitz muss mehr im Mähwerk umkommen.
2: Heute ist der Auftakt für den Almauftrieb. Almen sind auch beliebte Ausflugsziele. Immer wieder ist es aber zuletzt zu gefährlichen Zwischenfällen mit Kühen gekommen. Josef Obweger, Obmann des Almwirtschaftsvereins, fordert im Gespräch mit Lisa Nadmess Wanderer auf, gewisse Verhaltensregeln einzuhalten.
12: Es sind überall Hinweistafeln aufgestellt worden, die wir auch dringend den Almbewirtschaftern empfohlen haben und die mittlerweile, glaube ich, flächendeckend auf den Kärntner Almen stehen, wo die Leute darauf hingewiesen werden und wo auch schon im letzten Jahr in einem OGH-Urteil auf der Durach explizit darauf hingewiesen ist, dass eben diese Tafel dort gestanden ist und das auch mit ein Grund war, dass der Tierbesitzer freigesprochen worden ist. Und wir versuchen eben, Folder mit den 10 Verhaltensregeln, dass die einfach an allen möglichen Standorten transparent werden. Ich merke selber, dass eigentlich der Großteil der Zwischenfälle eigentlich passiert aus Sorglosigkeit, weil man sich einfach gar nichts denkt dabei. Man glaubt immer, es mittlerweile müssten alle Leute wissen, wie man sich verhalten muss und insbesondere, wenn man dann auch noch einen Hund mitführt, aber dem ist leider nicht so und deswegen kann man nicht genug darauf hinweisen.
13: Was sind die häufigsten Fehler, die die Almbewirtschafter sehen, das Fehlverhalten der Wanderer, die da durchgehen?
12: Dass man sich gar nichts denkt dabei und einfach nicht beachtet, wie die Kühe auf einen reagieren. Man muss sich immer im Klaren sein, wann ich durch eine Weide durch zurückgehe, weiß ich nicht, was die Kühe vorher erlebt haben. Und das ist dann einfach, sie werden durch das, dass eben auch immer mehr Hunde mitgenommen werden auf Almen, ist das ein ständiger Reiz eben auch für die Kühe. Und ich sage immer, sie halten eh sehr viel aus, aber irgendwann wird es ihnen dann zu viel. Und wie gesagt, das weiß ich eben nicht, wann ich dann zu einer Weide komme. Deswegen immer sehr vorsichtig sein, immer schauen, gleich von Anfang an, was machen die Kühe, wie registrieren sie mich, und einfach genügend Abstand halten und der mitgenommener Stock oder ein Stock, den man dort irgendwo auf der Weide findet, ist nie ein Fehler, wenn man den mit hat.
2: Und wir sind heute auch mit der Kamera beim Auftakt der Almsaison dabei. Kärnten heute 19 Uhr ORF 2. Wir berichten auch darüber, dass die zweisprachigen Bezirksgerichte in Bleiburg, Ferlach und Eisenkappel zu Kompetenzzentren in Klagenfurt und Völkermarkt werden. Außerdem haben wir ehrenamtliche Kiezretter bei ihrer Arbeit begleitet. Für die Bundesliga-Kicker des WAC war heute offizieller Trainingsstart in der Lavantal Arena. Trainer Thomas Silberberger konnte einige neue Gesichter begrüßen. Die Komödienspiele Porzia feiern heuer ihr 50-Jahr-Jubiläum. Und junge Talente aus 27 Kärntner Musikschulen haben das Konzerthaus Klagenfurt in eine Klangwolke gehüllt. Beim Präsentationskonzert Sounds of Carinthia zeigen sie mit einem bunten Programm ihr großes Können. Kärnten heute 19 Uhr, ORF 2. Damit zum Wetter. Zur Sonne kommen mehr Quellwolken. Ausgehend von den Bergen im Norden entstehen allmählich Gewitter und Regenschauer. Es bleibt heiß. Die Temperaturen steigen auf 31 Grad. In Klagenfurt hat es gerade 27 Grad. Das war das Mittagsjournal mit Isolde Notnagel. Im Namen des Teams sage ich danke für Ihr Interesse.
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0: Antonello Venditti hier in Radio Kärnten, 10 Minuten vor 1.
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0: Natürlich in diesen Tagen passend zur Fußball-Weltmeisterschaft, ganz egal, ob in einer Jugendmannschaft, bei einem Bundesliga-Club oder im Nationalteam. Eine Mannschaft muss sich erst oft finden, um erfolgreich zu sein. Und das geht manchmal nicht ohne interne Machtkämpfe, wie Franz Wohlfahrt aus eigener Erfahrung weiß.
2: Der Fritz Ratzam war der beste Freund von Prohaska. Der Fritz Ratzam hat nicht immer gespielt, war Kaderspieler. Und der war unter dem persönlichen Schutz von Prohaska. Und der Concilia, ja, unter dem Schutz war ich. Und der Concilia war aber nicht gut mit dem Drahtzahn. Und der Phil war eigener, ja, ziemlich straight, sage ich jetzt einmal, auf seine Art. Und das war wichtig für seine Leistung. Und der Fritz Drahtzahn war ein ganz lustiger Mensch und super talentiert. Hat wahrscheinlich nicht alles rausgeholt aus dem Fußballerischen. Und das hat nicht gepasst. Zwischen Concilia und Drahtzahn hat das nicht gepasst. Aber der Prohaska hat den Drahtzahn geschützt und hat der Friedl auch ein bisschen Ruhe gegeben. Also, das waren da so diese innerpolitischen Sachen. Wobei ich rede heute über etwas, was ich überhaupt noch nicht geredet habe. Weil das ist ja lang her. Aber diese, wie soll ich sagen, wo eine Mannschaft sich finden muss. Ja, diese ja, hierarchischen Geschichten, wo sie sich platzieren. Was der also die Alpha-Typen und so. Weiß man ja aus der Trainingslehre oder überhaupt aus der Lehre, das dauert eine Zeit. Der Vorteil war damals so, die Zeit haben wir gekriegt. Musikmäßig, wir sind große Fans, wir heißt meine Frau und ich, wir sind große Fans vom Musical. Wir waren dann in New York am Broadway, Les Miserables. Da gibt es den Künstler, der heißt Alfie Poe. Und der hat gespielt die Hauptrolle, den Jean Valjean. Und der Alfie Poe hat am Broadway gesungen, live. Und der Franzi und die Silvia sind gesessen dort und waren fertig. Großartig, großartig. Kann ich nur empfehlen. Also Jean Valjean, Les Miserables.

heute ausgesucht für die Noten und Anekdoten von Franz Wolfert. Ein Ausschnitt aus Le Miserable. Der Franz hat es live am Broadway in New York gesehen und wollte es Ihnen, den Hörerinnen und Hörern von Radio Kärnten, nicht vorenthalten. Jetzt bei uns Musik aus Österreich. Hier ist Josch. Die Mittagszeit von Radio Kärnten ist das 3 Minuten vor 1.

0: Musik aus Österreich, Josh hier in der Mittagszeit. Das sind 2 Stunden mit Martin Weberhofer am Donnerstag. Weiter geht's mit unserem großen Preis, mit den 1000 Fragen. Daniel Matt ist heute Ihr Quiz-Onkel vom Dienst sozusagen. Und ich wünsche Ihnen weiterhin gute Unterhaltung mit unserem Programm.
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2: Im Studio Eva-Maria Fuhn. Nur einen Tag nach dem G7-Treffen im französischen Evian kommen die Staats- und Regierungschefs der EU zu einem Gipfeltreffen in Brüssel zusammen. Viele Themen stehen heute an. Der Krieg in der Ukraine, der EU-Haushalt ab 2028 und das Verhältnis zu China. Robert Zickmund in Brüssel. Welche Überschriften trägt denn der heutige Gipfel?
3: Ja, Überschriften ist eigentlich der richtige Begriff, denn weitreichende Beschlüsse in den gemeinsamen Schlussfolgerungen am Ende des Gipfels werden eine Mega-Überraschung. Zu späterer Stunde will man beim Abendessen über wirtschaftliche Schieflagen reden und alle wissen, da kann es natürlich nur um China gehen. Das europäische Handelsdefizit mit China ist gewaltig und die Staats- und Regierungschefs suchen Wege zu finden, dies zu korrigieren. Und auch die Ukraine hat wieder Momentum, seit in Ungarn Madja statt Orban regiert.
2: Kommen wir noch zu einem anderen Schauplatz, ebenfalls in Brüssel. Das NATO-Hauptquartier hat Besuch des streitbaren US-Kriegsministers Hexet bekommen.
3: Ja, und Hexet hat dabei ziemlich das alte Teile-und-Herrsche-Spiel gespielt. Sprich, manche NATO-Länder sind die Braven, aber andere Alliierte, die kritisieren das scharf, weil diese zu wenig fürs Militär ausgeben oder keine hilfreiche Haltung aus US-Sicht zum Irankrieg hätten. Hexet wird da wohl vor allem Länder wie Spanien mit seiner sozialdemokratischen Regierung meinen. Für die US-Truppen in Europa kündigt Hexet nun eine 6-monatige Untersuchung an und vermutlich wohl auch bald wieder Truppenabzüge.
2: Bei einem ukrainischen Drohnenangriff auf Moskau ist eine der größten Ölraffinerien Russlands in Brand geraten. Dichte Rauchwolken stiegen auf, alle großen Flughäfen der Stadt waren vorübergehend gesperrt. Nach russischen Angaben wurden rund 180 Drohnen abgefangen. Die Ukraine bezeichnet den Angriff als Reaktion auf russische Attacken gegen ukrainische Städte. Der Doppelschlag von Stürmer Erling Haaland beim WM-Spiel gegen den Irak hat Norwegen im wahrsten Sinne des Wortes erbeben lassen. Das norwegische seismologische Institut NORSAR teilte mit, in der Nacht zum Mittwoch habe die Erdbebenwarte in Bergen Signale registriert, die mit der Begeisterung der Fußballfans zusammenhingen. Mehr von Cornelia Krebs.
4: Wenn viele Menschen gleichzeitig auf starke Momente bei Sportereignissen oder auch Stadionkonzerten reagieren, kann die Gesamtheit ihrer Bewegungen Erdschwingungen auslösen, die von den hochsensiblen Seismographen erfasst werden, heißt es aus dem Seismologischen Institut NORSAR. Die deutlichsten Ausschläge seien zum Zeitpunkt der 2 Tore Erling Haalands verzeichnet worden, die lebhaften Jubel unter den norwegischen Fans ausgelöst haben. Der Stürmer hatte die Tore in der 29. und 43. Minute erzielt. In ganz Norwegen versammelten sich in der Nacht Fans an öffentlichen Orten, um das Auftaktspiel gegen den Irak zu verfolgen, das Haalands Mannschaft 4:1 gewann. Es ist das erste Mal seit 28 Jahren, dass Norwegen wieder an einer Fußball-Weltmeisterschaft teilnimmt.
2: Das waren die Nachrichten mit Eva-Maria Fuhn.
5: Wir schauen gemeinsam zum Wetter nach Kärnten. Zur Sonne gesellen sich immer mehr Quellwolken. Ausgehend von den Bergen im Norden entstehen dann allmählich Gewitter und Schauer, die sich teilweise auch auf die Becken und Täler ausbreiten und auch heftig ausfallen können. Es wird heiß, sehr schwül. Höchsttemperaturen heute zwischen 26 und 31 Grad und derzeit bewegen sich die Werte zwischen 29 Grad in Hermagor und 23 in Breiteneck. Damit kommen wir zum Morgen. Etwas Frühnebel, danach strahlend sonnig. Auch am Nachmittag tauchen dann über den Bergen einige Quellwolken auf. Die größten dabei in Oberkärnten regional sind Gewitter möglich. Es sollte aber meist trocken bleiben. Höchstwerte morgen dann noch heißer, 27 bis 33 Grad. 4:01, wir schauen auf die Straßen. Da ist nichts los, falls Sie was sehen sollten. 0800 600 601. Gute Fahrt.
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1: 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Heute mit Daniel Matt.
5: Schönen Nachmittag, hallo.

0: Lisa Stansfield in Radio Kärnten. Musik aus dem Jahr 1997, ja, wie die Zeit vergeht, ja. So, was haben wir noch? 12 Tage bis zum Endspiel, das ist dann der Hauptpreis.
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0: Ja, seit geraumer Zeit keine Veränderung. Horst Karnowski ganz vorne aus Niederösterreich 7 Punkte, dann Gerd Unterlugauer Klagenfurt 5. Und dann haben wir ein Trio, Waltraud Nissner, Hilde Kröll und Leopold Lindenbaum mit jeweils 4 Punkten und das ist der heutige Tagespreis.
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0: Ja, legen wir gleich los, demnächst mit der ersten Frage. 0463 511 00 und die 5.

0: So, erste Runde, da sind wir im Jauntal unterwegs, in Bleiburg bei Ines Stöffels. Einen schönen Nachmittag, hallo.
1: Schönen Nachmittag.
0: Was tut sich in Bleiburg, in der Kulturstadt?
1: Ja, sehr schwül ist.
0: Sehr schwül ist, ja. Reges Treiben am Hauptplatz?
1: Ich bin leider nicht ganz aus Bleiburg, sondern aus einem Vorort, deswegen kann ich das nicht sagen.
0: Wie heißt denn dieser Vorort?
1: Moos.
0: Moos bei Bleiburg, Moos Plato.
1: Genau.
0: Genau.
1: Genau, richtig.
0: Ja, von St. Michael bei Tscherberg vorbei Richtung Moos, ist das korrekt?
1: Ja, perfekt.
0: Ja, kennen wir aus. Kennen wir aus, ja. Wie groß ist die Raterunde?
1: Bin Lai und die Oma passt derweil aufs Baby auf.
0: Okay. Wie alt ist der Nachwuchs?
1: 10 Monate.
0: Ah, frisch geschlüpft quasi.
1: Quasi.
0: Okay, aber alles passt. Alles in Ordnung, oder, Ines?
1: Ja.
0: Passt. Dann gehen wir es an mit Frage Nummer 1, okay?
1: Jawohl.
0: Günz, Mindel, Riss und Würm sind die klassischen Eiszeiten, die viele von uns noch aus dem Geschichtsunterricht kennen. Woher stammen diese Namen? Die haben einen Ursprung. Deutschland ist der Tipp. Süden von Deutschland. Eine Idee, Ines, vielleicht. Was könnte das sein?
1: Bayern?
0: Na, es sind tatsächlich die Namen von Flüssen.
1: Aha.
0: Okay.
1: Da war ich jetzt leider überfragt.
0: Macht nichts. Ich wünsche noch einen feinen Nachmittag und liebe Grüße an alle in Moos.
1: Danke sehr.
0: Bis bald, danke, schönen Nachmittag. So, und damit zu Franz Kruschitz aus Wellersdorf. Feinen Nachmittag.
2: Schönen Nachmittag, Daniel,
0: servus. Hey, sitzt du am Fahrradl?
2: Nein, war gestern.
0: Echt? Wie groß war die Runde oder wie lang?
2: 30 Kilometer und 800 Höhenmeter.
0: 800
2: Höhenmeter. War gestern nicht so schön zum Fahren. Wir sind da im Woltermatt umgefahren und da ist relativ nass.
0: Ah,
2: die Wege ausgeschwemmt und ja, also zweimal habe ich gedacht, ich werde so über den Lenker aufsteigen. Ne?
0: Na, oh, bitte vorsichtig unterwegs sein.
2: Ja, weißt du, dieser Schotterausschlag ist nicht das Wahre.
0: Nein, der ist die Rasur angespart nachher, oder?
2: Ja, genau. Ja,
0: und die Knie sind rot. Ja. Nein, das wollen wir nicht.
2: Ja.
0: Nächste Ausfahrt am Wochenende oder was noch?
2: Irgendwann mal werde ich wieder fahren und unsere ist noch am nächsten Mittwoch noch.
0: Ah, die große.
2: Die große, ja.
0: Die große, ja.
2: Die obligatorische, genau. 16 Uhr Wegfahrt.
0: Ja, schon fix quasi.
2: Ja, das ist ein Fixtermin. Ja.
0: Ja, so, wenn es recht ist, Franz, ich nehme jetzt einen Schluck aus meinem Becher, mit dem ich immer in der Eishalle bei dir vorbeigehe.
2: Aha, gut.
0: Ja, ich habe mir einen Souvenirbecher mitgenommen. Aber ich habe artig gefragt, weil ich mir bezahlt auch deswegen.
2: Ja, du hast ja gezahlt auch, ja. Aha.
0: Da steht sogar Heidi Horten Arena oben. Also, ja. Muss ich gerade schauen. Das sieht man, die Arena, die ist voll. Das ist ein Spiel, glaube ich, gegen Villach.
2: Ja.
0: Das sehe ich im Platz, aber die sehe ich nicht oben.
2: Ja, wenn ich versteckt habe.
0: Wahrscheinlich, gell? Hinter der Säule oder was?
2: Ja, genau.
0: Gut, wenn es recht ist, gehen wir es an mit der ersten Frage, oder?
2: Gehen wir es an, ja.
0: Ja, gut. Ja. Nehmen wir drei Antwortmöglichkeiten, den Zweier vielleicht. Wie viele Ausschussmitglieder hat das Landesgremium der Elektro- und Einrichtungsfachhändler? 10, 12 oder 8?
2: Ich schätze mal die goldene Mitte.
0: Ja, ich denke auch, den Zweier nehmen wir mal. Ein Punkt ist notiert. Ja, passt, oder?
2: Passt. Ja, so können wir anfangen.
0: Ja, so können wir anfangen.
2: Ja.
0: So. Wir gehen weiter mit Frage Nummer 2. Fußball. Ja, wird die WM verfolgt?
2: Habe ich geschaut, ja.
0: Und zwar, welcher Spieler wurde bei der letzten WM in Katar, zum Spieler des Turnieres gewählt? Wer könnte das gewesen sein?
2: War das der Mbappé, oder?
0: Nein. Messi.
2: Messi?
0: Ja, Messi, Weltmeister.
2: Also den muss man jetzt am Wochenende zerlegen werden.
0: Oder? Montag 1900 noch, genau. Ja, wo wird geschaut, zu Hause oder beim Public Viewing oder bei Freunden?
2: Ich denke, ich werde das Public Viewing gehen in Ludmersdorf.
0: Ah.
2: Das ist so beim Kulturzentrum drinnen ist da die Eischützenrunde, machen da glaube ich so ein Public Viewing, was ich gestern gehört habe und da werde ich mich, glaube ich. mit, zu behauen. Und
0: ist gut so, mit Schal und Trikot, oder?
2: Nur ein Leberle und dann werden wir fest mitschreien.
0: Genau so ist es. 19 Uhr geht's los. Gut, auch bei uns in Radio Kärnten auch, ja?
2: Ja, habe ich gehört, ja.
0: Passt, dann sage ich danke fürs Mitspielen und wünsche noch einen feinen Nachmittag.
2: Ja, dir auch noch. Ja.
0: Danke, schönen bis bald. Danke, ciao.
2: Servus.

0: So, nächste Station Feldkirchen. Uwe Giermeier, feiner Nachmittag. Hallo.
1: Servus Daniel, grüß dich.
0: Derzeit im Dienst oder außer Dienst?
1: Ja, ich bin momentan Wochenends- und Nachtdienste, momentan sehr viel unterwegs.
0: Als Garn-OVD oder was?
1: Ja, alles.
0: Alles.
1: Ja, Mädchen für alle.

0: Was könnte es, glaube ich, noch sagen? Ja. Immer melde ohne Vorkommnisse.
1: Ja, ja. Geht ja wohl.
0: Bin ich eigentlich mal von dir? Nein, das wird sich zeitlich nicht ausgehen.
1: Bitte?
0: Bin ich von dir einmal kontrolliert worden? Nein.
1: Nein,
0: das geht sich nicht aus. Für das
1: nein,
0: bist,
1: das geht
0: für das bist
1: aus,
0: du
1: nein.
0: zu jung. Ja, ja, definitiv.
1: Zu erfahren und zu reif, gell?
0: Ja. Schon bald 30 Jahre her.
1: Ja, nein, das war sich nicht ausgegangen.
0: Nein, das war sich nicht ausgegangen.
1: Nein, schade, war aber witzig.
0: Ja, ja, ja. Dann wäre es umgekehrt gewesen mit den Fragen stellen.
1: Ja, genau, dann hätte ich die Fragen gestellt.
0: Genau.
1: Das war lustig.
0: Gibt es da beim Bundesheer auch drei Antwortmöglichkeiten? Ha?
1: Ja, ermächtigt, verpflichtet.
0: Genau. Ja, Harry Kane gestern 2 Tore, ja.
1: Ja, Bayern München.
0: Ja, deswegen sage ich ja.
1: Danke.
0: Ja, gute Partie war das, richtig gut.
1: Ja, ja, ich habe bis zur Halbzeit geschaut, gell?
0: Ja.
1: Und nachher, ja. War spannend.
0: Ja, wir konzentrieren uns aber auf Montag.
1: Ja, das werde ich mal live geben, ja.
0: Echt? Im Flieger? Da wird noch mehr geflogen? Nein.
1: Nein, beim Fernsehen schauen.
0: Okay, ja. Ja. Na gut, dann schauen wir, was da am Montag rauskommt. Ich habe letztens, ich glaube, ich bin ein bisschen Orakel. 3-1 habe ich getippt für Österreich und ich sage am Montag 1-1.
1: Ich sage 1-1. Ja, ich tippe auch. Ich tippe eher unentschieden und wenig Tore.
0: Aha, okay. Also italienisches Ergebnis.
1: Ja, so ein bisschen Catenaccio, ein bisschen Mauern.
0: Ja, anrühren. Ja, ist ja auch okay. Ist auch okay.
1: Ein Punkt ist Gold wert. Gell?
0: Definitiv. Dann ist man wahrscheinlich sogar fix Gruppenzweiter, nimmt man an.
1: Wahrscheinlich, ja.
0: Gut. Ja. So, wir schreiten voran. Jetzt darf ich wieder die Fragen stellen.
1: Ja, bitte.
0: Der britische König Heinrich VIII. Wollte seine erste Ehe mit der Katharina von Aragon annullieren, weil sie keinen männlichen Thronfolger hervorbrachte. Der Papst damals ließ aber nicht zu. Welcher Papst war das? Das ist eine schwierige Frage. Ich begnüge mich mit dem Vornamen. Die Ziffer will ich gar nicht sagen, da befüllt er das Wort. Papst.
1: Ich kenne nur den Leo, oder?
0: Nein. Papst Clemens der VII.
1: Gottes Willen.
0: Ja, das hätte ich auch nicht gewusst.
1: Leo ist ein gängiger Name gewesen für die Päpste, aber nein.
0: Nein, haben wir nicht.
1: Na,
0: gut, was machen wir jetzt?
1: Viel gelernt. Ja,
0: wir spielen in 2 Wochen wieder.
1: Ja.
0: Melde mich ab ohne Vorkommnisse.
1: Danke, ich wünsche einen wunderschönen Tag.
0: Gleichfalls.
1: Danke und wir hören und sehen uns.
0: Passt, bis bald. Danke, schönen Nachmittag. Danke, ciao, ciao. Baba.

0: Blick auf die Uhr. 13:30. Halb zwei jetzt. Ist heute Notmarke für Sie.
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2: Zu einer Kollision zwischen einem Zug und einem Auto ist es vor kurzem auf der Bahnstrecke zwischen Felden und Föderlach gekommen. Die Einsatzkräfte sind vor Ort, noch ist unklar, ob es Verletzte gibt. Justizministerin Anna Sporer von der SPÖ hat heute in der Debatte über die Schließung von Bezirksgerichten eine Sonderlösung für die drei zweisprachigen Standorte in Kärnten präsentiert. Der Standort Ferlach wird mit jenem in Klagenfurt zusammengeschlossen und die Gerichte in Bleiburg und Bad Eisenkappel mit jenem in Völkermarkt. Gerichtstage finden auch an den Ursprungsorten statt. Sporer begründet die Maßnahme damit, dass sich nach einer Pensionierung für zwei der Standorte kein Richter gefunden habe, der einen dieser Dienstorte einnehmen wolle. Der Ausbau der Eisenbahnstrecke zwischen St. Veit, Feldkirchen und Villach wird von den ÖBB erneut verschoben, nämlich um weitere 4 Jahre. Jetzt soll die Strecke schrittweise bis zum Jahr 2040 ausgebaut werden, heißt es im Rahmenplan der ÖBB. Daniel, du hast die Wetteraussichten für uns.
0: Bis zu 31 Grad sind heute noch möglich. Es ist verbreitet sonnig, aber es haben sich schon bereits erste Gewitterzellen gebildet, so im Bereich der Nockberge bzw. im oberen Lavantal. Und damit schauen wir auf die Straßen, sicher unterwegs mit Radio Kärnten, wie eben die Nachrichten gehört. Da haben wir die Südstrecke, die ist zwischen Felden und Föderlach unterbrochen. Ersatzweise fahren hier zwischen Villach und Klagenfurt Busse. Weiterhin eine gute und sichere Fahrt.
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0: Tom Petty in Radio Kärnten. 1000 Fragen am, was haben wir heute? Genau, Donnerstagnachmittag, das ist der Hauptpreis.
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0: Ja, nichts los in der Gesamtwertung. Tageswertung ein Punkt steht da beim Franz Koschitz und das ist ja der Tagespreis.
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0: Ja, wir spielen die nächste Runde 0463 511 00 und die 5.

0: So, wir spielen die nächste Runde bei den 1000 Fragen mit Daniela Miksche aus Kolzschach. Einen schönen Nachmittag.
1: Hallo, schönen Nachmittag
0: auch. Gerade am Kolzschacher See unterwegs vielleicht?
1: Nein, ich bin eher die Rauschele See.
0: Ah! Auch. Ist ja auch einer der wärmsten Seen im Land, oder?
1: So ist es, ja.
0: Hier gibt es immer das Duell mit dem Klobeiner See, wer zuerst zu 27, 28 Grad hat,
1: ja,
0: oder?
1: Ja, das ist mir dann schon zu warm.
0: Ja, was ist die ideale Badetemperatur für Sie?
1: Ich bin Kaltschwimmerin. Ich gehe ab 8 Grad eine.
0: 8? Also ich will jetzt nicht 18, sondern 8.
1: 8, ja.
0: Aha,
1: aber also. Das ist natürlich nicht ideal, aber ich gehe gern ab 16, 17 schon eine und 20 finde ich ideal.
0: Ja, 20, 21 ist okay. Aber 8 Grad? Zum Eisbaden, ja, im Winter auch, oder was?
1: Jung.
0: Ja, das so oder so, alles andere hätte man ja nie erlaubt zu sagen. Aber im Winter Eisbaden oder was nachher?
1: Nein, das gerade nicht, aber ich gehe eine, solange es geht. Also wenn im November, wenn es dann nicht mehr so schön ist.
0: Also kurz vorm Eislaufen.
1: Nein, Eislaufen ist ja bei uns immer erst jetzt im Jänner oder noch später.
0: Ja, okay, verstehe. Gut, aber heute noch nicht im Wasser gewesen.
1: Noch nicht, aber gleich dann.
0: Ah, okay, also ich halte auf, oder was?
1: Ja, das ist mal schnell.
0: Okay. Wir gehen weiter mit Frage Nummer 1. So, wo sind wir jetzt? Genau. Fußball-WM, ja?
1: Oje.
0: Teilnehmerrekord bei dieser Fußball-WM. Wie viele Nationen sind da in den USA, Amerika und Mexiko mit dabei?
1: Ah, das habe ich aber in den Nachrichten, glaube ich, gehört. Mhm.
0: 58
1: oder 58?
0: Nein, ist beides falsch. 48 wäre die Antwort gewesen. 48. 12 Vierergruppen, 12 mal 4, ja, das passt. Und die 12 Gruppen ersten und zweiten und die acht besten Gruppen dritten kommen dann ins 16. Finale.
1: Ja,
0: genau.
1: Ja.
0: Verfolgen Sie das?
1: Fußball ist, meine Schüler schauen und sagen immer, haben sie gesehen und erzählen, ja. und ich selber bin da nicht mehr so firm.
0: Ne? Okay, hat es auch in Österreich gewinnt, machen wir es so, oder?
1: Ja, in dem Fall natürlich für Österreich, ja.
0: Gut, dann sage ich danke fürs Mitspielen und wünsche noch einen feinen Nachmittag. Bis bald, danke, wieder. Super.

0: So, Eberndorf, nächste Station Maria Klinik, feinen Nachmittag.
1: Ja, hallo.
0: Hallo. Geht's gut?
1: Lang hat's gedauert.
0: Lang hat's gedauert, ja, ein bisschen Geduld haben. Ich war aber heute schon in Eberndorf in der Früh.
1: Okay.
0: Ja.
1: Okay.
0: Ja.
1: Wo denn?
0: Ja, bei den Eltern habe ich mit zum Frühstück eingeladen.
1: Okay.
0: Ja. Gut, oder?
1: Aha. Das ist nicht schlecht, ja.
0: Haben wir uns nicht gesehen?
1: Nein.
0: Nein, dabei bin ich beim Kreisverkehr durchgefahren worden. Vorbei halt.
1: Ja, ich bin ja da Kreisverkehr beim Hofer da.
0: Ah, beim Ordern, also Richtung Köcking, Richtung Gabland raus.
1: Genau,
0: ja,
1: Gablaner Straße.
0: Gablaner Straße, okay. Gibt's das Gasthaus den Kokitz noch in Gablan?
1: Nein.
0: Ja, da hat es immer Faschingssitzungen gegeben und sowas, gell?
1: Nein, das wollen sie jetzt alles in Nähern, bei der Feuerwehr dort in Mehrzwecksaal.
0: Ah, verstehe, ja, okay.
1: Ja.
0: Okay. Gablaner Kirchtag, gibt's das auch noch?
1: Ja.
0: Ja.
1: Der wird jetzt einmal kommen.
0: Okay, ja, vielleicht ja. Dort noch, oder?
1: Okay. Wir mal.
0: Ja, wie groß ist die Raterunde, Maria?
1: Mein Mann sitzt neben mir.
0: Okay. Geografie. Wie heißt der südlichste Punkt von Südamerika?
1: Der südlichste Punkt von Südamerika?
0: Südamerika.
1: Weißt du das?
0: Eine Idee, sonst raten? Nix.
1: Südamerika,
0: ja. Nix.
1: Nein. Leider.
0: Kap Horn. Kap Horn, ja. Gehört zu Chile.
1: Lang ist
0: es. Ja, genau. Gut, was machen wir jetzt, Maria?
1: Ja.
0: Wir spielen in zwei Wochen wieder.
1: Ja,
0: wir spielen in zwei Wochen wieder.
1: Ja.
0: Liebe Grüße an den Garten und liebe Grüße an alle in der Gaublaner Straße, gell?
1: Oh, Maria, da kann ich aber
0: umgehen. Ja, das ist ja gut so. Passt. Bis dann, feinen
1: okay,
0: Nachmittag.
1: Passt.
0: Danke, ciao, ciao.
1: Baba, ciao.

0: So, 1000 Fragen auf der Zielgeraden an diesem Donnerstagnachmittag. Das ist der Hauptpreis.
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0: Ja, 12 Tage haben wir noch Zeit. Dann bis zum großen Finale in der Gesamtwertung hat sich da nichts getan. 7, 5 und 3 mal so die 4, so die Aufteilung aktuell. In die Tageswertung blicken wir jetzt auch gemeinsam hinein. Da hat heute ein Punkt gereicht. Franz Kruschitz aus Wellersdorf ist der Tageschampion und das bekommt er von uns.
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0: Genau. Nächste Chance dann wieder morgen ab 13 Uhr im Programm von Radio Kärnten. Wir hören uns dann wieder ab 16 Uhr. Bis Servus, Rätschner und Ciao. Weiter macht in der Zwischenzeit die Patricia mit Radio Kärnten am Nachmittag. Gute Unterhaltung.

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3: Im Studio Eva-Maria Fohn. In der heimischen Landwirtschaft werden wieder mehr gesundheitsschädliche Pestizide wie etwa Glyphosat verkauft. Das hat eine parlamentarische Anfrage der Grünen bei Landwirtschaftsminister Totschnig von der ÖVP ergeben. Wo genau diese Pestizide eingesetzt werden, ist aber nicht bekannt. Die Grünen fordern jetzt mehr Transparenz. Katja Winkler.
4: Um Unkraut zu bekämpfen, setzt die heimische Landwirtschaft oft auf Pestizide, die auch gesundheitsschädlich sind. Bei Glyphosat etwa sind die Verkaufszahlen in den vergangenen 2 Jahren um mehr als die Hälfte gestiegen. Wo genau es verwendet wird, darüber gibt es aber keine öffentlichen Daten, kritisiert Olga Voglauer, Landwirtschaftssprecherin der Grünen.
5: Hier nicht hinzusehen und nicht für transparent zu sorgen, obwohl auf den landwirtschaftlichen Betrieben diese Daten sehr wohl erfasst werden, sie aber der Allgemeinheit nicht zur Verfügung gestellt werden, das ist Fahrlässigkeit.
4: Landwirtschaftsminister Norbert Totschnig von der ÖVP versucht heute zu beruhigen.
6: Jedes Pflanzenschutzmittel, das uns zugelassen wird, unterliegt vorher einer strengen Prüfung. Also da schaut man wirklich, ob die Voraussetzungen alle erfüllt sind.
4: Zur geforderten Datenbank wollte sich der Minister nicht äußern.
3: Autos sollen in der EU leichter in ihre Einzelteile zerlegt und so repariert oder recycelt werden. Das EU-Parlament hat heute beschlossen, dass Autobauer ihre Fahrzeuge künftig so bauen müssen, dass einzelne Teile leichter ausgebaut und ersetzt werden können. In den kommenden Jahren soll der Mindestanteil für recyceltes Plastik in Neuwagen schrittweise auf bis zu einem Viertel steigen. Auch die Auflagen für die Entsorgung von Schrottautos werden verschärft. Bei einem Unfall eines Schweinetransporters sind in der Steiermark mehrere Tiere verendet. Der Lastwagen samt Anhänger war mit 187 Schweinen beladen, als er nahe Rottenmann auf der Pyrnautobahn über eine Böschung kippte. Der 24-jährige Lenker aus dem Bezirk Gmunden in Oberösterreich dürfte kurz am Steuer eingenickt sein. Er blieb unverletzt. Der Verein für Konsumenteninformation hat Sonnencreme für Kinder mit Lichtschutzfaktor 50 getestet. Von 22 getesteten Produkten können 13 mit gutem Gewissen empfohlen werden, heißt es. 5 Produkte haben den angegebenen Schutz nicht eingehalten. In 3 Produkten wurden Weichmacher gefunden. Testsieger ist die günstigste Creme, Veronika Mauler.
7: Das Testergebnis zeigt einmal mehr, dass der Preis gar nichts über die Qualität aussagt, sagt Birgit Schiller, Kosmetik- und Chemieexpertin beim VKI.
8: Weil die ersten 4 Plätze sind Eigenmarken von Drogerien, Discounter oder Supermärkten.
7: Testsieger ist der Kids Sonnenspray der Lidl-Eigenmarke Sin um 2,80 Euro pro 100 Milliliter. Punktegleich, aber mit 3,50 Euro etwas teurer, ist die Sunkiss Kids Sonnenmilch von Spar. Auf Platz 3 und 4 liegen die Eigenmarken Sundance und Babylove von DM.
8: Die sind preislich deutlich billiger als andere Produkte im Test und vor allen Dingen auch als einige der Produkte, die durchfallen, weil dabei handelt es sich teilweise um sehr teure Naturkosmetik.
7: Die Note sehr gut hat keine Creme erreicht, denn durch die Produkte gelangen zu viele umweltkritische Stoffe ins Wasser, so Schiller.
3: Das waren die Nachrichten mit Eva-Maria Fohn.
9: Wir kommen zum Wetter in Kärnten und zur Sonne kommen jetzt auch einige Wolken dazu. Ausgehend von den Bergen im Norden entstehen allmählich auch Gewitter und Regenschauer, die sich teilweise auch auf die Becken und Täler ausbreiten. Zum Teil können am Nachmittag auch heftige Gewitter niedergehen. Es wird heiß und zum Teil schwül. Die Höchstwerte steigen auf 26 bis 31 Grad an. Aktuell halten wir zwischen 29 Grad in Hermagor und knapp 30 Grad in Breiteneck. Morgen wird es nach Frühnebel strahlend sonnig werden in Kärnten. Dann tauchen über den Bergen wieder einige Quellwolken auf, die größten in Oberkärnten. Hier sind auch einzelne Regenschauer oder Gewitter möglich. Meist bleibt es aber trocken. Die Höchstwerte 27 bis 33 Grad. Sicher unterwegs mit Radio Kärnten, 14.04 Uhr, A10-Tauernautobahn in Richtung Salzburg zwischen Gmünd und Rennweg. Es gibt es 20 Minuten mehr Zeit, die Sie da einplanen müssen vor einer Baustelle. Und die Südstrecke ist zwischen Felden und Föderlach unterbrochen. Grund ist ein Unfall mit einem Auto und einem Zug. Für den Fernverkehr fahren aber ersatzweise Busse zwischen Villach und Klagenfurt und für den Nahverkehr zwischen Villach und Felden. Das Ganze dauert wahrscheinlich noch eine Stunde an. Wir halten Sie natürlich am Laufenden. Und weitere Verkehrsinfos geben Sie bitte uns Bescheid unter 0800 600 601. Dankeschön. Gute Fahrt.
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9: Und wir schicken Sie in dieser Stunde zum Wendy Musi spielt Sommer Open Air nach Bad Kleinkirchheim. Findet ja an diesem Wochenende statt. Hoffentlich nicht ohne Sie. Wie Sie zu den Tickets kommen, das besprechen wir gleich. Zuerst spielt die Musi von Boyzone in Radio Kärnten. Schönen Donnerstagnachmittag.

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1: An diesem Wochenende, Samstag, 20. Juni in St. Oswald Bad Kleinkirchheim. Der Marco Wendre ist für uns schon die ganze Woche in den Kärntner Nockbergen unterwegs und meldet sich natürlich von den Vorbereitungen. So wie jetzt auch. Schönen Nachmittag.
2: Schönen Donnerstagnachmittag. Servus aus dem VIP-Zelt direkt. Und ich bin jetzt da quasi ein bisschen in die Küche hineingeschlichen, weil jetzt am Nachmittag beginnen ja dann schon die ersten Proben. Die ersten Künstlerinnen und Künstler sind auch da. Und Probenarbeit bedeutet natürlich auch, dass der eine oder andere mal schnell hungrig wird. Und Gottlob gibt es seit Jahrzehnten den Didi Krenn mit seinem Team. Er ist sozusagen der Chef der Gastronomie da beim Musi Open Air. Schönen Nachmittag, servus.
3: Ja, hallo, servus Marco.
2: Seit vielen Jahren, wir haben mit dem Otto die Wochen schon nachgerechnet, 30 Jahre, 31 Jahre, es ist eine lange Zeit, in jedem Fall, oder?
3: Ja, das ist nicht nur diese 31 Jahre, absolut richtig. Und in Wirklichkeit haben wir ja heuer eigentlich den 30. Geburtstag, obwohl es das 31. Jahr ist. Wenn man den Winter noch dazu rechnet, ist es natürlich, da mag ich gar nicht mal zurückdenken, das ist unglaublich, wie viele gemeinsame Sendungen wir schon drüber gebracht haben. Und gerade bei den Proben, so wie wir heute sahen, das erste Mal wieder auch die langjährigen Musiker und allen drum und dran, das ist wirklich eine Wiedersehensfreude.
2: Und ich höre von so vielen Künstlern, die da vorbeikommen, dass sie sagen, ich freue mich schon wirklich auf das gute Essen im Zelt, weil das hat man nicht bei allen TV-Veranstaltungen. Also das ist schon etwas ganz Spezielles, was ihr da bietet.
3: Wir stehen ja wohl wirklich auch mit unseren Betrieben dahinter, was die Unterbringung betrifft, bei den Veranstaltern der letzten Jahre natürlich auch, wo ja die Künstler auch bei uns wohnen, und man ist ja auch mit seinen eigenen Namen natürlich genauso herinnen, und es gibt nichts Schöneres als die Kulinarik passt. Man muss auch dazu sagen, dass unsere langjährigen Partner gleichzeitig auch unsere Lebensmittellieferanten sind, gell? Die sich auch schon das als Fixpunkt genommen haben, ob ich jetzt die Firma Robitsch nennen darf, die was natürlich mit Obst und Gemüse ist, auch einer, der was stetig immer das Ganze unterstützt mit dem frischen Obst und Gemüse, was du brauchst, und dadurch schaffen wir es eigentlich immer relativ gut.
2: Also ihr schaut, dass da wirklich die Wege auch kurze sind.
3: Ja, absolut. Wenn ich jetzt nur allein um den Kaiserschmarrn denke, mit der riesengroßen Kaiserschmarrnpfanne, also das ist das liebste Dessert, und wenn wir unsere Eierpartner nicht aus Gnäsau hätten, und umso besser wird das Produkt.
2: So wie du sagst, immer ein Murzchristern um einen Kaiserschmarrn, also da stehen die meisten Leute an, aber nicht nur da. Was wird es heuer denn alles geben, oder was bereitet es denn jetzt gerade davor hinten in der Küche?
3: Ja, wir haben jetzt natürlich eins, den Kaiserschmarrn haben wir natürlich schon mal grob vorproduziert, weil natürlich, wir reden schon von 400 bis 500 Kilo, gell? Das ist schon eine Menge. Und das nächste Thema, was eigentlich auch genauso immer ein Hauptschwerpunkt ist, ist natürlich Freitag und Samstag natürlich der Schweinsbraten, der legendäre, natürlich vom Kärntner Markenschwein, gar keine Frage, das Kraut von Unterkärnten, die Knädel und das Ganze, das machen wir selber. Und dann gibt es halt natürlich von Fisch, aus der Fischzucht Fürth am See, über Wild, über Geflügel, und natürlich, eins darf nicht fallen, das sind einfach die Kärntner Kassnudel, und das ist natürlich wirklich der Hype. Also wir haben im Schnitt gute 900 Stück, was wir eigentlich an diesem Wochenende verbrauchen.
2: Und ich kann mich erinnern, es ist nichts übrig geblieben. Also da ist ein festes Christrum.
3: Ja, absolut. Gell? Und das ist halt natürlich, jeder kann ja öfters zum Buffet gehen, und das hat ja natürlich, das Buffet hat ja seinen Sinn, und das ist ganz, ganz wichtig. Und natürlich muss man auch dazu sagen, wenn sich jeder gestärkt hat, Freitag, Samstags überhaupt, und nachher natürlich die ganzen VIP-Gäste da sind, ist die Sendung von euch natürlich mehr denn je, rückt das Essen wieder ein bisschen im Hintergrund, aber es kann keiner sagen, dass es nicht überlebt, die Sendung.
2: Und wir freuen uns dann mit der Stefanie ja immer, wenn dann die Sendung, so hoffen wir auch diesmal wieder erfolgreich, über die Bühne gegangen ist, dann ins VIP-Zelt zu kommen, und dann gibt es noch eben was Gutes von euch zu essen. Also das ist dann schon, ja, ist schon ein Ritterschlag.
3: Jawohl. Und wir freuen uns auch auf die diesjährige Sendung mehr denn je.
2: Danke dir, Dietmar, deinem Team auch alles Gute, und Dankeschön, dass ihr so um uns kümmert.
3: Bitte gerne.
2: So, und damit mit diesen kulinarischen Grüßen jetzt gleich mal aus Bad Kleinkirchheim wieder zurück nach Klagenfurt. Morgen dann am Vormittag unsere Pressekonferenz, dann am Nachmittag haben wir noch ein paar Proben, dann die Generalprobe und am Samstag die Live-Sendung 20.15 Uhr ORF 2 und im MDR. Und wir hoffen natürlich, dass ganz viele wieder vorbeikommen oder uns zuschauen. Es wird in jedem Fall eine Mordsgarde.
1: Werden wir, lieber Marco, live vorbeikommen, nämlich darum geht's jetzt. Wir schicken Sie zur Musi. Hinkommen müssen Sie selbst, rein ins Gelände, kommen Sie aber mit uns.
0: 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Am Samstag, dem 20. Juni in St. Oswald, Bad Kleinkirchheim.
1: Gehören Ihnen diese Karten, wenn Sie die Frage richtig beantworten. Welche Kärntner Berge bilden denn die Kulisse der Sommermusi? 0463 511 005. Wir hören uns gleich wieder.

0: genug Puerto Rico. Von der Karibik kommen wir jetzt nach Bad Kleinkirchheim.
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0: Am kommenden Wochenende ist es soweit und der Herr Emanuel Schmacher möchte da mit dabei sein. Schönen Nachmittag.
2: Schönen Nachmittag, grüße.
0: Hallo Herr Schmacher, waren Sie schon einmal bei der Musi?
2: Nein. Ah. Aber meine Frau hat letztens gesagt, man sieht dazu gerne einmal gehen, jetzt gefällt es mir umso mehr, dass sie die Karten gewonnen hat.
0: Naja, Moment.
2: Ja.
0: Eine Frage müssen Sie uns. Genau, die Frage lautet. Welche Kärntner Berge bilden die Kulisse der Sommermusi?
2: Die Nockberge sind das.
0: Ja, jetzt ganz offiziell dürfen Sie sich gemeinsam mit Ihrer Frau auf die Sommermusi freuen, denn das hier gehört Ihnen.
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0: Jetzt ist aber alles offiziell, Herr Schmacher.
2: Vielen Dank.
0: Gern. Haben Sie sich schon angeschaut, wer da alles auf der Bühne stehen wird, außer dem Marco und der Stefanie?
2: Ja, die ganze Liste habe ich mir noch nicht angeschaut. Nein, weil ich habe eigentlich so nicht vorgehabt zu gehen. Mhm. Und das war jetzt ein glücklicher Zufall, sage ich einmal.
0: Ja. Also die Draufgänger sind mit dabei, die Baggerburm, Alpenrebellen, Julia Buchner, Lisa okay. Miko, Pietro Basile, boah, Nick B. natürlich, Fox Club, Marc Bircher ist mit dabei, die Simone, die jungen Zillertaler, Hansi Hinterseher, Bernhard Brink. Die Zeit haben wir nicht, dass ich jetzt alle aufzähle. Auf alle Fälle wünsche ich Ihnen und der Frau viel, viel Spaß, Freude und gutes Wetter.
2: Ich freue mich sehr.
0: Ja, schön. Danke, danke fürs Mitmachen.
2: Ja, danke für mich.
0: Tschüss, Baba.
2: Danke, ciao.

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1: 14 Uhr und 30 Minuten. Sie hören jetzt Isolde Notnagel.
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3: Auf der Bahnstrecke zwischen Felden und Föderlach ist es zu einer Kollision zwischen einem Zug und einem Auto gekommen. Nach ersten Informationen war das Auto von einem Grünstreifen auf die Schienen gerollt, als gerade der Zug kam. Die Lenkerin konnte noch rechtzeitig aussteigen. Verletzt wurde niemand. Der Zug hat das Auto, das durch die Kollision in Brand geraten war, noch einige hundert Meter mitgeschleift. Die Polizei ermittelt, die Aufräumarbeiten dauernd an. Der Fernverkehr wird über Feldkirchen umgeleitet. Im Fall der im April vergifteten Gänsegeier im Kärntner Lesachtal gibt es laut WWF neue Erkenntnisse. Zumindest drei der verendeten Vögel hatten Fleisch von Rotwild im Magen, so WWF und BirdLife. Daher gibt es den Verdacht, dass Wölfe und nicht Geier das eigentliche Ziel der Vergiftung gewesen sein könnten. Auch das Landeskriminalamt ermittelt, das verwendete Gift ist in der EU verboten. Die Bildungsdirektion Kärnten hat mit Robert der Haschnick einen neuen Präsidialleiter. Er tritt mit 1. Juli seinen Dienst an. Der Haschnick war bisher stellvertretender Bezirkshauptmann von Feldkirchen. Der Präsidialbereich ist die zentrale Geschäftsstelle der Bildungsdirektion. Ihr obliegt neben den rechtlichen, budgetären und organisatorischen Aufgaben unter anderem auch der Einsatz des Lehrpersonals. Patricia, du hast die Wetteraussichten für uns.
1: Ja, noch ist es überwiegend sonnig in Kärnten. Im Laufe des Nachmittags bilden sich über den Bergen einige Quellwolken. Später sind auch kräftige, zum Teil sehr kräftige Gewitter möglich. Sicher unterwegs mit Radio Kärnten, 14.32 Uhr. Gerade in den Nachrichten gehört, die Südstrecke ist zwischen Felden und Föderlach unterbrochen. Grund ist ein Unfall mit einem Auto und einem Zug. Für den Fernverkehr fahren ersatzweise Busse zwischen Villach und Klagenfurt und für den Nahverkehr zwischen Villach und Felden. Und A10 Tauernautobahn Richtung Salzburg zwischen Gmünd und Rennweg gibt es 20 Minuten Zeitverzögerung vor einer Baustelle. 0800 600 601. Bitte anrufen, falls Sie noch Verkehrsinfos für uns haben. Gute Fahrt.
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0: Die aktuellsten Nachrichten aus unserem Bundesland hören Sie gleich in 30 Sekunden.
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1: Der immer in der Früh gemeinsam mit Mac die Welt Fußball zum Thema macht. Und darüber haben sich die beiden heute früh unterhalten.
2: Es bleibt spannend bei der Fußball-Weltmeisterschaft, denn wir sind jetzt schon in der zweiten Runde sozusagen. Servus Manfred.
3: Servus, ja. Doc.
2: Und schauen wir uns gleich einmal an, heute Tschechien, Südafrika am Abend um 18 Uhr. Das ist insofern auch spannend, weil beide Mannschaften bis jetzt null Punkte haben.
3: Ja, nicht nur, dass sie null Punkte haben, das waren auch jene zwei Mannschaften, die uns am meisten enttäuscht haben. Sie waren im Spiel eigentlich nicht so, wie wir das eigentlich erwarten würden, dass sie dynamisch wären, dass sie letztendlich mit einer total guten Einstellung ins Spiel gingen. Tschechien ist aufgefallen, dass sie körperlich robust sind, und bei den Südafrikanern, die hat man nicht richtig identifizieren können, was sie tatsächlich für ein Spiel verhalten haben.
2: Mexiko, Südkorea auch wiederum spannend, denn beide Mannschaften haben jeweils drei Punkte, haben also ihre ersten Spiele gespielt. Also diese beiden Spiele in der Gruppe A, das sind extrem wichtige Spiele für die Mannschaften.
3: Das ist ein toller Schlager, Mexiko gegen Südkorea, denn beide Mannschaften haben einen sehr dynamischen Spielstil, spielen sehr gut nach vorne. Das hier wird man entscheidend sein, wie ist die Balance in der Defensive bei beiden Nationen, und ich denke aber trotzdem, dass Mexiko knapp vorne sein wird.
2: Noch spannender geht es in der Gruppe B zu. Vier Mannschaften, alle haben jeweils einen Punkt. Das erste Spiel Schweiz gegen Bosnien. Da würde ich die Schweiz ein bisschen favorisieren. Was sagst du?
3: Auch hier müssen wir zuerst einmal feststellen, beide Mannschaften haben enttäuscht, wobei eigentlich die Schweiz sehr viele Torchancen herausgespielt hat. Letztendlich 1-1. Bosnien hat 1-0 geführt, hat dieses Spiel nicht drüber bringen können und hat dann mit Glück 1-1 gespielt. Also jetzt sind die Karten neu gemischt. Es spielen zwei europäische Mannschaften. Die Chancen sind bei beiden Nationen gegeben, dass sie gewinnen.
2: Kanada gegen Katar, Spiel Nummer 4.
3: Kanada hat uns total gefallen mit dem dynamischen Pressing-Spiel, war wirklich wunderbar, ihnen zuzusehen. Und Katar hat auch überrascht. Ja. Sie waren nicht unfähig, ein Spiel zu gestalten, sondern ganz im Gegenteil, sie haben das Spiel offen gehalten. Also ich glaube, Kanada als Hausherr wird noch etwas dazulegen, und das sollte dann eigentlich reichen für Kanada.
2: Und sicher mit toller Stimmung vor heimischem, mehr oder weniger heimischem Publikum.
3: Ja, ich wünsche es ihnen. Also das ist wirklich.
2: Dankeschön, Manfred.
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0: Springsteen in Radio Kärnten. So klingt ein entspannter Donnerstag. Achtung, jetzt aber ein musikalischer Sprung und wir kommen zu
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0: Und da besprechen wir jetzt gemeinsam mit Arnulf Brasch die aktuelle Wertung der Musi-Parade. Und da ist fast nichts mehr so, wie es einmal war, lieber Arnulf.
2: Ja, da hat sich schon etwas bewegt in der aktuellen Wertung der Musi-Parade von Radio Kärnten. Zunächst mussten wir uns ja mal von zwei Gruppen aus der Wertung verabschieden. In beiden Fällen aufgrund der Stimmenanzahl. Nicht mehr dabei sind Lippiklang mit der Zuberpolka und auch die Schürzenjäger mit dem Jodelautomat haben es nicht mehr in die Wertung geschafft. Deshalb schaut diese auf den ersten fünf Plätzen wie folgt aus. Auf Platz 5 gelandet in dieser Woche die Karawanken beim Alpski-Fest. Platz 4 die Gorssteigburben, die Überwachungskamera alias Oma. Platz 3 die Lauser, immer wieder diese Frauen. Platz 2 3K, die drei Kärntner, Gibarohe. Und die Nummer 1 der Musi-Parade von Radio Kärnten in dieser Woche, Michael Leitner, immer wieder Sommer.

0: relativ neues Lied von Michelle in Radio Kärnten, so oder so. Ein paar Sekunden noch, dann ist es 15 Uhr. In der nächsten Stunde gibt es den Radio Kärnten Flohmarkt.
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3: Im Studio Eva-Maria Fuhn. Im Untersuchungsausschuss zur Causa Pilnacek finden heute wieder Befragungen statt. Geprüft wird, ob die Ermittlungen zu Christian Pilnaceks Tod politisch beeinflusst wurden. Am Vormittag wurde dazu der Leiter der Landespolizeidirektion Niederösterreich, Franz Popp, befragt. Mehr von Viktoria Waldhäusl.
4: Als die Leiche von Christian Pilnacek in einem Seitenarm der Donau gefunden wurde, war er selbst nicht vor Ort. Dennoch haben die Abgeordneten im U-Ausschuss auch den niederösterreichischen Landespolizeidirektor zu den Ermittlungen befragt. Dass die Beamten die Wassertemperatur nicht gemessen haben, sei nachvollziehbar, so Franz Popp. Man sei ja von Selbstmord ausgegangen und das habe sich auch bestätigt. Daher sei die Wassertemperatur nicht relevant. Dass die Gemeindeärztin die Todesursache nicht feststellen konnte und das Obduktionsergebnis erst Tage später vorgelegen ist, ändere daran auch nichts, so Popp sinngemäß. Die Tatortgruppe habe aber zumindest eines oder mehrere Thermometer, das wisse er nicht so genau. Ganz allgemein sagt Popp zu Beginn seiner Befragung, die Polizei arbeite nicht immer fehlerfrei, aber jedenfalls politisch unvoreingenommen.
3: Russland und die Ukraine haben erneut die Leichname von Soldaten ausgetauscht. Kiew habe 522 Gefallene zurückerhalten, heißt es. Der russischen Seite wurden laut Agenturmeldungen 33 Leichname überstellt. Seit Anfang 2025 hat Russland damit mehr als 20.000 tote Ukrainer an Kiew übergeben. Moskau erhielt im Gegenzug mehr als 600 Leichen. Nur knapp jede zweite Integrationsprüfung in den Sprachniveaus A2 und B1 wurde im Vorjahr bestanden. Das geht aus einer parlamentarischen Anfrage der Grünen an Integrationsministerin Claudia Bauer von der ÖVP hervor. Die bescheidene Erfolgsquote ist keine neue Entwicklung. Auch 2023 waren die Zahlen nicht wesentlich besser. Tanja Malle.
5: Die Erfolgsquote bei den A2 und B1 Sprachprüfungen ist leicht rückläufig. 2023 wurden noch 53% der A2-Prüfungsantritte positiv absolviert. 2025 waren es 48%. Bei den B1-Prüfungen sind die Zahlen sehr ähnlich. Integrationsministerin Claudia Bauer von der ÖVP deutet die Entwicklung so.
6: Es ist bemerkbar, dass hier auch ein Unterschied in den Herkunftsländern besteht und auch an der formalen Bildung, die meist, je höher die formale Bildung auch ist, dafür spricht, dass die Integrationsprüfungen positiver und schneller abgeschlossen werden.
5: Erfolgreicher seien etwa Menschen aus der Ukraine, Bosnien und Herzegowina, Rumänien oder Russland, weniger erfolgreich jene aus dem Irak, Afghanistan oder Syrien. Bauer verwies heute einmal mehr darauf, dass die Regierung verschärfte Integrationsprogramme plane.
3: In Wattens in Tirol ist ein 47-Jähriger wegen des Verdachts auf Mordversuch festgenommen worden. Seine 37-jährige Lebensgefährtin wurde mit einer Stichverletzung am Oberkörper in die Innsbrucker Klinik eingeliefert. Sie ist schwer verletzt. Die Frau hatte die Polizei selbst alarmiert und von einem Streit gesprochen. Ihr Lebensgefährte wurde in der Wohnung festgenommen. Das waren die Nachrichten mit Eva-Maria Fuhn.
1: Willkommen zum Wetter in Kärnten und zur Sonne kommen auch immer mehr Quellwolken. Ausgehend von den Bergen im Norden entstehen allmählich Gewitter und Regenschauer, die sich teilweise auch auf die größeren Becken und Täler ausbreiten und auch heftiger ausfallen können. Höchstwerte 31 Grad, die sind gerade erreicht worden in Ferlach und auch in Hermagor. 30 Grad in Villach, in Klagenfurt und Milstadt. 29 Grad in Bad Eisenkappel, in Oberfellach, im Mölltal und in Lienz. 27 Grad im Völkermarkt und 20 auf der Flatnitz. Auch morgen wird es zunächst strahlend sonnig in Kärnten, dann tauchen über den Bergen einige Quellwolken auf, die größten in Oberkärnten und hier sind morgen am Nachmittag auch einzelne Regenschauer oder Gewitter möglich. Die Tageshöchstwerte erreichen morgen 27 bis 33 Grad. Sicher unterwegs mit Radio Kärnten, 15.04 Uhr, 10-Tauern-Autobahn Richtung Salzburg. Zwischen Gmünd und Rennweg dauert es länger, 40 Minuten mehr Fahrzeit vor einer Baustelle. Und die Südstrecke ist zwischen Felgen und Föderlach unterbrochen. Grund ist ein Unfall mit einem Auto und einem Zug. Für den Fernverkehr fahren ersatzweise Busse zwischen Villach und Klagenfurt und für den Nahverkehr zwischen Villach und Felgen. 0800 600 601, bitte anrufen und Bescheid geben, sollten Sie noch Verkehrsinfos für uns haben. Dankeschön und gute Fahrt.
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1: Am 18. Juni, 15.04 Uhr, in dieser Stunde tauschen und dandeln wir wieder. Wenn Sie etwas suchen oder wenn Sie etwas abgeben möchten, dann sind Sie bei uns genau richtig. 0463 511 005. Einfach anrufen. Wir hören uns dann gleich wieder. Schönen Donnerstagnachmittag wünsche ich Ihnen.

0: Sie hören Radio Kärnten am Donnerstagnachmittag. Bevor wir uns ganz dem Radio Kärnten Flohmarkt widmen, möchten wir gemeinsam helfen, einen Hund wiederzufinden. Aufgrund der sehr nahen Knallerei von der Bundesheerübung in St. Sebastian bei Launsdorf, Burg Hoch-Osterwitz ist das, ist der Mischlingsrüde Pauli in Panik weggelaufen von St. Sebastian in Richtung St. Martin und weiter weiß man leider nicht. Also der Hund ist ein Mischling, 11 Jahre, weiß mit dunklen Flecken, er trägt ein grünes Halsband. Gechippt ist er normalerweise folgsam und er reagiert auf den Namen Pauli. Also wenn Sie einen Mischlingshund, weiß mit dunklen Flecken hier in Launsdorf, Burg Hoch-Osterwitz Gegend sehen, versuchen Sie vielleicht Pauli zu rufen und er kommt zu Ihnen. Wenn Sie ihn gesehen haben, bitte um Verständigung unter der Telefonnummer 0664 950 40 40, das ist die Frau Irmi Leitgeb, oder 0660 846 13 32, das ist die Frau Bodner. Und wir hoffen, dass der Hund gesund zurück nach Hause kommt.
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0: Abzugeben. Aus Ossiach hat Frau Silvana Weger ein Mountainbike Mistral, Rahmenhöhe 20,5 Zoll, Felgen 26 Zoll. Eine Teleskopgabel ist auch dabei. Shimano 27 Gangschaltung und Felgenbremse und, also das wäre mal das eine, ein Mountainbike. Und dann auch noch abzugeben hat sie einen Radantisch mit Glasplatte. Länge 150, Breite 90 und die Höhe ist 75 cm. Die Frau Weger hätte gerne eine Jause für den Radantisch oder das Mountainbike. Ihre Telefonnummer ist 0664 92 40 710. 0664 92 40 710. Einmal ein Mountainbike und einen Radantisch. Und Frau Gisela Walzel aus Klagenfurt hat auch abzugeben einen Vitamed-Polster mit den Maßen 75-35. Er ist sogar noch original verpackt gegen eine Salami und vielleicht auch etwas Speck. Also falls Sie einen Original-Polster brauchen, 75-35 die Maße. Die Frau Walzel aus Klagenfurt gibt es ab unter der Telefonnummer 0676 303 2054, 0676 303 2054. Und eine hätten wir auch noch, nämlich die Frau Margarete. Die hat eine elektrische versenkbare Nähmaschine gegen Kaffee. 0660 36 655 25, falls Sie eine Nähmaschine brauchen. 0660 36 655 25. 0463 511 005, das ist unsere Telefonnummer, falls Sie auch etwas zum Hergeben haben.

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1: Jetzt mit Anna Goritschnik aus Felden. Einen schönen Nachmittag. Hallo.
2: Grüß Gott, von Jordan. Schönen Nachmittag.
1: Hallo, Frau Goritschnik. Sie suchen was oder wollen Sie was hergeben?
2: Nein, ich will was hergeben. Ich will ein Holzbett hergeben, das 1,40 Meter mal 2 Meter ist mit einem Einsatz. Das ist ein Vollholzbett, also keine Spannplatten oder was. Und ja, das würde ich gern hergeben, weil mir ist es einfach im Weg, ich habe ein neues Bett gekauft.
1: Mhm. Ja gut, dann brauchen wir noch Ihre Telefonnummer, Frau Goritschnik, bitte.
2: 0664
1: ja.
2: 735 800024.
1: 0664 735 800
2: ja.
1: Und die 24.
2: Ja, genau.
1: Und ist zum Abholen in Felden?
2: In Auen bei Felden, ja.
1: In Auen bei Felden.
2: Auf okay. Der Südhoferstraße.
1: Okay. Nähere Details wird dann Ihrem Telefon besprochen, gell?
2: Ja, gibt nichts dazu
1: gut.
2: Zu sagen, ja.
1: Dann wird das Handy gleich läuten.
2: Ja, danke vielmals.
1: Schönen Nachmittag, Papa.
2: Ebenso, danke, Wiederschauen.
1: Tschüss. Von Felden geht's direkt nach Wolfsberg. Da hat auch die Frau Tatschel was zum Herschenken. Schönen Nachmittag, hallo.
3: Grüß Gott, ich hätte zwei Vorradl zum Hergeben. Eins ist ziemlich neu, nur verstaubt, weil ich schon ein paar Jahre nicht mehr fahren kann. Und das zweite ist ein Jugendfahrrad. Das ist schon älter.
1: Okay. Das erste Fahrrad, ist das für Damen, für Herren, für Kinder?
3: Für Damen.
1: Okay.
3: Mit tiefem Einstieg. Und beide sind mit 3 Gang.
1: Mhm. Okay, beide Fahrrad.
3: Und ja. Dann gehäkelte Luftmaschen zum Teppichweben.
1: Mhm. Okay, gehäkelte Luftmaschen zum Teppichweben.
3: Ja.
1: Einige Schätze, die Sie da zu Hause haben, Frau Tatschli Wolfsberg.
3: Ja.
1: Und das, ich nehme auch an, es ist zum Abholen bei Ihnen zu Hause.
3: Ja.
1: Dann geben wir mal die Telefonnummer bitte durch, falls sich jemand dafür interessiert.
3: 0681 10 72 81 31.
1: Ich werde das einmal wiederholen, Frau Tatschel. 0681 10 72 ja. 81 31.
3: Ja.
1: Gut.
3: Bitte.
1: Gerne. Dann
3: herzlichen Dank.
1: Ja, sehr gerne. Danke, dass Sie angerufen
3: Danke,
1: haben.
3: Papa.
1: Liebe Grüße nach Wolfsberg, Papa.
3: Danke.

0: 15.31 Uhr, Sie hören jetzt Isolde Notnagel.
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2: Umweltminister Norbert Totschnig von der ÖVP hat für die Forderung der Wirtschaftskammer, den Wörthersee rechtlich neu einstufen zu lassen, wenig Verständnis. Er habe sich über den Vorstoß gewundert. Eine entsprechende Änderung sei nicht sein Zugang, sagte er heute am Rande eines Medientermins. Bisher gilt der See als natürlicher Wasserkörper. Die Kammer will eine Verankerung als erheblich veränderter Wasserkörper. Voraussichtlich bis 17 Uhr wird die Bahnstrecke zwischen Felden und Föderlach gesperrt sein. Die Aufräumarbeiten nach dem Zusammenprall eines Zuges mit einem Auto dauern an. Das Auto war aus ungeklärter Ursache von einem Grünstreifen auf die Bahngleise gerollt. Die Lenkerin konnte rechtzeitig aussteigen. Das Fahrzeug ist in Brand geraten. Es wurden noch einige hundert Meter vom Zug mitgeschleift. Verletzt wurde niemand. Der Fernverkehr wird über Feldkirchen umgeleitet. In Klagenfurt waren heute Drohnenpiloten unterwegs, um Rehkitze in Wiesen aufzuspüren, die im hohen Gras auf die Muttertiere warten, damit sie nicht bei Mäharbeiten getötet werden. Hunderte Rehkitze konnten so schon heuer gerettet werden, allein heuer in Klagenfurt und Umgebung schon 140. Wichtig ist, direkt vor dem Mähen zu suchen. Wird viele Stunden davor gesucht, könnten die Kitze wieder zurück in die Wiese kehren. Patricia, du hast die Wetteraussichten für uns.
3: Und noch überwiegt der Sonnenschein. Im Laufe des Nachmittags bilden sich über den Bergen Quellwolken, später dann auch einzelne lokale, zum Teil auch kräftige Wärmegewitter, Höchstwerte bis zu 31 Grad. Sicher unterwegs mit Radio Kärnten, 15.32 Uhr, A2 Südautobahn in beiden Richtungen. Zwischen dem Assingbergtunnel und Mooskirchen und dem Backsattel gibt es eine Sperre wegen eines Fahrzeugbrandes. Die Dauer ist noch unklar. Ausweichen können Sie nur großräumig über die B70 Backerstraße. A2 Südautobahn Richtung Wien zwischen Börtschach Ost und Klagenfurt West melden Radio Kärntenhörer auch 2 Kilometer Stau, ungefähr 10 Minuten Verzögerung. A10 Tauernautobahn Richtung Salzburg zwischen Gmünd und Rennweg staut es sich, 40 Minuten mehr Fahrzeit gibt es hier vor einer Baustelle. Und die Südstrecke ist zwischen Felden und Föderlach unterbrochen. Grund ist ein Unfall mit einem Auto und einem Zug. Für den Fernverkehr fahren ersatzweise Busse zwischen Villach und Klagenfurt und für den Nahverkehr zwischen Villach und Felden. Das Ganze dauert voraussichtlich noch bis 17 Uhr an. Wir halten Sie am Laufenden und wünschen, wo es geht, eine gute Fahrt.
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1: Immer am Donnerstagnachmittag, jetzt mit Alfreda Bodeser aus Spital an der Drau. Schönen Nachmittag. Hallo, Frau Bodeser.
2: Schönen Nachmittag, Frau Joran.
1: Hallo. Haben Sie noch trockenes Wetter oder schon ein paar Regenschauer bei Ihnen?
2: Nein, ist noch schön.
1: Ist sogar noch schön, ja fein.
2: Ja.
1: Super. Dann gehen wir gleich weiter zum nächsten Thema. Carport haben Sie da, lese ich gerade.
2: Ja, ein Doppelcarport.
1: Mhm. Das heißt für zwei Autos.
2: Ja, für zwei Autos.
1: Mhm.
2: Das wird mal zum Hergehen. Also die Moose, die sind 6 Meter breit, 4 Meter lang und 2,50 Meter hoch.
1: Okay.
2: Das sind außen um ein Sichtschutzgitter. Es ist aus Holz. Und ja, das müsste eigentlich bis 15. Juli weg sein.
1: Ja, das geht sich aus. Knapp ein Monat.
2: Ja.
1: Ja, ich glaube schon. Ich glaube, das schaffen wir, Frau Bodeser.
2: Ja.
1: Also ein Doppelcarport, 6 Meter breit, 4 Meter lang und 2,50 hoch.
2: Ja.
1: Dann braucht man noch Ihre Telefonnummer, damit wir das weiterbringen.
2: Das ist 0699 1071 97 14.
1: 0699 1071 97 14. Gut.
2: Ja,
1: dann. Frau Bodeser, hätten wir das auch erledigt.
2: Okay.
1: Schönen Tag.
2: Danke und ja. Ihnen einen schönen Tag.
1: Ja, wünsche ich Ihnen auch. Hat mich gefreut, mit Ihnen zu plaudern.
2: Ja.
1: Alles
2: danke.
1: Liebe, Baba. Tschüss.
2: Ja,
1: ciao. Wir haben da so viele, ja Gott sei Dank, haben wir da viele Sachen zum Hergeben bzw. zum Weiterbringen an den Mann, an die Frau zu bringen. Herr Gerhard Ragosnik zum Beispiel aus Weitensfeld, der hat abzugeben ein Aquarium mit Beleuchtung. Die Länge 70 cm, 50 cm ist das Aquarium breit und 65 cm hoch. Wenn Sie schon immer mal ein Aquarium haben wollten mit Beleuchtung und es suchen. Gerhard Ragosnik aus Weitensfeld hat es unter der Telefonnummer 0676 905 8101. 0676 905 8101. Dann hat Gertrude Eberhardt aus Klagenfurt auch was abzugeben, nämlich 4 Schnapsflaschen, je 5 Liter Flaschen. Dann hat sie auch ein weißes Gitterbett ohne Matratze, einen runden Tisch und ja, einen runden Tisch, 1,50 Meter aus Holz gegen Naturalien. Also Schnapsflasche, ein weißes Gitterbett ohne Matratze und einen runden Tisch aus Holz. Abzuholen in Klagenfurt unter der Telefonnummer 0650 990 1450. 0650 990 1450. Und einer geht noch. Ein Heimtrainer ist zu verschenken. Rosemarie Stopper aus Klagenfurt. Selten benutzt dieser Heimtrainer. 0681 819 37 094. 0681 819 37 094. Das ist die Telefonnummer von der Frau Stopper, die einen Heimtrainer zu Hause hat.

0: Marc Anthony. In Radio Kärnten, Donnerstagnachmittag, wir tauschen und wir dandeln. Der Manfred Konrad aus Himmelberg, der verschenkt eine Pferdeecke. Das ist jetzt für Dekorationszwecke gedacht. Und einen Kartoffelhäufler auch noch dazu, also falls Sie an dieser Antiquität Interesse haben. 0676 434 66 38 0676 434 66 38 eine Pferdeecke zu verschenken und einen Kartoffelhäufler vom Herrn Konrad aus Himmelberg. Frau Bettina Zweiger aus Villach hat abzugeben einen Allesschneider für Gastro, eine Duschkabine. Die Glasmaße sind jetzt aktuell nicht uns bekannt. Dann hat sie auch noch Damengewand in der Größe 38 bis 42 und auch Schuhe hat sie Größe 38 und 39, verschiedene Modelle, alles original verpackt. Bettina Zweiger aus Villach 0690 104 25 316 0690 104 25 316. Und dann haben wir auch noch jemanden in der Leitung, der was sucht oder hergeben möchte. Hallo, schönen Nachmittag.
1: Hallo.
0: Grüß Gott, wer spricht denn da bitte?
1: Hallo, du, das ist Krabbel. Ich bin aus Maria Rhein. Ich habe vor circa einem Monat schon angerufen. Und zwar, ich hätte so ein Kinderspielhaus auf vier Säulen.
0: Mhm, okay.
1: Ja, das ist ungefähr 1,40 Meter circa hoch. Gell? Mhm. Und das Haus selbst hat Ausmaße von 1,50 Meter mal 1,50 Meter. Ist einfach fein eingedeckt, verblecht, richtig wasserdicht. Und mit einer Leiter dabei.
0: Oh, wie sich's gehört.
1: Und auch, damit die Kinder nicht runterlaufen müssen, auch ein Rutschen dabei. Also ein richtiger Kinderrutschen.
0: Ja.
1: Und das möchte ich einfach abgeben. Ich habe, vor einem Monat circa angerufen, da haben sich einige gemeldet, aber im Prinzip ist eigentlich dabei nichts rausgekommen.
0: Okay, dann probieren wir es einfach noch einmal. Ist das selber gebaut, das Baumhaus?
1: Ich habe es gebaut, ja, von einem Zimmermann gebaut. Das ist ein massives, kompaktes Haus.
0: Mhm. Mit Rutsche und Leiter, aber für die Kinder.
1: Ja, ja, genau.
0: Man könnte also ja auch als Erwachsener in Versuchung kommen.
1: Schöner, großer Balkon, also ein Balkon in der Länge von 1,50 Meter. Halt, gell?
0: Ja, schön.
1: Es ist einfach für die Kinder, sagen wir mal, ein feines Spielhaus.
0: Schön, ein kleines Paradies. Im Garten. Ja, ja, zum Herschenken. Ja, dann probieren wir es noch einmal.
1: So, ich habe das Haus bereits abgebaut von den Säulen. Das steht am Boden. Das wäre nur zum auf ein Pickup oder auf ein Britschen, gell? Mhm. Und damit abfahren.
0: Okay, passt. Dann brauchen wir noch die Telefonnummer bitte von Ihnen.
1: Das ist 0676.
0: Yep.
1: 70.
0: 70.
1: 87.
0: 87.
1: 392.
0: 0676 70 87 392.
1: Bitte darum, alles klar. Okay?
0: Gut, dann probieren wir es jetzt mit unserem Glück, gell? Vom selbstgemachten Baumhaus.
1: Baba,
0: Ihnen auch, danke, Baba. Tschüss.
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0: Für diese Woche hat sich unser Oldie-Experte Gerd Eggenberger kein spezielles Motto vorgenommen. Wenn er nämlich wie gewohnt sein großes Archiv sortiert oder neue Platten einfügt, dann fallen ihm dabei immer wieder Titel ein, die es verdient haben, beim Blick in seine Plattenkiste auch erwähnt zu werden.
3: Vor kurzem bin ich auf eine Platte von Albano und Romina Bauer gestoßen, die Sie vielleicht noch nie gehört haben. Das Lied aber kennen die meisten. Es ist der Vogeltanz, den Albano und Romina Bauer 1982 auf Italienisch gecovert haben.

0: Das war Radio Kärnten am Donnerstagnachmittag. Heute mit mir, Patricia Jordan. Bei uns im Programm geht es gleich weiter mit Daniel Matt und Servus Sreczno. Ciao, ich wünsche noch gute Unterhaltung mit unserem Programm von Radio Kärnten.
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4: Im Studio Eva-Maria Fuhn. Justizministerin Anna Sporrer hat heute erstmals Details zu den geplanten Zusammenlegungen kleinerer Bezirksgerichte präsentiert. Demnach sollen die Bezirksgerichte Ferlach, Bleiburg und Bad Eisenkaplin Kärnten künftig größeren Standorten zugeordnet werden. Annabel Amini berichtet.
5: Konkret wird Ferlach dem Bezirksgericht Klagenfurt zugeordnet. Bleiburg und Bad Eisenkappel werden mit dem Bezirksgericht Völkermarkt zusammengelegt. Verhandlungen und Gerichtstage sollen aber weiterhin an den bisherigen Standorten stattfinden. Justizministerin Anna Sporrer.
6: Insofern werden die Gebäude auch nicht so geschlossen. Die allgemeine Zusammenlegung von geplanterweise etwa 13 Bezirksgerichten ist unabhängig davon. Das vermischt sich jetzt nur in einer zeitlichen Koinzidenz.
5: Zusätzlich entstehen Kompetenzzentren für die slowenische Sprache in Klagenfurt und Völkermarkt. Die zweisprachige Gerichtsbarkeit wird außerdem auf weitere Gemeinden ausgeweitet. Justizministerin Anna Sporrer betont dabei.
6: Es wird keine einzige Richterinnen-Planstelle an diesen Bezirksgerichten, die jetzt zusammengelegt werden, mit größeren Einheit verloren gehen.
5: Das Justizministerium rechnet durch die Reform mit Einsparungen von rund 3 Millionen Euro pro Jahr.
4: Nach den tödlichen Schüssen auf einen russischen Exilkünstler in Polen ist nahe Warschau ein Verdächtiger festgenommen worden. Der Mann besitzt laut Ministerpräsident Donald Tusk einen georgischen Pass und hat nach Angaben des polnischen Geheimdienstes eine kriminelle Vergangenheit. Der Pass könnte aber auch gefälscht sein. Der russische Aktionskünstler war am Montag in einer ostpolnischen Kleinstadt erschossen worden. Der 44-Jährige galt als Kritiker des russischen Präsidenten Putin. Graz will die Ausbreitung der Tigermücke eindämmen. Ab sofort werden in der steirischen Landeshauptstadt wieder Hunderttausende sterile Tigermücken ausgesetzt, Martin Krachler.
7: Insgesamt bis zu 2 Millionen unfruchtbare und nicht menschenstechende Männchen sollen in den kommenden 10 Wochen in Graz freigesetzt werden. Sie sind mit Röntgenstrahlen sterilisiert worden. Da sich Weibchen nur einmal paaren können, soll es so zu weit weniger neuen Baby-Tigermücken kommen, die schlüpfen. Rund 70% weniger waren es bei einem Pilotprojekt im Vorjahr. Die sterilisierten Tigermücken werden übrigens aus Italien eingekauft für 18.000 Euro pro 1 Million Tigermücken. Tigermücken gelten auch deshalb als Plage, weil sie im Gegensatz zu gewöhnlichen Gelsen tagaktiv und lautlos sind.
4: Mit Marie und die Wolke erscheint Anfang Juli das letzte bisher unveröffentlichte Manuskript der 2018 verstorbenen Kinderbuchautorin Christine Nöstlinger. Das Buch erzählt laut Ankündigung die warmherzige Geschichte eines Mädchens, das sich nichts sehnlicher wünscht als eine Wolke und damit von Fantasie, Beharrlichkeit, Liebe und den kleinen Wundern des Alltags. Illustriert wurde das Buch von Nöstlingers Tochter Barbara Waldschütz. Das waren die Nachrichten mit Eva-Maria Fuhn.
8: Und damit schauen wir zum Wetter nach Kärnten. Es ist sehr heiß, stellenweise regnet und gewittert es, wie derzeit im Drautal, Gurktal und zwischen Griffen und Friesach. Die Nacht ist dann trocken und klar. Temperaturen gehen auf 18 bis 13 Grad zurück. Hitzepol derzeit Ferlach mit 32 Grad, 30 Grad haben wir in Millstatt, Klagenfurt und Villach, 29 in Kötschach-Mauthen und Feldkirchen, 26 in Malnitz und 25 Grad in Kals in Osttirol. Nach etwas Frühnebel wird es morgen strahlend sonnig in Kärnten, dann tauchen über den Bergen wieder Quellwolken auf, die größten in Oberkärnten, sie hier sind auch einzelne Schauer oder Gewitter möglich, sonst bleibt es trocken, Höchstwerte morgen zwischen 27 und 33 Grad. Und damit schon mal auf die Straßen sicher unterwegs mit Radio Kärnten. A2 Südautobahn in beiden Richtungen zwischen Backsattel und Steinberg noch bis circa noch Sperre wegen Reinigungsarbeiten der Feuerwehr, nachdem bei einem LKW Öl ausgeronnen ist. LKW ist schon entfernt. Dann A10 Tauern Autobahn Richtung Salzburg zwischen Gmünd und Rennweg. Stau und 30 Minuten mehr Fahrzeit vor einer Baustelle. Und falls Sie noch was sehen sollten, 0800 600 601. Gute Fahrt.
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8: Ja, wir machen einen Ausflug über die Grenze. Davis vorbei Richtung Udine, da gibt es einen Rosengarten, den besuchen wir in Kürze. Schön, dass Sie mit dabei sind.

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0: Die Rose, ja, die ist zweifelsohne eine besondere Blume. Die Königin der Gärten wird sie auch genannt. Aufgrund ihrer eleganten Schönheit ist sie oft ein Symbol der Liebe. Es gibt Rosen, die den Namen von Damen, geliebten Menschen, Prinzessinnen oder Häuptlingen tragen. In vielen Gärten gibt es auch Rosen, die an eine eigene Großmutter oder die Mutter erinnern. In Mortigliano bei Udine züchtet Andrea D'Avanzo an die 1200 Rosenarten. Ja? Besonders angetan haben es ihm die antiken und seltenen Sorten, wie er Iris Hofmeister erzählt hat.
1: In Chiasellis bei Mortigliano betreibt Andrea D'Avanzo auf 1,2 Hektar sein Rosificio, also ein Reich der Rosen, das fast so groß ist wie zwei Fußballfelder. Viele der sage und schreibe 12.000 Arten stehen alleine schon mit ihrem Namen für persönliche Geschichten, historische Persönlichkeiten und für die botanische Unsterblichkeit. Bei modernen Sorten stehen die Äußerlichkeiten oft im Vordergrund. Gezüchtet werden sie wegen ihrer ästhetischen Perfektion. Anders ist es hingegen mit alten Sorten, sagt Andrea D'Avanzo.
2: Si dice che ci sia una data attorno al 1870, una cosa del genere, in cui nasce una rosa. Da lì sono definite moderne e prima sono definite antiche.
1: Es heißt, dass jene Sorten, die ab 1870 entstanden sind, als modern bezeichnet werden und alle, die es schon davor gab, als alt. Er selbst halte von dieser Unterscheidung aber wenig.
2: La rosa antica è quando è la rosa che da sempre nella natura provoca un'emozione alle persone che la vedono ed entra, diciamo, nell'inconscio, no? Che sia il profumo, la bellezza, il colore, l'armonia, ed è una cosa libera, selvatica.
1: Die alte Rose ist jene Rose, die in der Natur immer schon eine Emotion bei den Menschen hervorruft, die sie sehen und die ins Unterbewusstsein eindringt. Sei es durch ihren Duft, ihre Schönheit, ihre Farbe, ihre Harmonie und sie ist etwas Freies, Wildes.
2: Invece la rosa moderna è un fiore, magari particolare, bello, ma solo un fiore. Quindi non riguarda l'emozione, ma una cosa di mercato e non c'entra nulla.
1: Die moderne Rose hingegen ist einfach nur eine Blume. Sie mag vielleicht auch besonders und schön sein, aber es geht dabei oft nicht um die Emotionen, sondern sie wird eher zu einem Produkt. Das hat für mich aber nichts damit zu tun.
2: Più la storia della rosa è progredita nel tempo e più si è perso il fascino, io torno al fascino.
1: Je mehr die Geschichte der Rose im Laufe der Zeit fortgeschritten ist, desto mehr ging der Zauber verloren. Diesen Zauber will Andrea D'Avanzo aber nicht nur für sich alleine behalten. Mit 500 Rosen, die er in der gesamten Gemeinde verteilt hat, will er nicht nur ihr Erscheinungsbild verschönern. Er will den Menschen zeigen, dass es eigentlich ganz leicht ist, Rosen zu züchten.
2: La rosa è sempre trattata come un demonio, che bisogna trattarla, potarla, concimarla. Invece non serve nulla. Basta piantarla e lasciarla in pace. Si può guardare, ma non toccare.
1: Die Rose wird immer als Dämon behandelt und ihr wird nachgesagt, dass man sie zuschneiden und düngen muss. Dabei braucht es eigentlich nichts, man muss sie nur pflanzen und in Ruhe lassen. Man kann sie ansehen, aber man muss nicht zwangsläufig Hand anlegen. Im Gegenteil, man sollte nicht zu stark eingreifen.
2: Facilissimo, sperando, perché solo così le persone possono emozionarsi, no? Quello è lo scopo.
1: Es ist eigentlich ganz einfach. Ich hoffe, die Menschen damit für sie begeistern zu können. Das ist das Ziel, sagt der Rosenliebhaber aus Friaul.
0: Und wir bleiben noch dort und plaudern in Kürze mit Andrea D'Avanzo weiter über ja, die Vielfältigkeit von Rosen und auch anderen Naturprodukten.

0: Wir verbringen diesen Nachmittag gemeinsam in Mortigliano bei Udine. Wir haben früher schon ein bisschen etwas über die besondere Leidenschaft von Andrea D'Avanzo erfahren. Tausende Rosenarten züchtet er, aber zu wenig, denn er züchtet auch mit voller Begeisterung Tomaten.
1: Neben den Rosen gilt Andrea D'Avanzos zweite große Leidenschaft, den Tomaten. Ich habe tausend Leidenschaften. Das Problem ist aber, dass ich nur zwei Hände habe. Also kann ich nicht allem nachgehen. An die 100 besonders alte Sorten zählen bis jetzt zu seiner Sammlung.
2: Anche quelli come le rose recuperati, dopo tieni i semi e li diffondo anche quelli.
1: Auf Samentauschbörsen findet er immer wieder interessante Neuzugänge, die er dann entweder selbst weiterzüchtet oder ihre Samen weitertauscht.
2: Anche con quelli cerchi di passare appunto l'entusiasmo e la passione alle persone, no? Perché sono mille colori diversi, mille forme, mille sapori.
1: Mit dem Geschmack der Tomaten versucht Andrea D'Avanzo auch, andere von seinem Enthusiasmus und seiner Leidenschaft anzustecken. Es gibt tausend verschiedene Farben, Formen und auch Geschmacksrichtungen. Auch die Herkunft der Samen erzähle zahlreiche Geschichten, sagt Andrea D'Avanzo.
2: Ci sono quelli che arrivano da famiglie che li tengono da decine di anni o da popolazioni, da comunità chiuse. Tutto quello che era chiuso si è tenuto. La tradizione di conservare i semi.
1: Einige stammen von Familien, die sie seit Jahrzehnten halten oder aus geschlossenen Gemeinschaften. Viele von ihnen haben die Tradition bewahrt, die Samen zu konservieren. So stieß auch er unlängst auf die sogenannte Tomate des Wanderers.
2: Il pomodoro del viandante che non ho ancora visto, ma mi hanno detto che viene come tanti pomodori uno attaccato all'altro. E il viandante anticamente, diciamo, nel viaggio ne staccava un pezzo alla volta e se lo faceva durare, no?
1: Ich habe sie noch nie gesehen, aber man hat mir gesagt, dass bei ihr viele Tomaten nebeneinander an der Rispe hängen und der Wanderer sie in der Vergangenheit Stück für Stück abtrennte und sich damit dann während seiner Reise versorgte.
2: Vediamo come viene.
1: Mal sehen, wie sie dann wirklich aussieht, sagt Andrea D'Avanzo. Auch für den erfahrenen Sammler alter Sorten gibt es also noch Überraschungen. Einige der Samen erzielen auf Tauschbörsen auch einen beachtlichen Wert.
2: Un ragazzo mi ha raccontato la storia di un pomodoro antico degli indiani d'America che adesso vendono molto caro perché hanno capito che è un patrimonio.
1: Ein Junge hat mir die Geschichte einer alten Tomate der amerikanischen Ureinwohner erzählt, die jetzt sehr teuer verkauft wird, weil die Menschen erkannt haben, dass das ein kulturelles Erbe ist.
2: È quindi interessante, giustamente, no? Che valorizzino quello che hanno.
1: Es ist richtig, dass sie dem, was sie haben, dann auch einen ordentlichen Wert beimessen.
2: Mi ha detto che vale una ventina di dollari. Non so quanti semi, insomma, ma non è quello, è il valore, diciamo, sì, non è commerciale, ma il valore storico della tradizione.
1: Er sagte mir, der Samen ist etwa 20 Dollar wert. Ich weiß jetzt nicht genau, für wie viele Samen, aber darum geht es auch nicht. Es ist ja nicht der kommerzielle, sondern der historische Wert dieser Tradition.
2: È una maniera per far valere le proprie tradizioni più che diciamo il soldo in se stesso.
1: Das ist eine Möglichkeit, dass die Tradition wieder wertgeschätzt wird. Das zählt viel mehr, sagen wir, als das Geld an sich, meiner Meinung nach, sagt Andrea D'Avanzo, den Iris Hofmeister für Radio Kärnten in der Gemeinde Mortigliano bei Udine besucht hat.
0: Ja, vielen Dank, grazie Iris. Und wir haben auch bewegte Bilder dazu am kommenden Samstag in Servus Ritschno Ciao, OF2 gleich nach Kärnten heute.

0: kurz nach halb fünf. Jetzt ist heute Notnagel für Sie.
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2: Die Bezirksgerichte Bleiburg und Bad Eisenkappel werden mit Völkermarkt zusammengelegt, Ferlach mit Klagenfurt. Justizministerin Anna Sporer von der SPÖ will dort zweisprachige Kompetenzzentren schaffen. Für die bisherigen Standorte fänden sich keine Richter, heißt es. Der Präsident der Rechtsanwaltskammer für Kärnten, Bernhard Fink, spricht sich in einer Aussendung strikt gegen eine Schließung der zweisprachigen Gerichte aus. Das Grundrecht auf einen niederschwelligen und freien Zugang zum Recht würde damit eingeschränkt. Das Argument des Richters

0: Mangels sei nicht nachvollziehbar, weil durch eine Ergänzungsprüfung auch viele Rechtsanwältinnen und Rechtsanwälte qualifiziert werden. Der Betrieb auf der Bahnstrecke zwischen Felden und Föderlach ist vor kurzem wieder aufgenommen worden. Ein Auto ist heute Mittag von einer Grünfläche auf die Gleise gerollt. Die Lenkerin konnte rechtzeitig aussteigen. Das Auto ist bei der Kollision mit dem Zug in Brand geraten. Es wurde niemand verletzt. Mit Drohnen haben Ehrenamtliche heuer schon 140 Rehkitze gerettet. Unmittelbar vor der Maat fliegen sie Wiesen mit Wärmebildkameras ab. So können sie die Jungtiere im hohen Gras orten und in Sicherheit bringen. Daniel, du hast die Wetteraussichten für uns.
1: Ja, in der schwülwarmen Luft haben sich jetzt einige Gewitter gebildet im Land, speziell in der Osthälfte, so im Bereich der Nockberge, und heftige Gewitter derzeit zwischen Althofen und Friesach. Die Nacht, die ist dann trocken. Morgen haben wir da früh ein bisschen Nebel, dann nach Auflösung dieser Felder sehr heiß, bis zu 33 Grad. Gegen Abend sind dann wieder örtliche Gewitter zu erwarten. Und damit schauen wir auf die Straßen, sicher unterwegs mit Radio Kärnten, A2 Südautobahn Richtung Wien. Bei Backsattel vor dem Kalcherkugeltunnel wird der Verkehr wegen Überlastung blockweise abgefertigt. A10 Tauernautobahn Richtung Salzburg, zwischen Gmünd und Rennweg stauend 30 Minuten mehr Fahrzeit vor einer Baustelle. Wir wünschen weiterhin eine gute Fahrt.
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10 Minuten nach 4:30. Wir schauen an diesem frühsommerlichen Tag zum Wetter bei den Nachbarn natürlich. Das Wetter ist auch an diesem Nachmittag bei den südlichen Nachbarn ähnlich wie bei uns. Viel Sonnenschein und in den nächsten Stunden, speziell im Berg- und Hügelland, gehen sich auch Gewitter aus und Schauer. Derzeit haben wir 32 Grad in Marburg, 29 in Laibach und Novo Mesto und 18 Grad oben am Triglau. In Udine 32 Grad, Lignano 28, Triest und Davis 27 Grad und am Luschari 19. Und übrigens, die Adria misst in Lignano mittlerweile schon 25 Grad. Morgen wird es in Friaul und Slowenien größtenteils sonnig. Frühtemperaturen liegen zwischen 13 und 20 Grad. Im Tagesverlauf wird es sehr heiß und auch die Temperaturen liegen da über dem Durchschnitt für diese Jahreszeit bei 30 bis 35 Grad. Auch der Samstag sonnig und heiß. Die Wahrscheinlichkeit für Hitzegewitter in Slowenien ist gering. In den Bergen von Friaul sind nachmittags und am Abend vereinzelt Schauer oder Gewitter möglich. Schwüle Hitze mit Temperaturen am Samstag sogar bis zu 36 Grad.

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1: Und damit um diese Uhrzeit um 10.05 Uhr zu Renate Glas.
2: Kollabieren und kollaborieren klingen sehr ähnlich, kommen aber sprachlich von zwei ganz verschiedenen Grundwörtern. Beginnen wir mit kollabieren. Das kommt von kollabi, zusammensinken, zusammenbrechen. Labi allein bedeutet sinken oder fallen. Ist daher jemand labil, ist er schwankend, kommt leicht aus dem Gleichgewicht, ist unsicher und beeinflussbar. Die Labilität ist aber auch ein Terminus technicus, also ein Fachbegriff für eine uneinheitliche Luftbewegung. In der Medizin ist ein Kollaps ein Zusammenbruch der Körperfunktionen oder Kreislaufsysteme. Man fällt zum Beispiel in Ohnmacht. Also Mediziner Heilkunde, Korpus der Körper, Funktion die Tätigkeit und Systema Zusammenstellung. Gleiten Schnee oder Steinmassen von Bergen herab, sind das Lawinen. Massa, ursprüngliche Bedeutung Teigklumpen. Macht jemand einen Lapsus, also eine Fehlleistung, einen Schnitzer oder Ausrutscher, ist er wörtlich hinabgeglitten. Ein Erinnerungsfehler wäre ein Lapsus memoriae. Und ein klassischer oder freudscher Versprecher, ein Lapsus lingue, wörtlich ein Hinabgleiten der Zunge. Jetzt geht's mit kollaborieren ans Arbeiten. Denn das lateinische Grundwort ist laborare, arbeiten. Arbeitet man mit jemandem zusammen, kommt das wertfrei und neutral gesehen von collaborare. Also neutral ist keiner von beiden. Spricht man heute von kollaborieren und Kollaborateuren, ist das aber negativ besetzt, also negatives Verneinen, und man meint verräterisches Zusammenarbeiten. Gehen wir noch ohne die Vorsilbe coll in die Arbeit, ins lateinische labor. Das kennen wir als Labor, der Kurzform von Laboratorium, dem Arbeitsraum. Wer in einem Labor arbeitet, ist ein Laborant oder eine Laborantin, eine technische Kraft für Laborarbeiten, also Technik, Kunst, Handwerk und Geschicklichkeit. Laboriert man an einer Krankheit, verstehen wir heute darunter, dass man an einer Krankheit leidet. Wörtlich und ursprünglich gesehen aber wankt man unter einer Last.
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4: Herzlich willkommen zum Journal um 5, das sind die Themen. Noch viele offene Fragen bei Abkommen zwischen USA und Iran und Österreichs Universitäten schneiden im internationalen Ranking wieder besser ab. Im Studio Eva-Maria Fuhn. Früher als geplant haben die USA und der Iran eine Absichtserklärung für ein Kriegsende unterzeichnet. Beide Seiten verpflichten sich in dem Memorandum, innerhalb von 60 Tagen ein endgültiges Abkommen zu verhandeln. Einfach dürfte das nicht werden, denn es bleiben viele Fragen offen und die wirtschaftlichen Effekte des Krieges wirken weiter nach. Miriam Beller berichtet.
5: Erste Schiffe haben heute bereits die Straße von Hormuz passiert. Die Öffnung der Meerenge ist ein zentraler Punkt der Absichtserklärung zwischen den USA und dem Iran. Allerdings könnte Teheran bald Gebühren für die Durchfahrt verlangen. Für die USA wäre das inakzeptabel. Offen bleibt vorerst auch, wie das iranische Atomprogramm künftig kontrolliert wird. Der Chef der Internationalen Atomenergiebehörde bewertet das vorläufige Abkommen zwar positiv, sieht aber Klärungsbedarf bei der Umsetzung. Es gäbe viel zu tun, sagt Raphael Grossi. Fraglich ist außerdem, wie es im Libanon weitergeht, denn der Deal umfasst ein Ende aller Kampfhandlungen, auch jener zwischen Israel und der vom Iran unterstützten Hisbollah-Miliz. Premierminister Netanyahu will israelische Truppen nicht aus dem Südlibanon abziehen.
4: Bei einem schweren ukrainischen Drohnenangriff auf Moskau ist eine der größten Ölraffinerien Russlands in Brand geraten. Dichte Rauchwolken stiegen auf. Alle großen Flughäfen der Stadt waren vorübergehend gesperrt. Nach russischen Angaben wurden rund 180 Drohnen abgefangen. Für die bis zu 80.000 Menschen in Österreich, die an der Erschöpfungskrankheit MECFS leiden, fordern heute vier ehemalige Gesundheitsministerinnen und Minister rasche Hilfe. Rudolf Anschober, Johannes Rauch, Andrea Kdolski und Maria Rauch-Kallert verlangen, dass der seit 1,5 Jahren blockierte nationale Aktionsplan nächste Woche endlich ungeschmälert beschlossen wird. Verena Bruha informiert.
6: 50 konkrete Maßnahmen liegen seit Dezember 2024 fertig in der Schublade. Der Aktionsplan für MECFS-Betroffene wartet wegen des föderalen Tauziehens aber bis heute auf das offizielle Go. Erste Schritte seien zwar gelungen, das reiche aber nicht aus, sagt der ehemalige Gesundheitsminister Rudolf Anschober und wendet sich an die Mitglieder der Bundeszielsteuerungskommission, also Länder, Sozialversicherung und Bund.
7: Bitte übernehmt den nationalen Aktionsplan 2024 so, wie er ist, und beschließt diesen. Nicht reduziert, nicht durchlöchert, nicht abgebaut.
6: Konkret geht es um eigene Ambulanzen in allen Bundesländern und faire Gutachten für Betroffene. Weil die Finanzierung aber weiter blockiert ist, fordert auch eine aktuelle Petition der Betroffenen die sofortige Freigabe des Budgets.
4: Die Bürgerservice-App ID Austria hat neue Funktionen bekommen. Ab Ende Juli soll es einen KI-basierten Chatbot mit Namen Ida geben, dem man Fragen stellen kann. Außerdem ist es nun möglich, die ID Austria mit einer Vollmacht vertretungsweise für andere Personen zu nutzen. Gute Nachrichten gibt es für die österreichischen Universitäten im heute erschienenen QS University Ranking, einem der beiden wichtigsten internationalen Hochschulrankings. Zahlreiche Unis, darunter die Uni Wien, die TU Wien und die Uni Salzburg, verbesserten ihre Platzierungen teils deutlich. 6 österreichische Universitäten erreichten die Top 500. Tobias Mayer.
8: Als beste heimische Universität erreicht die Uni Wien Rang 140 und verbessert sich damit um 12 Plätze, gefolgt von der TU Wien mit Platz 191. Den größten Sprung nach vorne schafft die Uni Salzburg. Sie verbessert sich um 78 Plätze. Einen Achtungserfolg erzielt auch die erstmals bewertete Wien Vienna Central European University. Sie schafft es aus dem Stand unter die Top 250. Nur die Uni Graz rutscht im heurigen Ranking weiter zurück. Zu den Bewertungskriterien des Rankings zählen neben Ruf und Zitierungen auch das Verhältnis Lehrende zu Studierende, die Internationalität und das Ansehen unter Arbeitgebern. Platz 1 in dem Ranking erlangt heuer das US-amerikanische Massachusetts Institute of Technology, MIT, zum 15. Mal in Folge.
4: Und bei der Fußball-WM spielt ab 18 Uhr Tschechien gegen Südafrika. Ab 21 Uhr treffen die Schweiz und Bosnien-Herzegowina aufeinander. Das war das Journal um 5 mit Eva-Maria Fuhn.
3: Und nun zu Isolde Notnagel und den Kärntner Themen des Tages.
9: Schönen guten Abend. Umweltminister Norbert Totschnig von der ÖVP hat für die Forderung der Wirtschaftskammer, den Wörthersee rechtlich neu einstufen zu lassen, wenig Verständnis. Seit am Montag der Vorstoß der Wirtschaftskammer bekannt wurde, ist eine heftige Diskussion darüber entbrannt. Vor allem Umweltorganisationen üben heftige Kritik an dem Vorhaben. Norbert Totschnig dazu heute.
10: Also ich habe mich auch über diese Forderung gewundert, muss ich ganz ehrlich sagen. Wir sind in Österreich stolz, dass wir wunderschöne Seen haben mit einer ausgezeichneten Wasserqualität. Es geht auch darum, den ökologischen Zustand unserer Gewässer zu erhalten, weil auch das ist vor allem ein Grund, warum bei uns so viele diese Seen schätzen, warum der Tourismus funktioniert. Also das ist nicht mein Zugang.
9: Derzeit gilt der Wörthersee als natürlicher Wasserkörper. Die Kammer will eine Verankerung als erheblich veränderter Wasserkörper erreichen. Justizministerin Anna Sporrer von der SPÖ hat heute in der Debatte über die Schließung von Bezirksgerichten eine Sonderlösung für die 3 zweisprachigen Standorte in Kärnten präsentiert. Der Standort Ferlach wird mit jenem in Klagenfurt zusammengeschlossen und die Gerichte in Bleiburg und Bad Eisenkappel mit jenem im Völkermarkt. Amtstage finden jedoch auch an den Ursprungsorten statt. Sporrer begründet die Maßnahme in einer Pressekonferenz damit, dass sich nach einer Pensionierung für 2 der Standorte kein Richter gefunden habe, der einen dieser Dienstorte habe einnehmen wollen. Im Fall der im April vergifteten Gänsegeier im Kärntner Lesachtal gibt es laut WWF neue Erkenntnisse. Zumindest 3 der verendeten Vögel hatten Fleisch von Rotwild im Magen, so WWF und BirdLife. Daher gibt es den Verdacht, dass Wölfe und nicht Geier das eigentliche Ziel der Vergiftung gewesen sein könnten. Auch das Landeskriminalamt ermittelt, das verwendete Gift ist in der EU verboten. Der Betrieb auf der Bahnstrecke zwischen Felden und Föderlach ist vor kurzem wieder aufgenommen worden. Ein Auto ist heute Mittag von einer Grünfläche auf die Gleise gerollt. Die Lenkerin konnte rechtzeitig aussteigen. Das Auto ist bei der Kollision mit dem Zug in Brand geraten. Der Zug musste evakuiert werden. Es wurde niemand verletzt. Der Almauftrieb von Rindern, Schafen, Ziegen und auch Pferden ist bereits voll im Gang, auch wenn der Start wegen der Trockenheit und dem reduzierten Futterangebot etwas verzögert war. Rund 1.800 Almen werden in Kärnten beweidet, am häufigsten von Rindern. 42.000 waren es im vergangenen Jahr. Vor allem bei Kühen mit Kälbern ist auf Almweiden Vorsicht geboten, weil die Mutterinstinkte stark ausgeprägt sind. Eine Gefahr, die zahlreiche Wanderer unterschätzen, vor allem wenn sie mit Hunden unterwegs sind. Immer häufiger kommt es zu Zwischenfällen, wie zuletzt in Osttirol. Mit Infotafeln und Verhaltensregeln soll nun noch intensiver aufgeklärt werden, sagt ÖVP-Landesrat Martin Gruber.
11: Und schlussendlich versuchen wir, die Almbäuerinnen und Almbauern vor allem mit Versicherungslösungen zu unterstützen, wenn es um Haftungen geht, für die Obmänner und Mitglieder des Almwirtschaftsvereins bis hin auch zur Benutzung von Rad- und Wanderwegen, um wenigstens ein gewisses Maß an finanzieller Last von den Schultern zu nehmen. Aber schlussendlich geht es um ein respektvolles Miteinander auf Augenhöhe,
9: sagt Martin Gruber. Damit sind wir beim Wetter. Der Abend ist sehr warm, aber stellenweise regnet oder gewittert es. Morgen wird es hochsommerlich. Nach etwas Frühnebel gibt es im Großteil des Landes strahlenden Sonnenschein. Für etliche Stunden ist es sogar ungetrübt. Dann tauchen Wolken über den Bergen auf, die meisten in Oberkärnten. Die Temperaturen legen weiter zu und steigen auf 28 bis 33 Grad. In Klagenfurt hat heute die höchste Temperatur 30 Grad betragen, die tiefste 16 Grad und das sind 4 Grad über dem Schnitt. Das war das Abendjournal mit Isolde Notnagel. Danke für Ihr Interesse. Verbringen Sie noch einen schönen Abend.
12: Danke. Sollte wir schon auf die Straßen um 9:09 sicher unterwegs mit Radio Kärnten. A2 Südautobahn Richtung Wien bei Backsattel vor dem Kalcherkogeltunnel wird der Verkehr wegen Überlastung blockweise abgefertigt. A10 Tauernautobahn Richtung Salzburg zwischen Gmünd und Rennweg stauend 30 Minuten Zeitverlust vor einer Baustelle. Und falls Sie noch was sehen sollten, 0800 600 601. Gute Fahrt.
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12: Jetzt machen wir den Ausflug nach Spital an der Drau zu den Komödienspielen Portier. Was dahinter steckt, mehr darüber in Kürze. Schön, dass Sie mit dabei sind.

0: bei uns jetzt in Radio Kärnten. Komödienspiele Bozier feiern in diesem Sommer ihren 65. Geburtstag und die 65. Spielzeit. Gegründet unter der Federführung von Herbert Wochins, gelten sie längst als der Garant für Humor und Geist. Eröffnet wird das Ganze mit dem Stück Der Gefoppte. Ein Mann ist hinter einer fremden Frau her und bald ist das Chaos perfekt. Dieses Stück bringt Intendant Florian Eisner jetzt wieder auf die Bühne. Lachen ohne Ende ist dabei garantiert.
1: Nochmal dieselbe Stelle. Oh, entschuldigen Sie, das war eben meine Frau. Sie war nur leicht bekleidet.
2: Intendant Florian Eisner führt bei diesem Stück Regie. Also wird das Stück auch anders aussehen als vor 65 Jahren bei Herbert Wochins. Ganz neu und frisch. Florian Eisner.
3: Ist, glaube ich, das Theater keine Kunst, die in Ehrfurcht erstarren soll, sondern wir wollen ja Jahr für Jahr neu unsere Themen, unsere Stücke, unsere Stoffe denken und entwickeln. Und ein Theater tut gut daran, kein Museumsbetrieb zu werden.
2: Den Gefoppten in dieser herrlich schrägen Verwechslungskomödie spielt Reinhard Winter. Er gehört seit mehr als 30 Jahren zum Ensemble der Komödienspiele Bozier.
4: Weil das Team fantastisch ist, weil der Ort fantastisch ist und weil das Publikum liebevoll und fantastisch ist. Also es ist ein Rundum-Paket, mit dem man als Schauspieler wirklich zufrieden sein kann.
2: Zufrieden können die Komödienspiele Bozier auch beim Blick in die Vergangenheit sein. Sie gehören längst zum Sommer wie die Sonne. Herbert Wochins war von 1961 bis 1991 Intendant und hat dabei immer Haltung bewiesen.
5: Klarheit im Geist, im Fühlen, und in der Struktur, im Interpretieren, klar sein, danach gehe ich. Da gibt es keine Mädchen so herum.
2: Seit der zweiten Spielzeit war Matthias Krall Herbert Wochins Bühnenbildner. Er erinnert sich auch mit 92 Jahren noch gern an diese Zeit. Für ihn ist das Schloss Bozier allein schon ein wunderbarer Theaterraum.
6: Mit Wochins haben mich gewisse Punkte sehr verbunden. Einer der wichtigsten war, dass wir beide die Einfachheit gesucht haben. Die größtmögliche Einfachheit war uns beiden ein Ziel. Auf dieser Ebene haben wir uns getroffen.
2: Bei einer Komödie hat Matthias Krall das Bühnenbild auf einige Paravents beschränkt. Die waren allerdings tiefrot. Hat Florian Eisner bei der Gefoppte Regie geführt, steht er bei Honig im Kopf als Schauspieler auf der Bühne. Der Großvater wird dement und wie geht die Familie damit um? Also eine Komödie ganz im Hier und Jetzt. Reinhard Winter spielt dabei den Großvater und Florian Eisner seinen Sohn.
7: Die Putzfrau?
8: Die habe ich rausgeschmissen.
7: Rausgeschmissen? Warum denn?
8: Weil sie geklaut hat.
7: Geklaut? Was denn?
8: Den Schmuck von deiner Schwester.
7: Papa, ich habe keine Schwester.
8: Aber du wolltest doch immer eine, nicht?
2: Dieses Theaterstück ist nach dem Film von Hilly Martinek und Till Schweiger entstanden. Auch hier können die Menschen getrost gemeinsam lachen. Florian Eisner.
3: Im Wesentlichen ist es aber schon so, dass das, worüber wir lachen, ist, dass wir uns als Menschen erkennen. In unseren Schwächen, in unseren Makeln. Und durch dieses Lachen dann vielleicht lernen und wachsen können.
2: Eröffnet werden die Komödienspiele Bozier am 3. Juli mit Der Gefoppte von Georges Feydeau in einer Fassung von H.C. Artmann und Herbert Wochins. Michaela Monschein für Radio Kärnten.
0: Das Ganze haben wir auch in Bild zu sehen, dann ab 19 Uhr in Uhrzeit Kärnten heute. Was sich sonst noch alles bei Kärnten heute abbildet an diesem Abend, darüber mehr in knapp 7 Minuten hier bei uns in Radio Kärnten. Und jetzt ein Herr, der am 4. Juli in Udine spielt. Sucro.

0: So, 17.30 Uhr, halb sechs. Damit schauen wir aufs Fernsehprogramm ORF 2 Kärnten heute, 19 Uhr, mit Bernd Radler. Dir einen schönen, nicht mehr so sonnigen späten Nachmittag.
1: Ja. Schaut ein bisschen schier aus draußen. Ah, Servus, Daniel.
0: Geht, das geht schon, du. Ein Hupfer im See ist immer drinnen, oder?
1: Wird sie schon ausgehen, genau. Wenn es nicht ganz finster ja. wird.
0: Wir beginnen mit einer Geschichte. Da hat es eine Entscheidung gegeben bezüglich der Zusammenlegung der Bezirksgerichte.
1: Ja, Justizministerin Anna Sporer von der SPÖ hat sich da jetzt festgelegt. Ferlach, Bleiburg und Bad Eisenkappel. Die Bezirksgerichte werden zusammengelegt mit Klagenfurt und Völkermarkt. Nicht zuletzt deshalb, weil zweisprachiges Personal fehlt. Gleichzeitig sollen aber die Rechte der Volksgruppe gestärkt werden.
0: Und dann gehen wir auf die Alm.
1: Ja, 1800 beweidete Almen gibt's in Kärnten und da werden die Tiere jetzt schon langsam aufgetrieben. Etwas später als in den vergangenen Jahren, weil es zu trocken war und auch zu wenig Futter gewachsen ist. Und die Almbauern appellieren jetzt zur Vorsicht für Wanderer, denn auf den Rinderweiden ist es besonders gefährlich, wenn Kälber mit dabei sind und wenn dann auch Hunde dazukommen. Also aufpassend erklären wir heute auf was es da ankommt.
0: Dann haben wir eine Geschichte. Was haben Drohnen mit Bambis zu tun?
1: Ja, sie retten ihnen das Leben. Schöner wird's halt nimmer. Es ist eine dramatische Geschichte eigentlich. Rehe legen ihren Nachwuchs in hohes Gras, um es vor Fressfeinden zu schützen. Aber dann kommen die Mähwerke ins Spiel, der Landwirte. Und das kann selten gut ausgehen, wenn da das Mähwerk über das Bambi drüber fährt. Aber um das zu verhindern, werden immer öfter Drohnen eingesetzt mit Wärmebildkameras. Und da werden dann die Babyrehe gerettet, bevor der Landwirt seine Arbeit macht.
0: Damit kommen wir zum Sport. Es läuft ja derzeit die Fußball-Weltmeisterschaft. Dann am kommenden Montag natürlich ab 19 Uhr Österreich gegen den regierenden Weltmeister Argentinien. Aber die Bundesliga scharrt auch schon in den Löchern.
1: Ja, der WRC, der hat das Training gestartet für die neue Saison. Mit dabei sind einige neue Gesichter, die wir heute zeigen in Kärnten heute. Und Cheftrainer Thomas Silberberger, der startet in die erste volle Saison im Lavantal.
0: Wir haben gestern im Stream und in Radio Kärnten darüber berichtet, Sounds of Carinthia. Ich hab's mir nebenbei angeschaut hier. Eine Gitarre, fünf Menschen, unfassbar. Ja. Das war richtig cool.
1: Es war ein mega Auftritt. Ja.

0: mit dabei. Man hat wieder gesehen, was diese 27 Kärntner Musikschulen leisten das ganze Jahr über. Die bringen da große Talente hervor und die bringen es auch auf die Bühne im Konzerthaus in Klagenfurt bei Sounds of Carinthia. Einmal im Jahr, wir dürfen es übertragen, und die Highlights des gestrigen Abends, die gibt es heute nochmal kurz zusammengefasst in Kärnten heute.
1: 19 Uhr im Zweier mit dem Bernd. Schönes Sendung.
0: Bis später, vielen Dank.
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0: Der Superstar aus Italien, Marco Mengoni, hier bei uns in Radio Kärnten in Servus Ritsch. Und ciao. So, jetzt können wir bei uns was gewinnen. Das hätten wir für Sie.
1: Eine Flasche Frizzante vom Weingut Vinum Virunum sowie zwei Eintrittskarten für das Theaterstück Der Brandner Kaspar kehrt zurück. Zur Verfügung gestellt von den Friesacher Burghofspielen.
0: Im Jahr 1950 hat der Architekt Hannes Sandler die Friesacher Burghofspiele zum Leben erweckt. Er hat einen ganz besonderen Ort gesucht, um seiner Leidenschaft nachzugehen und hat ihn am Petersberg gefunden. Der Altbürgermeister von Friesach hat der Freilichtbühne einen ganz besonderen Spitznamen gegeben. Welchen? Das ist unsere Frage. 0463 511 005 als Tipp. Es hat was mit einem bekannten oder weltbekannten Bauwerk in Griechenland zu tun. Jetzt ist es, glaube ich, nicht mehr so schwierig. 0463 511 00 und die 5.
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0: Geburtstag.
1: Ja, Friesacher Burghof-Spiele, die haben einen Spitznamen. Welchen? Das wollten wir von Ihnen wissen. Brigitte Weber aus Steinfett hat angerufen. Einen schönen Nachmittag oder frühen Abend. Hallo. Ja.
2: Schönen Nachmittag auch von Steinfeld.
1: Ja, danke.
2: Akropolis.
1: Genau. Die Akropolis von Kärnten und das bekommen wir von uns.
3: Eine Flasche Frizzante vom Weingut Vinum Virunum sowie zwei Eintrittskarten für das Theaterstück Der Brandner Kaspar kehrt zurück. Zur Verfügung gestellt von den Friesacher Burghofspielen.
1: Schickt mir Ihnen natürlich gerne zu. Ich hoffe, Sie haben eine Freude damit.
2: Ja, sehr gut. Wir haben nämlich vor kurzem erst in Steinfeld den Theaterwagen von Boccia gehabt.
1: Ah.
2: Und da ist ja auch der Brandner Kaspar das Thema.
1: Okay.
2: Gell? Das ist total witzig. Also ich freue mich auf Friesach auf jeden Fall.
1: Das ist fein. Immer einen Ausflug wert. Akropolis von Kärnten. Waren Sie schon einmal in Athen?
2: Nein, in Griechenland steht noch auf meiner Wunschliste stehen. Ich reise sehr gerne,
1: ja.
2: Aber das wird sicher mal fällig sein.
1: Ja, wohin geht's heuer auf Sommerfrische?
2: Naja, wir fahren Assisi mit dem Dekanat. Also da haben wir einige Leute gewonnen mit dem Pfarrer Almey aus Berg.
1: Mhm.
2: Und da begleite ich auch die Reise und ja, sonst halt mit der Kärnten-Card. Kärnten ist halt wunderschön, gell?
1: Ja, da kann man sich richtig austoben.
2: Richtig. Und Friesach, also mit dem Burgbau, werden wir sicher da jetzt mitmachen, wenn wir runterfahren dürfen.
1: Ja, das ist gut
2: so. Kann man das bei kombinieren, gell?
1: Gut.
2: Dann. Ja, vielen Dank.
1: Ich sage auch danke, wünsche eine schöne Zeit in Italien dann und
2: ja,
1: feinen Feierabend noch. Bis bald.
2: Danke, wiederhören.
1: Danke, wiederhören.

0: in der zweiten Landessprache. Die Dame Nina Buschler ist ein richtiger Superstar bei unseren Nachbarn.
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0: Egal ob in der Jugendmannschaft, bei einem Bundesliga-Club oder im Nationalteam. Eine Mannschaft, Sportreporter Floskel, muss sich oft erst finden, um erfolgreich zu sein. Es geht manchmal nicht ohne interne Machtkämpfe, wie uns heute Franz Wohlfahrt aus eigener Erfahrung erzählt.
2: Der Fritz Drahtzahn war der beste Freund vom Prohaska. Der Fritz Drahtzahn hat nicht immer gespielt, war ein Kaderspieler und der war unter dem persönlichen Schutz vom Prohaska. Und der Concilia, ja, unter dem Schutz war ich. Und der Concilia war aber nicht gut mit dem Drahtzahn. Und der Fritz war eigener, ja, ziemlich straight, sage ich jetzt einmal, auf seine Art und das war wichtig für seine Leistung. Und der Fritz Drahtzahn war ein ganz lustiger Mensch und super talentiert, hat wahrscheinlich nicht alles rausgeholt aus dem Fußballerischen. Und das hat nicht gepasst, zwischen Concilia und Drahtzahn hat das nicht gepasst. Aber der Prohaska hat den Drahtzahn geschützt und hat der Friedl auch ein bisschen Ruhe gegeben. Das waren da so diese innerpolitischen Sachen. Wobei ich rede heute über etwas, was ich überhaupt noch nicht geredet habe, weil das ist ja lang her. Aber diese, wie soll ich sagen, wo eine Mannschaft sich finden muss, ja, diese ja, hierarchischen Geschichten, wo sie sich platzieren, was der so, die Alpha-Typen und so, weiß man ja aus der Trainingslehre oder überhaupt aus der Lehre, das dauert eine Zeit. Der Vorteil war damals so, die Zeit haben wir gekriegt. Musikmäßig, wir sind große Fans, wie heißt meine Frau und ich, wir sind große Fans vom Musical. Wir waren dann in New York, am Broadway, Les Miserables. Da gibt es den Künstler, der heißt Alfie Poe. Und der hat gespielt die Hauptrolle, den Jean Valjean. Und der Alfie Poe hat am Broadway gesungen, live. Und der Franzi und die Silvia sind gesessen dort und waren fertig. Großartig, großartig. Kann ich nur empfehlen. Also Jean Valjean, Les Miserables.

0: Anekdoten ausgesucht von Franz Wohlfahrt im WM-Monat Juni.
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8: Am Mikrofon Paul Kerker. Die Ukraine hat den größten Drohnenangriff seit Jahren auf die russische Hauptstadt Moskau abgeschossen. Hunderte Drohnen wurden abgefeuert. Das Hauptziel war offenbar eine Ölraffinerie im Südosten Moskaus. Der ukrainische Präsident Volodymyr Zelensky spricht von Vergeltung für den jüngsten schweren russischen Angriff auf die Hauptstadt Kiew. Hartmut Fiedler berichtet.
9: Die Ukraine lässt Russland immer öfter spüren, dass sie sich wehren und den Krieg quasi nach Russland zurückbringen kann. Über Teilen Moskaus stieg heute dichter Rauch auf, nachdem die Ukraine mit weitreichenden Drohnen eine Raffinerie in Brand geschossen hatte. Die Flughäfen in der russischen Hauptstadt mussten geschlossen werden, hunderte Flüge fielen aus. Der ukrainische Präsident Volodymyr Zelensky sprach von einem gerechtfertigten Gegenschlag. Putin-Berater Juri Uschakow sagte in einer Reaktion, dass ein persönliches Treffen mit dem russischen Präsidenten unter diesen Bedingungen nicht wahrscheinlicher werde. Den Europäern warf Uschakow vor, den Krieg fortsetzen zu wollen, unter der falschen Annahme, dass sich die Lage auf dem Schlachtfeld zugunsten der Ukraine verschiebe.
8: In Krems in Niederösterreich ist vor wenigen Minuten eine Mutter für die Tötung ihres Babys zu 16 Jahren Haft verurteilt worden. Das Gericht sieht es als erwiesen an, dass die Frau den 15 Monate alten Buben erwürgt hat und zurechnungsfähig war. Das Urteil ist nicht rechtskräftig. Die Frau hat sich schuldig bekannt. Sie habe ihren Buben vor Alkohol und Drogen in ihrem Umfeld schützen wollen. Die Mutter hatte nach der Tat versucht, Suizid zu begehen. In der Demokratischen Republik Kongo steigt die Zahl der Ebola-Toten. Wie die Afrikanische Union mitteilt, sind fast 900 Infektionsfälle bestätigt. Mehr als 200 Menschen sind daran gestorben. Die aktuelle Epidemie wird von einer seltenen Ebola-Virusart ausgelöst. Gegen sie gibt es keinen Impfstoff und keine Therapie. Bei der Fußball-Weltmeisterschaft beginnt der zweite Teil der Gruppenphase. Jedes der 48 Teams hat ein Spiel gehabt. Jetzt kommen die zweiten Matches. In diesen Minuten beginnt das Spiel Tschechien gegen Südafrika. Am Abend trifft die Schweiz auf Bosnien-Herzegowina. Wer noch Karten für die Fußball-WM sucht, sollte vorsichtig sein. Die Cybersicherheitsplattform Silent Push hat mehr als 300 Internetportale entdeckt, die gefälschte Tickets anbieten. René Meyer-Prieler informiert.
10: Die gefälschten Ticketportale sehen der offiziellen FIFA-Seite zum Verwechseln ähnlich. Betrüger kopieren die echte Website und bieten dort angebliche WM-Tickets an. Wer kauft, erhält am Ende jedoch Tickets, die nicht gültig sind. Laut dem FBI beläuft sich der Schaden bei einzelnen Betroffenen bereits auf mehrere tausend Euro. Das FBI rät deshalb, die offizielle Seite, also www.fifa.com, direkt aufzurufen und nicht über Suchmaschinen oder gesponserte Anzeigen auf Ticketseiten zu gelangen.
8: Das war die Nachricht mit Paul Kerker. Und nun zum Wetter.
11: Heiß und schwül geht es jetzt in den Abend. Etwa 32 Grad sind es zum Beispiel gerade in Innsbruck. Einzelne Wärmegewitter sind noch ein paar Stunden lang dabei. Spätestens um Mitternacht herum ist es dann überall trocken und ruhig. Morgen am Freitag wird es noch heißer als heute. Die Temperaturen steigen schon am Vormittag zum Teil über 30 Grad. Am Nachmittag werden es 28 bis 35. Am heißesten wird es im Osten und es ist zum Teil schwül. Dazu gibt es viel Sonnenschein. Im Westen sind dann auch einzelne Wärmegewitter Hagelgewitter dabei, die können aber kräftig werden. Am Wochenende steigert sich die Hitze auf 28 bis 37 Grad und an den Nachmittagen entstehen ein paar kräftige Gewitter. So viel zum Wetter von Daniel Stanker.
0: 4 nach 6, wir schauen auf die Straßen, sicher unterwegs mit Radio Kärnten, A2-Südautobahn Richtung Wien, bei Baxhadl vor dem Kalcherkogeltunnel, Blockabfertigung und 30 Minuten mehr Fahrzeit. Weiterhin eine gute und sichere Fahrt.
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0: Herzlich willkommen zur Stunde 3 an diesem Donnerstagnachmittag. Fußball-Weltmeisterschaft. Derzeit das Spiel Tschechien gegen Südafrika. Seit wenigen Minuten wird gekickt. Da steht es 0:0. Was sich da sonst noch alles beim Sport tut, mehr in Kürze von Christian Doblitsch. Feinen Abend.

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1: Mit Christian Dobic, dir einen feinen Abend.
2: Servus. Und dir auch, Daniel.
1: Servus. Ja, wir beginnen, was für Überraschung, mit der Fußball-Weltmeisterschaft.
2: Ja, da warten heute Abend bzw. in der Nacht die nächsten Gruppenspiele auf uns. Seit wenigen Minuten ist ja schon das erste im Gange, nämlich in der Gruppe A Tschechien gegen Südafrika. Dort steht es jetzt nach 11 Minuten aktuell 1:0 für Tschechien. Das Spiel können Sie live in ORF1 mitverfolgen, natürlich. Weiter geht es dann um 21 Uhr in der Gruppe B mit dem Aufeinandertreffen zwischen der Schweiz und Bosnien-Herzegowina. Um Mitternacht steht dann ebenfalls in der Gruppe B das Spiel Kanada gegen Katar auf dem Programm. Und für die, die dann immer noch nicht ins Bett wollen, gibt es um 3 Uhr in der Früh noch die Partie Mexiko gegen Südkorea in der Gruppe A. Bis dann Österreich wieder an der Reihe ist, heißt es noch 4 Tage warten. Nach dem gestrigen 3:1 Auftaktsieg gegen Jordanien kommt es am Montag in Dallas ja zu dem Duell mit dem amtierenden Weltmeister Argentinien und Superstar Lionel Messi, ÖFB-Tormann Alexander Schlager.
1: Ich freue mich auf das Spiel sehr, muss ich ehrlich sagen. Ich weiß natürlich, was für geballte Kraft da auf uns zukommt. Und wenn man jetzt nur über die eine Person spricht, dann ist es ein Spieler, der über Jahrzehnte auf dem Niveau, also ich glaube, das braucht man nicht betonen, aber rundherum sind ja auch noch sehr viele sehr gute Spieler. Aber ich habe es vorher schon mal betont, auch wir haben in der Vergangenheit gezeigt, dass wir große Nationen vor Probleme stellen können. Und ja genau, und die Arbeit werden wir jetzt angehen und versuchen herauszuarbeiten, dass wir sie vor Probleme stellen. Und dann werden wir in das Spiel reingehen, so wie wir in jedes andere Spiel auch reingehen, dass wir es gewinnen wollen. Und dann werden wir sehen. Ich bin generell sehr happy. Wird, glaube ich, ein fantastisches Spiel in einem riesengroßen Stadion, sehr viele Zuschauer. Rot-weiß-rote Unterstützung und wir können da komplett befreit reingehen, zeigen, was wir drauf haben und unser Land repräsentieren und genau um das geht's. Und das werden wir mit allem machen, mit allen Mitteln machen, was uns zur Verfügung steht.
2: So, ÖFB-Tormann Alexander Schlager. Das Spiel gibt es am Montag dann um 19 Uhr live in ORF1 zu sehen und auch in Radio Kärnten sind Sie live dabei. Im Anschluss an dieses Spiel wird dann live in ORF1 die erste Runde des ÖFB Cups 2026-27 ausgelost werden. Aus Kärntner Sicht sind 5 Clubs heuer im Cup dabei, nämlich der Austria Klagenfurt, SVG Bleiburg, der SK Treibach, Artus Velden und natürlich der Cupsieger von 2025, der WRC. Apropos WRC, die Wölfe sind heute mit dem Trainingsauftakt in die Vorbereitungsphase für die kommende Bundesliga-Saison gestartet. Gleich 4 neue Spieler haben die Lavantaler in den vergangenen Tagen verpflichtet. Stürmer Luca Hassler, Innenverteidiger Matteo Kitz, Mittelfeldmann Ottmar Mamageishvili, ich glaube, den müssen wir noch lernen, aber den werden wir bald intus haben.
1: Free Willy.
2: Und Ex-Bundesliga-Torschützenkönig Giacomo Vrioni geben den Kader die nötige Tiefe, Trainer Thomas Silberberger.
3: Es sind sehr, sehr gute Transfers drin und ja, wir werden sicher einen anderen WRC sehen wie letztes Jahr und ich verspreche mir sehr, sehr viel für die Verstärkungen, deswegen nennt man sie auch Verstärkungen und ich glaube schon, dass der ein oder andere für Furore sorgen kann. So spannend brauchen wir es nicht mehr in diese Region, wollen wir auch nicht mehr abdriften. Also wir wollen vor Spieltag 1 weg definitiv ein anderes Gesicht zeigen. Es war natürlich auch letztes Jahr mit den 4 Trainerwechseln viele selbst hausgemacht. Und das gilt es heuer einfach zu verhindern und vor Spieltag 1 weg einfach in eine positive Richtung gehen. Man weiß es auch klar, die letzten 7 Spiele in der Quali-Runde letztes Jahr, da war der Druck so hoch, da hat man eigentlich Angst gehabt, dass man die Spiele verliert. Da in der Quali-Runde weit kein Einsatz Fußball spielt. Also da wollen wir uns definitiv ein anderes Gesicht zeigen, aber wie gesagt, ab Spieltag 1 ist der Druck ein bisschen geringer wie die letzten Spieltage, wo du definitiv vom Leben oder Nichtleben gespielt hast. Wir fahren Mitte Juli für 7 Tage nach Mehrheim ins Trainingslager. Da werden wir sehr viel interaktiv mit der Mannschaft ausarbeiten, nicht nur am Platz, sondern außerhalb vom Platz und da wird auch dann die Zielsetzung erfolgen, muss sich die Mannschaft gemeinsam mit dem Trainerteam setzen.
2: So WRC-Trainer Thomas Silberberger. Gefehlt beim Trainingsauftakt hat heute Dejan Sukic. Der 25-Jährige wechselt zum FK Vojvodina Novi Sad in die erste serbische Liga. Für den WRC steht dann am Samstag das erste Testspiel auf dem Programm. Dann treffen die Wölfe auf die WSG Radenthein. Und wir bleiben noch beim Fußball. Das österreichische Frauennationalteam trifft im Oktober in der ersten Playoff-Runde für die Fußball-Weltmeisterschaft 2027 auf den Kosovo. Das hat die heutige Auslosung in Nyon ergeben. Sollte die ÖFB-Auswahl das Duell in Hin- und Rückspiel für sich entscheiden, würde man Ende November, Anfang Dezember im Kampf um die WM-Teilnahme gegen Israel oder die Schweiz antreten.
1: Trotz der frühsommerlichen Temperaturen schauen wir jetzt zum Eishockey. KC, heute erster Neuzugang wurde präsentiert.
2: Ja, die Rotjacken besetzen den vierten Importplatz im Kader mit dem kanadischen Stürmer Jacob Hudson. Für den 25-Jährigen wird Klagenfurt seine erste Station bei einem europäischen Verein. Er kommt von den Maine Mariners, dem Farmteam der Boston Bruins. Hudson kann sowohl als Center als auch als Flügelstürmer eingesetzt werden.
1: Jetzt schauen wir noch zum Jugendsport.
2: Ja, aktuell ist Kärnten wieder das Zentrum des internationalen Jugendsports. Bis inklusive Sonntag finden in unserem Bundesland wieder die United World Games statt. Und das bereits zum 20. Mal. Über 8000 Nachwuchssportlerinnen und Nachwuchssportler aus 30 Nationen treten dabei in 11 Sportarten gegeneinander an. Beispielsweise im Fußball, Eishockey, Tennis, Floorball oder auch Lacrosse. Wieder mit dabei ist heuer auch Beachvolleyball und Flag Football feiert bei der Jubiläumsausgabe seine Premiere. Soweit jetzt ein Überblick vom Sportgeschehen. Ich wünsche Ihnen noch einen angenehmen Abend mit Radio Kärnten und mit Fußball.
1: Vielen Dank, Christian. Schönen Abend wünsche ich dir.
2: Ich dir auch.

Lanoj in Radio Kärnten, 18.20 Minuten. Wir schauen zum Wetter in den drei Regionen. Morgen wird es in Friau in Slowenien größtenteils sonnig. Frühwerte 13 bis 20, im Tagesverlauf dann sehr heiß, bis zu 35 Grad. Am Abend sind stellenweise in den Bergen Gewitter möglich. Auch der Samstag sonnig und heiß. Wahrscheinlichkeit für Hitzegewitter ist da in Slowenien eher gering, in Friau nur in den Bergen. Schwül wird es mit Temperaturen bis zu 36 Grad. Und damit schauen wir auch zum Wetter in Kärnten. Da machen wir auch den aktuellen Blick aufs Wetterradar. Derzeit haben wir da einige Gewitter, und zwar nördlich von Villach im Rosental und im Jaum bzw. unteren Lavantal. Morgen dann wieder vielfach sonnig, in der Früh mal ein paar Quellwolken, am Nachmittag sind einzelne Gewitter möglich, Höchstwerte bis 33 Grad. Der Samstag dann sehr, sehr heiß mit Temperaturen bis zu 35 Grad. Von den Bergen aus bilden sich dann Schauer und auch Gewitter, die allerdings sehr heftig ausfallen können.

0: Uhr, 18.30 Uhr, halb sieben.
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2: Ermittlungen. Die Staatsanwaltschaft in Mailand hat Ermittlungen zu einer WhatsApp-Gruppe eingeleitet, in der etwa ein Dutzend Straßenbahnfahrer Kommentare zu Bildern von weiblichen Fahrgästen aus Überwachungskameras ausgetauscht haben sollen.
3: Indagini. 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
2: EU-Beitritt. Montenegro verhandelt seit 2012 über eine EU-Mitgliedschaft und strebt einen Abschluss mit Jahresende sowie den EU-Beitritt bis 2028 an. Fortschritte bei den von der EU geforderten Reformen sind sichtbar, aber noch nicht alle Kapitel abgeschlossen. Dennoch gilt das Land als aussichtsreichster EU-Kandidat.
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2: Weltmeisterschaft. Heute startet die zweite Runde der Gruppenphase bei der FIFA-Fußball-Weltmeisterschaft in den USA, Kanada und Mexiko. Beim Spiel Schweiz gegen Bosnien-Herzegowina stehen beide Mannschaften nach ihren Unentschieden zum Auftakt schon unter Druck. OF1 überträgt ab 20.55 Uhr live.
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1: Genau, die dreisprachigen Nachrichten in slowenischer Sprache von Xandi Mak und in italienisch von Annalisa Adambo. Grazie und Hvala. Das war auch Servus, Rätsch und Ciao mit Daniel Matt. Weitermacht die Christine. Einen schönen Abend noch. Wir hören uns dann morgen wieder.
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3: Grüß euch und einen schönen Donnerstagabend. Heute bekommen wir Besuch vom Kirchenchor St. Walburgen und von der Kulturgemeinschaft Eberstein. Ein spannendes Wochenende steht dort bevor. Wir hören ein gleich ein Lied vom Kirchenchor, aber zunächst einmal die Sängerrunde St. Michael bei Villach. Der Gerhard Bichler hat mich wieder gebeten, das anzukündigen. Mache ich hiermit sehr gerne. Also am Samstag veranstaltet die Sängerrunde St. Michael in der Pfarrkirche Maria Landskron einen Liederabend um 20 Uhr gemeinsam mit der Sängerrunde St. Georgen am Längsee, mit dem Duo Wurzelstark und natürlich die Sängerrunde St. Michael selbst unter der Leitung von Karin Pettauer und Hans Meyer führt durch das Programm am Samstag.

0: Wir haben ihn schon gehört, den Kirchenchor St. Walburgen, und ich begrüße jetzt mal die Chorleiterin, die Sonja Blimitscher. Servus.
1: Grüß euch, hallo.
0: Und dann ist noch ein Herr da, und zwar der Stefan Sulbauer. Servus.
2: Grüß euch, hallo.
0: Ich würde gerne sagen, ja, er ist Boss beim Chor, aber er ist noch viel mehr. Jetzt zähl auf mal die ganze Liste, bitte.
2: Naja, sagen wir, der Hauptaspekt auf dem Wochenende liegt am Boss beim Chor und als Harmonikaspieler bei der Ausflugsmusi. Nebenbei bin ich natürlich noch ein Kulturgemeinschaftsobmann in Eberstein. Ich bin Kameradschaftsführer bei der Feuerwehr in St. Walburgen. Ich bin bei den Schurplattler mit dabei. Ich bin der Aushilfsmusikant für alle Fälle. Ja, also für alles zu haben und für alles zu brauchen.
0: Aber du bist auch Vater, bevor der Tag hast du auch gehabt am Sonntag.
2: Vater von 3 lieben Töchtern, ja genau.
0: Also er hat ein ordentliches Programm, und ein ordentliches Programm gibt es auch am kommenden Wochenende. Na, wenn man so eine lange Liste hat an ehrenamtlichem Engagement, das muss man echt einmal vor den Vorhang holen. Aber wir kommen zuerst zur Sonja, denn ihr rollt sozusagen am Wochenende den roten Teppich aus für Freunde, für Gäste, die aus einem anderen Bundesland kommen.
1: Genau, die Urtaler Sängerrunde aus Niederösterreich gemeinsam mit der Kachelofermusi werden am Samstag anreisen und mit uns gemeinsam unser Sommerkonzert bzw. eigentlich das ganze Wochenende mit uns verbringen und gestalten.
0: Das müssen ganz schön liebe Leute sein, wenn ihr euch so intensiv um sie kümmert.
2: Man muss ja ehrlicherweise sagen, vor 2 Jahren waren wir auf Ausflug in Niederösterreich bei Sängern, und da haben sie sich auch sehr aufopferungsvoll um uns gekümmert.
0: Man hat sich auch ein tolles Wochenende in eurer Umgebung rund um St. Walburgen und auch Eberstein ausgesucht, denn es ist nicht nur euer Sommerkonzert zwischen Bergen und Seen, da werden wir noch ein bisschen drüber reden, sondern es ist ja am Sonntag auch, und jetzt komme ich noch einmal zum Stefan, eine traditionsreiche Veranstaltung in Eberstein.
2: Genau, in Hochfeistritz ganz genau gesagt, und zwar ist das Gstanzlsingen, Liedl aufgeben. Und ja, das findet mittlerweile zum 25. Mal statt. Also da auch ganz federführend unser Herr Bürgermeister, der Andi Grawuschnik, der das Ganze immer organisiert, initiiert und eben mich unter anderem auch dazu geholt hat.
0: So war auch Gstanzlsänger.
2: Gstanzlsänger, Sänger beim Kirchenchor, weil wir singen auch, und Spieler bei der Ausflugsmusik, weil wir spielen auch.
0: Na sehr gut, dann machen wir gleich mal eine Gstanzlsingen-Runde. Sonja, beginn, gib uns auf, und sie schüttelt schon den Kopf und wehrt sich. Aber ich wollte nur wissen, wie reagiert es. Also Stefan, tätest du spontan? Ja, bitte. Hast du? Herr Ans, bitte.
2: Leier Musi zan singen und Bierle zan leben. Beim Sonntag ist in Hochfeistritz das Liedlern aufgeben.

0: Und das war jetzt die Urtaler Sängerrunde, dass ich es richtig ausspreche, aus Niederösterreich. Ja, jetzt haben wir schon ein Gstanzl gehört, sozusagen vom Stefan, einen Vorgeschmack auf das Gstanzl-Sänger-Treffen am Sonntag. Wissen die eigentlich, was sie da erwartet, dass sie da schon...
1: Ja, sie wissen, es ist alles ausgeht. Sie wissen, dass es ein sehr singreiches Wochenende, aber hoffentlich auch sehr lustiges gemeinsames Beisammensein wird sein.
0: Am Samstag wird einmal mitgewirkt laut Programm. Da gibt es ein genaues Programm, nicht so wie bei den Gstanzl, wo viel Spontanität gefragt ist. Das Sommerkonzert zwischen Bergen und Seen.
1: Genau, also wir haben gedacht, das ist ja mitten in der oder Anfang der Urlaubszeit und wir wollen auch ein bisschen unser Kärntner Land da ein bisschen repräsentieren mit Seen, Berglieder, vielleicht nicht die gängigen, die man so kennt, sondern vielleicht auch ein paar, die nicht so gängig sind. Unter anderem eben Kärntner Lieder, aber auch ein bisschen modernere Gusto-Stickerl.
0: Und die Urltaler Sängerin, es ist schon ein bisschen ein Zungenbrecher jetzt. Diese Sängerrunde ist auch angehalten, sich an dieses Motto zu halten, angehalten wollten
1: wir. Ja, wir haben das Programm zum einen ausgeredet, ja.
0: Und sie bringt auch die Kachelofer-Musi mit?
1: Genau, die waren damals, wie wir schon draußen waren, ist schon aktiv im Programm integriert und wir haben gesagt, mit unserer Ausflugsmusi zusammen haben sie sich gut verstanden, die müssen wieder mit. Und die singen, spielen und auch, unter anderem auch am Sonntag beim Gstanzl singen. Und
0: der Stefan ist bei der Ausflugsmusi mit dabei. Welche Besetzung hatten die Kachelofer-Musi und welche Besetzung habt ihr? Ist das ein Wettstreit oder eine Ergänzung?
2: Wir sind sehr ähnlich aufgestellt. Eine Bläserpartie mit eben Harmonik und der Malung. Bei uns ist noch ein Hackbrett eben mit dabei. Im Prinzip, ja, wir sind im selben Genre unterwegs. Wir haben auch beim Aussuchen von den Stickeln gemerkt, wir haben sehr, sehr ähnlichen Geschmack. Das heißt auch von dem her, wir ergänzen uns gut.
0: Wenn man sich Ausflugsmusi nennt, dann würde man ja annehmen können, dass diese Ausflugsmusi, da wo das schon im Namen steht, ständig gerne Ausflüge macht und dann auch so eine Turteltaler Sängerrunde sich für einen Gegenbesuch aufreißt. War denn die Geschichte so?
2: Genau so ist es passiert. Im Prinzip, wir sind vor 2 Jahren mit dem Kirchenchor auf Ausflug gefahren zur Urltaler Sängerrunde und da haben wir gesagt, naja, mit dem Chor allein fahren wir jetzt nicht raus. Wir haben genug Musikanten im Chor, wir holen noch einen dazu und mit dem sind wir rausgefahren und dann hat es geheißen, so, wie schaut es jetzt aus, wie heißt es hier überhaupt? Ja, okay, dann sind wir die Ausflugsmusi.
0: Sonja hat gerade gewunken mit der Hand. Wie muss man das deuten?
1: Mittlerweile sind es zwei nicht-Kirchenchor-interne Mitglieder.
0: Also das Sommerkonzert zwischen Bergen und Seen am kommenden Samstag. Und auch die Sprecherin hat schon eine gewisse Tradition bei euch beim Kirchenchor St. Walburgen.
1: Ja, genau. Die Ingrid Savitzer-Fitztum, die auch bei unseren Adventsingen die wir auch immer wieder gern zu Gast haben und die uns bewährt das Programm führen wird.

0: Der Kirchenchorsankt Walburgen heute bei uns von der Ausflugsmusi. Haben wir leider noch keine Aufnahme, da warten wir aber schon hart drauf, gell? Die Ausflugsmusi ist dabei am Samstag beim Sommerkonzert, die Kachelofermusi und der Urltaler Sängerrunde aus Niederösterreich. Ja, der Stefan hat schon wieder so geschaut, wird sie es jetzt ordentlich aussprechen oder nicht? Bitte, kommen wir zum Sonntag, lieber Obmann in dem Fall der Kulturgemeinschaft.
1: Ja genau, am Sonntag starten wir um 10.30 Uhr eben mit der Heiligen Messe in Hochfeistritz. Da wird die Sängerrunde St. Salvator, also ein heimischer Chor, und eben die Urltaler Sängerrunde, unsere Gäste, gemeinsam die Heilige Messe umrahmen. Nach der Heiligen Messe kommt Frühschoppen von der Marktmusik Eberstein und dann ab 13 Uhr ist der Start des eben traditionellen und bekannten Liedl-Aufgebens, also des Gstanzlsingens, wo wir Gstanzlsänger und Sängerinnen, weil es sind da ja Damen dabei, eben uns gegenseitig Liedl aufgeben werden und dann unsere Vereine, unsere Gäste auch das Rahmenprogramm rundum machen.
0: Sich gegenseitig Liedl aufgeben werden, das klingt für diese selbstverständlich, das muss man kurz erklären. Das heißt, ich singe jetzt ein Gstanzl und fordere die außer. Und du gibst mir die Antwort in Gstanzlform. Oder wie muss man das verstehen?
1: Auch. Oft werden Geschichten erzählt mit Gstanzl, lustige Geschichten hervorgehoben. Das ein oder andere wird vom Gewissen dann verraten. Und gleichzeitig ist das ja so eine Aufforderung vom wegen, jetzt steig ein, verteidig die, beziehungsweise gib mir Konter. Das Liedl aufgeben soll ein lustiges Hin und Her sein und am Ende des Tages ein bisschen an Spaß einbringen.
0: Ist aber sozusagen auch vorbereitet. Da ist auch nicht alles spontan. Da legt man sich vorher was zurecht.
2: Ja, es gibt, glaube ich, schon so ein bisschen eine Phrasen, die einem beim Einstieg helfen. Aber ja, am besten, man kommt vorbei, schaut sich und sucht sich an. Das ist sicher eine lustige Geschichte.
0: Und wenn jetzt jemand sagt, naja, ich hätte aber auch so einige Ideen, ich schaue mir das an, aber hier, ich will auch. Geht das?
1: Überhaupt kein Problem. Man braucht einfach nur einsteigen, zu überstehen. Singen, das ist überhaupt kein Thema. Wir haben da keine fixen Gstanzlsänger. Es fangen meistens der Bürgermeister und ich an mit Liedl aufgeben und dann kommen die Leute nach und nach dazu, so wie sie lustig sind und so wie sie Spaß haben. Es gibt eben das Liedl aufgeben, man singt ein oder zwei Strophen und die Musik spielt dann die Zwischenmelodie.

0: Am Samstag das Sommerkonzert. Wo und wann?
1: Am Samstag, den 20. Juni im Kulturhaus in Eberstein. Beginn ist 20 Uhr.
0: 2020, merkt man sich echt.
1: Genau. Sehr gut. Ja, haben wir uns gut ausgesagt.
0: Absichtlich oder Zufall?
1: Nein, das war, glaube ich, eher zufällig, weil wir einfach gesagt haben, der Bürgermeister, der Andi Grabuschnik, war ja letztes Mal auch draußen und die zwei Bürgermeister haben sich ja gut verstanden von den Urtalersängern. Und der Andi, deswegen haben wir gesagt, wir verbinden das eben mit diesen Gstanzlsingen und deswegen war der Termin eigentlich quasi fix schon.
0: Aber das passt alles so zusammen, das ist alles so rund.
1: Ja, nein, wir sind auch sehr bemüht, dass wir da auch wirklich eine runde Sache draus machen. Vor allem wollen wir unseren Gästen, die ja auch heuer ihr Jubiläum, 40 Jahre Urtaler Sänger singen, ein schönes Wochenende gestalten, ein lustiges, singreiches Wochenende gemeinsam verbringen. Und ich denke, das werden wir schaffen.
0: Das war die Sonja Blimitscher, die Chorleiterin von Kirchenchor St. Walburgen. Dankeschön fürs Kommen.
1: Bitte gern, danke.
0: Und der Stefan Sulbauer heute in der Rolle als Bass beim Kirchenchor und als Obmann der Kulturgemeinschaft.
2: Danke auch und schönen Abend.
0: Und ich habe noch einen Tipp für den Sonntag. Wir haben das schon vor einigen Wochen vorangekündigt, als ich den Chor der Dorfgemeinschaft Baldramsdorf als Thema gehabt habe. Die Sonnwendfeier der Dorfgemeinschaft Baldramsdorf findet jetzt statt am Sonntag ab 20.30 Uhr auf der Marhube, musikalisch umrahmt von der Dorfgemeinschaft Baldramsdorf und den Bläsern der Trachtenkapelle Baldramsdorf. Tipp, das Auto im Tal lassen und zu Fuß gehen, steht da noch drunter. Damit sagt Christine Bleschberger für heute. Pfiat euch und Dankeschön fürs Zuhören.

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1: Am Mikrofon Paul Kerker. In Brüssel beginnt der Juni-Gipfel der 27 EU-Staats- und Regierungschefs. Sie sprechen über das EU-Billionenbudget und den Ukraine-Krieg und sie zeigen sich erleichtert über den Waffenstillstand im Iran-Krieg. Aus Brüssel, Tim Kupal.
2: Langsam treffen die EU-Staats- und Regierungschefs hier im Ratsgebäude ein. Die Erleichterung über das vorläufige Ende des Iran-Kriegs ist ihnen allen anzusehen. Deutschlands Kanzler Friedrich Merz.
3: Das ist ein großer Schritt nach vorn, dass dort die Waffen schweigen.
2: EU-Kommissionspräsidentin Ursula von der Leyen trifft gemeinsam mit dem ukrainischen Präsidenten Volodymyr Zelensky ein. Das Blatt im Ukraine-Krieg wende sich, sagt von der Leyen.
4: I have the impression the tide is turning.
2: Österreichs Bundeskanzler Christian Stocker kritisiert das geplante mehrjährige EU-Budget als deutlich zu hoch.
5: Die Nettozahler sind nicht der Bankomat der Europäischen Union.
2: Beim Abendessen werden sich die EU-Staats- und Regierungschefs über das wirtschaftliche Ungleichgewicht im Umgang mit China unterhalten. Jeden Tag exportiert Europa um knapp 1 Milliarde Euro weniger an China, als China nach Europa liefert.
1: Der ukrainische Präsident Volodymyr Zelensky verteidigt die Drohnenangriffe auf Moskau. Zelensky spricht von Vergeltung für den jüngsten russischen Attacken auf die Hauptstadt Kiew. Vergangene Nacht hat die Ukraine die schwersten Drohnenangriffe seit Jahren auf Moskau geflogen. Hunderte Drohnen wurden abgefeuert. Getroffen wurde vor allem eine Ölraffinerie im Südosten Moskaus. Österreichs Nachbarland Schweiz plant doch wieder den Bau neuer Atomkraftwerke. Die kleine Kammer im Parlament, der Ständerat, hat zugestimmt. Nach langer Debatte ist heute der Nationalrat gefolgt. Das Neubauverbot für AKW soll aufgehoben werden. Aus der Schweiz, Bettina Prendergast.
6: Die Schweiz braucht jedes Jahr mehr Energie, auch weil immer mehr große KI-Rechenzentren gebaut werden. Wasser, Wind und Sonne werden nicht ausreichen, ist auch der Nationalrat überzeugt. Diese Lücke soll wieder die Kernkraft schließen. Die Große Kammer sagt mit 2 Stimmen mehr knapp Ja. Energieminister Albert Rösti von der Schweizer Volkspartei verspricht einen Bericht zur Finanzierung bis Ende Jahr.
7: Wir werden Ihnen hypothetisch darlegen, wie eine Förderung aussehen könnte, wenn die Erneuerbaren nicht zum Ziel führen oder diese Lücke auch längerfristig bleibt.
6: Das letzte Wort haben die Wähler. Die Grünen haben angekündigt, eine Volksabstimmung gegen den AKW-Neubau zu initiieren.
1: Israel bricht den Kontakt mit EU-Außenbeauftragter Kaya Kallas ab. Außenminister Gideon Saar sagt, Israel könne keinen Kontakt mit Kallas haben, solange sie ihre Verleumdung aufrechterhalte gegen Israel, die einzige Demokratie im Nahen Osten. Kallas hat nach Medienberichten im Mai den Umgang Israels mit den Palästinensern mit Südafrikas früherem Apartheidsystem verglichen. Bei der Fußball-WM läuft das Spiel Tschechien gegen Südafrika. Zur Pause führen die Tschechen 1-0. Am Abend trifft die Schweiz auf Bosnien-Herzegowina. Das waren die Nachrichten mit Paul Kerker. Und nun zum Wetter.
8: Sonnig und heiß klingt der Tag im Großteil des Landes aus. In den Landeshauptstädten hat es gerade zwischen 26 und 31 Grad. Nur wenige Schauer und Gewitter sind jetzt noch unterwegs und die klingen im Laufe der ersten Nachthälfte allesamt ab. Morgen am Freitag steigert sich die Hitze. 28 bis 35 Grad hat es am Nachmittag. Am heißesten wird es im Osten. Die Sonne scheint überall für viele Stunden. Allerdings entstehen in der schwülen Luft auch einzelne Wärmegewitter im Bereich von Vorarlberg bis nach Salzburg und nach Oberkärnten. Und diese Gewitter können recht kräftig werden. Mehr Gewitter sind dann am Wochenende dabei, mit Temperaturen bis zu 37 Grad. Am heißesten wird es im Wiener Becken. So viel zum Wetter von Daniel Stanker.

0: Terrenge kuddelt und Terrenge gemütelt, sagst du, hey, und du bist auch da. Wow, dich habe ich aber schon lange nicht mehr. Und die Sonnsister.
1: Hallo, wir sehen uns zumindest zweimal die Woche.
0: Ich habe dich so lange nicht gesehen, ja, zwei Tage.
1: Ja, ich habe mich schon gedacht,
0: ob ich dich noch einmal sehen werde. Und jetzt habe ich schon Angst gehabt.
1: Ja, und schon ist sie da.
0: Und schon ist sie da, die Sonnsister. Genau. Und wir machen heute einen fußballfreien Abend.
1: Echt?
0: Ja.
1: Du?
0: Ja,
1: ich machen nicht.
0: Wir. Ich schon. Nein, ich will überhaupt jetzt über ganz andere Dinge reden. Zum Beispiel über die, ich weiß nicht was, aber jedenfalls.
1: Ich weiß schon was.
0: Was?
1: Na, das sage ich jetzt noch.
0: Nein, sag schon.
1: Na, jetzt kommt mal Musik.
0: Okay, komm, sag schon.
1: Na?
0: Nein, sag!
1: Okay, es geht um Tiere.
0: Wir spielen ein Tierlied.
1: Was?
0: So schön, dass ihr alle mit dabei seid. Grüß euch. Los geht's!

0: Sonst, es geht um Tiere, hast du gesagt. Was für Tiere geht es denn?
1: Es geht um Haustiere.
0: Um Haustiere?
1: Ja. Ich wollte dich fragen, ob du ein Haustier hast.
0: Hunderte. Ja, Tausende.
1: Sag.
0: Ameisen habe ich, Spinnen habe ich, Silberfischchen habe ich, Goldfischchen habe ich, einen Haifischchen habe ich.
1: Was, ein Haifisch hast du zu Hause?
0: Ja, ich habe ein Haifischchen.
1: Wo denn?
0: In der Badewanne.
1: Nein, das ist so ein Blödsinn. Was hast denn du für eine große Badewanne? Die muss ja riesig sein.
0: Die ist riesig.
1: Damit man dann einen Haifisch, auch wenn es ein Babyhaifisch ist, irgendwie am Leben erhalten kann.
0: Wir baden jeden Abend mit den Fischchen zusammen, die Knuddelini und ich.
1: Tust du da tauchen?
0: Nein.
1: Nur schwimmen.
0: Schwimmen. Wir schwimmen mit den Haifischen und Goldfischchen und Silberfischchen oft um die Wette.
1: Mal los.
0: Und wir haben auch ein Walfischchen.
1: Nein.
0: Ja. Und einen Hecht. Ja.
1: Aber da.
0: Und eine Hinterrelle. Nein, eine Vorrelle, Vorrelle.
1: Du, aber der Walfisch, der nimmt ja dann den ganzen Platz ein, oder? Der ist ja, dann ein
0: ist der
1: absoluter
0: größte.
1: Riese, oder?
0: Das ist ein Riese.
1: Ja. Und der frisst ja so viel.
0: Der Wand, was der frisst.
1: Ja, ja, was kriegt der von euch dann?
0: Knödel, Schweinsbrot und Sauerkraut.
1: Also alles, was übrig bleibt, oder was?
0: Ja, genau, die ganzen Resteln. Ja.
1: Kospel.
0: Was?
1: Kospel.
0: Kospel?
1: Kospel, bei uns sagt man in Bayern, wenn man zum Beispiel Schweine zu Hause hat, macht man einen Kruspelkiebel.
0: Da gibt es ja Lieder.
1: Das singen die Schweine.
0: Die singen, das sind heilige Lieder, die heißen auch Kruspel.
1: Nein, nicht Gospel. Ich
0: also,
1: rede
0: ja,
1: von Kruspel. Mal schau, bringst du ganz durcheinander.
0: Ja, jetzt bin ich auch ganz
1: die
0: durcheinander.
1: Die kriegen das halt dann. Aber ich stelle mir das jetzt gerade so lustig vor, wie du mit denen da um die Wette schwimmst.
0: Hast du auch Haustiere?
1: Also ich habe zumindest keine Wal, ich habe keinen Haifisch. Ich habe momentan einen Marder, der mich immer wieder besucht.
0: Ja, das aber hast du mir schon einmal erzählt. Du hast einen Marder.
1: Nein, das habe ich noch nie erzählt. Du erzählt, dass ich ein Eichkätzchen habe. Das ist wieder
0: das habe ich jetzt verwechselt.
1: Aber das mit dem Marder ist wirklich problematisch.
0: Warum?
1: Weil der mag mich, glaube ich, nicht.
0: Moin.
1: Ja, der zerstört immer irgendwas.
0: Okay.
1: Ja, genau, keine Ahnung.
0: Die fressen
1: also, lieber
0: die
1: Marder,
0: Autos. Fressen,
1: ja, genau, die Kabel,
0: Autos
1: Kabel mag er nicht, genau. Also, lieber Marder, falls du das jetzt hörst, ich mag dich total gern, aber es wäre richtig cool, wenn du nicht mehr bei uns bist und
0: lieber
1: uns
0: Marder,
1: besuchst. Genau, deshalb spielen wir dir ein Lied. Ich bin jetzt im Marder einfach ein Lied.
0: Ja, und ich bitte von mir sagt, das ist aber ganz wichtig, dass der Marder bitte das nicht mehr tut.
1: Ja,
0: ich weiß, mir hat nämlich vorige Woche ein Marder geschrieben.
1: Ja.
0: Und ich weiß aber nicht, ob das der Marder war.
1: So, was hat er geschrieben?
0: Na, er hat die Rätsel aufgelöst vorige Woche von der Rätselsendung und ich habe ihm Mondstaubrot geschickt.
1: Aha.
0: Und lieber Marder, falls du der Marder von der Sonzi bist, du schickst mir das Mondstaubrot zurück, wenn du nicht sofort aufhörst, die Sonzi zu beärgern.
1: Genau.
0: Wollte ich nur gesagt haben.
1: Das wäre super.

0: So, Knorzi.
1: Ja?
0: Na, jetzt pass einmal auf.
1: Ja, ich pass jetzt einmal auf.
0: Beginnt in Knorzelhausen der Sommer?
1: Ja?
0: Auch am selben Tag wie bei uns auf der Menschenwelt. Das ist die Frage aller Fragen.
1: Ja, es ist ja alles ganz ähnlich bei uns. Natürlich, in 3 Tagen beginnt er der Sommer.
0: Und war es bei euch auch schon so richtig heiß? So wie bei uns?
1: Es war furchtbar heiß, es war so heiß, dass wir sogar die Weitspuck-Olympiade in den Herbst verschieben mussten.
0: Warum? Ja. Weil die Wettkämpfe die Hitze nicht auch ausgehalten haben?
1: Nein, weil die Spucke im Flug verdampfen würde bei der Hitze. Ja.
0: Ja, das sind ja dann wahrscheinlich so richtige Hundstage.
1: Hä? Was?
0: Hundstage.
1: Was sind Hundstage?
0: Ja, Hundstage nennt man ganz besonders heiße Tage.
1: Hund? Wieso heißen die Hundstage und nicht Katzentage? Oder Stinktiertage? Ist den Hunden an diesen Tagen heißer als anderen Viechern oder was?
2: Nein, Knorzi, ich glaube nicht. Pferden oder anderen Tieren ist an diesen Tagen ja mindestens genauso heiß wie Hunden.
1: Herr Vollmann, tauchen immer im richtigen Moment auf. Unglaublich. Grüße!
2: Sehr Sonja, sehr Knorzi.
0: Servus, Oliver.
1: Also wieso heißen jetzt die Hundstage?
2: Pass auf, Knorzi.
1: Ja, pass auf, Knorzi.
2: Der Himmel ist ja voller Sterne und...
1: Hat das jetzt mit den Hundstagen zu tun?
0: Bissi Geduld, warte ein bisschen.
1: Hey, bissi Geduld, ich warte ein bisschen.
2: Ist der Himmel voller Sterne oder nicht?
1: Sehr bitte, er kann Fragen stellen. Natürlich ist der Himmel voller Sterne, aber...
2: Und damit man sich bei den vielen Sternen besser auskennt, haben sich die Menschen schon vor langer Zeit die Sternbilder ausgedacht. Das heißt, man hat sich zwischen verschiedenen Sternen ein paar Linien vorgestellt und wenn man die aufzeichnet, ergibt das eine Figur.
1: Aha, bitte, ich weiß es sowieso. Muss ein Sternbild sein, tun tut.
2: Sehr gut. Und bekanntlich gibt es da ja ganz verschiedene Sternbilder. Wie zum Beispiel
1: den Stier, den Wassermann oder
2: den Drachen und den Herkules.
1: Genau.
0: Oder den Großen und den Kleinen.
1: Ja, genau, Wagen. Den brumm,
0: brumm. Ja, stimmt.
2: Genau, aber auch den großen und den kleinen Hund.
1: Das habe ich nicht gewusst.
2: Und im Sternbild des großen Hundes gibt es einen sehr hell leuchtenden Stern. Das ist der Sirius- oder Hundsstern.
1: Aha, gibt es eigentlich auch einen Hundstrümmerlstern?
0: Knorzl, bitte.
1: Entschuldigung.
2: Nein, Knorzl, bitte nein. Jedenfalls leuchtet dieser Hundsstern, der Sirius, in der heißesten Jahreszeit, nämlich Ende Juli, Anfang August, angeblich besonders hell. Und daher heißen diese Tage Hundstage. Und weil es heute heiße Tage auch schon früher oder auch später im Jahr gibt, nennen wir sie ebenfalls Hundstage.
1: Aha, das ist ja ganz hochinteressant. Resimsant ist das Resant. Aber... Das habe ich nicht gewusst, das hat die Sonzi nicht gewusst, oder? Und das hat man in Knorzelhausen auch nicht gewusst. Und jetzt wissen wir das alle und jetzt feiern wir das. Und zwar...
0: Mit einem Licht.
1: Genau, ein Hundslied.
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1: Sonst, das ist ja schon sehr interessant. Das
2: habe ich wirklich noch nicht.
1: Ich habe das wirklich noch nicht. Ich habe auch gar nicht gewusst, dass es einen Hund gibt bei den Sternen.
2: Das habe ich auch nicht gewusst.
1: Kennst du dich aus mit den Sternen?
2: Nein,
1: sonst
2: ich kenne mich auch nicht
1: aber
2: aus
1: bei den Sternen. Aber das mit dem großen Wagen hast du aber
2: ja, gewusst. Ja, das habe ich schon gewusst, aber das ist ja zwei glatt, zwei verkehrt. Das lernt man ja. Das weiß ich. Aber dass
1: verkehrt
2: es Hund einen Hund gibt und ich weiß nicht was. Nein, das weiß ich überhaupt nicht.
1: Ich auch nicht. Bei den Sternen ist das Einzige, wo ich noch nicht Weltmeister war.
2: Jetzt bei den Sternen?
1: Ja, bei den Sternbildern erkennen.
2: Mhm.
1: Da war ich, das war das Einzige, sonst war ich überall schon Weltmeister. Oder
2: aber das ist ja lustig, weil du ja eigentlich jemand bist, der sich auch mit dem Mond ganz besonders gut auskennt,
1: ja,
2: oder? Sicher. Dann müsstest du ja auch bei den Sternen auskennen.
1: Ich habe den Mond. Ja, das ist das. Es ist in Knorzelhausen ist es so, dass da schaut ja der Sternenhimmel ein bisschen anders aus, weil wir ja woanders sind.
2: Ja, wie schaut er bei euch aus?
1: Ja, anders halt.
2: Ja, aber was heißt anders? Sind die Sterne da näher?
1: Also bei uns
2: oder?
1: Zum Beispiel, nein, die sieht man besser und schlechter. Manche, das zum Beispiel, was bei euch der große Wagen ist, das ist bei uns der große Autobus.
2: Den gibt es bei euch?
1: Ja, bei uns gibt es den großen und den kleinen Autobus.
2: Ich hätte eher gedacht, die Kutsche.
1: Die gibt's auch.
2: Ah, eben, ja.
1: Es gibt den großen und den kleinen Autobus, es gibt die große und die kleine Kutsche, es gibt die große und die kleine Lokomotive, es gibt das große und das kleine Fahrrad, es gibt den großen und den kleinen Elektroscooter.
2: Aber gibt's bei euch auch Sternschnuppen?
1: Sicher! Hallo, das ist ja die Sternschnuppen. Da gibt's ja eine eigene Suppe.
2: Was, eine Sternschnuppensuppe?
1: Ja, es gibt die Sternschnuppensuppe.
2: Aha.
1: Weil nämlich, das kann man, aus Sternschnuppen kann man eine Suppe machen.
2: Ja?
1: Ja.
2: Wie schaut die dann aus? Sind das so kleine Nudeln oder was?
1: Nein, das ist ja keine Nudelsuppe.
2: Ja, ich weiß ja nicht, wenn du sagst, es gibt bei uns ja auch eine Buchstabensuppe. Vielleicht gibt es auch bei euch eine Sternschnuppen-Nudelsuppe.
1: Nein, dann wäre es ja eine Nudelsuppe. Die Sternschnuppensuppe, da muss man mit einem Netz, muss man Sternschnuppen fangen, wenn sie gerade durch den Weltraum fliegen. Mhm. Und dann muss man sie bei 17.000 Grad kochen. Nein, kochen.
2: Okay, und dann kommen sie rein in die Suppen.
1: Nein.
2: Ja, was jetzt?
1: Dann muss man sie zerstampfen. Dann werden sie nämlich erst bei 17.000 Grad werden die weich.
2: Aha.
1: Dann muss man sie zerstampfen.
2: Ja.
1: Dann muss man sie pürieren, zu Püree machen.
2: Und das ist dann so eine Cremesuppe?
1: Nein, dann muss man sie 2 Jahre stehen lassen, das Püree.
2: Mhm.
1: Nein, nicht mehr. Das ist eine sogenannte Spezialität.
2: Mhm.
1: Und nach diesen 2 Jahren muss man sie wieder noch einmal fein pürieren. Dann muss man sie in einen Suppentopf das Püree hinein und wieder 1 Jahr lang kochen.
2: Mhm. Ich sage jetzt nur Mahlzeit.
1: Mahlzeit.

0: Katze, du wirst überhaupt nicht wissen,
1: wie die Suppe schmeckt.
0: Wie diese Suppe gemacht wird.
1: Ja, wie sie gemacht wird. Du hast das jetzt zu, ich weiß nicht, innerhalb von 30 Minuten, fast gefühlten 30 Minuten jetzt abgehandelt und erklärt, wie man diese Suppe
0: macht. War aber noch lang nicht fertig.
1: Ja, dann würde ich vorschlagen, dass du das vielleicht fürs nächste Mal auf

0: Dienstag, aber da ist ja dann schon der Bachfrau, Mann, Bachmann.
1: Tag.
0: Preis.
1: Preis.
0: Drei Tage lang. Und am Dienstag könnte sein, dass wir da. Jetzt muss ich aber auch schauen, die kommen schon, die anderen. Und ich sage das, was ich immer sage, und das sage ich immer. Ich sage immer das und das schon seit Jahrhunderten, von Jahrtausenden, Jahrzehnten, Millionen. Bitte passt gut auf euch, träumt was ganz was Schönes und ein dickes Busselein von einem Knorzel. Für euch.

0: Es ist 19.30 Uhr. 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
1: Am Mikrofon Julia Wötzinger. Der Krieg von den USA gegen den Iran ist vorerst gestoppt. Der Präsident von den USA, Donald Trump, hat dafür eine Vereinbarung unterschrieben. Auch der iranische Präsident Masoud Pezeshkian hat sie unterschrieben. Die USA werden die Sperre von iranischen Häfen damit beenden. Dafür wird der Iran den wichtigen Weg im Meer, die Straße von Hormus, wieder für Schiffe öffnen. Der Iran soll viel Geld für den Wiederaufbau bekommen. Österreichs Bundesregierung gibt schon seit ein paar Jahren mehr Geld aus, als sie einnimmt. Deshalb muss die Bundesregierung jetzt viel Geld einsparen. Die Bundesregierung wird es nicht wie geplant schaffen, im Jahr 2028 die Vorgaben der Europäischen Union bei der Schuldenquote einzuhalten. Das sagt Christoph Badelt, der Präsident vom Fiskalrat. Beim Fiskalrat schauen Experten, wie viel Geld eine Bundesregierung einnimmt und ausgibt. Laut Badelt muss die Bundesregierung 2027 und 2028 zusätzlich 5,7 Milliarden Euro einsparen, um das Ziel zu erreichen. Heute und morgen treffen sich Politiker von den Mitgliedsländern von der Europäischen Union beim EU-Gipfel. Heute ist auch der ukrainische Präsident Volodymyr Zelensky dabei. Die Politiker wollen der Ukraine weitere Hilfen geben im Krieg gegen Russland. Morgen wollen sie besprechen, wie die Europäische Union wirtschaftlich erfolgreicher werden kann. Es geht auch um China. Immer mehr Personen aus anderen Ländern schaffen eine Deutschprüfung nicht. Das sagt die österreichische Integrationsministerin Claudia Bauer von der ÖVP. Zudem sollen laut Bauer im Jahr 2025 knapp 10.000 Mal Personen Deutschkurse ohne Entschuldigung abgebrochen haben. In Zukunft soll es weniger Geld geben für Personen, die ohne Entschuldigung einen Deutschkurs beenden. Das waren Nachrichten in einfacher Sprache. Redaktion Raffaela Singer und Lorenz Lohr.
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Die Malta-Taler-Dirndl mit dem Gamsjägermarsch und damit begrüße ich Sie recht herzlich zu einer weiteren Ausgabe der Sendung Kärnten singt und spielt, heute ganz im Zeichen der Jagd. In der ersten Viertelstunde singen und musizieren der MGV Alpenrose Ferlach, der Kärntner Viergesang, auch das Fünfergespann ist dabei, sowohl instrumental als auch gesanglich. Darauf folgt der gemischte Chor Griffen und die Sängerrunde Tangern. Ich wünsche gute Unterhaltung mit diesem Programm.

Die Sängerrunde Tangern in der Sendung Kärnten singt und spielt. Weiter geht es mit der Sängerrunde Dauernhort Altersberg, dem Quartett A Cappella Norea, der Wetterluchblas, den Rosentalern und dem Ensemble Vocabella. Weiterhin gute Unterhaltung.

Heimgehen vom Jagen. Gesungen vom Ensemble Vocabella und damit sind wir am Ende der heutigen Sendung angelangt. Die Volksmusik Aspran spielt uns jetzt noch den Landjägermarsch und damit verabschiedet sich Verena Blimitscher für heute und wünscht noch einen schönen

0: 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Es ist 20 Uhr.
1: Am Mikrofon Paul Kacker. In Krems in Niederösterreich ist am Abend eine Mutter wegen Mord an ihrem Kleinkind zu 16 Jahren Haft verurteilt worden. Die Frau hat den 15 Monate alten Buben erwürgt, um ihn vor Alkohol und Drogen zu schützen, wie sie sagt. Das Urteil ist nicht rechtskräftig. Aus dem Gericht Krems Anna Wohlmuth.
2: Unter Tränen schildert die Mutter heute, was am 18. Februar passiert ist. Immer wieder betont sie, dass sie ihren Sohn beschützen wollte. Sie gibt Einblick in das Familienleben. Der Vater des Buben habe zu viel Alkohol getrunken, eine Trennung stand im Raum, sie habe sich hilflos gefühlt. Schon ihr eigener Vater habe zu viel getrunken, im Kindesalter sei es zu Gewalt und Missbrauch gekommen. Von einem der schrecklichsten Sachverhalte in einem Strafverfahren spricht hingegen die Staatsanwältin. Eine Mutter hat ihr Kind getötet. Die Frau habe gewusst, was sie tut und die Tat geplant. Die Angeklagte sei zurechnungsfähig. Auch wenn der Gutachter heute vor Gericht von einem Grenzfall spricht, was die Zurechnungsfähigkeit betrifft, so ist die Sache für die Geschworenen wohl eindeutig. Sie folgen der Staatsanwaltschaft und sprechen die Frau einstimmig schuldig wegen des Mordes an ihrem Sohn.
1: Österreich ist international offenbar immer weniger wettbewerbsfähig. Im Ranking der Schweizer Wirtschaftshochschule IMD verliert Österreich gegenüber dem Vorjahr 3 Plätze und landet auf Rang 29 von 70 bewerteten Ländern. Vor 6 Jahren ist Österreich noch auf Platz 16 gelegen. International am meisten wettbewerbsfähig ist Singapur vor Hongkong. Auf dem letzten Platz liegt das sozialistische Venezuela. Das Ranking analysiert, wie sich die Wirtschaft eines Staates entwickelt und wie wirkungsvoll Verwaltung, Betriebe und Infrastruktur sind, zum Beispiel die Bahn. In Italien ist ein geflüchteter deutscher Mörder gefasst worden. Er ist südlich von Verona offenbar mit seinem Motorrad gestürzt und ins Spital gebracht worden. Dort wurde er festgenommen. Der Mörder ist vor 2 Tagen in Peine, Niedersachsen, bei einem Freigang mit seinem Motorrad entkommen. Er ist zu lebenslanger Haft verurteilt. 2010 hatte er eine junge Frau erstochen. Österreichs Fußballnationalspieler Stefan Posch hat im Spiel gegen Jordanien einen Kieferbruch erlitten. Die Verletzung ist seit kurzem bestätigt. Möglicherweise kann Posch aber am Montag gegen Argentinien spielen. Aus den USA Daniel Kulowitz.
3: Nach einer durchgeführten CT-Untersuchung hat sich diese Verletzung, dieser Kieferbruch bei Stefan Posch nun also bestätigt. Das Ganze hat etwas länger gedauert, weil man einen österreichischen Spezialisten hinzufügen wollte und musste. Und auch aufgrund der Zeitverschiebung hat sich das Ganze ein bisschen in die Länge gezogen. Eine Operation sei nach aktuellem Stand nicht notwendig. Für den ÖFB-Teamspieler wird jetzt eine Spezialschiene angefertigt. Die soll den weiteren Heilungsverlauf hier unterstützen. Ob Posch im kommenden Gruppenspiel gegen Argentinien aber bereits wieder einsatzbereit sein wird, das ist vorerst mal abzuwarten.
1: Bei der Fußball-WM trennen sich Tschechien und Südafrika vor wenigen Minuten unentschieden. Die Südafrikaner ringen den Tschechen an 1:1 ab. In einer Stunde trifft die Schweiz auf Bosnien-Herzegowina. Das war die Nachricht mit Paul Kranker. Und nun zum Wetter.
4: Eine laue Nacht steht uns bevor. In manchen Regionen oder Städten erleben wir die nächste Tropennacht. Das heißt, die Temperatur bleibt über 20 Grad, zum Beispiel in der Wiener Innenstadt. Selbst in höher gelegenen Tälern liegen die Tiefstwerte bei 12 Grad. Damit starten wir schon recht warm in den Freitag. Die Sonne heizt in vielen Regionen den ganzen Tag herunter und treibt die Temperaturen auf 28 bis 35 Grad. Über den Bergen türmen sich am Nachmittag Wolken auf und es entstehen einzelne, aber kräftige Gewitter im Bereich von Vorarlberg bis nach Salzburg und Oberkärnten. So viel zum Wetter von Daniel Stanker.
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5: Guten Abend und herzlich willkommen zu Startup, die Radio Kärnten Musikchance. Es ist ein wunderbarer Sommerabend und bevor auch wir in die Sommerpause gehen, haben wir heute noch einmal 4 spannende Musikprojekte aus Kärnten für Sie vorbereitet. Von Dannen, Melly Stein, Dr. Südmann und die Sympathie sowie Mango Deluxe gemeinsam mit George Matters und Stevie D präsentieren ihre aktuellen Songs und hoffen auf ihre Stimme. Lernen Sie die Künstlerinnen und Künstler kennen, hören Sie ihre Geschichten und ihre Musik und entscheiden Sie anschließend auf der Radio Kärnten Facebook-Seite, welcher Titel Ihr Favorit ist. Mein Name ist Rudi Oman und ich wünsche Ihnen viel Vergnügen bei der letzten Start-up-Ausgabe vor dem Sommer mit neuer Musik aus Kärnten für Kärnten. Und beginnen möchte ich mit einer Gruppe aus Kärnten, nämlich von Dannen. Und da interessiert mich natürlich, wie hat da alles begonnen?
6: Also von Dannen ist eigentlich entstanden aus einem Singer-Songwriter-Projekt. Und dann haben sich eigentlich Freunde gefunden, um gemeinsam Musik zu machen. Und das ist daraus entstanden.
5: Was bedeutet für euch eigentlich Freundschaft, Roman?
7: Boah, Freundschaft ist eigentlich das Grundelement im Leben, würde ich mal behaupten. Und wenn man das irgendwie mit einer Leidenschaft teilen kann, wie mit Musik, wie es wir eigentlich schon seit alle miteinander, glaube ich, seit über 20 Jahren machen und leben, kann man eigentlich nur gewinnen dadurch.
5: Wie hat man sich gefunden?
6: Eigentlich über einen gemeinsamen Freund, ja. Den habe ich beim Spazierengehen getroffen und dann sind wir ins Reden gekommen, was jeder von uns so macht und ob wir wohl noch Musik machen. Ja, und dann haben wir uns mal getroffen. Und dann irgendwann noch 4-5 Mal zusammensitzen, hat er gesagt, du, ich kenne da ein paar Leute, die wird das voll interessieren, setzen wir uns doch einmal zusammen. Und dann habe ich gesagt, ja passt, machen wir. Und so ist das dann irgendwie entstanden. Natürlich, ganz wichtig war die Sympathie und wir waren uns eigentlich von Anfang an sympathisch und das ist das Wichtigste eigentlich.
5: Wie viele seid ihr?
6: 5.
5: Und jetzt weiß ich nicht, von dannen, der Titel selbst, was habt ihr mir erzählt, was der bedeutet, wie ihr auf den gekommen seid?
6: Oh Christ, das ist das auch. Ja, eigentlich, also das so Bandnamensfindung ist ja immer, das glaube ich, das Schwierigste fast. Und ich habe eben in einem Song die Zeile, lass uns gleich von dannen ziehen, also lass uns vorziehen, ist so ein althergebrachter Begriff. Und meine Freundin hat dann gesagt, von dannen, das ist doch ein super Bandname. Und das habe ich dann in die Bandgruppen geschrieben und alle waren begeistert. Und so ist das eigentlich entstanden.
7: Ja, Chris ist generell begeistert von so uralten Wörtern.
6: Ein wenig vielleicht.
7: Zeitweise einen Text gemerkt hat. Also ich habe die Jungs, ich bin eigentlich dazugekommen, weil ich sie produziert habe zuerst, bis ich dann auch Teil der ganzen Band wurde und die Texte zeitweise, da haben wir schon einmal drüber gehen müssen, bei ein paar Passagen, weil Wörter dabei waren, die habe ich mein Leben lang noch nie gehört.
6: Und ich habe ihm dann Nachhilfe erteilt. Und dann war er Feuer und Flamme und dann habe ich gesagt, ja passt, das machen wir.
5: Ja. Ihr habt uns zwei Titel mitgebracht. Der erste Titel ist ein etwas älterer. Der zweite Titel ist aber aus eurem neuen Album, über den werden wir dann später reden. Was könnt ihr mir über den ersten Titel sagen, den ihr heute da präsentieren werdet?
7: Ja, der erste Titel ist Nie mehr zurück vom gleichnamigen Album Nie mehr zurück. Das war das Debütalbum, das ist letztes Jahr im Mai rausgekommen.
6: Da geht es eigentlich um eine nicht verdaute Liebe, sage ich jetzt einmal, und um so Alltäglichkeiten, wo man daran erinnert wird. Also, dass man gerade versucht, diese, ja, wie soll man sagen, nicht erwiderte Liebe zu verarbeiten und dass dann in Liedern, die man hört, die an diese Zeit erinnern, dann immer wieder diese Wunden aufgerissen wird.
5: Okay, hören wir uns diesen Titel einmal gemeinsam.

0: Sie hören Radio Kärnten, mein Name ist Rudi Hohmann und das war Nie mehr zurück von Dannen. Ihr habt ein neues Album auf den Markt gebracht. Die Zeit der Platten und Vinyl ist ja vorbei. Wie geht ihr jetzt damit um? Wie schaut ihr, dass ihr eure Musik auf den Markt bringt?
1: Ja, wir machen trotzdem Platten.
2: Schon Platten und CDs. Nein, es ist tatsächlich, der Vinylmarkt, der ist schon sehr, sehr stark gestiegen in den letzten Jahren. Das merkt man vor allem, ich sage, nenne es jetzt mal, in unserer Branche oder in unserem Genre, in dem wir uns bewegen, Alternativ, Rock, geht eigentlich schon relativ gut das Vinylgeschehen auch wieder. Beginnt relativ gut wieder. Vor allem auf Konzerten ist immer gut, ein bisschen an Merch mitzuhaben, sprich Schallplatten bzw. auch wieder CDs. Ich habe mir das sagen lassen vom Werner, von der Drehscheibe in Klagenfurt. Schöne Grüße, Werner.
1: Liebe Grüße, Werner.
2: Der hat auch wieder extrem viel aufgestockt im CD-Kontingent, weil anscheinend die Leute wieder viel mehr CDs jetzt kaufen.
1: Und natürlich haben wir trotzdem auch den, jetzt muss man fast sagen, traditionellen Weg von Spotify.
2: Ja, und natürlich Co, ja. musst du auch. Aber es ist trotzdem geil, wenn man irgendwas in der Hand hat. Und ich glaube, nicht nur als Musiker, als Künstler selbst, sondern auch als Musik, leidenschaftlicher Musikhörer ist es geil, wenn ich in einen Plattenladen gehe und wirklich was Materielles in der Hand habe irgendwie und mal Plattencover anschauen kann, währenddessen ich das Lied anhöre und nicht einfach nur doom scroll auf Spotify. Also es ist mein Zugang.
1: Es hat auch mehr Flair, glaube ich. Und das wird, glaube ich, da kann jeder zustimmen, gell, so Vinylplatten in den Händen zu halten. Das hat schon was.
0: Ihr habt uns jetzt, wir haben eigentlich eine kleine Premiere, weil der nächste Titel, den ihr auch dann ins Rennen schicken wird, aus dem neuen Album ist. Könnt ihr mir ein bisschen davon erzählen?
1: Ja, der Song heißt Du fehlst. Also das ist unsere nächste Single und da geht es um Verlust und dieser Lücke, die da bleibt. Also es geht eigentlich ums Vermissen und wie man damit umgeht.
0: Wenn ihr dann im Proberaum sitzt und für Konzerte oder für die neuen Titel einspielt und wenn ihr da so eine Session macht, welche Musik oder von welchem Künstler oder welcher Band, welche Musik inspiriert euch?
1: Wow. Haben wir so lange Zeit?
2: Sehr, sehr viel. Das ist echt schwer zu beantworten. Also ich bin generell quer durch die Bank von den Beatles angefangen. Natürlich Beatles als Hauptinspiration von mir selbst eigentlich, weil es eine Inspiration für 100.000, zigtausend andere Künstler der letzten, 70 Jahre oder 60 Jahre waren, bis hin zu Neuzeit-Hip-Hop. Also ich bin wirklich komplett quer durch die Bank ein leidenschaftlicher Hörer und versuche natürlich auch aufgrund meines Jobs als Produzent und Komponist auch so viel möglich aufzusaugen, dass ich dann selbst verwenden kann auch natürlich.
0: Wir hören uns jetzt auf jeden Fall den Titel Du fehlst an. Liebe Hörerinnen und Hörer, wenn Ihnen der Titel gefällt, wenn Ihnen die Burschen gefallen, dann voten Sie für sie. Auf der Radio Kärnten Facebook-Seite haben Sie die Möglichkeit. Die Burschen würden sich freuen, denke ich mir mal.
1: Enorm.
0: Ich danke euch, dass ihr da wart und wünsche euch alles Gute.
1: Danke vielmals für deine Zeit.
2: Vielen Dank.
1: Danke.

0: Sie hören Radio Kärnten, mein Name ist Rudi Oman und Sie hören Startup, die Radio Kärnten Musikchance, und das waren Von Dannen mit Nie mehr zurück. Wenn Ihnen dieser Titel gefällt, dann voten Sie für ihn. Auf der Radio Kärnten Facebook-Seite haben Sie die Möglichkeit dazu. Wenn Ihnen der Titel gefällt, dann freut sich sicherlich auch Von Dannen. Mein nächster Gast, meine nächste Künstlerin in Startup ist Melli Stein, keine Unbekannte mehr im Programm von Radio Kärnten, überhaupt in Kärnten keine Unbekannte mehr. Sie ist eine Sängerin und Songwriterin aus Klagenfurt. Seit ihrem musikalischen Durchbruch, das war glaube ich im Jahre 2021, begeistert sie ihr Publikum mit ehrlichen Songs, eingängigen Melodien und viel Kärntner Dialektgefühl. Herzlich willkommen, schön, dass du da bist.
1: Ja, hallo, ich freue mich, dass ich wieder mal bei euch sein darf.
0: Dialekt ist etwas, wovon du nicht abkommst. Du wirst sicherlich weiter im Dialekt singen, ist das richtig?
1: Ja, also im letzten halben Jahr sind wieder so 20 Texte entstanden, alle auf Kärntnerisch. Das sprudelt einfach so aus mir aus, ich kann das gar nicht steuern irgendwie. Und deswegen glaube ich auch, dass das so
0: bleibt. Wieso Kärntner Dialekt? Wieso nicht Hochdeutsch?
1: Also witzigerweise, als Kind habe ich auch schon Texte geschrieben auf Hochdeutsch. Ich habe nämlich gerade vor kurzem die Texte gefunden, die ich als Kind geschrieben habe, und habe sie so ein bisschen mit der Gitarre nachgespielt und mir gedacht, wow, was habe ich damals, was ist da aus mir rausgekommen? Und irgendwie eben damals in Corona habe ich ja meinen ersten Text eben Freisein geschrieben, und da war ich spazieren und der Wind ist mir so ins Gesicht geweht und dann habe ich so vor mich hin, ich will einfach frei sein, so frei wie der Wind, und dann mich so fühlen wie ein Kind und einfach so, weil ich mir gedacht habe, okay, was ist das jetzt, gell? Und dann bin ich schnell heimgelaufen, das war gerade Homeoffice-Zeit, ich habe gerade Mittagspause gehabt, heimgerannt, habe das alles niedergeschrieben, so in 10 Minuten, das war so richtig so eine Eingebung, ich dachte so, kommt denn das jetzt her, gell? Und dann habe ich es damals eben meinem damaligen Produzenten, eben den Lukas Lach, geschickt, und der war gleich voll begeistert. Immer noch gedacht, ach, der wird sich jetzt hier denken, was ist denn das für ein Blödsinn, aber dem hat es gleich voll gefallen.
0: Also kann ich dann auch davon ausgehen, dass alle Titel, du schreibst ja alle Titel selbst,
1: Text zu 99%, ja.
0: Aber da kann ich sicherlich auch davon ausgehen, dass der Titel, den wir uns jetzt mal so probemäßig anhören werden, Träume erleben, auch aus deiner Feder ist.
1: Auch mit zwei Songtextern aus der Steiermark.
0: Wenn du jetzt den Wind spürst, weil du spazieren gehst, was spürst du, wenn du Träume erleben schreibst?
1: Also Träume erleben ist ein Titel, den habe ich eigentlich hauptsächlich für mich selber geschrieben, weil bei mir war es so, alle haben gesagt, ach, was willst denn du? Ich weiß noch, mein damaliger Freund hat gesagt, ja, du mit deinen komischen Träumen, du willst Sängerin werden. Sängerin. Und dann habe ich gesagt, ja, was ist daran so abwegig? Ich meine, damals war das wirklich abwegig, aber ich habe irgendwie in mir gespürt, ich will das, und ich wollte als Kind schon immer Sängerin werden, und die Leute haben gesagt, ach, was willst du denn Schlager singen? Komm, es gibt ja schon 1000 Schlagersänger, jetzt kommst du da auch noch mit deinem komischen Ding. Du willst gescheites lernen, gehst studieren. Ja, habe ich alles gemacht, ich habe einen super Beruf, ich habe studiert, ich kann jetzt meine Buchhaltung selber machen, aber die Musik, das hat mich trotzdem nie losgelassen, weil das ist einfach... Ein anderer schreibt vielleicht, keine Ahnung, ein Tagebuch oder irgendwas, schreibe ich auch. Und ich schreibe halt mein ganzes Leben in Texte. Und also das, ja, und wenn das den Leuten noch dazu gefällt, Win-Win.
0: Was mir jetzt so in meinem Job als Redakteur, als Musikredakteur auch auffällt, ist, du hast dich natürlich auch musikalisch verändert. Das, was am Anfang war, war gut, doch du bist qualitativ auch immer besser geworden. Ist das die Erfahrung oder ist das das Team?
1: Es ist in erster Linie auf jeden Fall die Erfahrung. Also ich habe gute, sowohl auch schlechte Erfahrungen gemacht. Und es hat sich natürlich jetzt ein bisschen was geändert auch, neuer Produzent und so.
0: Eben, ja.
1: Und auch den Text eben für das neue Lied, ich bin halt eine Frau, habe ich mit der Martina, mit einer Musikkollegin zusammen geschrieben, die aus Bayern, Martina Music. Und ich habe mich ein bisschen selbst verloren gehabt. Ich habe das halbe Jahr ein bisschen so eine Selbstfindungsphase gehabt. Und ich habe wieder zurück zu mir gefunden. Und ich bin einfach so dankbar für diese Selbstfindungsphase, weil ich weiß jetzt, was ich will, ich weiß, was ich nicht will, und ich bleibe auf der Linie, und da kann kommen, was will. Ich bleibe mir selber treu, und das kann mir keiner mehr kaputt machen.

0: Sie hören Radio Kärnten, das ist Melli Stein mit Träumerleben. Wie geht's dir, wenn du so den Titel hörst?
1: Ich liebe den Titel einfach. Also das ist noch immer einer von meinen Lieblingstiteln, neben Freisein und der neuen Single. Wenn ich das höre, das gibt mir einfach so viel Kraft. Und ich habe auch einige Fans, die mir immer wieder schreiben, dass der Song ihnen so viel Kraft gibt und einfach den Mut, deine Träume zu leben, egal was die anderen sagen. Mach's einfach. Was hast du verlieren?
0: Weil du sagst Selbstfindung, dass du dich selbst gefunden hast, dann bist du keine mehr, die so rundherum schaut, was machen die anderen und was kann ich mir da abschauen, sondern du machst wirklich dein Ding.
1: Absolut. Und das habe ich wirklich auch gelernt. Das ist ein ganz wichtiger Punkt, was du da sagst, dieses Vergleichen mit anderen. Das habe ich immer viel zu viel gemacht. Keiner geht meinen Weg, keiner ist in meine Schuhe gestanden, keiner hat das mitgemacht, was ich mitgemacht habe und deswegen, ich kann mich mit niemandem vergleichen. Die anderen haben ganz andere Vorgeschichten wie ich und ich habe aufgehört damit. Ich habe aufgehört, mich mit anderen zu vergleichen, weil jeder Mensch ist einzigartig und wenn du dich ständig mit anderen vergleichst und irgendwie einen anderen nachmachst, wer bist du dann?
0: Aber wenn ich jetzt dir so zuhöre, dann höre ich auch aus deiner Vergangenheit, aus der nahen Vergangenheit auch eine gewisse Frustration und einen gewissen Ärger heraus. Ist irgendetwas passiert in deinem Leben, wo du sagst, es war einschneidend, dass du dich jetzt wirklich verändern möchtest, dass du jetzt sagst, nein, ich mache mein Ding, so wie du das früher geschildert hast?
1: Ja, ich habe einfach viel zu viel auf andere Leute gehört. Viel zu viel auf andere Leute gehört, eben immer nachgefragt, soll ich so. Und ich lebe aber mein Leben und nicht das Leben von anderen. Und ich habe dann einfach gemerkt, so je mehr ich andere Leute nach der Meinung gefragt habe, desto mehr habe ich mich selber verloren, weil es wird jeder dir irgendwas anderes sagen und das mache ich jetzt auch, ich höre da nur mehr auf mich.
0: Kommt es aber nicht auch darauf an, wen man fragt? Es gibt natürlich Leute, die dir dann wirklich gute Tipps geben können, aber es gibt natürlich auch Leute, ich sage jetzt mal, die wahrscheinlich in der musikalischen Szene keine Ahnung haben, aber auf solche denke ich mir, so wie ich dich einschätze, bist du nicht wirklich gekommen, zumindest nicht mit Absicht.
1: Na genau, das ist auch ein richtig guter Punkt. Ich habe mir vorgenommen, ich höre nur noch auf die Menschen, die dort sind, wo ich hin will. Also wenn Adita Bohlen zu mir sagt, du kannst nicht singen, dann denke ich darüber nach. Aber wenn das irgendeiner auf TikTok schreibt, dann denke ich mir, okay, passt, vielleicht hast du einen schlechten Tag, was auch immer. Vielleicht hast du nicht das Glück, deine Träume zu leben. Nimm mich zur Kenntnis, aber nimm mich mir nicht zu Herzen.
0: Du schickst deinen Titel ins Rennen, der nennt sich Mai, ich bin halt eine Frau. Passt eigentlich genau zu dem, wie du jetzt darüber kommst, stark und selbstbewusst. Aber erzähl mir ein wenig über den Titel.
1: Ja, also der Titel, die Martina hat mir den Titel schon vor 2 Jahren einmal gesagt.
0: Von welcher Martina reden wir jetzt?
1: Martina Music, also Martina Rauscher aus Bayern. Und genau, und da hat sie mir den Titel schon einmal gesagt und da habe ich gesagt, nein, fühle ich nicht. So, und vor 1 Jahr sind wir wieder zusammengesessen, dann hat sie mir wieder das gezeigt und sage ich, boah, das ist mein Lied. Und dann haben wir das gemeinsam noch eben so umgetextet, sodass es auf mich passt. Und ich habe gesagt, Martina, das ist mein Lied, das ist mein Song. Und das ist einfach so dieses Hin und Her, so, man darf ja die Meinung ändern. Also heute will ich das, morgen will ich vielleicht was anderes. Jetzt wollte ich halt eine Zeit lang das Dirndl, jetzt möchte ich halt wieder irgendwie ein bisschen anders, entwickle mich weiter. Und es ist auch gut so, wenn man nicht immer so eine starre Meinung hat und wenn man seine Meinung ändern darf. Und ich finde das auch wichtig.
0: Wie weit spielt eigentlich abschließend noch die Frage, wie weit spielt dein Privatleben in den Texten eine Rolle?
1: Also mein Leben schreibt meine Texte tatsächlich. Okay. Was ich erlebe, schreibe ich nieder und es ist schon sehr viel Wahrheit dabei. Also nicht alles von den Texten, die ich jetzt so in der Vergangenheit gehabt habe,

0: in der Früh wieder, denn Sie, liebe Hörerinnen und Hörer, haben die Möglichkeit, für diesen Titel für Melli Stein abzustimmen auf der Radio Kärnten Facebook-Seite. Und dir alles Gute und danke, dass du da warst.
1: Dankeschön.

0: Sie hören Radio Kärnten, mein Name ist Rudi Hohmann und Sie hören Startup, die Radio Kärnten Musikschanze, und das war Melli Stein mit Mai, ich bin halt eine Frau. Wenn Ihnen der Titel gefällt, dann voten Sie für ihn. Auf der Radio Kärnten Facebook-Seite haben Sie die Möglichkeit dazu. So, und jetzt zu unseren nächsten Gästen, nämlich ist Dr. Südbahn und die Sympathie da, der Stefan und der Albert. Herzlich willkommen, schön, dass ihr da seid.
1: Einen wunderschönen. Grüß euch.
0: Dr. Südbahn und die Sympathie, da tue ich mir beim Namen schon schwer, aber wie ist die Entstehungsgeschichte eurer Gruppe? Wie ist das passiert? Wie ist das geschehen?
1: Tatsächlich ist es passiert, und zwar im August 2011 bei einem Osborne-Kurti-Konzert, beim vermeintlich letzten Konzert. Und da es geheißen hat, der Willi wird nicht mehr spielen, weil ja der Günter Brödl schon viel früher gestorben ist, war das ein Revival, und danach gibt es kein Osborne-Kurti mehr live. Und dann haben wir gesagt, Albert und ich waren damals anwesend, haben gesagt, na, wenn der Willi nicht mehr spielt, dann spielen halt wir weiter und nennen uns in Anlehnung an den Dr. Kurt Ostbahn, weil wir aus Kärnten sind, Dr. Südbahn. Und da wir keine Chefpartie haben, aber lustige Burschen sein, sind wir auch sympathisch, und von da kommt die Sympathie.
0: Aber ihr habt nie jetzt deswegen rechtliche Probleme gehabt?
1: Nein, oder? Nein, im Gegenteil. Wir haben gleich ganz am Anfang den Willi auch getroffen, und der hat mit dem Stummplus in Villach gespielt, und da haben wir ihn gefragt, ob das für ihn ein Problem ist. Er hat gesagt, das ist überhaupt kein Problem. Er ist der Meinung, auch die Südbahn müsse ordentlich Bescheid werden. Das Einzige, was er nicht machen wird, er wird nie in seiner eigenen Coverband einmal mitspielen.
0: Okay.
1: Das hat er schon gesagt.
0: Wie wichtig ist euch, wenn ihr jetzt auf der Bühne steht, wie wichtig ist euch Humor und Unterhaltung und Kabarett, wie auch immer, wie ist das eigentlich bei

0: Österreich.
1: Wir haben ja den großen Vorteil, dass wenn wir Konzerte spielen, kein Konzert den anderen gleicht. Wenn du am Freitag zu einem Konzert kommst und am Samstag zu einem Konzert kommst, du hast zwei verschiedene Konzertabläufe, du hast immer eine neue Show, weil der Doktor, wie der Willi, mit seinen Stories und seinen Geschichten, die wir da präsentiert kriegen, fast jedes Mal in Lachkrämpfen ausarten, weil immer irgendeine neue Geschichte dabei ist oder irgendein paar neue Stories dazukommen, die frei aus dem Stegreif fürs Publikum und für uns im wirklich kabarettistischen Bereich oft enden.
0: Welche Musiker haben euch eigentlich geprägt? Ist es Willi Resitaritz oder ist es schon etwas, ja, eine andere Linie?
1: Ja, am Anfang war es eher in die Bon Jovi-Linie, Anfang 80er. Und wie dann der Ostbahn-Kurti erschienen ist, ohne dass er vorher ein Konzert spielte und wir bereits im Zeitungsberichten und über Weitergabe von diversen Menschen, die man trifft und die behaupten, sie waren auf einem Ostbahn-Kurti-Konzert, dann ist er mit dem Mythos aufgetaucht und dann haben wir natürlich sofort geschaut, dass die erste Schallplatte unser eigen wird und dass wir dann mit dem Ostbahn-Kurti gleich mal in diese Richtung auch starten.
0: Stefan, welche Bedeutung gibst du den Austropop noch heute?
2: Sehr große, muss ich sagen, weil es unser Sprache ist, also Dialektmusik finde ich für unsere Breitenkreise richtig. Ich war früher in einer Coverband, habe Englisch gesungen, bin aber draufgekommen, mir liegt einfach meine eigene Sprache besser und ich fühle mich auch deutlich wohler damit und bin draufgekommen auch, dass ich auch besser verstanden werde mit dem Wahnsinn, den ich oft ausdrucken will.
0: Wie jetzt nicht Wahnsinn klingt, das hören wir uns jetzt an, Dr. Südmann und die Sympathie mit Die Nacht.

0: Sie hören Radio Kärnten, mein Name ist Rudi Ohmann und meine Gäste Dr. Südbahn und die Sympathie. Wir haben schon ein wenig über die Entstehungsgeschichte dieser Band gesprochen, weil ich sage gerade Band, wie viel seid ihr eigentlich? Ihr seid sicherlich nicht zu zweit.
1: Ja, eben. Sechs Stück an der Zahl, die regelmäßig die Bühnen dieses Landes ändern.
0: Wie entstehen eigentlich jetzt die Ideen für ein Musikprogramm auf der Bühne?
1: Ist abhängig von der Buchungslage, wird Ostbahnkurti gebucht, wird Dr. Südbahn gebucht, wird Austropop gebucht. Wir haben nur drei, vier verschiedene Programme, die wir anbieten. Jetzt haben wir noch Ambros und SDS Best Of. Wir können mit vier verschiedenen Programmen die Beschallung einer Veranstaltung machen.
0: Ist das wirklich so, dass die Leute dann anrufen und sagen, du, ich hätte gerne einen Abend, stell mir vor, einen schönen lauen Sommerabend und bitte nur Musik von Ambros?
1: Ja.
0: Wirklich?
1: Gibt's, okay. Ja.
0: Steht das auch dann so in euren Angebot drinnen? Ja. Wir spielen Ambros, Fendrich?
2: Wie gesagt, mehrere Linien, die wir abdecken können. Genauso ein eigenes Material, das wir mit eigenen Nummern auch spielen können, die wir selber geschrieben und komponiert haben. Aber es gibt, also speziell natürlich in Wien, Niederösterreich, Oberösterreich, viele Veranstaltungen, die Ostbahn lebt, buchen. Und da spielen wir heute natürlich
0: in der Ostbahn-Kultur. Und was ist die meiste Buchung?
1: Austropop. Best of Austropop.
0: Ja. Das heißt, alle gemeinsam, also alle
2: Doppel. Genau. Okay. Alles, was in Österreich Rang und Namen hatte und noch immer hat, in den Mixer mit eigenen Sachen auch, die wir dort mit einbauen. Und ja, es funktioniert Gott sei Dank relativ gut.
0: Mit welchem Titel werdet ihr ins Rennen gehen?
1: Avara Kadavara.
0: Was könnt ihr mir über diesen Titel erzählen?
1: Ja, der ist vom Ernst Mulden geschrieben worden und wir beide haben vor Jahren bei einer Geburtstagsfeier, wo ich Schlagzeug spielte und der Stefan gesungen hat, eine Anfrage bekommen von zwei 17-, 18-jährigen Mädchen, weil die Tante hat den Geburtstag gefeiert, ob wir Avara Kadavara spielen könnten.
2: Wir haben es aber nicht gekonnt, ich überhaupt nicht.
1: Mir war das komplett neu. Staunen, Zirkuslied, nein. Das sagt er vom Ernst Mullen, dann haben wir auf YouTube geschaut, dann haben wir das auf YouTube eingespielt und die haben dazu gesungen für die Tante. Und ein paar Wochen später hat der Stefan mich angerufen und sagt, ja, das war eine super Live-Nummer. Wir sollten eventuell dieses ins Programm nehmen.
2: Seitdem spielen wir sie live. Mittlerweile haben wir sie aufgenommen. Der Ernst Mulden hat uns das auch erlaubt, dass wir das machen können. Und fairerweise muss ich dazu sagen, wir haben sehr viele Leute, die kommen tatsächlich zu unseren Konzerten wegen der Nummer. Ja, beobachte es und dann sehe ich, ja, die gehen schon mit, aber so richtig abgehen tun sie dann bei der und die hat einfach einen guten Drive.
0: Wenn Ihnen, liebe Hörerinnen und Hörer, der Titel Avara Kadavara gefällt, dann voten Sie für die Burschen Dr. Südbahn und die Sympathie. Auf der Radio Kärnten Facebook-Seite haben Sie die Möglichkeit dazu. Ich danke euch, dass ihr da wart.
2: Wir sagen danke.
0: Drücke euch die Daumen, mache ich aber, sage ich auch immer, bei jedem. Und Ihnen, liebe Hörerinnen und Hörer, möchte ich jetzt den Titel nicht vorenthalten. Der Titel, den Dr. Südbahn und die Sympathie ins Rennen schicken, Avara Kadavara.
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0: Sie hören noch immer Radio Kärnten und mein Name ist noch immer Rudi Oman und das war Dr. Südbahn und die Sympathie mit Abracadabra. Wenn Ihnen dieser Titel gefällt, dann voten Sie für ihn. Auf der Radio Kärnten Facebook-Seite haben Sie die Möglichkeit dazu. Die Burschen würden sich sicher freuen. Last but not least, Mango Deluxe featuring George Matters und Stevie D. Und für diesen Bandnamen, sage ich mal, ist Fabian Mang da. Herzlich willkommen, schön, dass du da bist.
1: Hallo, ich freue mich.
0: Fabian, da kann ich mir jetzt schon wieder mal etwas anderes musikalisch vorstellen, als wie das, was wir bisher hatten.
1: Mango Deluxe ist eigentlich das Bandprojekt mit der Sängerin Des Deluxe. Ich bin der Fabian Mang. So setzt sich das zusammen. Und ich schreibe eben mit der DS Songs zusammen, manchmal auch, manchmal schreibt sie an, manchmal schreibe ich an. Und für das Ruderbootlied konkret haben wir uns jetzt den George Matters und den Stevie D dazu geholt. Genau.
0: Hast du Piano von klein auf spielen gelernt oder hast du es dir später angeeignet?
1: Ich glaube in der dritten Volksschule und dann Musikschule. Und so weiter.
0: Ist das ein Instrument, wo du sagst, da bleibe ich, oder ist es ein Instrument, das eine Stufe einer weiter musikalischen Karriere sein könnte?
1: Naja, also ich tue auch singen, so wie auf dem Song. Genau, ich spiele Synthesizer, Keyboard, Melodica, Harmonium.
0: Aber zu einem anderen Instrument hat es dich nie getrieben, also dass du gesagt hast, ich würde gern das auch können.
1: Ich kann noch ein bisschen Schlagzeug spielen und Percussion. Ja, okay. Kennen würde ich tatsächlich gern Bass, Kontrabass. Okay. Ah. Das würde ich gerne noch kennen. Ne? Kann ich aber nicht.
0: Du komponierst viel.
1: Ich komponiere viel.
0: Was inspiriert dich?
1: Boah.
0: Ist das mein Leben? Wollte ich jetzt fragen. Ja. Ist das dein privates Leben?
1: Mein privates Leben, das aber natürlich auch vom Weltgeschehen.
0: Wie viel lässt man eigentlich zu, wie viel lässt du zu, wenn du sagst, dich inspirieren oder dich inspiriert dein privates Leben? Natürlich alles wirst du nicht jetzt sozusagen offenbaren, aber wie weit gehst du?
1: Boah, also natürlich, wenn man einmal schlecht drauf ist, vielleicht depressiv verstimmt ist, immer relativ guter Moment, um einen Song zu schreiben. Oder wenn man gerade irgendein Thema hat. Oder in meinem Fall, wenn man irgendwo draußen ist. Zum Beispiel im Ruderboot am See.
0: Ja, zum Beispiel.
1: Die Natur ist auch sehr inspirierend.
0: Du hast uns ja zwei Titel mitgebracht. Der erste ist So schön.
1: Genau.
0: Erzähl mir was von diesem Titel.
1: So schön, das hat die Des geschrieben, die Sängerin von Mango Deluxe. Okay. Da geht es eigentlich ist das ein Liebeslied an die eigene Heimat oder noch besser gesagt einfach an das, was für die jeweilige Person halt Heimat ist. Genau, wo man sich daheim fühlt.

0: Sie hören Radio Kärnten und das sind Mango Deluxe mit So schön. Ist doch so schön, dieser Titel. Welche musikalischen Ziele verfolgst du eigentlich oder verfolgt ihr jetzt für die kommende Zeit, für die kommenden Jahre, für die Zukunft?
1: Also ich bin Gott sei Dank sehr glücklich, dass ich überhaupt von der Musik leben kann. Ich lebe von Konzerten und tue zwei Tage Klavier unterrichten. Konkrete Ziele, ich würde sehr gern noch ein bisschen mehr rauskommen. Ich spiele sehr viel in Kärnten, manchmal auch in Österreich. Ich würde sehr gern noch mehr Konzerte auch außerhalb haben. Das wäre vielleicht für mich so ein Ziel, genau.
0: Aus den außerhalb der Kärntner und österreichischen Grenzen. Das heißt, ich kann mir gut vorstellen, so wie ich dich einschätze, so irgendwie so Udine wäre natürlich einmal so eine tolle Location, dann weiterhin unter Italien. Oder natürlich auch der deutsche Raum, ja, das kann ich mir auch recht gut vorstellen, dass das jetzt sozusagen eine Vision eines Künstlers wäre. Ich meine, wie viel seid ihr jetzt in eurer Band? Wie viel ist eigentlich Mango Deluxe? Aus wie vielen Personen besteht diese Band?
1: Mango Deluxe sind wir tatsächlich zu zweit, die Les also und ich. Und wir spielen auch hauptsächlich zu zweit, gelegentlich mit Band.
0: Ist es dadurch, dass man zu zweit ist, einfacher Engagements zu bekommen, Auftritte?
1: Ich würde sagen, so im lokalen Kreis in Kärnten schon, ja. Weil man braucht weniger Platz, die Gasche muss nur durch zwei geteilt werden. Ja, natürlich. Und wir spielen da sehr viele verschiedene Instrumente zu zweit. Also okay. Ich mache noch Percussion, die DS spielt Gitarre.
0: Wie oft spielt ihr dann im Jahr? Kann man das so irgendwie circa abschätzen?
1: Ich würde sagen, wir spielen so 10 bis 15 Mal im Jahr.
0: Okay. Genau. Du sagst aber, selbst durch den Klavierunterricht kannst du davon leben und den Konzerten, aber du musst wahrscheinlich oder du machst was anderes hauptberuflich oder ist es die Musik, von der du lebst?
1: Ich lebe nur von Konzerten und Klavierunterricht.
0: Genau. Ist das auch so, dass man dich sozusagen auch, verzeih mir jetzt, wenn es irgendwo einen Orchesterauftritt gibt, dass man sagt, wir brauchen einen guten Pianisten, dass man dich dann ruft und sagt, könntest du uns da aushelfen? Oder ist es jetzt nur auf Mango Deluxe und deine Unterrichtsstunden zu führen?
1: Nein, überhaupt nicht. Also ich spiele in sehr vielen Projekten auch spontan in
0: Wirklich mehr.
1: Kelag Big Band zum Beispiel wäre so ein Orchester.
0: Liebe Hörerinnen und Hörer, wenn Ihnen Ruderboot vom Mango Deluxe featuring George Matters und Stevie D gefällt, dann voten Sie für sie. Auf der Radio Kärnten Facebook-Seite haben Sie die Möglichkeit dazu. Und dir, lieber Fabian, sage ich danke fürs Kommen. Ich wünsche euch alles Gute, drücke euch die Daumen, so wie jeden meiner vier Gäste. Aber wer weiß, vielleicht hören wir uns wieder am kommenden Montag. Bis dorthin, liebe Hörerinnen und Hörer, können Sie voten. Wie gesagt, auf der Radio Kärnten Facebook-Seite geben Sie Ihr Voting ab. Und das geht bis kommenden Montag um 7 Uhr früh. Danach in der Morgenshow von Mike Diewald erfahren Sie das Ergebnis. Dir danke ich, dass du da warst. Alles Gute und
1: ebenfalls, danke.
0: Bis bald.
1: Dankeschön. Tschüss.

Mango Deluxe gemeinsam mit George Mathes und Stevie D. Das war Startup, die Radio Kärnten Musikchance für heute und zugleich die letzte Ausgabe vor der Sommerpause. Wenn Ihnen einer der vorgestellten Titel besonders gefallen hat, dann freuen wir uns auf Ihre Stimme beim Voting auf der Radio Kärnten Facebook-Seite. Mein Dank gilt allen Künstlerinnen und Künstlern, die heute mit dabei waren. Verantwortlicher Redakteur der Sendung ist Walter Olschan. Am Mikrofon verabschiedet sich Rudi Ohmann. Ich wünsche Ihnen einen schönen Sommerabend. Bleiben Sie Radio Kärnten treu und machen Sie es gut. Auf Wiederhören.

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1: Am Mikrofon Paul Kranke. An der österreichischen Botschaft in London sind Unregelmäßigkeiten bei der Ausstellung österreichischer Reisepässe aufgefallen. Nach einer außerordentlichen Überprüfung hat das Außenministerium Anzeige erstattet, das Bundesamt zur Korruptionsbekämpfung ermittelt. Tanja Mahle berichtet.
2: An der österreichischen Botschaft in London sind ohne entsprechende Rechtsgrundlage österreichische Reisepässe ausgestellt worden. Das betrifft die Jahre 2022 bis 2024. Das Außenministerium hat Anzeige erstattet, teilte die Behörde heute via Aussendung mit. Details, etwa wie viele Pässe zu Unrecht ausgestellt worden sind, will das Ministerium mit dem Verweis auf laufende Ermittlungen des Bundesamts für Korruptionsprävention und Korruptionsbekämpfung nicht nennen. Verfahren zur Entziehung der zu Unrecht ausgestellten Reisepässe seien eingeleitet worden. Bei Kontrollen an anderen österreichischen Vertretungsbehörden seien keine weiteren Verdachtsfälle aufgekommen, so das Außenministerium.
1: US-Präsident Donald Trump verteidigt erneut sein Rahmenabkommen mit dem Iran. Im Internet schreibt Trump, die Vereinbarung sei ein Erfolg und sichere den USA niedrigere Ölpreise und den Sieg. Alles andere sei Propaganda der oppositionellen Demokraten. Zuletzt haben auch Mitglieder von Trumps Republikanern das Abkommen als außenpolitischen Fehltritt bezeichnet. Bei einem stundenlangen Angriff auf den Hauptflughafen in Niger in Westafrika sind insgesamt 35 Menschen erschossen worden. Unter ihnen sind nach Behördenangaben mehr als 20 Angreifer. 20 Verdächtige sind festgenommen worden. In der Jänner war in Niger ebenfalls ein Angriff auf den Flughafen der Hauptstadt Niamey und einen benachbarten Luftwaffenstützpunkt verübt worden. Zu ihm hat sich damals ein Ableger der Terrormiliz IS bekannt. In Wien läuft die Gala zur Verleihung der Filmpreise. Als bester Regisseur ist vor wenigen Minuten Adrian Goiginger ausgezeichnet worden für seinen Trauerfilm 4-3. Beste Schauspieler sind Valerie Pachner und Simon Schwarz. Bei der Fußball-WM hat vor wenigen Minuten das Spiel Schweiz gegen Bosnien-Herzegowina begonnen. Zuvor haben sich Tschechien und Südafrika 1-1 getrennt. Am Rande der Fußball-Weltmeisterschaft beginnen auf der New Yorker Insel Long Island die Golf US Open. Österreichs Nummer 1, Sepp Straka, plant, um den Sieg mitzukämpfen. Gerhard Brasker informiert.
3: Und wer am Sonntag als Sieger des als Kulturdenkmal geschützten Platzes auf Long Island geht, der hat eine Sorge weniger und das betrifft die Finanzen. 4,5 Millionen Dollar kassiert nämlich allein der Sieger und Sepp Straka, der will um diesen Scheck ein Wörtchen mitreden. Dazu muss der 33-Jährige aber endlich seine Schwäche bei den Major-Turnieren ablegen. Die Form, die passt. Allerdings auch bei Top-Favorit Scotty Scheffler, dem einzig der Sieg bei den US Open noch fehlt.
1: Das waren die Nachrichten mit Paul Kranke. Und nun zum Wetter.
4: Relativ ruhig und mild bleibt es in der Nacht mit Tiefstwerten zwischen 21 und 14 Grad. In höher gelegenen Tälern, im Wald und im Mühlviertel kühlt es auf bis zu 12 Grad ab. Der morgige Freitag wird der heißeste Tag des bisherigen Jahres mit 28 bis 35 Grad. Dazu gibt es überall viel Sonnenschein, besonders im Flachland. Hier zeigt sich der Himmel den ganzen Tag über strahlend blau. Im Bergland bilden sich ein paar Wolken über den Gipfeln und auch einzelne, aber kräftige Wärmegewitter von Vorarlberg bis nach Salzburg und Oberkärnten. So viel zum Wetter von Daniels Danker.
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1: Zum Nachtjournal begrüßt Sie Paul Kerker. Die Themen: Viele Fragen offen nach Iran-Abkommen. Unregelmäßigkeiten bei Pässen an Österreichs Botschaft in London. Die Regierung plant, kleinere Bezirksgerichte zusammenzulegen. Das Wetter morgen: viel Sonne und heiß. US-Präsident Donald Trump verteidigt erneut sein Rahmenabkommen mit dem Iran. Im Internet schreibt Trump, die Vereinbarung sei ein Erfolg und sichere den USA niedrigere Ölpreise und den Sieg. Die USA und der Iran haben das Abkommen gestern unterzeichnet, früher als geplant. Beide Seiten verpflichten sich, binnen 2 Monaten ein endgültiges Abkommen auszuhandeln. Einfach dürfte das nicht werden. Viele Fragen sind offen. Die wirtschaftlichen Effekte des Kriegs wirken nach, auch wenn Schiffe wieder fahren können. Miriam Beller berichtet.
2: Erste Schiffe haben heute bereits die Straße von Hormuz passiert. Die Öffnung der Meerenge ist ein zentraler Punkt der Absichtserklärung zwischen den USA und dem Iran. Allerdings könnte Teheran bald Gebühren für die Durchfahrt verlangen. Für die USA wäre das inakzeptabel. Offen bleibt vorerst auch, wie das iranische Atomprogramm künftig kontrolliert wird. Der Chef der Internationalen Atomenergiebehörde bewertet das vorläufige Abkommen zwar positiv, sieht aber Klärungsbedarf bei der Umsetzung. Es gäbe viel zu tun, sagt Raphael Grossi. Fraglich ist außerdem, wie es im Libanon weitergeht, denn der Deal umfasst ein Ende aller Kampfhandlungen, auch jener zwischen Israel und der vom Iran unterstützten Hisbollah-Miliz. Premierminister Netanyahu will israelische Truppen nicht aus dem Südlibanon abziehen.
1: Mit voller Härte geht der zweite Krieg weiter, der Ukraine-Krieg. Der ukrainische Präsident Volodymyr Zelensky verteidigt die jüngsten Drohnenangriffe auf Moskau. Zelensky spricht von Vergeltung für russische Attacken auf die Hauptstadt Kiew. Vergangene Nacht hat die Ukraine die schwersten Drohnenangriffe seit Jahren auf Moskau geflogen. Hunderte Drohnen wurden abgefeuert. Hartmut Fiedler informiert.
3: Die Ukraine lässt Russland immer öfter spüren, dass sie sich wehren und den Krieg quasi nach Russland zurückbringen kann. Über Teilen Moskaus stieg heute dichter Rauch auf, nachdem die Ukraine mit weitreichenden Drohnen eine Raffinerie in Brand geschossen hatte. Die Flughäfen in der russischen Hauptstadt mussten geschlossen werden, hunderte Flüge fielen aus. Der ukrainische Präsident Volodymyr Zelensky sprach von einem gerechtfertigten Gegenschlag. Putin-Berater Juri Uschakow sagte in einer Reaktion, dass ein persönliches Treffen mit dem russischen Präsidenten unter diesen Bedingungen nicht wahrscheinlicher werde. Den Europäern warf Uschakow vor, den Krieg fortsetzen zu wollen, unter der falschen Annahme, dass sich die Lage auf dem Schlachtfeld zugunsten der Ukraine verschiebe.
1: Zugunsten von Unbekannten ist möglicherweise an der österreichischen Botschaft in London gearbeitet worden. Dort sind Unregelmäßigkeiten bei der Ausstellung österreichischer Reisepässe aufgefallen. Nach einer außerordentlichen Überprüfung hat das Außenministerium Anzeige erstattet, das Bundesamt zur Korruptionsbekämpfung ermittelt. Tanja Malle berichtet.
4: An der österreichischen Botschaft in London sind ohne entsprechende Rechtsgrundlage österreichische Reisepässe ausgestellt worden. Das betrifft die Jahre 2022 bis 2024. Das Außenministerium hat Anzeige erstattet, teilte die Behörde heute via Aussendung mit. Details, etwa wie viele Pässe zu Unrecht ausgestellt worden sind, will das Ministerium mit dem Verweis auf laufende Ermittlungen des Bundesamts für Korruptionsprävention und Korruptionsbekämpfung nicht nennen. Verfahren zur Entziehung der zu Unrecht ausgestellten Reisepässe seien eingeleitet worden. Bei Kontrollen an anderen österreichischen Vertretungsbehörden seien keine weiteren Verdachtsfälle aufgekommen, so das Außenministerium.
1: In Österreich werden offenbar kleinere Bezirksgerichte zusammengelegt. Justizministerin Anna Sporrer hat heute erstmals Einzelheiten vorgestellt. Demnach sollen die Bezirksgerichte Ferlach, Bleiburg sowie Bad Eisenkappel größeren Standorten zugeordnet werden. Die Einzelheiten von Annabella Amini.
5: Konkret wird Ferlach dem Bezirksgericht Klagenfurt zugeordnet. Bleiburg und Bad Eisenkappel werden mit dem Bezirksgericht Völkermarkt zusammengelegt. Verhandlungen und Gerichtstage sollen aber weiterhin an den bisherigen Standorten stattfinden. Justizministerin Anna Sporrer.
6: Insofern werden die Gebäude auch nicht so geschlossen. Die allgemeine Zusammenlegung von geplanterweise etwa 13 Bezirksgerichten ist unabhängig davon. Das vermischt sich jetzt nur in einer zeitlichen Koinzidenz.
5: Zusätzlich entstehen Kompetenzzentren für die slowenische Sprache in Klagenfurt und Völkermarkt. Die zweisprachige Gerichtsbarkeit wird außerdem auf weitere Gemeinden ausgeweitet. Justizministerin Anna Sporrer betont dabei,
6: es wird keine einzige Richterinnen-Planstelle an diesen Bezirksgerichten, die jetzt zusammengelegt werden, mit größeren Einheit verloren gehen.
5: Das Justizministerium rechnet durch die Reform mit Einsparungen von rund 3 Millionen Euro pro Jahr.
1: Die ID Austria bekommt neue Funktionen. Ab Ende Juli soll es einen Chatbot geben, dem man Fragen stellen kann. Heißen soll er Ida. Ab sofort kann man außerdem die ID Austria mit einer Vollmacht nützen, um andere zu vertreten. Maximilian Biegler informiert.
7: Die ID Austria. Mit der App kann man Behördenwege bequem online erledigen. Ab sofort ist es auch möglich, das in Vertretung für andere zu machen. Voraussetzung ist, dass beide die ID Austria haben. Staatssekretär Alexander Bröll von der ÖVP.
8: Der Nutzervorteil für die Bürgerinnen und Bürger ist sehr, sehr klar, nämlich Erleichterung bei den digitalen Verwaltungswegen für Familien, für Angehörige, aber auch für Unternehmen.
7: Neu ist auch, dass es ab Ende Juli einen KI-basierten Chatbot geben soll, namens Ida.
8: Man kann ihm die diversesten Fragen fragen, wie zum Beispiel, ich habe mein Passwort und meinen Benutzernamen in der ID Austria vergessen. Der Chatbot gibt Auskunft über die nötigen Schritte, die zu setzen sind, um das Problem zu lösen.
7: Eine weitere Neuigkeit ist, dass die digitale Ausweisplattform e-Ausweise nun direkt vom Startbildschirm der ID Austria App erreichbar ist.
1: Bei der Fußball-Weltmeisterschaft beginnt der zweite Teil der Gruppenphase. Jedes der 48 Teams hat ein Spiel gehabt. Seit heute kommen die zweiten Matches. Momentan läuft das Spiel Schweiz gegen Bosnien-Herzegowina. Die zweite Hälfte hat gerade eben begonnen. Aus den USA Daniel Kulowitz.
9: Und da ist noch Luft nach oben, bisher 0:0, die Schweiz deutlich verbessert nach dem peinlichen 1:1 Fehlstart gegen Katar. In der Anfangsphase war man der Führung sehr nahe dran, man hat sich aber nicht belohnt und jetzt mit zunehmender Spieldauer ist Bosnien-Herzegowina mutiger geworden, aber auch da noch nichts Zwingendes dabei. Er gibt bisher ein mageres 0:0 zur Pause in Los Angeles, die zweite Hälfte hat eben begonnen. Schon am frühen Abend trennen sich Tschechien und Südafrika 1:1. Um 3 Uhr früh geht es in dieser Gruppe A dann um den Gruppensieg zwischen Mexiko und Südkorea und schon davor um Mitternacht steigt das Duell Kanada gegen Katar. News gibt's aus dem ÖFB-Teamcamp. Leider keine guten News. Der Kieferbruch von Außenverteidiger Stefan Porsche hat sich bestätigt. Eine OP sei nicht nötig, aber ein Einsatz gegen Argentinien ist fraglich. Es wird eine Spezialschiene angefertigt, damit der Heilungsprozess verbessert wird. Und im Tennis steht Juri Rodionow beim Challenger-Turnier von Dublin im Halbfinale und Sebastian Ofner gelingt das gleiche Kunststück, auch ein Semifinaleinzug, und zwar beim Challenger-Turnier in Parma.
1: Und nun zum Wetter mit Daniel Stanker.
10: Recht mild und ruhig verläuft die Nacht. Die Tiefstwerte liegen zwischen 21 Grad in der Wiener Innenstadt und 12 Grad im Lungau. Der morgige Freitag wird der heißeste Tag des bisherigen Jahres mit 28 bis 35 Grad am Nachmittag und dabei wird es zum Teil drückend schwül. Am Vormittag strahlt die Sonne vom weitgehend wolkenlosen Himmel. Am Nachmittag entstehen über den Bergen und Hügeln ein paar Wolken. Vereinzelt gibt es auch ein kurzes, aber womöglich heftiges Wärmegewitter von Vorarlberg bis Salzburg und Oberkärnten.
1: Das war das Nachtjournal. Auf Wiederhören, sagt Paul Kraker.
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1: Am Mikrofon Paul Kanker. Die Sprachkenntnisse von Flüchtlingen sind offenbar weiter nicht gut. Im Vorjahr hat nur knapp jeder Zweite die Integrationsprüfung bestanden, wie aus einer Anfrage der Grünen an Integrationsministerin Claudia Bauer von der ÖVP hervorgeht. Tanja Mahle berichtet.
2: Die Erfolgsquote bei A2 und B1 Sprachprüfungen ist leicht rückläufig. 2023 waren noch 53% der A2 Prüfungsantritte positiv. 2025 waren es 48%. Integrationsministerin Claudia Bauer von der ÖVP.
3: Es ist bemerkbar, dass hier auch ein Unterschied in den Herkunftsländern besteht und auch an der formalen Bildung.
2: Menschen aus der Ukraine, Bosnien und Herzegowina, Rumänien oder Russland schneiden besser ab als jene aus dem Irak, Afghanistan oder Syrien. Beim für die Kurse zuständigen Integrationsfonds erklärt man, dass man im April mehr Verbindlichkeit eingeführt habe, auch zum Selberlernen.
4: Wer sich neben dem Kurs nicht selber mit der Sprache beschäftigt, wer nicht lernt, wer nicht übt, wer auch nicht kommuniziert, wer nicht spricht, der wird einfach deutlich langsamere Fortschritte machen.
2: So Carla Birker, Leiterin der Deutschkursförderung beim Integrationsfonds.
1: US-Präsident Donald Trump verteidigt erneut sein Rahmenabkommen mit dem Iran. Im Internet schreibt Trump, die Vereinbarung sichere den USA niedrigere Ölpreise und den Sieg. Zuletzt haben auch Vertreter von Trumps Republikaner das Abkommen als Fehltritt bezeichnet. Das Drama Perla ist der große Gewinner des 16. österreichischen Filmpreises. Der Film gewinnt 8 Preise, vor allem in der Königskategorie Bester Spielfilm. Simon Schwarz wird bester Schauspieler. Beste Schauspielerin wird Valerie Pachner. Die Pest ist offenbar 500 Jahre früher ausgebrochen als gedacht. Am Baikalsee in Sibirien haben internationale Forscher in Überresten von Jägern und Sammlern die früheste bekannte Pestinfektion nachgewiesen. Romana Beer berichtet.
5: Vor 5500 Jahren sind die Jäger und Sammler am Baikalsee an der Pest gestorben. Murmeltiere haben den Erreger auf den Menschen übertragen. Die Analyse von uralter DNA aus Zähnen liefert wichtige Erkenntnisse. Der österreichische Evolutionsgenetiker Martin Sikorer von der Universität Kopenhagen.
6: Was passiert, wenn das auf Menschen überspringt? Wo und wann das passiert? Aber speziell auch eben, wenn es einmal übergesprungen ist, wie und warum es sich dann in diese tödlichen Infektionskrankheiten entwickeln kann, die dann ja tausende Jahre später diese verheerenden Epidemien in der ganzen Welt auslösen.
5: 3 von 4 neuen Infektionskrankheiten werden heute von Tieren auf den Menschen übertragen. Vorherzusehen, wo eine neue Krankheit ihren Ausgangspunkt haben könnte, sei zwar schwierig, sagt Martin Sikora. Je mehr Daten es gibt, umso besser sind aber die Chancen.
1: Bei der Fußball-WM schlägt die Schweiz vor wenigen Augenblicken Bosnien-Herzegowina. Die Schweizer gewinnen 4:1. Alle 5 Tore fallen in den letzten 20 Minuten. In einer Stunde beginnt das Spiel Kanada gegen Katar. Und nun zum Wetter.
7: Der weitere Verlauf der Nacht ist ruhig und es kühlt ab auf 21 Grad in der Wiener Innenstadt bis 12 Grad im Lungau. Damit starten wir morgen zum Sonnenaufgang schon recht mild. Tagsüber heizt die Sonne dann im ganzen Land herunter und die Temperaturen klettern auf 28 bis 35 Grad. Zur Sonne kommen im Berg- und Hügelland ein paar Wolken, auch einzelne Wärmegewitter entstehen im Laufe des Nachmittags. Die können sogar recht heftig ausfallen und große Regenmengen in kurzer Zeit bringen oder Sturmböen. So viel zum Wetter von Daniel Stanker.
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2: 0 Uhr, heute ist Freitag, der 19. Juni, die Nachrichten mit Paul Kacke. Klimaschutzminister Norbert Totschnig von der ÖVP verteidigt das sogenannte Dieselprivileg. Durch das Privileg wird Diesel weniger stark besteuert als Benzin. Umweltschützer kritisieren, das sei klimaschädlich. Minister Totschnig entgegnet, jetzt sei der falsche Zeitpunkt für zusätzliche Belastungen.
3: Ich bin hier mit dem Finanzminister einig. Wir sind derzeit in einer Phase, wo wir hohe Energiepreise haben, eine hohe Inflation. Ziel der Bundesregierung ist, die Inflation dämpfende Maßnahmen zu setzen. Wir müssen schauen, dass das Wachstum wieder zurückkehrt. Also jetzt über zusätzliche Belastung zu reden, ist, glaube ich, der falsche Weg. Also ich kann nur sagen, wir warten ab, bis die Ergebnisse der Taskforce vorliegen und dann werden wir politisch darüber entscheiden, welche Maßnahmen konkret umgesetzt werden.
2: Das sagt Klimaschutzminister Totschnig in der Zeit im Bild 2. Die EU verschärft ihr Vorgehen gegen Russland wegen des Ukraine-Kriegs. Die Wirtschaftssanktionen gegen Russland werden erstmals um ein Jahr verlängert, nicht um ein halbes, wie die Staats- und Regierungschefs der EU-Mitgliedstaaten am späten Abend bei ihrem Gipfel in Brüssel beschlossen haben. In der Schweiz sollen heute die Detailverhandlungen der USA und des Iran beginnen. Vertreter von USA und Iran sowie der Vermittlerstaaten Katar und Pakistan sollen in einem Luxusressort nahe Luzern über eine umfassende Friedensregelung sprechen. Das Rahmenabkommen sieht vor, dass die USA und der Iran binnen 2 Monaten ein endgültiges Abkommen festlegen. Nach Abschluss des Rahmenabkommens halten die USA und der Iran offenbar Zusagen ein. Die US-Armee hat nach eigenen Angaben nach mehr als 2 Monaten ihre Blockade iranischer Häfen aufgehoben. Der Iran verzichtet für 2 Monate auf Gebühren für Schiffe für die Durchfahrt durch die Straße von Hormus. Außerdem werden Minen geräumt. Kuba verkündet die größten Wirtschaftsreformen seit der kommunistischen Revolution vor fast 70 Jahren. Ministerpräsident Manuel Marrero kündigt an, private Unternehmen mit mehr als 100 Mitarbeitern zuzulassen. Staatsbetriebe werden in private Aktiengesellschaften umgewandelt. Private Banken erhalten Zugang zum Finanzsektor. Kuba leidet unter jahrzehntelanger sozialistischer Misswirtschaft. Außerdem haben die US-Sanktionen die Krise verschärft. Ausländische Firmen haben das Land verlassen, Touristen bleiben aus. In Innsbruck beginnt die traditionelle Landeshauptleute-Konferenz. Der derzeitige Vorsitzende, Tirols Landeshauptmann Anton Matle von der ÖVP, plant eine gemeinsame Position der Länder für die sogenannten Reformpartnerschaft mit dem Bund festzulegen. Das betrifft Gesundheit, Bildung, Energie sowie Verwaltung und Verfassung. Bei einem stundenlangen Angriff auf den Hauptflughafen in Niger in Westafrika sind insgesamt 35 Menschen erschossen worden. Unter ihnen sind nach Behördenangaben mehr als 20 Angreifer. 20 Verdächtige sind festgenommen worden. Ende Jänner hat es in Niger ebenfalls einen Angriff auf den Flughafen der Hauptstadt Niamey gegeben. Damals hat sich ein Ableger der Terrormiliz IS dazu bekannt. In Italien ist ein geflüchteter deutscher Mörder gefasst worden. Er ist südlich von Verona offenbar mit seinem Motorrad gestürzt. Im Spital wurde er festgenommen. Der Mörder ist vor 3 Tagen in Peine in Niedersachsen bei einem Freigang mit seinem Motorrad entkommen. Er ist zu lebenslanger Haft verurteilt. 2010 hatte er eine junge Frau erstochen. Bei der Fußball-Weltmeisterschaft hat vor wenigen Augenblicken das Spiel Kanada gegen Katar begonnen. Es steht 0:0. Zuvor schlägt die Schweiz Bosnien-Herzegowina in Los Angeles 4:1. Bis zur 75. Minute ist es allerdings 0:0 gestanden. Aus den USA Daniel Kulowitz.
4: Beweist der Schweizer Teamchef ein Goldhändchen bei den Einwechslungen, denn all seine Joker stechen. Johann Mansambi, keine 2 Minuten am Platz, erzielt einen Doppelpack und wird zum Man of the Match.
5: Das ist wie ein Traum, dass ich WM spielen kann, 2 Tore zu schießen und dann Player of the Match. Heute bin ich ganz sicher nicht schlafen.
4: Der Bosnier Muharemov sieht nach einer Notbremse die rote Karte und Bosnien fällt danach in der Schlussphase auseinander. Vargas und Xhaka per Elfer sorgen für die 4 Schweizer Treffer. Mamic für Ergebniskosmetik aus Sicht der Bosnier. In dieser Gruppe beginnt jetzt das Spiel Kanada gegen Katar. Schon am frühen Abend trennen sich Tschechien und Südafrika 1:1.
2: Das waren die Nachrichten mit Paul Kracke. Zum Wetter.
6: In der zweiten Nachthälfte bleibt es ruhig und in manchen Regionen oder Städten wird das eine Tropennacht. Das heißt, die Temperatur sinkt nicht unter 20 Grad, zum Beispiel in der Wiener Innenstadt. Deutlich kühler wird es in höher gelegenen Alpentälern mit 12 Grad zum Sonnenaufgang. Tagsüber klettern die Temperaturen mit viel Sonnenschein auf 28 bis 35 Grad. Im Flachland bleibt es dabei den ganzen Tag über wolkenlos. Im Berg- und Hügelland hingegen kommen ein paar Wolken dazu und im Westen gehen einzelne, aber kräftige Gewitter nieder. So viel zum Wetter von Daniel Stanker.
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1: Im Studio Daniel Teissel. Es ist 1 Uhr. Korruptionsverdacht bei der Ausstellung von österreichischen Reisepässen. Bei einer außerordentlichen Überprüfung in der österreichischen Botschaft in London sind Unregelmäßigkeiten aufgefallen, berichtet Tanja Malle.
2: An der österreichischen Botschaft in London sind ohne entsprechende Rechtsgrundlage österreichische Reisepässe ausgestellt worden. Das betrifft die Jahre 2022 bis 2024. Das Außenministerium hat Anzeige erstattet, teilte die Behörde heute via Aussendung mit. Details, etwa wie viele Pässe zu Unrecht ausgestellt worden sind, will das Ministerium mit dem Verweis auf laufende Ermittlungen des Bundesamts für Korruptionsprävention und Korruptionsbekämpfung nicht nennen. Verfahren zur Entziehung der zu Unrecht ausgestellten Reisepässe seien eingeleitet worden. Bei Kontrollen an anderen österreichischen Vertretungsbehörden seien keine weiteren Verdachtsfälle aufgekommen, so das Außenministerium.
1: 6 österreichische Universitäten schaffen es unter die Top 500 des QS University Rankings, einem der weltweit wichtigsten Hochschulrankings. Tobias Mayer berichtet.
3: Als beste heimische Universität erreicht die Uni Wien Rang 140 und verbessert sich damit um 12 Plätze, gefolgt von der TU Wien mit Platz 191. Den größten Sprung nach vorne schafft die Uni Salzburg. Sie verbessert sich um 78 Plätze. Einen Achtungserfolg erzielt auch die erstmals bewertete Wiener Central European University. Sie schafft es aus dem Stand unter die Top 250. Nur die Uni Graz rutscht im heurigen Ranking weiter zurück. Zu den Bewertungskriterien des Rankings zählen neben Ruf und Zitierungen auch das Verhältnis Lehrende zu Studierende, die Internationalität und das Ansehen unter Arbeitgebern. Platz 1 in dem Ranking erlangt heuer das US-amerikanische Massachusetts Institute of Technology, MIT, zum 15. Mal in Folge.
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1: 3:0 führt Co-Gastgeber Kanada im zweiten Gruppenspiel gegen Katar. In Kürze beginnt die zweite Spielhälfte. 2 Tore schießt Starstürmer Jonathan David, eines der in die Startelf gerutschte Kyle Larin. Verdiente Führung der Kanadier, Katar seit der 33. Spielminute mit einem Mann weniger, nach einer roten Karte wegen Torraubs. Jetzt zum Wetter und zu Michael Mattern.
5: Ein massives Hoch bringt heute am Wochenende und weit darüber hinaus eine ungewöhnlich heftige Hitzewelle. Schon heute erreichen die Temperaturen 28 bis 35 in 2000 Meter um die 17 Grad und morgen sind dann vereinzelt sogar bis zu 37 Grad möglich. Dazu gibt es in ganz Österreich die meiste Zeit blauen Himmel und strahlenden Sonnenschein. An den Nachmittagen bilden sich aber stellenweise Wärmegewitter, die in der drückend schwülen Luft heftig sein können, mit Murren und Überflutungsgefahr. Heute eher nur im Westen, am Wochenende kann man sie dann aber nirgends ausschließen.
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1: Im Studio Daniel Teissel. Es ist 2 Uhr. Vorsicht vor sogenannten Tanfluencern. Das sind Influencer, die in sozialen Netzwerken Fake News und Mythen zu Sonnencremes posten. Im Zuge einer kanadischen Studie sind knapp 1000 TikTok-Videos analysiert worden. Miriam Steiner berichtet.
2: Die gute Nachricht lautet, die meisten TikTok-Videos sprechen sich für Sonnencreme aus, wenn auch häufiger, weil man so Falten vorbeugen kann. Dass Sonnencreme auch vor Krebs schützt, das ist auf TikTok offenbar nachrangig. Die schlechte Nachricht, jene Videos, die vom Eincremen abraten, werden unverhältnismäßig oft geliked, geteilt und kommentiert. Die Online-Diskussionen kreisen dabei oft um Inhaltsstoffe, die in Sonnencremes enthalten sind. Hautarzt Christian Posch von der Klinik Hietzing sagt dazu.
3: Würde ich jetzt 2 Liter Sonnencreme trinken, wäre das wahrscheinlich ungünstig. Aber zugleich ist mir noch nicht bekannt, dass jemand an Sonnencreme verstorben wäre. Sehr wohl kenne ich aber Leute, die an Hautkrebs versterben. Also das Verhältnis Nutzen zu Risiko ist ganz klar zum Nutzen verschoben.
2: Die beste Sonnencreme sei im Übrigen die, die man gerne und damit regelmäßig verwende.
1: Neue Funktionen bei der ID Austria. Ab Ende Juli soll es einen KI-basierten Chatbot mit dem Namen Ida geben. Und die ID Austria kann mit einer Vollmacht vertretungsweise für andere Personen genutzt werden, berichtet Maximilian Biegler.
4: Die ID Austria. Mit der App kann man Behördenwege bequem online erledigen. Ab sofort ist es auch möglich, das in Vertretung für andere zu machen. Voraussetzung ist, dass beide die ID Austria haben. Staatssekretär Alexander Bröll von der ÖVP.
5: Der Nutzervorteil für die Bürgerinnen und Bürger ist sehr, sehr klar, nämlich Erleichterung bei den digitalen Verwaltungswegen für Familien, für Angehörige, aber auch für Unternehmen.
4: Neu ist auch, dass es ab Ende Juli einen KI-basierten Chatbot geben soll, namens Ida.
5: Man kann ihm die diversesten Fragen, wie zum Beispiel, ich habe mein Passwort und meinen Benutzernamen in der ID Austria vergessen. Der Chatbot gibt Auskunft über die nötigen Schritte, die zu setzen sind, um das Problem zu lösen.
4: Eine weitere Neuigkeit ist, dass die digitale Ausweisplattform E-Ausweise